Musik des Ungarn Jenő Huboj, geschrieben Anfang des 20. Jahrhunderts, aber mit bewusster Verbeugung vor musikalischen Traditionen. Und so spielte Huboj in seinem 4. Violinkonzert A-Moll Opus 101 mit barocken Tänzen und spätromantischer Virtuosität. Einer, der sich für die Musik Hubojs heute sehr einsetzt, ist der israelische Geiger Chagai Shaham. Hier war er gerade als Solist zu erleben, 2002 begleitet vom BBC Scottish Symphony Orchestra unter Leitung von Martin Brabins. Klangfarbenwechsel in dieser ARD-Nachtkonzertrunde mit Kammermusik des Schweden Franz Berwald. Und damit haben wir jetzt eine gute Viertelstunde Zeit für Berwalds Klaviertrio Nummer 1 in S-Dur.

vielschichtige schwedische Kammermusik des 19. Jahrhunderts, komponiert von einem Mann, der auch außermusikalisch breit aufgestellt war, von Orthopädie bis Glasfabrikation. Die Rede ist von Franz Berwald. Wir hörten gerade sein erstes Klaviertrio in S-Dur, gespielt von einem Ensemble, das sich gerne mit eher selten zu hörenden skandinavischen Werken beschäftigt, das Seraphin-Trio. Wir erweitern die Besetzung wieder für die romantische Orchestersuite Opus 125 von Max Reger, Gerd Albrecht am Pult des Deutschen Symphonieorchesters Berlin.

Musik, die Max Reger 1912 komponierte, die romantische Suite Opus 125. Gerd Albrecht dirigierte das DSO, also das Deutsche Symphonieorchester Berlin. Sie hören das ARD-Nachtkonzert, präsentiert von BR Klassik. Nun wieder mit einer interessanten Kammermusikfarbe, mit einer viersätzigen, rund 24-minütigen Sonate, die Sergei Prokofjew ursprünglich für Flöte und Klavier komponierte, die aber auch bestens klingt, wenn der Flötenpart von einer Violine übernommen wird, so wie im Dezember 2012 bei einem Konzert im Sendesaal von Radio Bremen. Podium frei für den Geiger Vadim Glusman und die Pianistin Angela Joffe.

Einer der großen Geiger des 20. Jahrhunderts, David Oistrakh, regte seinen Zeitgenossen Prokofjew dazu an, seine Flötensonate Opus 94 für Violine und Klavier zu bearbeiten. Hier war sie gerade zu hören, gespielt von Vadim Glusman und Angela Joffe. Das Klavier bleibt, Orchester kommt dazu, für das zweite Klavierkonzert von Eugen d'Albert, komponiert in den 1890ern. Unsere Aufnahme, die entstand ziemlich genau 100 Jahre später, in d'Alberts Geburtsort Glasgow. Alan Francis dirigiert das BBC Scottish Symphony Orchestra. Der Flügelpart liegt in den Händen von Piers Lane.

im schottischen Glasgow geboren, mit französisch-englischem Blut in den Adern, mit britischer und Schweizer Staatsbürgerschaft und deutscher Prägung. Und so bevorzugte Eugène d'Albert auch die deutsche Aussprache seines Vornamens Eugen. In Weimar war er Schüler von Franz Liszt. Wir hörten gerade d'Alberts zweites Klavierkonzert mit Piers Lane und dem von Alan Francis dirigierten BBC Scottish Symphony Orchestra. Gleich nach den Nachrichten eine weitere Runde ARD Nachtkonzert, präsentiert von BR Klassik.

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1: 4 Uhr mit Gabriela Kühne. Bulgarien hat mit der Sängerin Dara und dem Song Banga Ranga dem Eurovision Song Contest gewonnen. Sarah Engels landete für Deutschland auf Platz 23. Aus der Nachrichtenredaktion Mareike Markosch.
2: Am Ende war es überraschend deutlich. Bulgarien bekam vom Publikum und der Jury mit Abstand die meisten Punkte, nämlich insgesamt 516. Das waren 173 mehr als für den Zweitplatzierten aus Israel. Finnland, das für viele der große Favorit war, landete am Ende auf Platz 6. Sarah Engels war für Deutschland mit der Startnummer 2 ins Rennen gegangen. Trotz einer aufwendigen Choreografie mit viel Pyrotechnik reichte es zum Schluss nur für 12 Punkte und Platz 23. Engels zeigte sich nach der Show trotzdem zufrieden. Sie sei dankbar für die Erfahrung, habe ihr Bestes zeigen dürfen und, so wörtlich, mein Leben geht weiter.
1: Die Weltgesundheitsorganisation hat wegen eines Ebola-Ausbruchs in Zentralafrika eine internationale Gesundheitsnotlage ausgerufen. Hintergrund sind mehrere bestätigte Infektionen in der Demokratischen Republik Kongo und Uganda. 80 Menschen sind dort bislang an dem Virus gestorben. Mit dem Schritt sollen laut WHO die Nachbarländer in erhöhte Alarmbereitschaft versetzt und internationale Unterstützer mobilisiert werden. Gegen die grassierende Ebola-Virus-Variante gibt es aber weder einen Impfstoff noch eine spezifische Behandlung. Die dänischen Behörden haben im Moment keine Pläne, den vor der Insel Anholt angespülten toten Buckelwal zu bergen. Sie warnten davor, sich dem Tier zu nähern. Wegen austretender Gase bestehe Explosionsgefahr und das Tier könne Krankheiten übertragen. Inzwischen steht fest, dass es sich bei dem toten Buckelwal um dasselbe Tier handelt, das wochenlang immer wieder in der Wismarer Bucht gestrandet war. Der FC St. Pauli steigt in die zweite Fußball-Bundesliga ab. Die Hamburger verloren das letzte und entscheidende Saisonspiel gegen den VfL Wolfsburg mit 1:3. Aus der Sportredaktion Stefanie Lavoie.
3: Das Tor von Pečinović hatte in der 80. Minute den Weg zum Sieg geebnet. Zum dritten Mal nach 2017 und 2018 spielt Wolfsburg damit die Relegation. Neben St. Pauli steigt auch Heidenheim ab. Der FC verlor gegen Mainz mit 0:2. Stuttgart folgt Meister Bayern, Dortmund und Leipzig in die Champions League. In der Europa League treten in der kommenden Saison Hoffenheim und Leverkusen an. Als Siebter hat sich Freiburg für die Conference League qualifiziert. Sollte der Sportclub am Mittwoch das Europa-League-Finale gewinnen, wäre er gar in der Champions League spielberechtigt.
1: Das waren die Nachrichten. Das Wetter in Deutschland. Tagsüber Sonne und Wolken im Wechseln, vereinzelt Schauer, im Westen mehr Wolken und einzelne Gewitter, maximal 13 bis 20 Grad. Die Zeit, es ist 4.03 Uhr.
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4: Und in dieser Stundenrunde mit Werken von Zoltán Kodály, Charles Gounod und Adalbert Gierowetz. Zunächst also Kodály, und zwar sein 1941 in den USA, und zwar ein Chicago uraufgeführtes Orchesterkonzert. Alle Details hat das Rundfunksinfonieorchester Berlin unter der Leitung von Jakob Ruža, und damit herzlich willkommen.

Das Rundfunksinfonieorchester Berlin, dirigiert von Jakob Ruža, mit dem, wie vorhin gesagt, vor 85 Jahren in Chicago uraufgeführten Orchesterkonzert des ungarischen Komponisten Zoltán Kodály. Weiter geht's in dieser ARD-Nachtkonzertstrecke mit Kammermusik von Charles Gounod. Das Quatuor Combini Paris spielt Gounods Streichquartett in A-Moll.

Der Name Gounod ist vielen durch sein berühmtes Ave Maria oder seine Faustoper bekannt, aber er sorgte auch für spannende Kammermusikfarben, wie mit diesem Streichquartett in A-Moll. Hier gespielt vom Quatuor Combini Paris rund um den Geiger Julien Chauvin. Im heutigen ARD-Nachtkonzert, da haben wir jetzt Musik eines böhmischen Komponisten Jahrgang 1763, der besonders in Wien Erfolge feierte, Adalbert Gierowetz. Mozart, Haydn und Beethoven kannte er persönlich und so passt Gierowetz bestens ins Repertoire der London Mozart Players, die jetzt mit seiner F-Dur-Sinfonie Opus 6 Nummer 3 zu hören sind. Viel Vergnügen!

Die London Mozart Players unter Matthias Barmert waren das mit der Sinfonie F-Dur Opus 6 Nummer 3 von Adalbert Gierowitz. Gleich nach den Nachrichten eine weitere Runde ARD Nachtkonzert, präsentiert von BR Klassik.

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1: Um 5 Uhr mit Gabriela Kühne. Bulgarien ist mit der Sängerin Dara und dem Song Banga Ranga. Sie hat den Eurovision Song Contest gewonnen. Sarah Engels landete für Deutschland auf Platz 23. Aus der Nachrichtenredaktion Mareike Markosch.
2: Am Ende war es überraschend deutlich. Bulgarien bekam vom Publikum und der Jury mit Abstand die meisten Punkte, nämlich insgesamt 516. Das waren 173 mehr als für den Zweitplatzierten aus Israel. Finnland, das für viele der große Favorit war, landete am Ende auf Platz 6. Sarah Engels war für Deutschland mit der Startnummer 2 ins Rennen gegangen. Trotz einer aufwendigen Choreografie mit viel Pyrotechnik reichte es zum Schluss nur für 12 Punkte und Platz 23. Engels zeigte sich nach der Show trotzdem zufrieden. Sie sei dankbar für die Erfahrung, habe ihr Bestes zeigen dürfen und, so wörtlich, mein Leben geht weiter.
1: Die Weltgesundheitsorganisation hat wegen eines Ebola-Ausbruchs in Zentralafrika eine internationale Gesundheitsnotlage ausgerufen. Hintergrund sind mehrere bestätigte Infektionen in der Demokratischen Republik Kongo und Uganda. 80 Menschen sind dort bislang an dem Virus gestorben. Mit dem Schritt sollen laut WHO die Nachbarländer in erhöhte Alarmbereitschaft versetzt und internationale Unterstützer mobilisiert werden. Gegen die grassierende Ebola-Virus-Variante gibt es aber weder einen Impfstoff noch eine spezifische Behandlung. Die USA wollen russisches Öl wieder sanktionieren. In den letzten Wochen galt eine Ausnahmeregelung, dass russisches Öl, das sich schon auf Tankern befand, verkauft werden durfte. Damit wollten die USA die Energiemärkte beruhigen, weil Öl durch den Iran-Krieg so teuer geworden war. Jetzt ist die Ausnahmeregelung ausgelaufen und soll nicht verlängert werden. Der FC St. Pauli steigt in die zweite Fußball-Bundesliga ab. Die Hamburger verloren das letzte und entscheidende Saisonspiel gegen den VfL Wolfsburg mit 1:3. Aus der Sportredaktion Stefanie Lavoie.
3: Das Tor von Pečinović hatte in der 80. Minute den Weg zum Sieg geebnet. Zum dritten Mal nach 2017 und 2018 spielt Wolfsburg damit die Relegation. Neben St. Pauli steigt auch Heidenheim ab. Der FC verlor gegen Mainz mit 0:2. Stuttgart folgt Meister Bayern, Dortmund und Leipzig in die Champions League. In der Europa League treten in der kommenden Saison Hoffenheim und Leverkusen an. Als Siebter hat sich Freiburg für die Conference League qualifiziert. Sollte der Sportclub am Mittwoch das Europa-League-Finale gewinnen, wäre er gar in der Champions League spielberechtigt.
1: Das waren die Nachrichten. Das Wetter in Deutschland. Tagsüber Sonne und Wolken im Wechsel, vereinzelt Schauer, im Westen mehr Wolken und einzelne Gewitter, maximal 13 bis 20 Grad. Am Montag im Westen Schauer und Gewitter, im Osten freundlich und trocken, 12 bis 22 Grad. Die Zeit, es ist 5.03 Uhr.
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4: Einen guten, sehr frühen Sonntagmorgen wünscht Jerzy May. Und in den starten wir mit dem Pianisten Johann Blanchard und Klaviermusik von Cécile Chaminade. Einst eine Hommage an fleißige Frauen an Spinnrädern. Und so trägt diese dritte Konzertetüde den Titel Fileuse.

Der deutsch-französische Pianist Johann Blanchard hat sich intensiv mit den Klavierstücken von Cécile Chaminade beschäftigt. Das war er gerade mit einer Konzertetüde. Fileuse lautet der Titel, der französische Ausdruck für Arbeiterinnen am Spinnrad. Wir bleiben in Frankreich, aber mit Musik aus ganz anderer Zeit, mit einem zeitlosen Thema allerdings, der Tempel des Friedens, Le Temple de la Paix. Das ist ein Ballett von Jean-Baptiste Lully, hier die neunsätzige Suite daraus, gespielt vom Ensemble La Symphonie du Marais unter Hugo Rennes.

Der Tempel des Friedens, Le Temple de la Paix, auch heute noch ein Sehnsuchtsort, hier aber beschrieben mit Ballettmusik von Jean-Baptiste Lully. Die klingenden Friedensbotschafter waren hier gerade die Mitglieder des Ensembles La Symphonie du Marais unter Leitung von Hugo Rennes. Das ARD-Nachtkonzert am sehr frühen Sonntagmorgen, bis 6 Uhr noch mit Werken von Couperin, Mozart, Heinichen und jetzt in den kommenden 11 Minuten von Johann Nepomuk Hummel, und zwar mit dem Kopfsatz eines unvollendet überlieferten Violinkonzerts. Den Solopart spielt der kanadische Geiger James Annis. Howard Shelley leitet die London Mozart Players.

Musik des Mozart-Schülers Johann Nepomuk Hummel, gespielt von den London Mozart Players unter Leitung von Howard Shelley, der übrigens auch dieses unvollendet hinterlassene G-Dur-Violinkonzert Hummels vervollständigt hat, aus dem wir gerade den ersten Satz gehört haben. Und nun begegnet uns hier im ARD-Nachtkonzert ein klingendes Amphibium. So hat François Couperin nämlich den zweiten Satz einer Cembalo-Suite überschrieben, L'Amphibie. Vielleicht, um besondere Bewegungen auf die Tasten zu bringen, in unserer Aufnahme ausgeführt auf einem modernen Flügel von der kanadischen Pianistin Angela Hewitt.

Die kanadische Pianistin Angela Hewitt im amphibischen Tastenmodus, denn L'Amphibie lautet der Titel dieses Suitensatzes von François Couperin. Wir erweitern die Besetzung wieder, wenn jetzt im ARD-Nachtkonzert das London Symphony Orchestra unter Leitung des Schweizers Peter Marx spielt und, um die Sache noch etwas internationaler zu machen, den Solopart im folgenden Mozart-Hornkonzert D-Dur, Köchelverzeichnis 412, den spielt in unserer Aufnahme ein Australier, Barry Tuckwell.

Mozarts Hornkonzert in D-Dur, Köchelverzeichnis 412, mit Barry Tuckwell und dem London Symphony Orchestra unter Peter Mack. Unser ARD-Nachtkonzert geht für heute auf die Zielgerade mit Musik von Johann David Heinichen, mit dem vierten Satz seines G-Dur-Konzerts Reinhard Göbel und die Musiker Antiqua Köln.

Johann David Heinichen komponierte dieses G-Dur-Konzert. Wir hörten den vierten Satz, gespielt von der Musiker Antiqua Köln unter Reinhard Göbel. Mit ein paar Gitarrentakten von Isaac Albeniz geht's auf 6 Uhr zu. Das war für heute das ARD-Nachtkonzert. Vielen Dank für Ihr Interesse. Am Mikrofon verabschiedet sich Jerzy May. Noch einen schönen Sonntag, hoffentlich weiter mit Zeit für Musik.

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1: 6 Uhr. Die Weltgesundheitsorganisation WHO hat wegen eines Ebola-Ausbruchs in Zentralafrika eine internationale Gesundheitsnotlage ausgerufen. Nach Angaben der afrikanischen Gesundheitsbehörde Africa CDC sind bislang 88 Menschen daran gestorben. Markus Wolf für SR Info.
2: Betroffen von dem Ausbruch sind die Demokratische Republik Kongo und das Nachbarland Uganda. Dort gibt es neben den bestätigten Todesfällen auch hunderte Verdachtsfälle. Die WHO will mit der Gesundheitsnotlage weitere Anrainerstaaten in erhöhte Alarmbereitschaft versetzen und internationale Partner um Unterstützung bitten. Die steigenden Fallzahlen würden darauf hinweisen, dass der Ausbruch möglicherweise viel größer sei als bislang berichtet, heißt es von der Weltgesundheitsorganisation.
1: Gegen die aktuell grassierende Ebola-Variante gibt es bislang weder einen Impfstoff noch eine spezifische Behandlung. Bulgarien hat den 70. Eurovision Song Contest gewonnen. Die 27-jährige Sängerin Dara erhielt gestern Abend mit ihrem Song Bangaranga bei der Live-Show in Wien überraschend mit Abstand die meisten Punkte von Jury und Publikum. Es ist der erste Sieg für das osteuropäische Land in dem Wettbewerb. Den zweiten Platz belegte Israel vor Rumänien. Für Deutschland verlief der Wettbewerb erneut enttäuschend. Sängerin Sarah Engels kam mit ihrem Song Fire auf den vorletzten Rang. In Kirkel hat gestern eine gemeinsame Übung der Bundeswehr mit zivilen Hilfsorganisationen stattgefunden. Rund 250 Einsatzkräfte probten die Versorgung und den Transport von verwundeten Soldaten, die mit dem Zug von Polen nach Kirkel gebracht wurden. SR-Info-Reporter Aaron Klein.
3: Es war die erste Übung dieser Art seit Ende des Kalten Krieges. Geprobt wurde die zivil-militärische Zusammenarbeit. Neu bei dieser Übung, die Bundeswehr hatte die Hilfe der zivilen Blaulichtorganisationen angefordert und nicht umgekehrt. Übungsszenario war die Ankunft von 50 verletzten Bundeswehrsoldaten per Zug am alten Zollbahnhof in Kirkel. Hilfsorganisationen wie das THW, das Rote Kreuz, die Malteser oder die Johanniter transportierten die Soldaten unter anderem mit Hebebühnen aus dem 300 Meter langen Zug. Anschließend wurden die Soldaten versorgt und mit Rettungswagen in die Homburger Uniklinik gebracht.
1: Die Übung in Kirkel war Teil des geheimen Operationsplans Deutschland. Dieser Plan regelt das konkrete Zusammenspiel von Bundeswehr, Behörden und Katastrophenschutz im Krisen- und Verteidigungsfall. Der Handball-Drittligist HG Saarlouis hat sein erstes Spiel um den Aufstieg gewonnen. In der heimischen Stadtgartenhalle besiegte der Meister der dritten Liga Südwest den ASV Hamm-Westfalen mit 33:32. In der Aufstiegsrunde in die zweite Liga muss die HGS gegen die Tabellenzweiten aus der Nordwest- und der Nordost-Staffel spielen. Neben Hamm treffen die Saarlouier dabei auf Braunschweig. Nach dem jeweiligen Hin- und Rückspiel steigt der Gruppenerste der drei Teams in die zweite Bundesliga auf. Der erste FC Heidenheim und der FC St. Pauli steigen aus der Fußball-Bundesliga ab. Heidenheim unterlag gestern am letzten Spieltag Mainz mit 0:2. St. Pauli verlor das entscheidende Spiel gegen Wolfsburg 1:3. Die Wolfsburger spielen damit in der Relegation um den Klassenerhalt. In der zweiten Bundesliga spielt die SV Elversberg heute um den Aufstieg. Im letzten Spiel der Saison empfängt die Mannschaft den SC Preußen Münster. Anpfiff an der Kaiserlinde ist um 15.30 Uhr. Und das waren die Nachrichten mit Franziska Hans. 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Das Wetter. Heute oft bewölkt, nur zwischendurch etwas Sonne. Am Nachmittag örtlich etwas Regen möglich bei maximal 16 Grad. Morgen weiter wechselhaft mit Wolken und Schauern oder vereinzelten Gewittern. Nachmittags ab und zu Sonne bis 16 Grad. Die weiteren Aussichten: Dienstag sonniger bis 19 Grad, Mittwoch dichte Wolken und einige Schauer bei maximal 21 Grad. Die Zeit, es ist 6.04 Uhr.
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4: Mit Maria Gutierrez. Guten Morgen und willkommen heute am 17. Mai 2026. Wir starten diesen Sonntag mit Musik von Josef Haydn. Ein Menuett aus der Sinfonie Nummer 98 und es spielen die Heidelberger Sinfoniker.

Michael Plätnev mit dem Regentropfenprälüt von Frédéric Chopin. Verleih uns Frieden gnädiglich ist ein Gebet nach Worten Martin Luthers von Felix Mendelssohn Bartholdy. 1519 hat Martin Luther das geschrieben. Und das geht wiederum zurück auf Da Pacem Domini aus dem 9. Jahrhundert. Übrigens verleih uns Frieden eine verbreitete Glockeninschrift. Hier ist der Kammerchor Stuttgart mit dem Stuttgarter Kammerorchester unter Frieda Bernius.

Mozart, Kissa, Kissa, Kissai. Sabine Meyer, Klarinette und das Kammerorchester Basel unter Andreas Spering mit dieser Einlagearie für Vicente Martin y Solers Da Ponte Oper Il Burbero di Buoncore 1789 im Wiener Burgtheater gegeben. Der zweite Satz aus den Airborne Dances mit Geigerin Kirenza Peacock von Oliver Davis.

Das Czinnike Orchestra unter Roderick Cox mit dem Finalsatz aus der ersten Sinfonie E-Moll der afroamerikanischen Komponistin Florence Price. Das Quink Vocal Ensemble jetzt mit Sweet Day aus den drei elisabethanischen Partsongs von Ralph Vaughan Williams, das auf den Dichter George Herbert aus dem 17. Jahrhundert zurückgeht. Vertont sind Strophen über die Vergänglichkeit von Tag, Rose und Frühling, die in der Erkenntnis gipfeln, dass allein eine tugendhafte Seele ewig währt.

Der Menuettsatz aus dem Streichquintett E-Dur von Luigi Boccherini mit Cellist Eckhard Runge und dem Quartetto Casals. Filmmusik jetzt von John Barry zu The Quiller Memorandum, Gefahr aus dem Dunkel oder Tod in Berlin, ein britischer Spionagefilm aus dem Jahr 1966.

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Die Melodie aus Souvenir d'un lieu cher von Peter Tschaikowski, hier mit Charlie Siem, Violine und dem Münchner Rundfunkorchester. Der isländische Pianist Víkingur Ólafsson spielt jetzt den sechsten Satz aus der sechsten Partita E-Moll von Johann Sebastian Bach. Und gleich nach den 7 Uhr Nachrichten haben wir wie jeden Sonntag die Bach-Kantate für Sie. Heute, sie werden euch in den Bann tun.

Der Reigen aus der Hochzeitsmusik von Adolf Jensen mit der Philharmonie Baden-Baden unter Pavel Balev. Anna Lapwood ist eine britische Organistin, die auf Social Media ein Millionenpublikum erreicht. Nach Feierabend und bei Einbruch der Dunkelheit erhält sie als Associate Artist der Royal Albert Hall besonderen Zugang zu dem majestätischen Instrument in der Royal Albert Hall. Anna Lapwood, Grey Moon von Olivia Belli.

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1: 7 Uhr. Bulgarien hat mit der Sängerin Dara und ihrem Song Bangaranga den 70. Eurovision Song Contest gewonnen. Sarah Engels landete für Deutschland auf dem drittletzten Platz. Oliver Schosch für SR Info.
2: Es war ein sensationeller Sieg für Dara aus Bulgarien mit riesigem Abstand. Sie holte 516 Punkte, 173 Punkte mehr als der zweitplatzierte Noam Betan aus Israel. Dara hat mit dem Balkan-Disco-Kracher Bangaranga einen wahren Trend im Internet ausgelöst. Platz 3 holte auch überraschend Rumänien mit Alexandra Capitanescu und der Metal-Operngesangnummer Choke Me. Sehr enttäuschend verlief der Abend für Deutschland und Sarah Engels. Sie erreichte mit 12 Punkten nur Platz 23 und wurde Drittletzte. Dabei war der Auftritt von Sarah Engels souverän. Nur ihr Lied Fire wurde immer wieder als eine zu gewöhnliche Popnummer bezeichnet.
1: Nachdem gestern in Modena ein Mann mit einem Auto in eine Menschengruppe gefahren ist, haben die Behörden weitere Details bekannt gegeben. Demnach ist unter den 4 Schwerverletzten auch eine deutsche Touristin. Insgesamt gäbe es 8 Verletzte. Die Hintergründe des Vorfalls sind noch unklar. Der mutmaßliche Täter, ein 31-jähriger Mann, wurde festgenommen. Medienberichten zufolge soll er sich in der Vergangenheit in psychiatrischer Behandlung befunden haben. Die Weltgesundheitsorganisation hat wegen eines Ebola-Ausbruchs in der Demokratischen Republik Kongo und in Uganda eine internationale Gesundheitsnotlage ausgerufen. Mit dem Schritt sollen die Nachbarländer in erhöhte Alarmbereitschaft versetzt und internationale Unterstützer mobilisiert werden. Nach Angaben der afrikanischen Gesundheitsbehörde Africa CDC sind bislang mindestens 80 Menschen an dem Virus gestorben. Gegen die aktuell grassierende Virusvariante gibt es weder einen Impfstoff noch eine spezifische Behandlung. Die Kommunen im Regionalverband Saarbrücken müssen in diesem Jahr einen deutlich höheren Teil ihrer Steuereinnahmen an den Verband weiterreichen als im Jahr zuvor. Wie aus einer Antwort des Regionalverbandes auf eine SR-Anfrage hervorgeht, ist der sogenannte Umlagesatz um 20% gestiegen. SR-Reporter Christian Leistenschneider.
3: Knapp 2/3 ihrer eigenen Steuereinnahmen müssen die Städte und Gemeinden im Regionalverband an diesen abgeben. Im vergangenen Jahr war es nur gut die Hälfte. Hauptgründe für die gestiegenen Forderungen des Regionalverbandes sind laut dessen Pressestelle zusätzliche Ausgaben in den Bereichen Soziales, Jugend und Kitas. Hinzu kommt, dass Zuweisungen vom Land gekürzt wurden. Gut 14 Millionen Euro weniger stünden dem Regionalverband über den kommunalen Finanzausgleich zur Verfügung. Wegen der Belastung, den die Regionalverbandsumlage für ihren Haushalt darstellt, haben mehrere Kommunen bereits Widerspruch gegen ihren Zahlungsbescheid eingelegt. Einige erwägen auch einen Gang vors Oberverwaltungsgericht.
1: Zahlreiche Museen aus dem Saarland beteiligen sich am heutigen Internationalen Museumstag. Dazu gehören etwa das Stadtmuseum Badern, das Keramikmuseum in Mettlach, das Museum St. Wendel, das Jean-Lyssa-Museum in Eppelborn und die Städtische Galerie Neunkirchen. Im Weltkulturerbe Völklinger Hütte ist heute der Eintritt zur Urban Art Biennale frei und im Historischen Museum in Saarbrücken gibt es, wie auch in anderen Museen des Landes, Sonderführungen. Die SV Elversberg spielt heute um den Aufstieg in die Fußball-Bundesliga. Im letzten Spiel der Saison empfängt die Mannschaft den SC Preußen Münster, der bereits als Absteiger in die dritte Liga feststeht. Anpfiff an der Kaiserlinde ist um 15.30 Uhr. Und das waren die Nachrichten mit Franziska Hans. 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Das Wetter. Heute oft bewölkt, nur zwischendurch etwas Sonne, am Nachmittag örtlich etwas Regen möglich bei maximal 16 Grad. Morgen weiter wechselhaft mit Wolken und Schauern oder vereinzelten Gewittern. Nachmittags ab und zu Sonne bis 16 Grad. Die Zeit, es ist 7:04 Uhr.
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4: Mit Maria Gutierrez. Guten Morgen und herzlich willkommen jetzt zur Bach-Kantate. Heute für Ex Audi, den Sonntag nach Himmelfahrt, die Bach-Kantate. Sie werden euch in den Bann tun. Bachwerkverzeichnis 44 von Johann Sebastian Bach. Mit Dorothee Miels, Sopran, Damien Guillon, Countertenor Alt, Thomas Hobbs, Tenor, Peter Koy, Bass und dem Collegium Vocale Gent unter der Gesamtleitung von Philipp Herwege.

Die Bach-Kantate auf SR Kultur heute. Sie werden euch in den Bann tun. Bachwerkeverzeichnis 44 von Johann Sebastian Bach für Ex Audi, den Sonntag nach Himmelfahrt. Hiermit Dorothee Mielz, Sopran, Damien Guillon, Countertenor Alt, Thomas Hobbs, Tenor, Peter Koy, Bass und dem Collegium Vocale Gent unter Philipp Herwege. Musik jetzt komponiert fürs Fernsehen. Chris Bowers hat die Musik geschrieben für die Serie Bridgerton. Staffel 5 wird 2027 erscheinen. Und zum ersten Mal rückt eine gleichgeschlechtliche Hauptromanze in den Mittelpunkt. Hier spielt das Vitamin String Quartet.

die brasilianische Flötistin Raquel Malgiez mit der Canzone Nummer 1 von Douglas Lilburn, einem neuseeländischen Komponisten, 2001 in Wellington gestorben. Und die brasilianische Altflötistin wird auch als Zauberflötistin von der Presse bezeichnet. Michael Risch und die Berliner Barocksolisten jetzt mit einem Klavierkonzertsatz von Carl Philipp Emanuel Bach.

Michael Rische und die Berliner Barocksolisten mit dem dritten Satz aus dem Klavierkonzert C-Moll von Karl Philipp Emanuel Bach. Boyd meets Girl spielen jetzt das Schubert-Lied Gretchen am Spinnrade. Genau, es basiert auf einer Szene aus der Faust-Tragödie von Johann Wolfgang von Goethe. Sie ist ihm schon begegnet, er fasziniert sie, aber noch hat sie Zweifel.

Hornistin Sarah Willis und das Havana Lyceum Orchestra mit La Bella Cubana von José White. In jedem irischen Dorf gehört es zum Stolz, sich zu rühmen, die besten Männer und schönsten Frauen der Welt hervorzubringen. Die Blume von Maharelli ist nun eine dieser außergewöhnlich schönen Frauen und stammt aus der Grafschaft Down nahe der Stadt Banbridge. The Flower of Maharelli, hier mit Michael McGlynn.

Filmmusik von Pasquale Catalano. Ein italienisches Liebesdrama. Bitte anschnallen, der Titel. Es geht um zwei grundverschiedene Menschen, die eine schicksalshafte Anziehungskraft zueinander entwickeln. SR Kultur. 7:45 ist es. Guten Morgen jetzt. Mit dem ersten Satz aus dem Harfenkonzert G-Dur von Georg Christoph Wagenseil. Jana Buschkova, Harfe und das Südwestdeutsche Kammerorchester Pforzheim.

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Das Chaiconia-Konzert unter Dirk van Gasteren mit dem ersten Satz aus der Streicherserenade E-Dur von Antonín Dvořák. SR Kultur 8:04. Peter Fischer und das Chamber Ensemble of London jetzt mit einer Bagatelle von John Ireland. Er wurde mal die Perle der englischen Spätromantiker genannt. 1961 gestorben, hat ein Kritiker mal beschrieben, wie seine traumhaft schönen Melodiebögen uns abtauchen lassen in ferne Landschaften. Vielleicht die schottischen Highlands, eine englische Kathedrale im Kerzenschein, kurz vor dem Evening Song oder eine Parade englischer Wachsoldaten vor dem Buckingham Palace. John Ireland mit der Bagatelle.

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1: 8 Uhr. Bulgarien hat den 70. Eurovision Song Contest gewonnen. Die 27-jährige Sängerin Dara erhielt gestern Abend mit ihrem Song Bangaranga bei der Live-Show in Wien überraschend mit Abstand die meisten Punkte von Jury und Publikum. Es ist der erste Sieg für das osteuropäische Land in dem Wettbewerb. Den zweiten Platz belegte Israel vor Rumänien. Für Deutschland verlief der Wettbewerb erneut enttäuschend. Sängerin Sarah Engels kam mit ihrem Song Fire auf den drittletzten Rang. Nachdem gestern in der italienischen Stadt Modena ein Mann mit einem Auto in eine Menschengruppe gefahren ist, haben die Behörden weitere Details bekannt gegeben. Demnach ist unter den 4 Schwerverletzten auch eine deutsche Touristin und eine Polin. Bettina Weitz für SR Info.
2: Eine der 4 Schwerverletzten wurde vom Auto in eine Schaufensterscheibe gedrückt, sodass ihr beide Beine amputiert werden mussten. 4 weitere Personen wurden leichter verletzt. Ministerpräsidentin Meloni nannte den Vorfall sehr schwerwiegend und sprach den Verletzten und deren Familien ihre Anteilnahme aus. Sie bedankte sich auch bei den Bürgern, die den Mann beim Versuch zu fliehen stoppten, und das, obwohl er ein Messer gezückt hatte. Die Polizei fasste den mutmaßlichen Täter, einen etwa 30-jährigen Italiener mit marokkanischen Wurzeln. Sein Motiv ist weiter unklar. Laut Behörden hatte er in der Vergangenheit psychische Probleme gehabt.
1: Deutschland landet in einer internationalen Vergleichsstudie zum Wohlbefinden von Kindern nur auf Platz 25 von 37. Das teilte das UN-Kinderhilfswerk UNICEF mit. Alarmierend sei vor allem das Abschneiden im Bereich Bildung. Nur 60% der 15-Jährigen erreichten die Mindestkompetenz in Lesen und Mathematik. Die UNICEF-Studie wird seit 2000 regelmäßig durchgeführt und vergleicht die Situation von Kindern in den wohlhabenden Ländern der Welt. In diesem Jahr belegen die Niederlande, Dänemark und Frankreich die ersten 3 Plätze. Zwischen Merzig und Konz bei Trier findet heute zum 30. Mal die Veranstaltung Saarpedal statt. Dafür wird die B51 in dem Bereich zwischen 10 und 18 Uhr für alle motorisierten Fahrzeuge gesperrt. SR-Reporter René Henken.
3: Die rund 50 Kilometer lange Strecke an der Saar entlang gehört heute ganz den Radfahrern, Skatern und Fußgängern. Entlang der Strecke gibt es außerdem 11 sogenannte Aktionszonen, unter anderem in Saarburg, Saarhölzbach und Mettlach. Dort bieten Vereine und Gastronomen Essen und Trinken an. Außerdem sorgen Livebands, Musikvereine und DJs für Stimmung an der Strecke. Das Saarpedal findet auf der Saarstrecke zwischen Merzig und Konz immer am 3. Sonntag im Mai statt. Wer die ganze Strecke nicht mit dem Rad oder zu Fuß schafft, kann auf die Bahn umsteigen. Nach Angaben der Gemeinde Mettlach sind Sonderzüge zwischen Trier und Saarbrücken unterwegs. Demnach können Fahrräder heute kostenfrei mitgenommen werden.
1: Der erste FC Heidenheim und der FC St. Pauli steigen aus der Fußball-Bundesliga ab. Heidenheim unterlag gestern am letzten Spieltag Mainz mit 0:2. St. Pauli verlor das entscheidende Spiel gegen Wolfsburg 1:3. In der zweiten Bundesliga spielt die SV Elversberg heute um den Aufstieg. Im letzten Spiel der Saison empfängt die Mannschaft den SC Preußen Münster. Anpfiff an der Kaiserlinde ist um 15.30 Uhr. Der erste FC Saarbrücken Tischtennis steht heute im Finale der Champions League. In der Saarbrücker Saarlandhalle trifft der Titelverteidiger am Nachmittag auf den französischen Club Alliance Nîmes-Montpellier. Spielbeginn ist um 14 Uhr. Und das waren die Nachrichten mit Franziska Hans. 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Das Wetter. Heute oft bewölkt, nur zwischendurch etwas Sonne, am Nachmittag örtlich etwas Regen möglich, bei maximal 16 Grad. Morgen weiter wechselhaft mit Wolken und Schauern oder vereinzelten Gewittern. Nachmittags ab und zu Sonne bis 16 Grad. Die Zeit, es ist 8.04 Uhr.
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4: Ich bin Maria Gutierrez, guten Morgen und herzlich willkommen jetzt zum Mission Impossible.

Alison Krauss, Lay My Burden Down. Die Deutsche Radiophilharmonie spielt jetzt unter der Leitung von Jacques Mercier den zweiten Satz Scherzo aus der ersten Sinfonie S-Dur von Theodor Gouvy. Hier am Fuße des Hallbergs gibt es einen kleinen Platz mit einem bemalten Trafohäuschen. Ganz viele Noten, Partitur, Seiten seiner Werke und schon lange nicht übermalt worden.

Musik des deutsch-französischen Komponisten Théodore Gouvy, der Scherzo-Satz aus seiner ersten Sinfonie mit der Deutschen Radiophilharmonie unter Jacques Mercier. Constance Amyot featuring Gilles Pinataf, Résonance.

0: Die englische Gitarristin Alexandra Whittingham und La Vie en Rose. Mayberg, das ist eigentlich Louis Raue. Er ist in Kassel zur Welt gekommen, lebt heute in Leipzig und singt von Das Schönste.
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Jean-Frédéric Neuburger, die Sinfonie war zu wir unter Erwin Iki mit dem Rondosatz aus dem 4. Klavierkonzert E-Moll von Ferdinand Erhold, ein französischer Komponist, Zeitgenosse Schuberts, der in Wien kurz Unterricht bei Salieri hatte, genauso wie Schubert. Und Schubert hat auch eine Klaviervariation über ein Thema aus Erhold's Oper Marie komponiert. Er hat den Ruhmpreis gewonnen, der französische Komponist Erhold, und konnte so nach Neapel für seine Gesundheit ein Segen. Eva Cassidy, Wade in the Water.

Mowgli kommt aus der Schweiz, heißt eigentlich René Grünenfelder, Mercenary. Miklin Lai Pang spielt jetzt mit den LGT Young Soloists die Ora Staccato von Grigoraș Dinicu, einem rumänischen Geigenvirtuosen. Jascha Heifetz nannte ihn einen der größten Geiger überhaupt, den er jemals gehört habe. Und Dinicu wurde Ehrenpräsident des Allgemeinen Verbandes der rumänischen Roma. Er war so gut, dass er an der Wiener Akademie die Aufnahmeprüfung schaffte und studieren sollte. Doch aufgrund seiner Roma-Herkunft durfte er dann nicht studieren. Das hat er ihnen nie verziehen.

Genevieve Rassette, Come As You Are, Kurt Cobain, ein Nirvana-Cover. Die Tschechische Kammerphilharmonie spielt jetzt die Sinfonia aus der Oper Orlando Palladino von Joseph Haydn. Orlando Palladino, der große Roland, Neffe Karls des Großen ist hier gemeint. Und zur Uraufführung der Oper war sogar Kaiser Joseph II. Anwesend.

Charlotte Pilgen, Late Night Encounter. 4:09, Zeit mich zu verabschieden und Ihnen einen schönen Sonntag zu wünschen. Hier folgt SR Kulturfragen an den Autor heute, Nikita Afanassjew, mein eiserner Vorhang, eine persönliche Spurensuche entlang der neuen Trennlinie zwischen Ost und West. Jochen Marmit ist gleich für Sie da und nehmen Sie teil unter 0681 65 100. Viel Spaß damit, wünscht Maria Gutierrez.

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1: 9 Uhr. Die Weltgesundheitsorganisation hat nach dem Ebola-Ausbruch in der Demokratischen Republik Kongo und in Uganda die zweithöchste Alarmstufe ausgerufen. Bisher sind rund 90 Menschen an dem Virus gestorben. Sven Weingärtner für SR Info.
2: Mehr als 300 Verdachtsfälle hat die Gesundheitsbehörde der Afrikanischen Union gezählt. Tatsächlich könnte es deutlich mehr Fälle geben, warnte die Weltgesundheitsorganisation WHO. Es handele sich um eine gesundheitliche Notlage von internationaler Tragweite. Die Kriterien für die höchste Alarmstufe, eine Pandemie, erfüllt der Ausbruch nach Angaben der WHO aber bislang nicht. Die Hilfsorganisation Ärzte ohne Grenzen bezeichnete die rasche Ausbreitung trotzdem als äußerst besorgniserregend. Sie bereitet eine groß angelegte Hilfsaktion vor. Ebola verläuft oft tödlich. Gegen den seltenen Bundibugyo-Stamm des Virus, der hinter dem Ausbruch steckt, gibt es keinen zugelassenen Impfstoff und auch noch keine spezifische Behandlung.
1: Bundesjustizministerin Hubich will, dass das Scheidungsrecht geändert wird. Die SPD-Politikerin sagte der katholischen Nachrichtenagentur, bei häuslicher Gewalt solle das im Scheidungsfall übliche Trennungsjahr nicht mehr eingehalten werden müssen. Das derzeit geltende Recht sei schwer zumutbar. Auch im Sexualstrafrecht zeigt sich die Ministerin offen für Reformen. Hubich erklärte, es gebe gute Gründe für eine sogenannte Nur-Ja-heißt-Ja-Regelung. Nur wenn alle Beteiligten einwilligen, seien sexuelle Handlungen einvernehmlich und nicht strafbar. Bulgarien hat zum ersten Mal den Eurovision Song Contest gewonnen. Die 27-jährige Sängerin Dara erhielt gestern Abend in Wien mit ihrem Song Bangaranga mit Abstand die meisten Punkte von Jury und Publikum. Den zweiten Platz belegte Israel vor Rumänien. Für Deutschland landete Sarah Engels mit ihrem Song Fire auf dem drittletzten Rang. Die Teilnahme Israels am ESC war erneut umstritten. 5 Länder boykottierten den Song Contest, weil sie das Vorgehen Israels im Gazastreifen verurteilten. Die Kommunen im Regionalverband Saarbrücken müssen in diesem Jahr einen deutlich höheren Teil ihrer Steuereinnahmen an den Verband weiterreichen als im Jahr zuvor. Das geht aus einer Antwort auf eine SR-Anfrage hervor. Demnach ist der sogenannte Umlagesatz um 20% gestiegen. Hauptgründe für den Anstieg sind laut Pressestelle des Regionalverbandes zusätzliche Ausgaben in den Bereichen Soziales, Jugend und Kitas. Hinzu kommt, dass Zuweisungen vom Land gekürzt wurden. Wegen der Belastung, die die Regionalverbandsumlage für ihren Haushalt darstellt, haben mehrere Kommunen bereits Widerspruch gegen ihren Zahlungsbescheid eingelegt. Die SV Elversberg kann heute ihren Aufstieg in die Fußball-Bundesliga perfekt machen. Zu Gast im Stadion an der Kaiserlinde ist Tabellenschlusslicht Preußen Münster. SR-Reporter Yannick Schwarz.
3: Die SV Elversberg hat den Bundesliga-Aufstieg am 34. Spieltag selbst in der Hand. Mit einem Sieg gegen Preußen Münster steht der Elversberger Aufstieg aufgrund des deutlich besseren Torverhältnisses quasi fest. Hannover müsste bei einem Elversberger Sieg mit mindestens 7 Toren Unterschied gewinnen, um der SVE Rang 2 noch streitig zu machen. Zu Gast an der Kaiserlinde ist der Tabellenletzte Preußen Münster, die bereits sicher abgestiegen sind und auf ihren gesperrten Kapitän verzichten müssen. SVE-Trainer Vincent Wagner dagegen kann personell aus den Vollen schöpfen. Anpfiff ist um 15.30 Uhr an der Kaiserlinde.
1: Die HG Saarlouis ist mit einem Sieg in die Aufstiegsrunde zur zweiten Handball-Bundesliga gestartet. In der heimischen Stadtgartenhalle besiegte die Mannschaft den ASV Hamm-Westfalen mit 33-32. In der Aufstiegsrunde muss die HGS gegen die Tabellenzweiten aus der Nordwest- und der Nordoststaffel spielen. Neben Hamm treffen die Saarlouier dabei auf Braunschweig. Und das waren die Nachrichten mit Franziska Hans. 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
4: Herzlich willkommen. Mein Name ist Jochen Marmit und heute haben wir ein Buch, das sich aus vielen Begegnungen und persönlichen Geschichten speist. Geschrieben hat es Nikita Afanasyev, 1982 in der damaligen UdSSR geboren. 1993 ist er nach Deutschland gekommen mit seinen Eltern und 30 Jahre später beginnt ein Krieg, der bis heute anhält. Und das, was einst fiel, wird wieder hochgezogen. Er sagt, ein eiserner Vorhang. Nikita Afanasyev ist mittlerweile Journalist und Autor und versucht zu verstehen, was da passiert, auch weil er persönliche Beziehungen natürlich nach wie vor hat, auf beide Seiten der neuen alten Grenzen. Familie und Freunde auf beiden Seiten des neuen eisernen Vorhangs, der Europa wieder in zwei Teile teilt, positionieren sich auch in seinen Erzählungen. Aber statt Austausch dominiert eigentlich Kriegsangst und vielerorts hat sich Ernüchterung, Hass und Ratlosigkeit breit gemacht. Die Reisen führen ihn in Länder, die sich am Westen orientieren und jene, in denen noch um den Verlauf der neuen Trennlinie gerungen wird, kann man sagen, und auch nach Russland in Zeiten des Krieges. Was kann er uns von den Menschen hier und dort erzählen? Fragen wir ihn, zugeschaltet aus Berlin, Autor und Journalist Nikita Afanasyev. Schönen guten Morgen.
5: Schönen guten Morgen. Hallo.
4: Die aktuelle Lage, Herr Afanasyev, ist, dass wir die Meldungen haben, 500 Drohnen, so meldet Moskau aktuell, seien in der Nacht abgefangen worden. Sie kamen aus der Ukraine bis nach Moskau und zuvor stand ein massiver Angriff auf die Ukraine, auf Kiew, mit vielen Toten wieder, auch zivile Opfer. Wenn diese Nachrichten, die ja fast täglich kommen, dann kundgetan werden, hören Sie da noch hin?
5: Ich höre noch hin, aber dieser extreme Nachrichtenkonsum, den ich auch, wie wahrscheinlich so viele, hatte nach dem 24. Februar 22, den habe ich zurückgefahren, weil man ja irgendwann schon sonst auch wahnsinnig wird. Allerdings, gerade was Sie jetzt erwähnt haben, da habe ich natürlich nochmal hingehört, weil ja vorher eine kurze Waffenruhe geherrscht hat und um den 9. Mai, dem in Russland so doll gefeierten Tag des Sieges. Und es ist schon sehr bezeichnend, dass Russland quasi sofort nach dem Ende dieser Waffenruhe wieder mit einem massiven Angriff, auch mit vielen zivilen Opfern, zu einem massiven Angriff angesetzt hat. Ja, das macht einen dann doch immer wieder noch ein bisschen fertig, weil man doch irgendwelche Hoffnungen hat, dass es vielleicht in die andere Richtung geht. Tut es bis jetzt aber nicht.
4: Hm. Diskutieren Sie denn dann noch über das, was, ich sag jetzt mal, nicht jeden Tag, aber dann vielleicht jede Woche oder in den Monaten passiert, an Kriegshandlungen, an Entwicklung? Ist das für Sie ein Thema, was Sie vielleicht auch im persönlichen Umfeld noch diskutieren? Oder ist das so ein bisschen, wie Ihr Buch das ja auch suggeriert, es gibt halt jetzt einfach diesen Zustand und wir haben einen neuen eisernen Vorhang und da passieren eben Dinge.
5: Ich diskutiere, glaube ich, mehr die politische Lage, sowohl in Russland als auch im Westen. Die Kriegshandlungen, muss man sagen, nicht so detailliert. Also ich telefoniere auch schon hin und wieder noch mit Verwandten in Russland, die nicht nur auf der anderen Seite des Eisernen Vorhangs stehen, sondern auch ideologisch auf der anderen Seite, die sich entschieden haben, eben Putin und die russische Regierung zu unterstützen. Und da sind wir aber auch irgendwann nach einer gewissen Zeit dahin gekommen, dass wir jetzt nicht mehr die Kampfhandlungen besprechen, weil man ansonsten nicht mehr miteinander sprechen könnte, muss man auch sagen.

0: Also die sagen auch, es wäre besser, es gäbe diesen Krieg nicht. Sie finden die zivilen Opfer, sie bedauern die extrem und sie gehören nicht zu diesen, ich würde sagen, Minderheit in Russland der sogenannten Hurra-Patrioten, die quasi jeden Bombeneinschlag feiern. Ich glaube, mit solchen Menschen auf Dauer Kontakt zu haben, würde einem emotional echt schwer fallen, die es feiern, wenn irgendein Wohnhaus in Kiew getroffen wird. Das tun meine Verwandten keinesfalls. Aber klar, wenn die dann sagen, ja leider ist es alles nötig, weil der Westen uns zu diesem Krieg getrieben hat, dann ist klar, dass es ein Punkt ist, den habe ich da den oft genug meine Ansicht dazu erklärt, dass ich das komplett anders sehe. Und ja, da hat man sich dann irgendwann darauf verständigt, ja, agree to disagree, so bitter es klingt.
1: Dieser eiserne Vorhang, über den Sie schreiben, wo haben Sie ihn denn dann ganz besonders erlebt, als ganz besonders undurchlässig? Eher in Russland oder auch außerhalb Russlands?
0: Ich habe ihn wahrscheinlich tatsächlich am undurchlässigsten erlebt in den Köpfen einiger Menschen. Also es ist so blöd es klingt, weil oder so absurd es klingt, weil noch ist es ja so, dass man durchaus zwischen Russland und dem Westen hin und her reisen kann. Zwar erschwert, nicht per Direktflug, aber man kann. Aber wenn beispielsweise ein ehemals sehr guter Freund von mir, mit dem ich in Berlin sehr viel zu tun hatte, der mittlerweile ja ein russischer Medienmacher geworden ist, der ständig im Staatsfernsehen auftritt, wenn ich mit ihm mich in Berlin treffe und das ist im Buch beschrieben und darüber sprechen will, ob er nicht doch einige Sachen vielleicht ein bisschen überdenken will von dem, was er sagt, und er sagt, dass der Westen sozusagen total dem Untergang geweiht sei, und der mit mir anfängt, dann über die nukleare Gefahr zu reden und eigentlich darüber, dass wir alle in einem Nuklearkrieg sterben werden, dann sehe ich den eisernen Vorhang, wie er quasi einfach durch Köpfe geht. Und da ist er, glaube ich, am stärksten. Und das unterscheidet ihn wahrscheinlich auch von dem früheren eisernen Vorhang, der ja noch viel stärker durch eine wirklich de facto Undurchlässigkeit von Grenzen funktioniert hat, die nur ja ganz wenigen sozusagen überhaupt offen standen, sie zu passieren, gerade aus dem Osten in den Westen. Und ja, der heutige eiserne Vorhang ist komplexer.
1: Sie schreiben von der neuen Trennlinie zwischen Ost und West, an der Sie entlang gereist sind, von, man kann sagen, ganz im Süden bis ganz im Norden, und haben dort ganz viele Menschen getroffen. Wie haben Sie diese Menschen gefunden? Sind Sie da speziell suchen gegangen oder sind Sie einfach mal hingefahren? Ob das nun in Georgien oder auch in Norwegen war oder dazwischen, und man trifft sie sowieso?
0: Ich habe mich tatsächlich als erstes einmal an den Menschen orientiert, die ich kenne. Das ist jetzt nicht an jedem sozusagen Abschnitt des neuen eisernen Vorhangs der Fall, aber an vielen. Beispielsweise habe ich mich oft daran orientiert an Menschen, die aus Russland irgendwann geflohen sind, weil sie es unter Putin nicht mehr ausgehalten haben. Da sind beispielsweise sehr viele Aktivisten dabei, die ich aus Russland noch kannte von meinen langjährigen Besuchen, die nach Georgien gegangen sind. Und zum Beispiel in Georgien habe ich mich sehr viel an ihnen orientiert. Die haben da eine Kommune aufgemacht, wo sie versuchen, übers Internet sozusagen Antikriegsaktivismus zu betreiben. Beispielsweise betreiben sie einen Telegram-Kanal, auf dem sie jungen Russen erklären, wie sie den Kriegsdienst verweigern, wie sie möglichst effektiv sich vor der Armee drücken. Und das finde ich eine sehr gute Sache, weil ich glaube, jeder Soldat, der nicht zum Soldat wird, der nicht irgendwo steht, schießt und kämpft, ist definitiv eine gute Sache. Das heißt, die betreiben da wichtige Aktivitäten. Und dann bin ich zunächst mal zu denen gereist. Das hat natürlich auch für mich den Vorteil, das sind Menschen, die ich schon gut kenne. Und mit denen kann ich natürlich leichter, tiefer ins Gespräch kommen. Und an anderen Abschnitten des neuen eisernen Vorhangs, um jetzt ein Beispiel zu geben, in Polen, an der Grenze zwischen Polen und Belarus, da kannte ich jetzt niemanden persönlich, da bin ich tatsächlich einfach hingefahren, weil ich gehört habe, dass nachdem Polen einen neuen Grenzzaun errichtet hat, da ganz viele Geflüchtete, die aus dem Osten in den Westen versuchen zu kommen, ums Leben kommen. Und da habe ich Aktivisten kontaktiert, die auf polnischer Seite versuchen, eben diesen Geflüchteten zu helfen, damit sie nicht mitten in Europa, gar nicht so weit von Berlin entfernt, Menschen teilweise in Sümpfen wirklich verhungern oder in Sümpfen stecken bleiben und dann nicht mehr rauskommen und entkräftet zusammenbrechen. Und das passiert ja alles. Sogar noch aktuell, das ist dann etwas schwächer geworden, aber da sind Geschichten, die unfassbar hart sind und die wirklich teilweise, man kann eine Tagesreise von Berlin entfernt passieren. Wenn man morgens mit dem Auto losfährt, wäre man abends an diesem Zaun.

0: zwei Stationen im Buch und auf der Reise von Nikita Afanasiev. Mein eiserner Vorhang, das ist sein Buch, der Titel, eine persönliche Spurensuche entlang der neuen Trennlinie zwischen Ost und West. Und das ist unser Thema heute hier bei SR Kultur. Fragen an den Autor, Ihre Fragen gerne 0681 65 100, an die gleiche Nummer eine WhatsApp 0681 65 100 oder einfach anrufen oder Fragen an den Autor @sr.de, alles klein und zusammen eine E-Mail und dann ist Ihre Frage mit hier in der Sendung. Herr Afanasiev, Sie haben gleich zu Beginn in Ihrem Buch geschrieben, Sie seien ein Panzerbauersohn. Erklären Sie doch mal ganz kurz Ihren familiären Hintergrund.
1: Ja, ich bin in Tschelabinsk zur Welt gekommen, 1982. Das ist eine Industriestadt am Ural, dort, wo quasi nach landläufiger Definition Sibirien beginnt und Asien. Also genau an der Schwelle. Und mein Vater hat die meiste Zeit dort bei einem staatlichen Panzerbauer gearbeitet. Und ja, auch als Ingenieur, hat auch diverse Patente dort gehabt. Also jetzt auch keine ganz kleine Rolle dort gespielt. Und er hat dann in den 80ern allerdings schon, als es dann möglich wurde, Stichwort Glasnost und Perestroika, diesen staatlichen Panzerbaubetrieb verlassen und ist zu Medizingeräten gewechselt. Also eine aus seiner Sicht, auch aus meiner, ungleich nützlicheren Sache. Nichtsdestotrotz hat das dazu geführt, dass mein Vater beispielsweise ja überhaupt nicht ins Ausland reisen durfte, als Träger staatlicher Geheimnisse. Und ja, wenn die Sowjetunion in ihrer ja noch bis Mitte der 80er existierenden Form erhalten geblieben wäre, dann wäre es gut möglich gewesen, dass ich das gleiche Schicksal hätte erleben können.
0: Wie er. 1993 sind Sie dann aber doch nach Deutschland gekommen, auch mit Ihren Eltern. Sie schreiben ja relativ offen auch über den Sinneswandel Ihres Vaters vor allen Dingen, die Rolle, die er für Sie ja auch gespielt hat. Deswegen habe ich das mit diesem Panzerbauersohn, man ist ja davon doch beeinflusst, nochmal erwähnt. Inwiefern hat sich das verändert seit 2022, seitdem Putins Truppen die Ukraine angegriffen haben?
1: Ja, also mein Vater hat da einen sozusagen komplizierten Weg durchgemacht. Zu Sowjetzeiten war er eigentlich eher kritisch der Sowjetmacht gegenüber immer eingestellt. So bin ich in dem Bewusstsein aufgewachsen. Und als wir dann aber in Deutschland waren, mit den zunehmenden Jahren, in denen er sich auch nur sehr schlecht leider integriert hat, in Deutschland auch schlecht die Sprache gelernt nur und so weiter, da ist er eigentlich immer mehr auf die russische Regierungslinie umgeschwenkt und hat dann irgendwann diese russische Politik der Stärke verteidigt, hat das Staatsfernsehen geschaut und ich habe mit ihm sehr viele Konflikte deswegen gehabt. Und glücklicherweise aus meiner Sicht hat er, als Russland dann zum Großangriff übergegangen ist 2022, hat er die Seiten gewechselt, hat gesagt, dass er erkannt hat, dass er falsch lag und dass er ja sowohl Putin als auch die russische Regierung jetzt sehr stark ablehnt und diesen Krieg sehr stark ablehnt. Und da bin ich natürlich sehr froh, weil ich auch gemerkt habe, dass ich, glaube ich, kaum mit ihm weiter normalen Kontakt hätte haben können, wenn er mir jetzt nach 2022 noch etwas vom gerechten Kampf Russlands um die Ukraine erzählt hätte. Ich glaube, da, ja, irgendwo sozusagen hat jeder Mensch ja seine persönlichen Grenzen. Ich glaube, da wäre meine gewesen.
0: Politik der Stärke, Sie haben es gerade erwähnt, durchaus ja ein Weltbild auch damit verbunden. Eine Frage unseres Hörers Martin Rees in dem Zusammenhang. Nach dem Zusammenbruch des sowjetischen Imperiums sprach der amerikanische Präsident Obama einmal von einer Regionalmacht Russland. Wie traf diese Aussage die Bürgerinnen und Bürger dieser Ex-UdSSR-Staaten? Und das führt, glaube ich, auch so ein klein bisschen, Politik der Stärke, Heimatliebe, Sowjetpatriotismus, Fragezeichen.
1: Also diese Aussage, ich habe sie auch sozusagen noch im Kopf, gehört natürlich für die Russen in eine lange Reihe quasi der Erniedrigung durch den Westen. Also das Gefühl, dass man zu schlecht wegkommt, dass man nicht die gerechte Rolle einnimmt, die man meint einnehmen zu müssen im Weltgeschehen, das ist bei den Russen schon sehr stark verankert. Und klar, solche Aussagen, man könnte sagen, sie sind einfach die Realität, man könnte sagen, sie sind nicht hilfreich, weil sie haben natürlich diesen Revanchismus in Russland auch begünstigt. Allerdings will ich jetzt gar nicht groß nach jetzt Gründen suchen, warum der russische Revanchismus sozusagen, wo er herstammt, weil ich glaube schon, dass man in diesem ganzen Konflikt Russland und der Westen auch diverse gegenseitige Missverständnisse und Beleidigungen sozusagen sehen und anerkennen kann. Nur ist das, was 2022 passiert ist, dieser große Überfall mit diesen mittlerweile ja in hunderttausenden Opfern, einfach für mich so massiv, dass er über das Ganze hinweggeht. Also das ist für mich ein bisschen vergleichbar mit, wie wenn zwei Männer sich in einer Kneipe gegenseitig beleidigen. Da kann man auch sagen, der eine hat irgendwann Recht, Unrecht und so weiter. Aber wenn der eine dann rausgeht, eine Handgranate holt und sie in die Kneipe schmeißt, dann sind eigentlich alle anderen Beleidigungen vorher vielleicht auch irgendwie irrelevant geworden, aus meiner Sicht, weil diese Tat dann alles überlagert.
0: Alfred Hild aus Blieskastel hat eine Mail geschickt. Vielen Dank für die Frage. Er würde gerne von Ihnen wissen, wie schätzt der Autor die Gefahr ein, dass Russland nach einem möglichen Sieg über die Ukraine einen der baltischen Staaten angreifen wird, um die Abwehrbereitschaft der NATO zu testen?
1: Also ich glaube, dass Russland dazu absolut bereit wäre. Ich glaube, es gibt auch ja diverse Schritte, die das vorbereiten, also indem Russland immer wieder auf eine angebliche Diskriminierung russisch sprechender Menschen im Baltikum hinweist. Es gibt Härten, muss man sagen, für die russischsprachige Bevölkerung im Baltikum, zumindest wenn man das als Härte jetzt begreift, dass sie auch die lokalen Sprachen sprechen sollen. Das ist jetzt natürlich, da könnte man lange drüber reden. Aber um nicht zu sehr von der Frage wegzukommen. Ich glaube, sozusagen glücklicherweise fürs Baltikum und für den Westen aktuell ist Russland dazu momentan militärisch nicht in der Lage, weil man ja in der Ukraine sieht, dass dieser Feldzug eigentlich feststeckt, so dass ich jetzt aktuell glaube, dass das nicht passieren kann. Aber sollte sich jetzt natürlich irgendein halbgarer Frieden entwickeln, was zunächst mal gut wäre für die Menschen in der Ukraine, weil das Sterben dort endet, sehe ich schon eine Gefahr, dass es dann mit etwas zeitlicher Verzögerung im Baltikum weitergeht.
0: Wo wir gerade bei diesem Thema Frieden sind, möglicher Frieden, Waffenstillstand, all das, was ja eigentlich auch sehnlichst herbei gewünscht wird, in unterschiedlichster Form. Für wie wahrscheinlich halten Sie das in der nächsten Zeit, dass es wirklich zum Stillstand kommt, dieses Krieges?
1: Das ist leider sehr schwer einzuschätzen. Es gibt jetzt gerade einige Hinweise, auch ein geleaktes Papier aus russischen Regierungskreisen, dass sich die russische Regierung angeblich auf baldigen Frieden vorbereitet. Das ist jetzt gerade in den letzten Wochen sozusagen durch die Medien gegangen, die sich mit dem Thema beschäftigen. Ich sehe momentan noch nicht ganz, wie sich die verschiedenen Positionen sozusagen vereinigen ließen zu einer Art Frieden. Vor allen Dingen Russland will den ganzen Donbass, will also, dass die Ukraine auch den Teil, den sie bis jetzt ja über so viele Jahre verteidigt, räumt. Die Ukraine will das auf keinen Fall. Ich sehe aktuell nicht, wie das jetzt in kürzer Zeit gelöst werden könnte, zumal die Ukraine jetzt seit einigen Wochen und Monaten wieder ein bisschen mehr das Momentum hat, so dass auch, glaube ich, auf der ukrainischen Seite jetzt die Bereitschaft, irgendwelche Territorien an Russland abzugeben, verständlicherweise gering ist.
0: Sie hören SR Kultur mit Fragen an den Autor Nikita Afanassjew und Mein eiserner Vorhang. So heißt dieses Buch, das wir heute für Sie mitdiskutieren. Gerne Ihre Fragen 0681 65 100 ist die Nummer, die Sie anrufen können, WhatsApp oder Fragen an den Autor @sr.de. Sie waren, wir haben es vorhin schon angedeutet, in Georgien unterwegs. Sie haben dort Menschen getroffen, die praktisch den Widerstand nach außen tragen, indem sie eben Russland verlassen haben und dort versuchen, Menschen zu beraten, die ebenfalls mit Putin nichts zu tun haben wollen. Unter anderem sehr junge Menschen. Als Sie mit denen gesprochen haben, was ist Ihnen da klar geworden? Kämpfen die auf verlorenem Posten oder ist das eine der Möglichkeiten, eben auch diese Zeit irgendwie zu überleben?
1: Ich glaube nicht, dass sie auf verlorenem Posten kämpfen. Zumindest will ich das auch nicht glauben. Ich glaube, es ist wichtig, da nicht dem Fatalismus anheimzufallen und sagen, es ist eh alles hoffnungslos. Sondern wenn ich dann sozusagen junge Russen sehe, die nach Georgien gehen und ihren Aktivismus durchs Internet, durch die sozialen Netzwerke weitertreiben, dann ist es schon so ein Punkt, der mich irgendwo auch mit Hoffnung erfüllt. Weil ich ich schon sehe, also es gibt diese Menschen und sie sind auch in Kontakt mit jungen Russen, die den Krieg ablehnen. Und das ist auch etwas, was ich sowieso sehr stark festgestellt habe, sowohl da in Georgien als auch sogar bei meinem Besuch in Russland schon nach Kriegsbeginn. Das, was mir Hoffnung gibt, dass junge Menschen schon tendenziell deutlich kritischer diesem Krieg gegenüberstehen. Und das ist ja, zumindest kann man hoffen, dass wenn diese jungen Menschen dann älter werden, dass sie diese Position beibehalten. Und ja, tatsächlich bei Eltern, die jetzt noch weiterhin Putin folgen und so weiter, da verliert man natürlich irgendwann den Glauben, dass die nochmal mehrheitliche Position ändern.
0: Nur dort vor Ort in Georgien sind diese Menschen ja auch so ein bisschen in der Zwickmühle, weil natürlich nicht gesamt Georgien jetzt nach Europa schreit, auch wenn Tiflis das vielleicht tut, als Beispiel. Aber in den Ländern ist ja auch Russland aktiv und konservativ kann dort auch bedeuten, dass man auch Menschen, die aus Russland geflohen sind, weil sie eben nicht Russland treu sind, sehr kritisch gegenübersteht. Was passiert da aktuell? Was brodelt da so ein bisschen?
1: Also Georgien ist da sowieso das gar nicht so leicht zu erklären, weil das ist tatsächlich eine sehr, sehr vielschichtige politische Auseinandersetzung, die da erfolgt. Weil einerseits gibt es in Georgien eben einen großen Widerspruch, weil offiziell strebt das Land in die EU, hat aber gleichzeitig eine Regierung jetzt, die durchaus dezidiert erstmal starke autokratische Züge hat, unter dem Machthaber, dem faktischen Machthaber Ivanischvili, der die Regierungspartei lenkt, und andererseits hat diese Regierung durchaus quasi Moskau-ähnliche Maßnahmen beschlossen, wie beispielsweise NGOs, also Nichtregierungsorganisationen, die sich registrieren müssen, die als ausländische Agenten diffamiert werden und so weiter. Das heißt, wir haben einerseits diesen politischen Kampf. Andererseits, was bei mir im Buch auch vorkommt, haben wir natürlich viele, gerade junge Georgier, die komplett alles Russische ablehnen. Das heißt, wir haben viele junge Russen im Land, die gegen Putin kämpfen. Wir haben viele junge Georgier, die Putin sowieso ablehnen, die aber beide Gruppen nicht miteinander sozusagen kooperieren wollen. Weil die Georgier, das kann man auch verstehen, sagen, wir wollen nicht, dass massenhaft Russen zu uns kommen in dieser schweren politischen Lage, ganz egal, wie sie politisch ticken. Also die fühlen sozusagen sich, als würden sie überrannt werden. Die bemängeln auch schlichtweg, dass zum Beispiel die Preise in Tiflis für Wohnungen und so weiter steigen. Das heißt, es ist ein ganz, ganz vielschichtiges Problem. Und natürlich kann man sagen, sehr schade, dass es da nicht alle jungen Menschen, die in diesem Land sind, egal aus welchem Land, es schaffen, an einem Strang zu ziehen. Aber das ist wirklich nicht der Fall. Und was die jungen Russen angeht, kann ich sagen, viele ziehen dann aus Georgien irgendwann auch weiter, weil sie dann merken, sie sind sozusagen so dermaßen nicht willkommen, selbst wenn sie auf der politisch richtigen Seite stehen, dass sie das emotional irgendwann nicht mehr verpacken.
0: Also auch in diesem Bereich gibt es sozusagen ein Spannungsverhältnis, das sich entlang eines neuen eisernen Vorhanges entlang hangelt, kann man sagen. Glauben Sie, dass es dafür eine Lösung geben wird, ohne dass dieser Krieg endet? Also werden sich Länder wie Georgien oder auch die umliegenden kleineren auf sich selbst besinnen können oder hängt das alles von diesem Konflikt ab?
1: Ja, ich glaube, auf sich selbst besinnen funktioniert leider bei Ländern wie Georgien oder jetzt Armenien beispielsweise nicht komplett, weil die sind zu klein, um jetzt komplett sozusagen zu sagen, Westen, Russland, die können mir alle gestohlen bleiben, wir machen unser eigenes Ding. Dafür sind sie doch zu abhängig. Aber ich bin da auch durchaus in dem Sinne hoffnungsfroh, weil ich glaube, was man ein bisschen teilweise unterschätzt ist, wenn man sagt, jetzt irgendein kleines Land sei russlandfreundlich oder oder steht dem Westen näher gegenüber. Ich glaube, die Länder sind ja vor allen Dingen erstmal auf sich selbst sozusagen bezogen. Und auch die georgischen Politiker, die sind nicht in allererster Linie moskauhörig oder nicht moskauhörig. Die wollen natürlich in allererster Linie für sich selbst leider und für ihr Land glücklicherweise etwas erreichen. Das heißt, die suchen da auch durchaus immer so eine Äquidistanz teilweise zwischen Russland und dem Westen. Die wollen auch keinesfalls sozusagen sich nur komplett Moskau vor die Füße schmeißen. Also ich denke schon, dass es möglich ist, für diese Länder sozusagen eine eigenständige Position zu haben, aber ja, die wird immer im Verhältnis zum Westen und zu Russland stehen.
0: SR Kultur mit Fragen an den Autor Nikita Afanasyev. Heute mit Mein eiserner Vorhang. Das ist unser Thema. Ihre Fragen gerne. Hier kommt die nächste.
2: Im Kriegsfall wird primär für die Rüstung produziert. Konsumgüter müssen zurückstehen. Wie wirkt sich das auf den Konsum aus? Kann die russische Bevölkerung im ausreichenden Maß konsumieren?
1: Also ich habe das Gefühl, dass die russische Bevölkerung das schon kann. Tatsächlich habe ich da auch so eine absurde Geschichte, die ich vielleicht erzählen kann. Ist jetzt nur eine Anekdote, die es aber vielleicht beschreibt. Als ich in Russland war, einige Monate nach dem großen Überfall, habe ich mit meinem Cousin und seinen Freunden gesprochen und einer von denen hatte sich gerade ein neues iPhone geholt. Und iPhones sollten eigentlich nicht mehr nach Russland gehen zu der Zeit, kommen aber über China trotzdem rein. Und dann sagte eine, ich habe mir ein neues iPhone gekauft, sagte ein anderer, aber hast du nicht letztens erst einen gekauft? Da sagt er, ja, aber die sind gerade so günstig. Das heißt, man hat teilweise das Gefühl, dass diese Warenströme, die jetzt einfach umgelenkt wurden, beispielsweise über China, über Kasachstan, und dass die Sachen trotzdem ins Land kommen. Da sind vielleicht manchmal jetzt andere Telefone oder andere Autos, andere Marken, teilweise auch nicht. Aber ich habe das Gefühl, dass es nicht mehr möglich ist, durch Sanktionen jetzt die Bevölkerung davon fernzuhalten, zu konsumieren. Gleichzeitig, um das noch zu sagen, sind aber auch in Russland die Sachen extrem teurer geworden. Das heißt, die Leute, die Geld haben oder auch die Mittelschicht, denen geht's, glaube ich, nach wie vor okay. Nur den Leuten, die wenig haben in Russland, die leiden extrem, weil wenn jetzt die Lebensmittelpreise, und da sind sie massiv gestiegen sind, dann geht's denjenigen, die wenig Geld haben, natürlich schlecht.
0: Eine weitere Frage.
3: Welche Vor- und Nachteile hatte der eiserne Vorhang für uns Deutsche bzw. Europäer?
0: Das ist eine große Frage in dem Zusammenhang. aber vielleicht können Sie es ja damit verbinden, was Sie jetzt erlebt haben im Vergleich zu dem eisernen Vorhang, der natürlich schon ein paar Jährchen her ist.
1: Ja, genau. Genau. Also ich glaube grundsätzlich, Stichwort Vorteile, dass ein eiserner Vorhang zunächst einmal auch so wie er jetzt ist, keinen wirklichen Vorteil für irgendwen hat. Ich glaube, aus deutscher Sicht ist es eher etwas, dass man quasi auch ein bisschen moralisch die Verpflichtung hatte, an ihm mitzuwirken, in dem Sinne, dass man zum Beispiel nicht mehr massenhaft russisches Gas kauft und so weiter, um nicht diesen Krieg zu finanzieren. Ich glaube, das ist jetzt kein Vorteil. Man sieht ja auch, dass auch in Deutschland es Preissteigerungen gibt und so weiter, sondern das ist vielleicht etwas, das man machen musste. Und das ist sicherlich nicht gut. Und ja, die Nachteile sind, glaube ich, für alle Seiten offenbar jetzt nicht nur wirtschaftliche Nachteile. Was ich vor allen Dingen natürlich sehr schade finde, ist, dass dann dadurch das gegenseitige Verständnis extrem weniger wird. Und ich glaube, da hoffe ich jetzt auch mit meinem Buch dazu beizutragen, dass es nicht, dass man trotzdem sich gegenseitig versteht, weil natürlich gibt es trotzdem aus meiner Sicht ist es moralisch geboten, trotzdem zu versuchen, sich gegenseitig zu verstehen. Da gibt es ja das große Unwort Russlandversteher, Putinversteher. Das soll niemand sein. Also man muss aber, glaube ich, trotzdem die anderen noch anhören wollen, weil ich glaube nicht, dass irgendetwas dadurch besser wird, wenn man sich verschließt.
0: Sie haben vorhin erwähnt, Sie waren auch an der polnisch-ukrainisch und polnisch-belarussischen Grenze, wo ja auch ganz faktisch Grenzzäune wieder hochgezogen worden sind. Sie haben sich dort angeschaut und auch miterlebt, wie vor allen Dingen dann von der anderen Seite auch Migranten einfach dorthin geschickt werden, um Druck auszuüben und die dann zum Teil auch sterben dort in den Sümpfen. Das haben Sie vorhin erwähnt. Was ist das für eine Form von eiserner Vorhang? Was ist das für ein Vorgang gerade an diesem Punkt? Was ist Ihnen da klar geworden?
1: Also was jetzt da an der polnisch-belarussischen Grenze passiert, ist tatsächlich ziemlich perfide. Da haben die russische und die belarussische Regierung mehr oder weniger ein Mittel gefunden, um den Westen mit Flüchtlingen zu attackieren. So ist es erfunden worden. Das heißt, die haben gezielt Menschen aus beispielsweise Syrien und Afghanistan an diese Grenze gelockt und dann werden die losgeschickt. Und das heißt, die sollen dann über diesen Grenzzaun klettern. Das machen sie auch. Dann können sie in den Westen, allerdings gibt es dann polnische Grenzschützer, die halten sie auf und schieben sie teilweise zurück über diese Grenze. Das heißt, die öffnen dann einfach Tore, die es extra dafür gibt, sogenannte Pushback-Gates. Und dann sind die Menschen wieder auf der anderen Seite, also auf der belarussischen. Dann springen sie wieder über diesen Zaun, der ist über 5 Meter hoch, die verletzen sich teilweise, werden wieder zurückgeschickt. Und wenn einem das mehrfach passiert ist, man vielleicht dann irgendwelche Verletzungen von diesen Sprüngen hat, dann bleiben die Menschen teilweise entkräftet, auf der polnischen Seite liegen und sterben. Das ist jetzt nicht nur sozusagen wenige Male passiert, sondern passiert über die ganzen Jahre. Und das ist ein sehr perfides und brutales Vorgehen. Und da kann man wirklich immerhin froh sein, dass es auf polnischer Seite Aktivisten gibt, die versuchen, diesen Menschen zu helfen. Aber die können natürlich nicht überall sein.
0: Was für eine Gemengelage hat sich jetzt nach 4 Jahren auch, wenn man die Grenze weiter nach Süden runtergeht, da eingestellt? Es gibt ja die, die helfen wollen und die auch helfen wollen, egal wer da kommt und egal wer Hilfe braucht, soll welche bekommen. Hat sich das von den Anfangsjahren so ein bisschen verändert, Ihrer Einschätzung nach, dass mittlerweile so ein bisschen auch, wir können eh nichts tun oder es bringt sowieso nichts, dass sich das so ein bisschen eingeschlichen hat?
1: Nein, also ich hatte auf polnischer Seite schon das Gefühl, dass die Aktivisten sozusagen sehr zahlreich sind und die es ernst meinen. Also die helfen wirklich weiterhin. Das hat sich, die Situation an der Grenze hat sich da schon mehrere Male verändert. Das liegt aber eher daran, dass die polnische Seite auch teilweise immer effektiver wird, diese Grenze zu sichern. Also dieser Zaun, der ist jetzt sozusagen, der wird immer weiter ausgebaut. Es werden immer mehr Grenzschützer geschickt. Das heißt, teilweise ja führt es dazu, dass es zwar weniger Geflüchtete werden, für die die Situation aber, die noch kommen, für die aber eine Situation noch härter wird. Das heißt, das ist schon eine dynamische Lage an dieser Grenze. Und was ich auch noch sagen will, man hat ja sehr große Hoffnungen gehabt in Polen, nachdem die konservative Regierung abgewählt worden ist und Donald Tusk wieder an die Macht kam, dass das besser wird, weil er grundsätzlich die aktuelle polnische Regierung ja europafreundlich ist, so wird sie tituliert. Allerdings ist sie in dieser Frage genauso hart, wenn manche Aktivisten sagen, also auch noch härter wie die vorherige. Das heißt, man stellt da leider keine wirkliche Verbesserung dieser Situation fest, was ich schon sehr, sehr traurig finde. Und natürlich ist es erstmal furchtbar, dass überhaupt Russland und Belarus so zynisch mit dem Menschenleben umgehen, dass sie diese Geflüchteten dorthin schicken. Aber ja, ich glaube, auch Europa und in dem Fall Polen, aber grundsätzlich Europa insgesamt, muss sich da sehr, sehr viele Fragen gefallen lassen. Und ich finde, dieser Umgang mit den Menschen, die da hinkommen, der wird teilweise vergessen, dass es Menschen sind. So, das sind keine menschlichen Projektile oder Waffen, das sind Menschen.
0: Sie schreiben ja auch über die ersten Tage, als vor allen Dingen auch das Entsetzen für die Ukrainerinnen und Ukrainer ganz besonders stark war, ganz besonders starke Reportageelemente auch in Ihrem Buch, wie ich finde. Dieser Schock und dieses sich nun über die Jahre einrichten müssen in dieser Situation, stellen Sie das fest bei den Ukrainerinnen und Ukrainern vor allen Dingen, die Sie kennengelernt haben oder die Sie kennen? Anfangs haben Sie begleitet, jetzt vielleicht nach ein paar Jahren nicht mehr so intensiv?
1: Ja, ich glaube schon, dass es, ja, leider Gottes, es ist irgendwie schwer darüber zu sprechen, aber selbst bei den Menschen aus der Ukraine, ist es teilweise natürlich, mussten sie sich jetzt an diese neue Realität gewöhnen. Und ich glaube schon, ja, der Mensch ist ein Gewohnheitstier. Also so schlimm etwas auch ist, wenn es dann Jahre andauert, dann wird es sozusagen zur neuen Normalität. Und ich glaube, ja, was man, glaube ich, nicht machen darf aus westlicher Sicht und aus deutscher Sicht, ist sozusagen, da hört man ja manchmal Stimmen sagen, hey, aber Ukrainer, die hin und zurück fahren zwischen Deutschland und der Ukraine, denen kann es ja so schlecht nicht gehen, weil ich glaube, das ist Unsinn, weil es gibt genügend gerade ja jetzt Frauen, die dann geflohen sind mit den Kindern, die in Deutschland leben, die aber trotzdem hin und wieder auch, sollen die Kinder auch die Väter sehen, die in der Ukraine geblieben sind, und dann fahren sie die besuchen, und das heißt nicht, dass es irgendwie alles okay sei und dass es, ja, wenn die sozusagen auf Heimatbesuch sind, sondern da, ich glaube, man muss da das Verständnis dafür haben, dass es trotzdem eine sehr, sehr schwierige Situation für diese Menschen ist und dass die Unterstützung weiter absolut aufrechterhalten werden muss.
0: Nikita Afanasyev zu Gast heute bei SR Kultur. Fragen an den Autor. Eine weitere Frage.
3: Meine Frage an den Autor. Erstens, hat er eine entsprechende Genehmigung für seine verschiedenen Reisen in die früheren Staaten der UdSSR erhalten? Und zweitens, welche Sicherheitsvorkehrungen hat er getroffen gegen eine mögliche Verhaftung und damit einer Unterbrechung seiner Reise?
1: Ja, also ich habe keinerlei Genehmigung in dem Sinne eingeholt. Ich war ja, die meisten Geschichten, die in meinem Buch vorkommen, sind sozusagen auch auf der westlichen Seite des Vorhangs. Das heißt, es ist dann meistens rechtlich auch nicht notwendig, eine Genehmigung einzuholen. Wenn ich jetzt auf der anderen Seite war, also auf der, entweder in Russland oder auf einer pro-russischen Seite, gibt's da schon immer die Gefahr einer Verhaftung. Und da kann ich nur zu sagen, also ich bin noch nach Russland gefahren seit der großen Kriegseskalation 22, würde es jetzt aktuell aber nicht mehr tun, weil jetzt doch sehr, sehr viele Verhaftungen auch westlicher Journalisten in Russland gab und ich auch ja ernstzunehmende Warnungen bekommen habe, jetzt diese Einreise nicht mehr zu wagen. Das heißt, Stand jetzt würde ich das nicht einfach mal so machen, zumal ich da wirklich ein Journalistenvisum bräuchte jetzt aktuell, wenn ich jetzt nach Russland fahren würde. Das würde ich aber nicht kriegen. Das heißt, ich müsste sozusagen gegen russische Gesetze verstoßen, wenn ich das nochmal tun würde. Das mache ich jetzt nicht. Und ansonsten, ja, man kann sich da nicht so richtig vorwappnen, eigentlich gegen die Verhaftung dort. Also es ist, man kann natürlich irgendwie die deutsche Botschaft informieren, dass man da ist und so weiter, aber das wird einen nicht im Zweifelsfall davor schützen, dass einen beispielsweise die russische Polizei festnimmt.
0: Sie schreiben ja auch darüber, dass Sie durchaus dann auch, egal wo Sie praktisch mal kontrolliert werden, Ihr Name dann auch in einen Zusammenhang gestellt werden kann. Also, dass man doch sehr präzise darauf schaut, wer kommt da und dann noch als Journalist sowieso in den Fokus gerät. Also es ist wirklich eine gefährliche Arbeit, die alle Berichterstatterinnen und Berichterstatter dort vollbringen, wenn sie beispielsweise in die Gebiete reisen oder versuchen, auch aus Russland Informationen rauszubringen.
1: Ja, es ist immer, also es ist einerseits teilweise gefährlich, andererseits ist natürlich das Misstrauen jetzt sehr groß. Also auch wenn ich gesagt habe vorhin, ich habe keine grundsätzlichen Genehmigungen eingeholt, so ist es natürlich im Einzelfall schon so, dass es Misstrauen gibt und dass man dann versucht, durch sozusagen offizielle Papiere beispielsweise von einem Verlag oder einer Redaktion, für die man unterwegs ist, einzuholen, um zu beweisen, dass man jetzt in guter Absicht kommt. Also beispielsweise gibt es in Estland einen Freiwilligenverband, der als Hilfsstreitkräfte quasi der regulären Armee helfen soll, wenn Russland jetzt Estland und das Baltikum überfallen würde. Und als ich mit den Menschen gesprochen habe und über ihre Arbeit mehr wissen wollte, haben die beispielsweise schon gesagt, okay, wir wollen aber jetzt konkrete Redaktionsbriefe von dir, die beweisen, dass du wirklich in diesem Auftrag unterwegs bist. Und die holt man dann ein. Das heißt, also da wird schon geguckt. Also das Misstrauen ist da sehr, sehr groß. Und als ich jetzt zum Beispiel in der Ukraine unterwegs war, was natürlich mit meinem russischen Namen ohnehin schwierig ist, habe ich zum Beispiel mich auch offiziell da akkreditiert. Das heißt, da hatte ich beispielsweise eine offizielle sozusagen Genehmigung, durch das Land zu reisen, weil obwohl auch ja viele meiner Verwandten ja und in meiner Familiengeschichte lange in der Ukraine gelebt haben, klingt mein Name doch eher russisch. Und ja, da ist es natürlich, sich will man dann selbst haben, weil man will nicht in unangenehme Situationen geraten, sicherlich.
0: Eine weitere Frage.
4: Ich empfinde derzeit einen Propagandakrieg der Meinungen in Deutschland zum Ukraine-Krieg. Selbst Bekannte und Freunde, die ich für seriös halte, stellen in Frage, dass Putin Russland den Ukraine-Krieg schuldhaft begann oder stellen in den Raum, dass die Leichen in den Straßen Butschas wohl antirussische Agenten in Zivil der Ukraine gewesen sein könnten. Welcher Information kann ich, der weder Russisch spricht noch kyrillische Schrift beherrscht, um selbst Quellenstudium oder Hermeneutik zu betreiben, vertrauen?
0: Auch eine sehr wichtige Frage. Vielen Dank dafür. Und auch das Thema Butscha und die unterschiedliche Auslegung war da mit drin. Es ja, ist jetzt an Ihnen, mal zu antworten.
1: Ja, ich kann verstehen, dass es eine sehr schwierige Frage ist, wenn man tatsächlich dann gegengesetzliche Meinungen hört. Da kann ich nur sagen, also ich war selbst auch in Butscha, das ist also auch in dem Buch vertreten. Das heißt, Sie können da auch sehr gerne mein Buch lesen. Habe selbst mit Menschen gesprochen in Butscha, in Irpin, die die Gräuel erlebt haben, die das bezeugen können. Das heißt, beispielsweise ist mein Buch eine der Quellen. Es gibt da aber auch andere Quellen, die ich auch teilweise zitiere, teilweise ja, wenn Sie, Sie können mir gern schreiben, ich kann Ihnen sozusagen die Reportagen der Kollegen, die dann da zeitnah vor Ort waren, auch gerne schicken. Und ich kann Ihnen sagen, dass ich auch aufgrund dieser persönlichen Gespräche und aufgrund von Besuchen von Kollegen, denen ich sehr vertraue, die da mit den Menschen vor Ort gesprochen haben, ganz sicher sagen kann, dass es in Butscha und Irpin wirklich Gräuel gegeben hat. Das heißt, ich halte die Position, dass alles möglicherweise sozusagen die Leichen dahingelegt wurden oder dass das alles sich nicht so zugetragen hat, da wirklich für eine bewusste eigentlich Propaganda von der russischen Seite. Und da geht es ja wirklich darum, einfach so viele Zweifel zu sehen, dass die Menschen, so wie Sie gerade sagen, da irgendwann Probleme haben, wirklich zu wissen, was richtig und was falsch ist. Das ist ja eine bewusste Kommunikationsstrategie, die leider auch teilweise aufgeht. Und ich glaube, es ist aber auch ansonsten aus meiner Sicht wichtig, das große Bild zu sehen. Und das große Bild auch ein bisschen für die eigene Einschätzung. Das große Bild ist natürlich, dass es diesen verbrecherischen Überfall gibt mit sehr, sehr vielen Opfern, hunderttausende Opfer mittlerweile. Das heißt, das ist unbestritten. Hm. Und selbst wenn jetzt irgendwo heraus käme, jetzt theoretisch, dass man irgendeine einzelne Gräueltat jemand gefälscht haben sollte, sagen wir mal, das passiert, würde das am großen Bild aber nichts ändern. Ja, wenn man einen Angriffskrieg beginnt, bei dem hunderttausende Menschen sterben, dann wird er ja nicht gerecht dadurch, dass jemand in einem Einzelfall vielleicht die Unwahrheit sagt über ein Opfer. Und das ist, glaube ich, wichtig. Wenn man das große Bild betrachtet, dann bleibt man auf der richtigen Seite.
0: Der Hörer hat vorhin von einem Propagandakrieg gesprochen. Sehen Sie das auch auf der Ebene, dass wir dort einen Propagandakrieg haben?
1: Ja, Propagandakrieg klingt ja natürlich erstmal immer so, als gäbe es zwei gleichberechtigte Seiten. Das heißt, Russland betreibt Propaganda und der Westen betreibt Propaganda. Und ich glaube, das wäre schon sehr arg, das so zu sehen. Dass Russland Propaganda betreibt, also bewusst in die Irre führt, ist für mich sehr, sehr eindeutig. Das ist sehr, sehr viel belegt worden. Ich arbeite selbst in dem Feld seit mittlerweile Jahrzehnten oder vielen Jahren. Das ist für mich eindeutig. Und ich glaube schon, dass westliche Medien, dass man das nicht sagen kann, die betreiben Propaganda. Ich glaube, die betreiben erstmal Aufklärung. Und das passiert in vielfacher Hinsicht auch sehr gut. Und natürlich, wenn man jetzt insgesamt Presseberichte in westlichen Medien auswertet, kann man auch teilweise von einer gewissen Schlagseite sprechen, das heißt einer gewissen Positionierung. Das heißt, man kann jetzt nicht per se sagen, 100% der im Westen veröffentlichten Meinungen sind alle super akkurat neutral, sondern die sind schon teilweise von einem westlichen Standpunkt aus gedacht. Aber aus meiner Sicht lässt sich das nicht rechtfertigen, dafür zu sagen, es gäbe einen Propagandakrieg mit gleich einzuschätzenden Parteien.
0: Eine weitere Frage.
5: Wenn Sie mal versuchen, diesen Krieg aus deutscher Sicht zu sehen, warum sollte sich Deutschland in diesen Krieg einmischen mit Geld und Waffen? Denn die Ukraine ist ja kein NATO-Staat und auch kein EU-Staat.
1: Also ich glaube, dass Deutschland vor allen Dingen eigentlich aus moralischen Erwägungen sich an diesem Krieg, also nicht am Krieg beteiligen, aber die Ukraine unterstützen sollte. Weil es stimmt, die Ukraine ist kein NATO-Staat und ich glaube auch nicht, dass jetzt quasi, wenn Russland in der Ukraine gewinnen würde, dass gleich morgen Russland Deutschland angreift. Vielleicht selbst wenn sie wollten, ich glaube, die Kapazitäten sind glücklicherweise nicht vorhanden. Sondern ich glaube, die wichtige Frage ist, da ist ein Land in Europa, das einem deswegen allein auch, würde ich sagen, einfach näher ist, als jetzt bei Konfliktherden irgendwo auf anderen Kontinenten, das angegriffen wird, mit dem Deutschland auch durchaus eine Geschichte verbindet, auch aus dem Zweiten Weltkrieg, wo deutsche Streitkräfte in der Ukraine gewütet haben. Das heißt, ich sehe da einfach eine moralische Verpflichtung zu helfen und ich glaube, es ist gut, dass Deutschland das macht. Und genau, es ist in Deutschland ja, niemand will oder die meisten Menschen wollen nicht keine deutschen Soldaten da sehen, deswegen wird darüber auch nicht geredet. Aber dass man Waffen und Geld schickt, damit die Ukraine sich verteidigen kann, ist, glaube ich, absolut geboten und das sehe ich als richtig an.
0: Inge Käufer in diesem Zusammenhang mit einer Frage per Mail aus Saarbrücken, vielen Dank dafür. Sie sagt, es gibt nach wie vor auch Firmen aus dem Saarland, so zum Beispiel die Handelskette Globus, die weiter Handel in Russland betreibt. Vorgeblich, so schreibt die Hörerin, ging es um die Bevölkerung in Russland, nicht darum, Sanktionen zu betreiben. Sie fragt nun, warum nicht gleich mehr Boykott bzw. Sanktionen, auch mit Strafen gegen deutsche Firmen, die gegen Sanktionen verstoßen. Was halten Sie davon?
1: Ja, ich glaube, das Sanktionsregime ist eine sehr, sehr komplizierte Frage. Und genau, es gibt viele Firmen, wie er richtig erwähnt, das Beispiel, die weiterhin in Russland tätig sind. Ich glaube, auch da wieder moralische gegen wirtschaftliche Erwägung, weil ich glaube, aus moralischer Sicht kann man schon sagen, dass da vielleicht genau ein stärkeres Sanktionsregime vonnöten sein könnte. Ich glaube leider, dass es nur begrenzt wirksam sein wird. Das ist leider in der vernetzten Welt, die wir heute haben, dass es nicht so richtig möglich sein wird, Russland da jetzt entscheidend zu treffen. Das heißt, ich glaube, man muss eher gucken, genau, sind diese Firmen, die noch da sind, dass man sie eher ja moralisch damit sozusagen konfrontiert, was sie tun. Es hat sich diese Hoffnung des Westens, dass man durch Sanktionen wirklich das Regime entscheidend schwächen kann, hat sich ja nicht in der Form erfüllt. Ich habe beispielsweise sehr viel in den ersten Kriegsmonaten gehört, dass in Russland schon in wenigen Wochen bis Monaten keine Flugzeuge mehr fliegen werden, weil die ganzen Bauteile aus dem Westen stammen. Und die fliegen alle weiter, die fallen auch nicht massenhaft vom Himmel. Das heißt, ich glaube, man hat sich da im Westen von den Sanktionen insgesamt zu viel versprochen. Es ist mehr für mich ein moralisches Werkzeug.
0: Unser Hörer, ein Herr oder Frau Krämer, wie beurteilt der Autor den Aufbau eines immer dichter werdenden Überwachungsstaates und der Abschaltung des Internets in Russland? Könnte dies vielleicht auch irgendwann für Putin gefährlich werden?
1: Ich glaube ja. Ich glaube, dass Putin und sein Regime eigentlich bis zum Ukraine-Feldzug oder sogar auch am Anfang aus ihrer Sicht quasi clever gehandelt haben, indem sie kleine Inseln der Freiheit in Russland gelassen haben. Also es gab ja bis zum Jahr 22 auch sogar ein wenig sozusagen kleinen Zirkel oppositioneller Medien. Es gab das Internet. Das heißt, ich glaube, das ist wichtig für so ein auch diktatorisches Regime, damit es weiter atmen kann, damit es nicht komplett in sich erstarrt. Und wenn das Regime jetzt beispielsweise da dann ginge, das Internet noch stärker zu zensieren und abzuschalten, was jetzt teilweise gemacht wird, die oppositionellen Medien hat man ja schon aus dem Land verbannt, die können Russen nur mit technischen Hilfsmitteln überhaupt noch wahrnehmen, dann sorgt es dafür auf Dauer, dass dieses Regime weniger biegsam wird, dass es weniger Ausweichmöglichkeiten hat und dass auch viele Leute schlichtweg, viele Russen das Land verlassen, viele junge Russen. Und ich glaube, das schadet auf Dauer. Das wird leider wahrscheinlich auch wieder etwas sein. Das Regime würde nicht kollabieren, wenn es jetzt das Internet abschaltet in kurzer Zeit, aber ich glaube, es schadet sich auf Dauer selbst, ja.
0: Wollen wir doch nochmal in Ihr Buch reinschauen, Herr Afanasjew. Es gibt eine Geschichte, die Sie vor allen Dingen nach Norwegen gebracht hat. Dort haben Sie mehrfach einen Desertierten der Wagner-Truppe getroffen. Andrei Medvedev, so heißt er. Wirklich eine spannende Geschichte, die Sie in mehreren Etappen erzählen. Es geht so ein klein bisschen zusammengerafft um jemanden, der ja die Seiten gewechselt hat, der vorher auch gekämpft hat für Putin, für die Wagner-Truppe und dann eben geflüchtet ist und versucht, sich irgendwie ja wieder selbst zu finden, kann man auch sagen. Jemand, der auch ganz massive Alkoholprobleme hat, sehr lost ist, wie man das vielleicht auch bezeichnen könnte. Diese Geschichte über diesen Mann, was soll die uns sagen? Was hat die auch mit Ihnen vor allen Dingen gemacht, als Sie erlebt haben, was eigentlich mit so einer einzelnen Person, mit so einem Menschen passiert, der sich entschieden hat, diesem Regime nicht mehr zu dienen?
1: Die Geschichte mit André hat tatsächlich viel mit mir gemacht. Das liegt auch daran, er ist auch aus der gleichen Region in Russland wie ich. Er hat ein sehr, sehr hartes Leben gehabt. Ein bisschen habe ich irgendwann gedacht, das ist wie der kleine Bruder, den ich nie hatte. Und ja, er hat genau für die Wagner-Gruppe in der Ukraine gekämpft, hat dann sich entschlossen, dem Kampf zu entsagen, ist in Norwegen, ist aber trotzdem russischer Patriot geblieben. Und was mich die Geschichte vor allen Dingen mich gelehrt hat und vielleicht auch die Leser lernen kann, ist, wie komplex solche eigentlich Menschen und menschlichen Beziehungen sind. Weil jemand, der zwar sagt, dieser Krieg ist ungerecht, aber gleichzeitig weiter sagt, Russland ist irgendwo im Recht, der ist für den Westen natürlich ganz schwer auszuhalten. Also so ein Mensch wie André, der führt uns, glaube ich, alle an die Grenzen unserer Güte, weil einerseits kann man sagen, der Westen sollte jeden Russen unterstützen, der nicht mehr kämpfen will. Andererseits, wenn dieser Mensch dann im Westen ist und irgendetwas davon erzählt, dass Russland quasi seine gerechten Interessen verteidigen will, dann fragt man sich schon, ja, soll der weiter unterstützt werden? Und zumal André jemand ist, der sich sich immer wieder Kneipenschlägereien hat, also der einfach immer wieder sozusagen auffällt, ausfällt. Und wenn man mit ihm unterwegs ist, ist es teilweise sozusagen schwer auszuhalten, wie er sich einerseits integrieren will, andererseits völlig unintegrierbar ist. Und ich glaube, was ich davon auch mitnehme, ist, dass man aus westlicher Sicht, dass man versuchen muss, solche Andes zu integrieren, dass man versuchen muss, ihnen zu helfen, dass man die Hand ausgestreckt halten muss, dass auch im Westen sollten wir jetzt nicht aushärten und sagen, jemand, der, ja okay, russischer Pass, also weg, ist uns alles egal, wir bauen eine riesige Mauer und was dahinter zu Russland, was dahinter passiert, ist uns egal, sondern man muss quasi um jeden einzelnen Menschen kämpfen, damit am Ende der Kontinent wieder irgendwann zu seinem Frieden findet. Ich glaube, das ist die unbequeme, aber nötige Lektion.
0: Das heißt, nicht nur er sollte die Kurve kriegen, sondern wir alle?
1: Ja, absolut. Also ich glaube, man darf da keine Fehler machen. Ich sehe, es ist gerade zum Beispiel sehr, sehr bedenklich. In Deutschland werden seit einiger Zeit auch sehr, sehr viele oppositionelle Russen damit bedroht, dass sie wieder zurück nach Russland ausgewiesen werden. Das finde ich zum Beispiel sehr bedenklich. Also Menschen, die sich wirklich da für demokratische Strukturen in Russland engagiert haben oder aus der LGBT-Community sind, die also gute Gründe haben, warum sie nicht mehr in Russland bleiben konnten, die jetzt in Deutschland sind, denen teilweise mit Ausweisung gedroht wird. Teilweise werden sie ausgewiesen, dass man die zurück nach Russland schickt. Und ich glaube, das ist wirklich fatal. Das heißt, das sollte wirklich nicht passieren. Und selbst ehemalige Militärangehörige, russische, die nach Deutschland kommen wollen und sagen, ich will nicht mehr kämpfen, die haben auch ganz, ganz schlechte Chancen, überhaupt hier Asyl zu kriegen. Und das sind, glaube ich, Dinge, die verstehe ich nicht, oder die finde ich nicht gut, weil ich denke, man sollte da um jeden einzelnen Menschen kämpfen. Ich glaube, dass diese Härte, diese emotionale Härte, die muss man sozusagen aushalten, dass man auch teilweise in dieser Situation Russen helfen sollte, die auf der richtigen Seite stehen. Irgendwann Russland wird ja nicht weggehen. Es wird weiterhin da sein. Man muss irgendwie weiter mit diesem Land umgehen, selbst wenn ich verstehen kann, dass man teilweise sagt, ich will nicht mehr.
0: In dem Zusammenhang eine Frage noch von Martin Rees aus Dortmund. Vielen Dank dafür. Wie sieht der Autor die besondere Bedeutung von Mischehen mit einem russischen, einem nicht-russischen Teil im Gebiet der ehemaligen Sowjetunion? In Lettland, so schreibt er, gibt es viele lettisch-russische Paare. In den Grenzregionen Osteuropas gibt es die estnische Stadt Narva als russischste der EU. Also wie ist das auch mit dem Thema Verbannung von Russisch als Sprache in Lettland? Das führt ja eigentlich zu genau diesem Punkt. Kann man gemeinsam so miteinander umgehen? Fragezeichen.
1: Sollte man eigentlich nicht. Also ich glaube, der schwierige Status des Russischen im Baltikum ist tatsächlich ein sehr wundes Feld, weil ich schon glaube und hoffe, dass auch die baltischen Staaten irgendwann zu einem gesünderen Umgang sozusagen finden. Erstmal, ich kann verstehen, dass diese Staaten sagen, wir haben unsere Landessprachen und die sollen bitte gesprochen werden, die sollen sozusagen an erster Stelle stehen. Das finde ich ja absolut in Ordnung und richtig. Gleichzeitig ist natürlich der harte Kampf, den diese Länder um ihre Eigenständigkeit und Souveränität führen, der führt, glaube ich, manchmal schon zu gewissen Exzessen. Das heißt, dass man das Russische da schon sehr, sehr stark, vielleicht zu stark zurückzudrängen versucht. Und ich denke und hoffe, dass wenn dieser Krieg irgendwann vorbei ist, dass man dann zu einem besseren Umgang findet, weil es muss klar sein, man führt den Krieg sozusagen um seine Souveränität gegen Putins Russland. Man führt den Krieg hoffentlich nicht gegen die russische Sprache. Und das sollte für kleinere Länder ist es, glaube ich, härter. Definitiv, als jetzt für Deutschland beispielsweise. Und dennoch muss man, glaube ich, auf Dauer erwarten, dass die zu einem gesünderen Umgang kommen.
0: Also vielleicht, um nochmal in dem Bild zu bleiben, diese Mischehen sind vielleicht sogar die Form der Zukunft.
1: Ja, vielleicht. Also ich meine, diese Mischehen zeigen ja vor allen Dingen auch, man kommt da nicht so komplett von weg. Also es wäre ja sozusagen, selbst wenn man das für eine gute Idee hielte, kann man nicht einfach alle russischsprachigen Menschen auf die eine Seite stecken und alle nicht russischsprachigen auf die andere und eine riesige Mauer dazwischen hochziehen. So funktioniert die Welt nicht. Genau, das würde man ja bei Eheleuten sozusagen nicht machen wollen. Und das heißt, die zeigen natürlich auch, dass da einfach Kooperation einfach unumgänglich ist. Also man wird davon nicht, und das wird auf Dauer irgendwann sozusagen hoffentlich hoffentlich auch in der Ukraine wieder möglich sein. Aber da muss natürlich zuallererst einfach erstmal Frieden herrschen. Dann muss Russland die Ukraine für sehr lange Zeit in Ruhe lassen. Und irgendwann in irgendeiner fernen Zukunft, von der man jetzt noch gar nicht träumen mag, wird auch da wieder ja irgendein Umgang mit dem Nachbarn gepflegt werden müssen.
0: Sie schreiben, um ein klein bisschen nochmal in Ihr Buch zu schauen am Ende unserer Sendung, dass Sie ja eigentlich eng beieinander sitzen wollen, aber nicht so genau wissen, wann Sie nochmal dorthin kommen, Herr Afanasjew. Was ist Ihre Prognose? Wann wird zum einen dieser Krieg enden und wann werden Sie nochmal unbedenklich nach Russland reisen können?
1: Ja, ich glaube, dass es noch dauern kann, leider. Also es kann sogar sein, dass die Kampfhandlungen irgendwann vielleicht in den nächsten 1-2 Jahren eingestellt werden, dass wir dann aber, glaube ich, in einem Zustand dann verweilen könnten, der weder richtig Krieg noch richtig Frieden ist, in dem sozusagen weiter die Truppen da stehen und in dem ja zum Beispiel auch keine normale Reise nach Russland möglich ist. Und ja, ich habe immer davon geträumt, noch einmal, ich bin einmal durch Russland mit der Transsibirischen Eisenbahn gefahren bis Vladivostok und ich habe immer davon geträumt, meiner Tochter auch die Transsib-Route zu zeigen und meiner Partnerin und mit ihnen bis Peking zu fahren. Und ich habe gesagt, wir machen das nur, wenn Russland ein anderes Land geworden ist. Und ich glaube zumindest daran, ich bin jetzt 43 Jahre alt, dass das noch in meinem Leben noch irgendwann möglich sein wird, aber ich glaube, das wird dauern.
0: Dann hoffen wir, dass es so kommt. Vielen Dank, dass Sie heute Ihre Zeit mit uns hier verbracht haben. SR Kultur Fragen-Autor Nikita Afanasjew. Danke Ihnen vielmals. Alles Gute.
1: Vielen Dank auch für die Fragen.
0: Mein eiserner Vorhang, eine persönliche Spurensuche entlang der neuen Trennlinie zwischen Ost und West. Das ist das Buch von Nikita Afanasjew und erschienen bei BTB, 240 Seiten für 18 Euro. Je ein Exemplar geht heute an Andreas Schiffer, Wolfgang Mitzel und Lorenz Turner. Allen natürlich nochmal vielen Dank, dass Sie Ihre Fragen hier gestellt haben. Und ich hoffe, die eine oder die andere ist dann auch so beantwortet worden, dass Sie nächste Woche nochmal Lust haben, Ihre Fragen zu stellen. Denn wir haben natürlich, sogar die Ausnahme, da muss ich nochmal Stopp sagen. Nächste Woche haben wir eine Ausnahme, nämlich keine Sendung Pfingst. Sonntag macht Fragen an den Autor Pause, aber die Woche darauf, da dürfen Sie dann wieder, also Sie können jetzt 2 Wochen lang sammeln, für Katrin Eigendorf. Sie ist als Journalistin ebenfalls unterwegs, dort, wo die Welt ins Wanken gerät und sie hat unter anderem mit den Taliban gesprochen, mit ukrainischen Soldaten, sie hat Frauen in Afghanistan gesprochen und getroffen, immer auch unter Gefahr für ihr eigenes Leben. Sie erzählt über ihre Arbeit, ihre Begegnungen bei meinem Kollegen Kai Schmieding dann in 2 Wochen bei Fragen an die Autorin Katrin Eigendorf hier auf SR Kultur. Ihre Fragen gerne, alle Infos, wie Sie die loswerden können, schon im Vorfeld auf srkultur.de. Und an dieser Stelle sage ich dann eben noch einen schönen Sonntag und bis bald. Am Mikrofon verabschiedet sich für heute Jochen Marmitt.
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7: 10 Uhr. Die Weltgesundheitsorganisation hat wegen eines Ebola-Ausbruchs in der Demokratischen Republik Kongo und in Uganda eine internationale Gesundheitsnotlage ausgerufen. Mit dem Schritt sollen die Nachbarländer in erhöhte Alarmbereitschaft versetzt und internationale Unterstützer mobilisiert werden. Nach Angaben der afrikanischen Gesundheitsbehörde Africa CDC sind bislang mehr als 80 Menschen an dem Virus gestorben. Gegen die aktuell grassierende Virusvariante gibt es weder einen Impfstoff noch eine spezifische Behandlung. Nachdem gestern in der italienischen Stadt Modena ein Mann mit einem Auto in eine Menschengruppe gefahren ist, haben die Behörden weitere Details bekannt gegeben. Demnach sind unter den 4 Schwerverletzten auch eine deutsche Touristin und eine Polin. Bettina Weitz für SR Info.
8: Eine der 4 Schwerverletzten wurde vom Auto in eine Schaufensterscheibe gedrückt, sodass ihr beide Beine amputiert werden mussten. 4 weitere Personen wurden leichter verletzt. Ministerpräsidentin Meloni nannte den Vorfall sehr schwerwiegend und sprach den Verletzten und deren Familien ihre Anteilnahme aus. Sie bedankte sich auch bei den Bürgern, die den Mann beim Versuch zu fliehen stoppten, und das, obwohl er ein Messer gezückt hatte. Die Polizei fasste den mutmaßlichen Täter, einen etwa 30-jährigen Italiener mit marokkanischen Wurzeln. Sein Motiv ist weiter unklar. Laut Behörden hatte er in der Vergangenheit psychische Probleme gehabt.
7: Die Ukraine hat in der Nacht Ziele auf der Krim und in Moskau angegriffen. Dabei sind nach russischen Angaben mindestens 3 Menschen ums Leben gekommen. In der Hauptstadt Moskau seien mindestens 12 Menschen verletzt worden, vor allem Arbeiter in der Nähe einer Ölraffinerie. Moskaus Bürgermeister Sobjanin teilte mit, man habe mehr als 120 Drohnen abgeschossen. Nach der 3-tägigen Waffenruhe rund um den Jahrestag des Sieges der Sowjetunion über Nazi-Deutschland hatte Russland einen der schwersten Luftangriffe auf die Ukraine durchgeführt. Dabei gab es allein in Kiew 24 Tote. Zahlreiche Museen beteiligen sich heute am Internationalen Museumstag, auch bei uns in der Region. Auf dem Plan stehen Sonderführungen und Programme. SR-Reporter Markus Persson.
9: In Eppelborn zum Beispiel führt der Stifter der Sammlung Jean Lursat, Matthias Marx, durch die neu gestaltete Ausstellung. In Saarlouis beteiligen sich die Ludwig-Galerie und das Laboratorium-Institut für aktuelle Kunst, in Ottweiler das Stadtgeschichtliche Museum und die Alte Apotheke und in Homburg wird das 100-jährige des Museums auf Schloss Homburg begangen. In Lothringen laden etwa das Faïencerie-Museum und die Moulin de la Blisse in Saargemünd ein, sowie der grenzüberschreitende Europäische Archäologiepark in Bliesbrück-Rheinheim. Im Völklinger Weltkulturerbe ist der Eintritt zur Urban Art Biennale frei, ebenso der Eintritt und die Führung im Historischen Museum in Saarbrücken.
7: Zwischen Merzig und Konz bei Trier findet heute zum 30. Mal die Veranstaltung Saarpedal statt. Dafür wird die B51 in dem Bereich zwischen 10 und 18 Uhr für alle motorisierten Fahrzeuge gesperrt. Die rund 50 Kilometer lange Strecke gehört dann ausschließlich Radfahrern, Skatern und Fußgängern. Nach Angaben der Gemeinde Mettlach sind Sonderzüge zwischen Trier und Saarbrücken unterwegs. Fahrräder können heute kostenfrei mitgenommen werden. Die SV Elversberg spielt heute um den Aufstieg in die Fußball-Bundesliga. Im letzten Spiel der Saison empfängt die Mannschaft den SC Preußen Münster, der bereits als Absteiger in die dritte Liga feststeht. Anpfiff an der Kaiserlinde ist um 15.30 Uhr. Und das waren die Nachrichten mit Franziska Hans. 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
10: Sie hören eine Radiokirche zum Thema Jesu wahre Verwandte. Es sprechen der evangelische Pfarrer Peter Sorg und Schauspielerin Gabriele Blum. 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Wir begrüßen auch die Hörerinnen und Hörer des Mitteldeutschen Rundfunks.

Guten Morgen, liebe Hörerinnen und Hörer. Mein Name ist Peter Sorg und ich begleite Sie zusammen mit Gabriele Blum durch diese Radiokirche. Familie wird unser Thema sein. Diese Woche war nämlich der Internationale Tag der Familie. 1993 wurde der von den Vereinten Nationen ausgerufen. Wussten Sie, dass Jesus die eigene Familie oftmals höchst unfreundlich behandelte? Schroff konnte er sein, zog die Wahlverwandtschaft der Blutsverwandtschaft vor, so wie heute auch manche. Überhaupt hat sich das Bild dessen, was unter Familie zu verstehen ist, immer wieder gewandelt. Eine Tatsache, die denjenigen, die nur die eigene, eng gefasste Vorstellung gelten lassen wollen, nicht schmecken dürfte. Aber der Begriff Familie kann sich verändern, genau wie sich die Gesellschaft stets verändert hat. Gleichzeitig gibt es auch Konstanten. Etwa, dass die Fürsorge für die nächste Generation gewährleistet sein sollte. Am besten auch für die Alten. Generationenvertrag nannte man das einmal. Kann eine Kirchengemeinde auch manchmal ein bisschen Familie sein? Ich will Ihnen heute Morgen ein paar Ansätze dazu anbieten. Musikalisch wird uns

Der war angesichts der ausweglosen Beschäftigungslage in den 1940ern in die DDR übergesiedelt. Aus der wiederum reiste Manfred 1977 nach Genehmigung eines Ausreiseantrages mit seiner Familie aus. Er hatte einen Aufruf zu Wolf Biermanns Ausweisung unterschrieben, was zur Vernichtung seiner beruflichen Existenz geführt hatte. Später wurde bekannt, dass der Sänger und Schauspieler neben seiner Familie eine dauerhafte Liebesbeziehung unterhielt, aus der in den 90er Jahren eine Tochter hervorging. Unser musikalischer Begleiter ist also ein Beleg für die Vielfalt familiärer Beziehungen.

0: Vom Ausbruch aus dem Alltag, vielleicht auch dem Familienalltag, träumt die Dichterin Mascha Kaleko.
1: Einmal sollte man seine 7 Sachen fortrollen aus diesen glatten Geleisen. Man müsste sich aus dem Staube machen und früh am Morgen unbekannt verreisen. Man sollte nicht mehr pünktlich wie bisher um 8:10 Uhr den Omnibus besteigen. Man müsste sich zu Baum und Gräsern neigen, als ob das immer so gewesen wäre.

Man sollte sich nie mehr mit Konferenzen, Prozenten oder Aktenstaub befassen. Man müsste Konfession und Stand verlassen und eines schönen Tags das Leben schwänzen. Es gibt beinahe überall Natur, man darf sich nur nicht sehr um sie bemühen. Und so viel Wiesen, die trotz Sonntagstour auch werktags unbekümmert weiterblühen. Man trabt so traurig mit in diesem Trott. Die anderen aber finden, dass man müsste. Es ist fast, als stünd man beim lieben Gott allein auf der schwarzen Liste. Man zog einst ein Lebenslos zweiter Wahl. Die Weckeruhr rasselt. Der Plan wird verschoben. Behutsam verpackt man sein kleines Ideal. Einmal aber sollte man sie hier oben.

Man sagt, deine Mühlen mahlen langsam, Gott. Ich habe wie viele meines Umfeldes ein schönes Leben, wofür ich dankbar bin. Andere können davon nur träumen. Ich habe Kinder, die Ziele haben und nicht orientierungslos treiben. Eine glückliche Ehe zu führen, scheint mir ein Geschenk. Materielle Sorgen, die mir von der Kindheit her vertraut sind, sind mir heute fern. Das kann sich ändern. Wir haben internationale Freundschaften und pflegen diese in lebendigem Austausch. So teilen wir die Sorgen der Freunde in den USA, Osteuropa oder Israel-Palästina. Von unserem Wohlstand können wir abgeben und tun es. Unser Haus ist offen. Weltreisen sind nicht nötig, denn es gibt tausenderlei vor der eigenen Tür zu entdecken. Es ist ein schönes Leben. So erging es keinem meiner Vorfahren, die von Krieg und Krisen gebeutelt waren. Ich erwarte nicht, dass unser friedliches Leben stets so weitergeht im Gleichklang der Mühlen Gottes. Aber dass Entwicklungen, die einst Jahrhunderte oder wenigstens Jahrzehnte währten, die Welt überrollen, das macht mich fassungslos. Ein Klimawandel im Turbotempo, der Zerfall liberaler demokratischer Werte, während die autoritär-demagogische Verdummung triumphiert, das lässt mich verzweifeln. Das Getrampel der apokalyptischen Reiter des Krieges ist in Europa zu hören und zu spüren. Mein Gott, uns wäre schon geholfen, ließest du deine Mühlen langsamer mahlen.

0: Im Johannesevangelium wird von einem Familienfest erzählt, bei dem es eine Panne gab, was ja wohl öfter vorkommen soll.
1: Am dritten Tag fand in Kana in Galiläa eine Hochzeit statt. Auch die Mutter von Jesus nahm daran teil. Jesus und seine Jünger waren ebenfalls zur Hochzeitsfeier eingeladen. Während des Festes ging der Wein aus. Da sagte die Mutter von Jesus zu ihm: »Sie haben keinen Wein mehr.« Jesus antwortete: »Was willst du von mir, Frau? Meine Stunde ist noch nicht gekommen.« Doch seine Mutter sagte zu den Dienern: »Tut alles, was er euch sagt.« Es gab dort 6 große Wasserkrüge aus Stein. Die Juden benötigten sie, um sich zu reinigen. Jeder Krug fasste etwa 100 Liter. Jesus sagte zu den Dienern: »Füllt die Krüge mit Wasser.« Die füllten sie bis zum Rand. Dann sagte er zu ihnen: »Schöpft jetzt etwas heraus und bringt es dem, der für das Festessen verantwortlich ist.« Sie brachten es ihm. Als der Mann einen Schluck davon trank, war das Wasser zu Wein geworden. Er wusste natürlich nicht, woher der Wein kam. Aber die Diener, die das Wasser geschöpft hatten, wussten Bescheid. Da rief er den Bräutigam zu sich und sagte zu ihm: »Jeder andere schenkt zuerst den guten Wein aus, und wenn die Gäste dann betrunken sind, folgt der weniger gute. Du hast den guten Wein bis jetzt zurückgehalten.« Danach ging Jesus nach Kapernaum. Seine Mutter und seine Brüder und seine Jünger begleiteten ihn.

Was ist eine Familie? Eine banal klingende Frage. Mutter, Vater und Kind natürlich und die bucklige Verwandtschaft vielleicht noch, die Mischpoche. Aber dann ist Schluss. Ja, und auf die Familie ist Verlass, hofft man zumindest. Überzeugt davon zeigte sich jedenfalls der Autor Tijan Sila in seiner letztjährigen Abiturientenrede im Silogarten am Osthafen in Saarbrücken. Er legte den jungen Menschen, die da versammelt waren und für die nun eine neue Lebensphase begann, die Wertschätzung der eigenen Familie ans Herz. Niemand würde sie so bedingungslos lieben wie Papa und Mama. Das Elternhaus stand nach seinen Worten quasi stets offen und stellte sich als Garant der Stabilität dar. Ich schätze den Autor sehr. Verschwieg er doch nicht die Fragilität der eigenen vom Trauma des Kosovo-Krieges bis ins Mark erschütterten Familie. Als Mensch, der lebensbedrohliche Situationen und Krisen erlebt und überlebt hat, der weiß, wie bestimmte Einflüsse die Grundmauern einer Familie ins Wanken bringen, propagierte er dennoch die Familie als Fels in der Brandung. Wie kam er dazu? Die Geburt seiner kleinen Tochter, die eine ungekannte Liebe in ihm geweckt hatte, machte ihn da sicher. Mich jedoch, der ich durchaus ein Familienmensch bin, beschlichen Zweifel. Wie viele der angesprochenen Teenager mögen noch in einer idealisierten Mama-Papa-Kinderfamilie leben? Oder ist Papas Freundin im Spiel, Mamas Partner und dessen Kinder? Auch kommt es vor, dass Mama jetzt eine Partnerin hat oder Papa einen Freund, den er liebt. Familie ist eben auch Patchwork, genau wie sie Papa, Mama, Kinder sein kann.

Familie kann ebenso Frieden sein wie Krieg. Spätestens, wenn es etwas zu erben gibt, wird das deutlich. Sind er noch ähnlich oder hat er schon gedählt? Heißt es in meiner Neunkircher Heimat. Also auf Hochdeutsch, herrscht bei euch noch Harmonie oder seid ihr schon in der Erbauseinandersetzung? Familie ist kein romantischer Hort. In meiner letzten Berufsphase arbeitete ich als Seelsorger in einer großen Saarbrücker Klinik. Dort war ich in der Kinderschutzgruppe aktiv und weiß seither, was ein Rosenkrieg ist. Montags waren oftmals schwere Vorwürfe gegen den Wochenendvater im Raum. Nicht immer berechtigt. Familie bedeutet Streit. Sie bedeutet, wenn sie gesund ist, auch Versöhnung. Doch manches Mal ist es einfach Krieg. Familie kann ein bedingungsloser Rückhalt für einen Menschen sein, der das Leben erobert, wie Tijan Sila es beschreibt. Sie kann aber auch den Rucksack mit Erwartungen überfüllen, aus denen ein Scheitern oder wenigstens ein dauerhaftes Unglück resultieren. Wir sind seit 4 Generationen Ärzte und du wirst auch einer. Welch eine Hypothek. Oder die Tochter wird ans Klavier gequält. Sie würde aber viel lieber Flugzeugmodelle bauen, weil sie so ganz nach dem Ingenieursoper kommt. Vielleicht wird das Klavier ja in der nächsten Generation wieder von Nutzen sein, aber jetzt sollte das Kind basteln, statt Etüden zu üben. Aber warum erzähle ich das alles im Rahmen einer Morgenfeier? Nun, weil die Familie in der Bibel immer wieder vorkommt, auch wenn es die Kleinfamilie zu biblischen Zeiten noch gar nicht gab. In den Jesusgeschichten spielt dessen Familie immer wieder eine Rolle. Die Eltern suchten ihren pubertierenden Spross und der pflegte in der Synagoge den theologischen Diskurs mit den geistlichen Autoritäten. Die Mutter wird bei der Hochzeit zu Kanaa heftig brüskiert, als sie den Sohn um ein kleines Wunder bittet. Weib, wie Luther noch schrieb, Weib, was habe ich mit dir zu schaffen? Meine Stunde ist noch nicht gekommen. Und dann wird Mamas Wunsch doch erfüllt. Wasser wandelt sich zu Spätlese, so ist das manchmal bei schroffen Jungs, sie können der Mama nichts abschlagen.

0: In der Bibel spielt Jesu Herkunftsfamilie definitiv eine Rolle. Da werden seine Brüder mit Namen benannt, die Schwestern erwähnt. Und wenn die katholische Kirche zu Josef, dem Bräutigam Marias, betet, kann ich mir ein Lächeln nicht verkneifen. Als Verlobte eine ganze Schar von Kindern zu zeugen, ist vielleicht nicht so sehr katholisch. Das Thema zieht sich bis zu Jesu Ende durch. Der Sterbende erklärt am Kreuz Maria, seine Mutter, und Johannes, den Lieblingsjünger, zu Mutter und Sohn. Ist das vielleicht die erste Patchwork-Familie? Doch Scherz beiseite. Denn die biblische Schilderung der Familie Jesu spart auch Ärgerliches nicht aus.
1: Da kommen seine Mutter und seine Geschwister. Und sie blieben draußen stehen, schickten zu ihm und ließen ihn rufen. Und das Volk saß um ihn herum, und sie sagen zu ihm: Schau, deine Mutter und deine Brüder und Schwestern sind draußen und suchen dich. Und er entgegnet ihnen: Wer ist meine Mutter? Und wer sind meine Geschwister? Und er schaut die im Kreis um ihn sitzen, einen nach dem anderen an, und spricht: Das hier ist meine Mutter, und das sind meine Brüder und Schwestern. Denn wer den Willen Gottes tut, der ist mir Bruder und Schwester und Mutter.
0: Ein bisschen was von einem Popstar muss Jesus wohl gehabt haben. Immer Fans um sich herum, aber auch Neider, die ihm Fallen zu stellen versuchten. Deutlich ist seine Distanz zu den eigenen Wurzeln, dem Handwerkervater, der abgöttisch liebenden Mutter, den leiblichen Geschwistern. Stattdessen stets ein Cordon von Anhängern um sich, den Bros oder Buddies, wie das heute heißt.
1: Und er schaut die im Kreis um ihn sitzen, einen nach dem anderen an, und spricht: Das hier ist meine Mutter, und das sind meine Brüder und Schwestern. Denn wer den Willen Gottes tut, der ist mir Bruder und Schwester und Mutter.
0: Ich bin bei dieser Geschichte, die Matthäus, Markus und Lukas überliefern, schon immer bei der Familie Jesu. So muss es sein, wenn man sein erwachsenes Kind an eine Sekte verliert. Ideologische Prüfung. Wer den Willen Gottes tut, der ist mir Bruder und Schwester und Mutter. Und emotionaler Abbruch. Und er schaute die im Kreis um ihn sitzen, eine nach dem anderen an, und spricht: Das hier ist meine Mutter und das sind meine Brüder und Schwestern. Das wünscht sich niemand.

0: So wünsche ich mir auch keine Kirche, die einer hermetischen Familie gleicht. Nach innen die Reihen fest geschlossen, nach außen abweisend. Keine Kirche bitte auf einer festen ideologischen Basis, die glaubt zu wissen, was Gottes Willen sei. Und für die anderen gilt das gute alte Metzgerschild: Wir müssen draußen bleiben. Diese Geschichte von Jesu wahren Verwandten, wie sie meist überschrieben ist, birgt das Potenzial zur Ausschließeritis. Das ist ein Mechanismus, dessen sich sehr fromme Kreise gerne bedienen. Das Othering, wie es die Soziologie nennt. Wir sind uns einig. Die anderen, das sind eben die anderen. Ein Wir-Die-Dualismus. Im Dorf habe ich den immer wieder erlebt und dagegen angekämpft. Wir-Die, das ist Konfessionalismus. Das teilt das Denken in richtig und falsch ein. Da muss ich die eigene Position nicht mehr begründen, den anderen nicht mehr versuchen zu verstehen. Das ist Ideologie. Eine Ideologie, die sich bei Jesus oder besser bei seinen Überlieferern immer wieder findet.
1: Wer die Hand an den Pflug legt und zurückblickt, der ist nicht geschaffen für das Reich Gottes.
0: Das sind die Züge der Bibel, die den Fanatismus, die finstere Seite der Religion, stets genährt haben. Sie führen in die Erstarrung, den Tod des Lebendigen. Leben hingegen bedeutet Bewegung und Bereitschaft zur Veränderung. Manchmal auch Trennung, wenn es nicht anders geht. Zwischen bekennender Kirche und deutschen Christen in der Nazizeit war das sicher so. Die einen, die sogenannten DCler, folgten dem Führer, also dem Führerprinzip. Die Bonhoeffers und Niemöllers und die vielen anderen kannten nur einen Herrn und Gott. Damals waren Überzeugungen unvereinbar, weil es um den Kern des Glaubens ging und nicht um die Art und Weise, wie man ihn lebt. Aber in unseren spaltenden Zeiten, in denen unsere Glaubensgemeinschaften brutal an Relevanz verlieren, da ist Versöhnen angesagt. Das Respektieren verschiedener Wege.

Unsere Geschichte hat am Ende einen Schlüssel, den ich gerne in die Hand nehme. Denn wer den Willen Gottes tut, der ist mir Bruder und Schwester und Mutter. Keiner und keine von uns hat den Willen Gottes glasklar oder in Stein gemeißelt vor sich. Wir ringen, tasten, suchen. Alle. Und darin sind wir alle Familie. Jesu Geschwister und Eltern waren mit Sicherheit ebenso fromme Juden wie er selber. Sie fragten nach dem Willen Gottes, wie er. Und wir, die wir uns auf ihn berufen, wir sind nicht in einer Bahn gewebt wie der heilige Rock zu Trier. Wir sind auch nicht Unifarben, sondern bunt. Wir sind Patchwork, eine zusammengewürfelte Familie, die lachen darf und in der es krachen darf, die sich gar gegenseitig verhöhnt, aber bitte danach auch versöhnt, die sich auch mal Stolpersteine stellt, aber die Gestrauchelten auch hält, die liebt und vergibt, die dem Hass widersteht und ihren friedlichen Weg geht, zu dem, der uns eint, den Freund wie den Feind, denn der Weg ist das Ziel, soyez une famille, seid eine Familie, wenigstens ein bisschen.

0: Von der gesamten Schöpfung als Familie spricht Mascha Kalecko in einem Gedicht.
1: Wo sich berühren Raum und Zeit, am Kreuzpunkt der Unendlichkeit, ein Pünktchen im Vorüberschweben, da ist der Stern, auf dem wir leben. Wo kam das her? Wohin wird es wohl gehen? Was hier verlischt, wo mag das auferstehen? Ein Mann, ein Fels, ein Käfer, eine Lilie sind Kinder einer einzigen Familie. Das All ist eins. Was gestern heißt und morgen, ist nur das Heute, unserem Blick verborgen. Ein Korn im Stundenglase der Äonen ist diese Gegenwart, die wir bewohnen. Dein Weltbild, Zwerg, wie du auch sinnst, bleibt ein Phantom, ein Hirngespinst. Dein Ich, das Glas, darin sich Schatten spiegeln, das Ding an sich, ein Buch mit 7 Siegeln. Wo sich berühren Raum und Zeit am Kreuzpunkt der Unendlichkeit, wie Windeswehen in gemalten Bäumen umrauscht uns diese Welt, die wir nur träumen.
0: Liebe Hörerinnen und Hörer, in welcher Familienkonstellation auch immer Sie leben, ob allein oder in Gemeinschaft, haben Sie einen erholsamen und gesegneten Sonntag.
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1: 11 Uhr. Deutschland landet in einer Vergleichsstudie zum Wohlbefinden von Kindern nur auf Platz 25 von 37 Industrieländern. Das teilte das UN-Kinderhilfswerk UNICEF mit. Die Studie wird seit 2000 regelmäßig durchgeführt und vergleicht die Situation von Kindern in den wohlhabenden Ländern der Welt. In diesem Jahr belegen die Niederlande, Dänemark und Frankreich die ersten drei Plätze. Andrea Wieland für SR Info.
2: Besonders groß sind laut Studie die Unterschiede bei Bildung und Chancengleichheit. Demnach hängen die Chancen von Kindern in Deutschland weiterhin stark vom Einkommen der Eltern ab. Die ARD startet deshalb gemeinsam mit UNICEF Deutschland die Mitmachaktion Hashtag unsere Kinder. Auf einer interaktiven Deutschlandkarte können Menschen auf kinderfreundliche Orte und Projekte, aber auch auf Probleme im Alltag von Familien aufmerksam machen. Etwa auf vernachlässigte Spielplätze, unsichere Schulwege oder fehlende Angebote für Kinder.
1: Die Weltgesundheitsorganisation hat eine internationale Gesundheitsnotlage ausgerufen wegen eines Ebola-Ausbruchs in der Demokratischen Republik Kongo und in Uganda. Mit dem Schritt sollen die Nachbarländer in erhöhte Alarmbereitschaft versetzt und internationale Unterstützer mobilisiert werden. Nach Angaben der afrikanischen Gesundheitsbehörde Africa CDC sind bislang mehr als 80 Menschen an dem Virus gestorben. Gegen die aktuell grassierende Variante gibt es weder einen Impfstoff noch eine spezifische Behandlung. Mit einem Abschlussgottesdienst geht heute der Deutsche Katholikentag in Würzburg zu Ende. Die Messe unter freiem Himmel findet zur Stunde auf dem Residenzplatz statt. Seit Mittwoch waren mehrere 10.000 Menschen zu den rund 900 Veranstaltungen gekommen. Zu Gast waren auch Bundespräsident Steinmeier, Bundeskanzler Merz und Bundestagspräsidentin Klöckner. Der nächste Katholikentag soll in 2 Jahren in Paderborn stattfinden. Die Kommunen im Regionalverband Saarbrücken müssen in diesem Jahr einen deutlich höheren Teil ihrer Steuereinnahmen an den Verband weiterreichen als im Jahr zuvor. Wie aus einer Antwort des Regionalverbandes auf eine SR-Anfrage hervorgeht, ist der sogenannte Umlagesatz um 20% gestiegen. SR-Reporter Christian Leistenschneider.
3: Knapp 2/3 ihrer eigenen Steuereinnahmen müssen die Städte und Gemeinden im Regionalverband an diesen abgeben. Im vergangenen Jahr war es nur gut die Hälfte. Hauptgründe für die gestiegenen Forderungen des Regionalverbandes sind laut dessen Pressestelle zusätzliche Ausgaben in den Bereichen Soziales, Jugend und Kitas. Hinzu kommt, dass Zuweisungen vom Land gekürzt wurden. Gut 14 Millionen Euro weniger stünden dem Regionalverband über den kommunalen Finanzausgleich zur Verfügung. Wegen der Belastung, den die Regionalverbandsumlage für ihren Haushalt darstellt, haben mehrere Kommunen bereits Widerspruch gegen ihren Zahlungsbescheid eingelegt. Einige erwägen auch einen Gang vors Oberverwaltungsgericht.
1: Zahlreiche Museen aus dem Saarland beteiligen sich am heutigen Internationalen Museumstag. Dazu gehören etwa das Stadtmuseum Wadern, das Keramikmuseum in Mettlach, das Museum St. Wendel und die Städtische Galerie Neunkirchen. Im Weltkulturerbe Völklinger Hütte ist heute der Eintritt zur Urban Art Biennale frei und im Historischen Museum in Saarbrücken gibt es, wie auch in anderen Museen des Landes, Sonderführungen. Der 1. FC Saarbrücken Tischtennis steht heute im Finale der Champions League. In der Saarbrücker Saarlandhalle trifft der Titelverteidiger auf den französischen Club Alliance Nîmes Montpellier. Spielbeginn ist um 14 Uhr. Und das waren die Nachrichten mit Immanuel Gelestus. 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Das Wetter. Heute oft bewölkt, nur zwischendurch ein wenig Sonne. Am Nachmittag örtlich etwas Regen möglich, maximal 16 Grad. Morgen weiter wechselhaft mit Wolken und Schauern. Vereinzelt sind Gewitter möglich. Nachmittags ab und zu Sonne, wieder bis zu 16 Grad. Die Zeit, es ist gleich 11.04 Uhr.
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4: Heute mit dem Rundfunk-Sinfonieorchester Saarbrücken unter der Leitung des ehemaligen Chefdirigenten Günther Herbeck. Dazu begrüßt sie ganz herzlich Maria Gutierrez. Und dem damals 25-jährigen David Garrett, noch vor seiner großen Weltkarriere. Jahrgang 1980 immerhin, David Garrett. Und er spielt Mozart. Und Mozart sagt jetzt, was für ihn einen guten Geiger ausmacht. Er bezieht dies auf den Mannheimer Konzertmeister Ignaz Frenzel. Er spielt schwer, aber man kennt nicht, dass es schwer ist. Man glaubt, man kann es gleich nachmachen. Und das ist das Wahre, so sagt Mozart. Er selbst ist in der Salzburger Hofkapelle Konzertmeister, wenn auch in den ersten 3 Jahren noch unbesoldet, also bekommt kein Geld. Seine 5 Violinkonzerte, die zwischen 1773 und 1775 entstehen, hat er wohl für sich selbst komponiert und auch mit dem Salzburger Orchester aufgeführt. An seinen Vater schreibt er im Oktober 1777 über das Konzert, das wir jetzt hören werden. Auf die Nacht beim Souper spielte ich das Straßburger Konzert. Es ging wie Öl. Alles lobte den schönen, reinen Ton. David Garrett jetzt mit dem Violinkonzert G-Dur, Köchelverzeichnis 216 von Mozart, und Günter Herbig dirigiert das Rundfunk-Sinfonieorchester Saarbrücken. Musik.

Der damals 25-jährige Geiger David Garrett, noch vor seiner Weltkarriere, zu Gast beim Rundfunksinfonieorchester Saarbrücken unter der Leitung von Günter Herbig mit Mozart im Violinkonzert G-Dur-Köchel-Verzeichnis 216 am 27. Februar 2005 in der Saarbrücker Kongresshalle. Und natürlich hat er noch eine Zugabe gegeben, David Garrett.

David Garrett zu Gast in Saarbrücken am 27. Februar 2005 in der Saarbrücker Kongresshalle beim Saarländischen Rundfunk. Hier bedankte er sich für den Beifall mit der Sarah Bond aus der Partita für Violine Nummer 1 H-Moll von Johann Sebastian Bach. Übrigens, er feiert in diesem Jahr sein 25-jähriges Bühnenjubiläum, David Garrett, und ist mit seinem Crossover-Programm Millennium Symphony auf großer Open-Air-Tournee unterwegs. Als zweites großes Werk in diesem Konzert mit dem Rundfunksinfonieorchester Saarbrücken unter der Leitung des damaligen Chefdirigenten Günter Herbig stand die 9. Sinfonie D-Moll von Anton Bruckner auf dem Programm. Ich mag die 9. gar nicht anfangen, ich trau mich nicht, schrieb Bruckner einmal, denn auch Beethoven machte mit der 9. den Abschluss seines Lebens. Nicht nur Beethoven, muss man dazu sagen, auch Gustav Mahler zum Beispiel. Bruckner war tatsächlich schon schwer krank, hat sich aber noch bis zu seinem Tod im Oktober 1896 mit dem Finale beschäftigt, das er wohl vollständig skizzierte und auch instrumentierte. Erhalten sind diese Skizzen allerdings nicht komplett, denn noch bevor Bruckners Sterbezimmer versiegelt werden konnte, hatten sich, so berichtet der Bruckner Arzt Dr. Richard Heller, Befugte und Unbefugte wie die Geier auf seinen Nachlass gestürzt und zahlreiche Manuskripte gestohlen. Er, Heller, überliefert auch folgenden Ausspruch des Komponisten zur 9. Nun widme ich der Majestät aller Majestäten, dem lieben Gott, mein letztes Werk, und hoffe, dass er mir noch so viel Zeit gönnen wird, es zu vollenden und meine Gabe gnädig aufnimmt. Ich habe deshalb vor, das Alleluja des zweiten Satzes mit aller Macht wieder im Finale zu bringen, damit die Sinfonie mit einem Lob- und Preislied an den lieben Gott endet. Anton Bruckner. Hier ist seine 9. in D-Moll mit dem Rundfunksinfonieorchester Saarbrücken unter Günter Herbig.

Das Rundfunksinfonieorchester Saarbrücken unter der Leitung von Günter Herbig, dem damaligen Chefdirigenten, mit der 9. Sinfonie D-Moll von Anton Bruckner. Bei der 5. Matinée der Saison 2004-2005 am 27. Februar 2005 in der Saarbrücker Kongresshalle. Uns bleibt noch Zeit für 11 Lieder aus des Knaben Wunderhorn von Gustav Mahler. In jedem Haushalt solle mindestens 2 Bücher gehören, die Bibel und eine Ausgabe von des Knaben Wunderhorn. Dieser Meinung war kein geringerer als Johann Wolfgang von Goethe. Und Gustav Mahler hat natürlich beide besessen. Die romantische Volksliedsammlung von Achim von Arnim und Clemens Brentano hat sein Schaffen für viele Jahre geprägt. Hier haben wir 11 Lieder aus des Knaben Wunderhorn. Mit Brigitte Fassbender, Mezzosopran und Dietrich Fischer-Dieskau, Bariton und dem Rundfunk-Sinfonieorchester Saarbrücken unter der Leitung von Hans Zender. Musik.

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1: Dietrich Fischer-Dieskau. Brigitte Fassbender mit dem Rundfunk-Sinfonieorchester Saarbrücken unter der Leitung von Hans Zender, eine legendäre Aufnahme der 11 Lieder aus des Knaben Wunderhorn von Gustav Mahler. Und ich verabschiede mich mit Ekaterina der Schawina und der Klaviersonate H-Moll, Hoboken 16, Nummer 32 von Josef Haydn, hat sie hier beim Saarländischen Rundfunk eingespielt im Musikstudio 1. Mein Name ist Maria Gutierrez. Zu Canapé, unserem sonntäglichen Magazin auf SR Kultur, kommt heute Jochen Erdmenger. Und ich wünsche Ihnen einen weiteren schönen Sonntag.

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1: Am Sonntagnachmittag. Ja, nicht nur Hobbygärtner, auch Landwirte waren in den letzten Tagen, glaube ich, manchmal noch ein bisschen nervös. Die Eisheiligen sind vorbei und trotzdem ist es noch ganz schön frisch in diesen Tagen im Mai. Ja, heute ist mal so ein Tag, wo ich sagen würde, könnte man mal wieder rausgehen in den Garten und was tun. Ja, falls Sie das auch möchten, nehmen Sie das Radio einfach mit, stellen Sie es auf die Fensterbank. Ich freue mich jedenfalls auf die nächsten Stunden gemeinsam mit Ihnen. Bin Jochen Erdmenger. Grüße Sie.

Das Orchestre de Chambre de Lausanne haben wir gehört auf SR Kultur unter der Leitung von Lawrence Foster. Sharon Isbin an der Gitarre in diesem Konzert D-Dur von Antonio Vivaldi. Aus dem Kinderalbum von Peter Tschaikowski hören wir jetzt das Stück Mama, und am Klavier hören Sie Daniel Trifonov.

0: Rosen mit Lalis, Tier auf Fässer Kultur. Die römische Göttin Maia ist zuständig für Fruchtbarkeit und Wachstum. Wir sind im Wonnemonat Mai. Ja, auch der ist nach Maia benannt. Und so ist der Mai eben auch der Monat der Liebenden. Und Liebeslyrik, die steht auch bei uns hier auf Fässer Kultur im Fokus in diesem Monat, in unserem Gedicht auch heute Nachmittag. Es stammt von Friedrich Hölderlin, 1799 zum ersten Mal veröffentlicht. Und damals war man sich sicher, die wenigen Zeilen, die sprechen eigentlich für sich selbst und bedürften keiner Deutung. Urteilen Sie selbst. Ulrich Mattes liest jetzt Abbitte von Friedrich Hölderlin.
1: Abbitte. Heilig Wesen, gestört hab ich die goldene Götterruhe dir oft und der geheimeren, tieferen Schmerzen des Lebens hast du manche gelernt von mir. O, vergiss es, vergib, gleich dem Gewölke dort, vor dem friedlichen Mond, geh ich dahin und du ruhst und glänzest in deiner Schöne wieder, du süßes Licht.
0: Abbitte von Friedrich Hölderlin, gelesen von Ulrich Mattes.

ganz sicher nicht leichtfüßig tanzen. Ritter, der Tanz der Ritter aus Sergei Prokofjews Ballett. Romeo und Julia vom Orchestre Philharmonique du Radio de France hier gespielt. Paavo Järvi hatte die Leitung. Und Sie hören SR Kultur. Und das ist Black See the Who mit The Dragon.

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1: 14 Uhr. Die Zukunftschancen für Kinder in Deutschland sind ungerechter verteilt als in anderen Industrieländern. Zu diesem Ergebnis kommt eine aktuelle UNICEF-Studie zum Kinderwohl. Einzelheiten von Tim Aßmann.
2: Bund und Länder seien gemeinsam in der Verantwortung, mehr Bildungsgerechtigkeit zu schaffen, erklärte Bundesbildungsministerin Karin Prien als Reaktion auf den UNICEF-Bericht. Jedes Kind solle die Chance auf bessere Bildung haben, um sein Potenzial entfalten zu können, betonte die CDU-Politikerin. In der aktuellen UNICEF-Erhebung zum Kindeswohl in den Industrieländern liegt Deutschland nur auf Rang 25. Platz 1 belegen die Niederlande, gefolgt von Dänemark und Frankreich. Vor Deutschland liegen auch Länder mit geringerer Wirtschaftskraft wie Rumänien und Ungarn. In Deutschland erreichen der Studie zufolge nur 46% der Jugendlichen aus finanziell schwachen Familien grundlegende schulische Kompetenzen. Bei wohlhabenden Familien sind es 90%.
1: Bundesjustizministerin Hubig will, dass das Scheidungsrecht geändert wird. Medienberichte über entsprechende Pläne hat ihr Ministerium dem ARD-Hauptstadtstudio bestätigt. Nach Ansicht der SPD-Politikerin soll in Fällen von häuslicher Gewalt das bei Scheidungen sonst übliche Trennungsjahr nicht mehr eingehalten werden müssen. Das derzeit geltende Recht sei schwer zumutbar. Auch im Sexualstrafrecht zeigt sich die Ministerin offen für Reformen. Hubig erklärte, es gebe gute Gründe für eine sogenannte Nur-Ja-heißt-Ja-Regelung. Nur wenn alle Beteiligten einwilligten, seien sexuelle Handlungen einvernehmlich und damit nicht strafbar. Bei ukrainischen Drohnenangriffen auf Gebiete in Russland sind in der vergangenen Nacht mindestens 4 Menschen getötet worden. Laut russischen Behörden erlebte die Hauptstadt Moskau den schwersten Angriff seit mehr als einem Jahr. In der Region starben demnach 3 Menschen. Bürgermeister Sobjanin sprach außerdem von 12 Verletzten, vor allem in der Nähe der Moskauer Ölraffinerie. Eine weitere Person sei in der Region Belgorod getötet worden. Das russische Verteidigungsministerium erklärte, über dem ganzen Land seien mehr als 550 Drohnen abgefangen worden. In den Vereinigten Arabischen Emiraten ist bei einem Drohnenangriff ein Feuer an einem Atomkraftwerk ausgebrochen. Nach Behördenangaben war ein Stromgenerator der Anlage in der Wüstenregion westlich von Abu Dhabi in Brand geraten. Das Feuer habe die Sicherheit der Lage aber nicht gefährdet und der Betrieb laufe normal. Der Verdacht richtet sich nun gegen den Iran, der die Emirate seit Kriegsbeginn im Nahen Osten besonders stark angegriffen hat. Zahlreiche Museen beteiligen sich heute am Internationalen Museumstag, auch bei uns in der Region. Auf dem Plan stehen Sonderführungen und Programme. SR-Reporter Markus Persson.
3: In Eppelborn zum Beispiel führt der Stifter der Sammlung Jean Lursat, Matthias Marx, durch die neu gestaltete Ausstellung. In Saarlouis beteiligen sich die Ludwig-Galerie und das Laboratorium-Institut für aktuelle Kunst, in Ottweiler das Stadtgeschichtliche Museum und die Alte Apotheke und in Homburg wird das 100-jährige des Museums auf Schloss Homburg begangen. In Lothringen laden etwa das Faïencerie-Museum und die Moulin de la Blisse in Saargemünd ein, sowie der grenzüberschreitende Europäische Archäologiepark in Bliesbrück-Rheinheim. Im Völklinger Weltkulturerbe ist der Eintritt zur Urban Art Biennale frei, ebenso der Eintritt und die Führung im Historischen Museum in Saarbrücken.
1: Und das waren die Nachrichten mit Marc Langels. 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Das Wetter. Am Nachmittag wechselhaft und vereinzelt ein paar Regentropfen, Höchstwerte bis 18 Grad. In der Nacht dann meist dichte Wolken, zunächst trocken und gegen Morgen dann Regen, Abkühlung auf 10 bis 6 Grad. Die Zeit gleich 14.04 Uhr.
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4: Das ist eine spannende Sache heute Nachmittag. 15.30 Uhr ist Anpfiff, die SV Elversberg gegen Preußen Münster. Und mit einem Sieg steigt die Mannschaft unter Umständen tatsächlich in die erste Bundesliga auf. Das ist der Hammer. Nicht nur übrigens Fans des Vereins drücken die Daumen und vielleicht ja insgeheim auch jeder Saarländer und jede Saarländerin, die so ein bisschen Herz für diese Geschichte hat, sondern auch die Kollegen aus Hoffenheim, die posten heute, also die Fans von Hoffenheim, bitte kommt in die Bundesliga. Viel Glück aus Hoffenheim. Also wir sind alle ein bisschen gespannt, glaube ich, auch die nicht so ganz fußballaffinen. Ich bin Jochen Erdmenger, wünsche einen schönen Sonntagnachmittag hier auf SR Kultur.

Enya und das London Philharmonic Orchestra, May It Be, so heißt dieser Song aus dem Herrn der Ringe. Sie hören das ja Kultur um Viertel nach zwei. Es gibt Bücher, die würde ich persönlich alleine schon wegen ihres Titels am liebsten sofort lesen und aufschlagen und mich rein vertiefen. Dazu gehört zum Beispiel auch dieser von Juan Gabriel Vázquez. Das Geräusch der Dinge beim Fallen. Vielleicht schon mal gehört diesen Romantitel. Das ist so, also ich lese es und denke, ja, unbedingt. Muss ich, wenn ich mal viel Zeit habe, da kommen wir dann wieder dazu. Man kann leider nicht alles lesen, was man gerne lesen würde. Würde ich mich sofort gerne rein vertiefen. Der kolumbianische Schriftsteller Vázquez, der wurde 1973 in Bogotá geboren. Er lebt heute in Madrid und unterrichtet zurzeit Literaturwissenschaften in Paris. Und durch den eben von mir genannten Roman, Das Geräusch der Dinge beim Fallen, da wurde er mehrfach preisgekrönt, international auch wirklich richtig bekannt. Jetzt ist tatsächlich ein neues Buch von ihm erschienen und ich finde auch dieser Titel

0: Klingt wahnsinnig verheißungsvoll. Der Essayband Reisen mit weißer Landkarte. Klingt auch so, als ob man da gleich mit ihm auf die Reise gehen möchte. Tobias Wenzel hat den Band bereits gelesen, Juan, und hat Juan Gabriel Vázquez in Paris getroffen und ihn zuerst auch mal beim Unterrichten beobachtet.
1: Is there anybody here who hasn't read the whole book?
2: Hat hier jemand noch nicht das ganze Buch gelesen?
1: We've started seeing how this thing called magical realism works.
3: Juan Gabriel Vázquez hält an der Pariser Elitehochschule Sciences Po ein Seminar über 100 Jahre Einsamkeit, den Roman seines Landsmannes Gabriel García Márquez. Zum besseren Verständnis dieses Meisterwerks taucht Vázquez tief in die kolumbianische Geschichte ein und erzählt auch vom Bürgerkrieg von 1876 und einem französischen Schiff, das damals Waffen für die Aufständischen lieferte.
1: Part of the tribulation of the people in the ship.
2: Zur Schiffsbesatzung gehörte ein junger Pole namens Joseph Conrad Korzeniowski, später bekannt als Joseph Conrad, der berühmte englische Schriftsteller.
3: Ein Kurzroman eben dieses Joseph Conrad habe ihn zum Titel seines neuen Essaybandes »Reisen mit weißer Landkarte« inspiriert, erzählt Vázquez in einem Park unweit der Pariser Hochschule.
4: El viaje del Capitán Marlowe.
2: Die Reise des Kapitäns Marlowe an einen unbekannten Ort in Joseph Conrads Roman Herz der Finsternis ist für mich zu einem Symbol dafür geworden, was Romane überhaupt machen. Ohne Karte an unbekannte Orte zu reisen, um dann zu erzählen, was dort geschieht.
3: Reisen mit weißer Landkarte versammelt Vázquez bestechende, oft originelle Essays zur Kunst des Romans. Diese Kunst erläutert er an Werken der Weltliteratur, wie 100 Jahre Einsamkeit oder Don Quixote. Dieser Roman habe eine Revolution bedeutet.
4: La ficción solía ser el terreno donde exploramos las vidas de los nobles, de los héroes.
2: Früher war die Fiktion der Bereich, in dem das Leben von Adligen und Helden erkundet wurde. Aber Don Quixote interessiert sich plötzlich für das Leben einer Schafshirtin oder von Gefangenen, die in Ketten zu den Galeeren geführt werden. Cervantes' Idee dahinter, jeder Mensch hat ein Leben, das ein Abenteuer ist und das es verdient, in der Literatur dargestellt zu werden. Das ist sehr revolutionär.
3: An anderer Stelle bemerkt Vázquez, schon ein Absatz von Marcel Proust wirke wie ein Heilmittel gegen Kurzsichtigkeit. Überhaupt schreibt Vázquez faszinierend über die verblüffend starke Wirkung von Fiktion.
2: In meiner Erinnerung ist der Augenblick, in dem sich Anna Karenina auf die Bahngleise wirft, genauso real wie mein Studienabschluss als Jurist. Der Augenblick, in dem Madame Bovary Arsène nimmt und langsam stirbt, ist für mich genauso wirklich wie die Geburt meiner Töchter.
3: Diese in einer klaren Sprache verfassten Essays, die Susanne Lange tadellos übersetzt hat, sind nicht nur etwas für Experten, auch weil sie zum zugänglichen persönlichen Sachbuch werden, wenn Vázquez sich selbst ins Spiel bringt und etwa den Kampf mit seinen Dämonen beschreibt. Ende der 90er haderte er so sehr mit seinen ersten beiden in Paris geschriebenen Romanen, dass er in eine tiefe persönliche Krise geriet und Paris fluchtartig verließ. Heute hat sich Juan Gabriel Vázquez längst wieder mit Paris versöhnt, sitzt hier nun zufrieden in einem Park und spricht über sein neues Buch und die Motivation der Romanciers.
4: Escribimos ficción porque el mundo no nos satisface.
2: Wir schreiben Fiktion, weil uns die Welt nicht genügt.
3: Wir Leser wiederum verstehen nach der Lektüre von Reisen mit weißer Landkarte viel besser, warum uns Romane so sehr faszinieren.
0: Tobias Wenzel über Juan Gabriel Vázquez Essayband Reisen mit weißer Landkarte, die Kunst des Romans. Das Buch wurde aus dem Spanischen übersetzt von Susanne Lange und ist bei Schöffling & Co. erschienen und kostet 28 €.

Zwei Freunde am Klavier, Amici al Piano von Robert Gromotka und Jonas Hein, haben wir gehört auf SR Kultur. Gleich der Hinweis auf unsere Hörspielzeit nach der nächsten Musik und die kommt von Georg Philipp Thenemann. Aus der Suite La Lyra ist das der dritte Satz.

0: Bibelge Bertu, Adeus Amerika. Hier auf SR Kultur. 14:30 ist es jetzt. Einen neuen ARD-Radio-Tatort können Sie nachher 17.04 Uhr in der Hörspielzeit hier bei uns hören auf SR Kultur. Blasted ist der Titel. Das bedeutet ja so viel wie explodiert oder gesprengt. Und ja, es explodiert auch tatsächlich was am Münchner Isarstrand. Ein Mann tritt dort nämlich auf eine Art Fake Tretmine, die rote Farbe verspritzt. Er wird zwar nicht verletzt, aber der vermeintliche Scherz beunruhigt die Menschen. Kriminalhauptkommissar Ünal Tekin und Privatermittlerin Janina Adler nehmen sich der Sache dann an.
1: Wir warten auf die Kollegen vom LKA.
2: Kommen die Sprengstoffspezialisten?
1: Wer denn sonst, Janina?
2: Wenigstens war es auch nur eine Farbbombe. Sieht so aus, als könnte es dieselbe Farbe sein wie bei Noah.
1: Wie du das immer wieder anstellst. Scheint eine Gabe zu sein.
2: Was meinst du?
1: Du stehst neben mir am Tatort und die Menschen am Absperrband glauben, dass du meine Kollegin bist.
2: Sebastian ist im Urlaub? Sei froh, dass du mich hast, mit der du deine Ermittlungsgedanken in aller Ruhe teilen kannst.
1: In München herrscht höchste Alarmbereitschaft. Ist vorbei mit der Ruhe. Die technische Sondergruppe sieht sich den Tatort an. Kennerschreiben haben wir bislang keines.
2: Ünal, sprich weiter. Bitte.
1: Bleibt der Bund uns.
2: Na sicher. Was sagt das Labor?
1: Das ist ja das Schlimme. Das ist der Grund für die Nachrichtensperre.
2: Habt ihr Ergebnisse?
1: Dein Klient ist auf keine selbstgebastelte Farbbombe getreten. Das war eine Antipersonenmine. Ein gängiges Modell, das weltweit im Einsatz ist.
2: Das ist nicht wahr.
1: Doch. Eine moderne Mine, die auf Trittbelastung reagiert. Die Sprengfalle ist fachmännisch abgeändert worden, um Farbe zu verbauen. Das kriegst du ohne Know-how gar nicht hin.
2: Die Tatperson hatte Erbarmen mit dem Zufallsopfer.
1: Undenkbar. Und die verwendete Farbe sagt uns auch etwas.
2: Rot wie Blut. Eine Warnung.
0: Der Autor Suturhan verlegt den Horror von Antipersonenminen mitten ins Herz vom vermeintlich sicheren München. Und während Ünal Tekin und Janina Adler versuchen, nicht die Nerven zu verlieren, kocht die Situation in der Gesellschaft und in den sozialen Medien gefährlich hoch. 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

Rachel Baiman, Hope It Hurts hier auf Wässer Kultur. Bulgarien hat also gewonnen, den ESC, den Eurovision Song Contest. Gleich mehr dazu nach Curtis Tigers, I'll Be Your Baby Tonight.

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0: Curtis Digges, I'll Be Your Baby Tonight. Bangaranga, so heißt der ESC-Gewinnersong 2026 also. Dara hat ihn performt aus Bulgarien. Performen passt in dem Zusammenhang schon sehr gut, denn es ist schon wieder so eine ESC-Nummer, bei der die Art des Vortrags, glaube ich, entscheidend ist. Bangaranga, der Titel suggeriert so ein bisschen, haut schon ziemlich rein, ist so eine Art osteuropäische Antwort auf Gangnam Style. Oliver Schosch über diesen Eurovision Song Contest 2026.
1: The winner of the Eurovision Song Contest 2026 is...
2: Die Moderatoren Viktoria Swarovski und Michael Ostrowski kündigen eine Sensation an.

0: Banga Ranga mit diesem Balkan-Disco-Kracher, einer Art Balkan-Version von Gangnam-Style, hat Dara einen großen Internet-Trend ausgelöst. Die 27-jährige Sängerin heißt mit vollem Namen Darina Jotova, kommt aus der bulgarischen Schwarzmeerstadt Varna und ist in Bulgarien ein Popstar. Sie wurde durch die Castingshow The X Factor Bulgaria bekannt. Und jetzt ihr größter Triumph, der Gewinn des Eurovision Song Contest. Er wird im kommenden Jahr in Bulgarien stattfinden, zum ersten Mal überhaupt.
1: It's unbelievable. I still don't know if this is a dream or a reality. Thank God for everything that is going on tonight. It's the first time Bulgaria ever win Eurovision! Ще имаме Евровизия до година в София и трябва да се подготвим.
0: Nächstes Jahr werden wir den Eurovision Song Contest in Sofia haben und wir müssen uns vorbereiten, damit wir all diese Menschen empfangen können in unserem Land. Es ist eine große Errungenschaft, nicht nur für mich, sondern für die gesamte Kunstszene in ganz Bulgarien. Enttäuschend war der Abend dagegen für Deutschland und Sarah Engels. Sie landete mit Fire auf Platz 23 von 25. Sie holte nur 12 Punkte, alles Jurypunkte. Von den Zuschauern aus den einzelnen Ländern gab es nichts. Dabei war der Auftritt von Sarah Engels souverän. Im Vorfeld wurde allerdings immer wieder kritisiert, dass das Lied eine zu gewöhnliche Popnummer sei. Sarah Engels versuchte, das Ganze sportlich zu nehmen.
2: Mein Leben geht weiter, Leute. Morgen, ich stehe auf, meine Familie liebt mich genauso wie gestern und wie morgen und wie heute. Egal, ob erster Platz oder letzter, das habe ich von Anfang an gesagt, das Ranking ist scheißegal. Ich hatte eine mega krasse Erfahrung. Ich habe vor 180 Millionen Menschen singen dürfen und habe das Beste zeigen dürfen von mir, von Sarah, mit meinen Mädels zusammen. Wir haben alles, wirklich alles, 1000% da reingegeben. Ich glaube, man hat es gesehen. Meine ganze Leidenschaft, meine ganze Liebe, alles, was ich hätte reinstecken können, habe ich reingesteckt. Und alles andere liegt nicht in meiner Macht, Leute.
0: Auch die über viele Monate als haushohe Favoriten gehandelten Finnen waren am Ende enttäuscht mit ihrem 6. Platz.
3: Oliver Schorsch berichtete für SR Kultur.

fulminant, dieser dritte Satz aus Brahms' vierter E-Moll-Sinfonie. Das NDR Elbphilharmonieorchester. Günter Band hatte die Leitung. Gleich auf SR Kultur, die 14 Uhr Nachrichten. Nee, 15 Uhr ist es schon. Und dann haben wir hier um 20 nach 3 unser Album der Woche von Kevin Morby. Der wird schon von manchen als neuer Tom Petty

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1: 15 Uhr. Wegen eines Ebola-Ausbruchs in der Demokratischen Republik Kongo und in Uganda hat die Weltgesundheitsorganisation eine internationale Gesundheitsnotlage ausgerufen. Das ist die zweithöchste Alarmstufe. Nach Angaben der WHO handelt es sich um einen seltenen Stamm der gefährlichen Fieberkrankheit. Für SR Info Karin Bensch.
2: Die Hilfsorganisation Ärzte ohne Grenzen bezeichnet die rasche Ausbreitung des Ausbruchs als äußerst besorgniserregend. Es gebe weder einen Impfstoff noch eine spezielle Behandlung, erklärte der kongolesische Gesundheitsminister. Dieser Stamm weist eine sehr hohe Sterblichkeit auf, die bis zu 50% betragen kann. Laut der Weltgesundheitsorganisation WHO sollen durch die internationale Gesundheitsnotlage Nachbarländer in erhöhte Alarmbereitschaft versetzt werden und die Unterstützung der internationalen Gemeinschaft mobilisiert werden. Die Kriterien für die höchste Alarmstufe, eine Pandemie, erfülle der Ausbruch bislang nicht. Zuletzt war die Krankheit in dem Land im vergangenen August ausgebrochen. 34 Menschen starben damals daran.
1: Bundesbildungsministerin Prien hat nach der neuesten UNICEF-Studie zum Kindeswohl die richtigen Schlüsse aus der Erhebung gefordert. Die CDU-Politikerin sagte, Bund und Länder seien gemeinsam in der Verantwortung, mehr Bildungsgerechtigkeit zu schaffen. Jedes Kind solle die Chance auf bessere Bildung haben, um sein Potenzial entfalten zu können. In der aktuellen UNICEF-Erhebung zum Kindeswohl in Industrieländern liegt Deutschland nur auf Rang 25. Platz 1 belegen die Niederlande, gefolgt von Dänemark und Frankreich. Im Bildungsbereich sind die deutschen Ergebnisse aus Sicht von UNICEF alarmierend. Nur 60% der 15-Jährigen erreichen die Mindestkompetenz in Mathematik und Lesen. Mit Aufrufen zu mehr Zuversicht ist in Würzburg der 104. Deutsche Katholikentag zu Ende gegangen. Zu der fünftägigen Veranstaltung kamen insgesamt rund 74.000 Besucherinnen und Besucher. Aus Würzburg Katharina Geiger.
3: Der Aufruf zum weltweiten Frieden und dazu, mutig zu sein, sich als Christen in die Gesellschaft einzubringen, zog sich durch die vergangenen 5 Tage beim großen Treffen in Würzburg. Das Motto des 104. Katholikentages, hab Mut, steh auf, war allseits präsent. Das Zentralkomitee der deutschen Katholiken und das gastgebende Bistum Würzburg ziehen eine positive Bilanz. Mit 900 Veranstaltungen präsentierten sich die Kirchen, Initiativen und Organisationen vielfältig. Unter anderem haben Bundespräsident Steinmeier und Bundeskanzler Merz teilgenommen.
1: Bei Leipzig haben Polizisten einen entlaufenen Tiger erschossen. Wie eine Sprecherin mitteilte, war das Tier aus einer privaten Anlage, in der mehrere Großkatzen gehalten werden, entkommen. Dabei sei ein Mann leicht verletzt worden. Gegen die Besitzerin der Tiere, laut Leipziger Volkszeitung, eine Tigerkönigin bekannte Dompteurin, hatte es in der Vergangenheit immer wieder Vorwürfe gegeben. Demnach hatte die Frau trotz fehlender Genehmigung eine Tigerschau beworben. Die SV Elversberg spielt in rund einer halben Stunde um den Aufstieg in die Fußball-Bundesliga. Im letzten Spiel der Saison empfängt die Mannschaft den SC Preußen Münster, der bereits als Absteiger in die dritte Liga feststeht. Vor dem Spiel zogen nach Polizeiangaben rund 3000 Fans zum Stadion. Laut Polizei blieb dabei alles friedlich. Und das waren die Nachrichten mit Marc Langels. 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Das Wetter: am Nachmittag wechselhaft und ein paar Regentropfen, Höchstwerte bis 18 Grad. In der Nacht dann meist dichte Wolken, zunächst bleibt es trocken, gegen Morgen kann dann Regen aufziehen und Abkühlung auf 10 bis 6 Grad. Die Zeit, es ist gleich 15.04 Uhr.
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4: Freilaufende Tiger in Leipzig ist ja der Wahnsinn. Ich muss gestehen, mir gefallen Tiger in der Kunst, vielleicht im Museum, auf dem Bild immer noch am besten. Möchte keinem in freier Wildbahn begegnen. Apropos Museum, heute ist noch Internationaler Museumstag. Auch saarländische Museen sind dabei. Falls Sie noch ein bisschen Zeit haben, am Nachmittag das Keramikmuseum in Mettlach zum Beispiel, das Stadtmuseum Badern, aber auch zum Beispiel das Historische Museum in Saarbrücken. Und da ist ja gerade die unterirdische Burganlage neu gestaltet worden. Ist wirklich in Besuch wert, kann ich Ihnen empfehlen. Mein Name ist Jochen Erdmenger. Einen schönen Sonntag.

Roger Norrington und das SWR Radio Sinfonieorchester Stuttgart mit dem zweiten Satz aus Robert Schumanns Rheinischer Sinfonie. Im Frühjahr 2024, da kam die filmische Hommage an Bob Marley in die Kinos. Bob Marley, One Love, in Anlehnung an diesen, ja, tollen Song von Bob Marley. Und ein deutscher Künstler, Patrice, der hat da auch einen Beitrag zugeleistet mit seiner Coverversion von One Love, der für ihn ja ein Schrei nach Einheit darstellt für Patrice. One Love ist ein monumentales Lied, so hat er gesagt, und daher hat er beschlossen, diesen Song ganz zu reduzieren auf Akustikgitarre und Gesang. Hier also die Version von Patrice, One Love.

0: Alison Russell, The Returner, hier auf SR Kultur. Der Roadtrip als Geburtshelfer der Inspiration. Das ist ein bisschen ein Klischee, aber es kommt immer wieder gut an. Es erzählt sich immer wieder gut und es ist ja auch ein Fünkchen Wahrheit dran, dass Künstlerinnen und Künstler das eben ja als, wenn man so will, auch so ein bisschen ihre Inspirationsquelle nutzen. In seinem neuen Album Little Wide Open, da fängt der US-amerikanische Singer-Songwriter die weite Landschaft von Kansas ein und nutzt sie als musikalische Kulisse wiederum, na klar, für die innere Reise eigentlich, die tiefgreifende persönliche Reise. Entstanden ist ein Album, das zeigt, dass im vermeintlich Kleinen oft eben die größte Weite liegt. Kersten Poppendiek hat mit Kevin Morby gesprochen und sein neues Album stellt sie uns jetzt vor.
1: 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Grüne, sanfte Hügel, Präriegras, Lavendelfelder und endlos weite Ebenen. Das war's, was Kevin Morby auf seinen Roadtrips durch den mittleren Westen der USA gesehen hat. Tagelang ist er allein im Auto auf Highways unterwegs gewesen, um Inspirationen und Ideen für sein neues Album zu sammeln. Anschließend ging es zurück in einen kleinen Vorort von Kansas City, wo er seit einigen Jahren lebt. Then back down in the evening.
2: It's a mystery, baby.
3: Viele der Songs habe ich bei mir zu Hause geschrieben. In meinem Vorgarten steht eine Picknickbank, an der ich viel gearbeitet habe. Die Füße auf der Bank und ich oben auf der Tischplatte. Über mir ist ein Baum voller Zikaden, die einen Wahnsinnslärm machen. Deswegen hört man in all meinen Demos im Hintergrund dieses Zikadenzirpen.
2: So in all my demos there's a lot of cicada noise.
4: Welcome to the Badlands.
1: Willkommen im mittleren Westen. Hier kommst du endlich zur Ruhe, bis die Tornado-Sirenen ertönen, singt Kevin Morby gleich im ersten Song Badlands, während er Gitarre spielt. Schnell wird klar, dass ihn eine Art Hassliebe mit seiner Wahlheimat Kansas verbindet. In den letzten Jahren ist er zum Chronisten der amerikanischen Weite geworden, die für ihn gleichermaßen Sehnsuchtsort wie Geisterhaus ist. Genauso widersprüchlich ist auch der Albumtitel Little Wide Open. Wie kann denn etwas nur ein kleines bisschen weit offen sein?
4: It's a little wide open and it makes me feel small.
2: You know, Tom Petty's certainly a big influence on this album.
3: Ich konnte das Album ja schlecht Great Wide Open nennen. Das hat ja Tom Petty schon gemacht. Er hatte definitiv einen großen Einfluss auf dieses Album. Aber wenn ich an Great Wide Open denke, so wie er darüber singt, dann kommen mir eher die kalifornische Wüste oder solche Orte in den Sinn. So wie man die aus Filmen kennt. Aber das, worüber ich singe, ist die Landschaft von Kansas. Ein Teil der USA, in den nur wenige Leute reisen. Für mich ist es also schon die große, weite Welt, aber eben der etwas kleinere, bescheidenere Teil davon.
2: I'm a little
4: wide open.
1: Produziert wurde das Album von Aaron Dessner, Kopf der Band The National und Mastermind hinter Taylor Swifts Folkausflügen. Das Ergebnis der Zusammenarbeit jetzt ist Amerikanermusik, die nicht im Gestern von Tom Petty stecken bleibt. Gitarren, Geige, Tambourin und Horn bringen einen warmen, organischen Klang. Dazu werden die musikalischen Landschaftsporträts mit einer beeindruckenden Gästeliste untermalt. Justin Vernon von Bon Iver, Emilia Meath von Sylvan Esso und die Alt-Country-Ikone Lucinda Williams. Kevin Morby gelingt es, das gähnende Nichts zwischen den Metropolen Amerikas als einen alles andere als langweiligen Roadtrip zu inszenieren.
4: If you find yourself out in the Bible Belt.
3: Ich habe versucht, der Musik viel Raum zu geben, sie nicht zu überladen. Ich will sie ein bisschen weit und offen halten. Und weil viele der Songs von Highways, Landstraßen und dem Reisen beeinflusst sind, wollte ich, dass einige Lieder so richtig weit klingen, um dieses Gefühl von einem Highway zu vermitteln. Diese Lieder sollten nach und nach schneller werden, genau wie ein Auto, das immer mehr an Fahrt aufnimmt.
1: Little Wide Open ist ein Album für Momente, in denen die Welt zu groß und die eigene Existenz zu klein erscheint. Man muss den mittleren Westen der USA nicht bereist haben, um die Musik zu fühlen. Morbys Bilder in den Songtexten von Junikäfern, Feldern voller Schmetterlingen und dem warmen Duft von Zimt, wenn man nach Hause kommt, sind so persönlich wie poetisch. Ein Album über das Ankommen, das Bleiben und das Loslassen.
0: Kerstin Poppendiek hat uns Appetit gemacht auf das neue Kevin Morby Album Little Wide Open. Und dann lassen wir ihn doch jetzt nochmal in voller Länge seinen Opener vom neuen Album erklingen. Hier ist Morby mit Badlands.

Unser Album der Woche hier auf SR Kultur. Kevin Morby. Gerade aus dem neuen Album gehört Badlands. Übrigens finden Sie alle Informationen zum Album der Woche natürlich immer auf unserer Seite srkultur.de. Und nochmal kurz zur Platte, die heißt in Anlehnung an The Great Wide Open von Tom Petty, Little Wide Open von Kevin Morby. Sie hören SR Kultur um 3:30 und das ist Filmmusik von Gabriel Yeard aus Le Hérisson.

Wickerman, Ruth Lyon hier auf Fässerkultur. Camille Saint-Saëns, von ihm haben wir jetzt die Sinfonie A-Dur, daraus den dritten Satz. Es spielt das Orchestre National de France. Christian Macellaro hat die Leitung.

0: Der saarländische Comiczeichner Bernd Kissel ist ja mittlerweile deutschlandweit bekannt und auch erfolgreich. Vor allem natürlich auch durch seine Zusammenarbeit mit Marc-Uwe Kling für die Känguru-Comics oder für dessen Weltraumsatire Elon und Jeff on Mars. Die Saarländerinnen und Saarländer kannten ihn natürlich auch schon ein bisschen früher, nämlich von seinen Saarlegenden unter anderem. Seit heute gibt es jetzt im Deutschen Zeitungsmuseum in Wattgassen eine Ausstellung, die ausschließlich Bernd Kissel gewidmet ist. Florian Rabari nähert berichtet.
1: Aus Berus raus in die große Welt, sogar bis auf den Mars, wenn man so will. Und trotzdem lebt Bernd Kissel bis heute im Saarland. Dank des Internets kann er auch von hier arbeiten, ohne in die Großstadt zu ziehen. Und es gibt noch einen weiteren Grund, warum er so gerne im Saarland bleibt.
2: Also ich habe zwar jetzt Erfolge, aber die lokalen Projekte, die weiterhin laufen, zum Beispiel Saarlouis im Fluss der Zeit, also die Fluxus-Comics für die Stadt Saarlouis, die liegen mir genauso am Herzen, die machen mir genauso viel Spaß. Und der Publikum ist zwar kleiner, aber das ist ja kein qualitativer Unterschied, weil Leute mögen es oder mögen es nicht.
1: Diesen Projekten ist jetzt eine ganze Ausstellung gewidmet. Die zeigt dabei nicht nur Kissels Werke, sondern gibt auch Einblicke in seine Biografie und seine Anfänge. Man sieht neben Zeichnungen aus der Kindheit auch Fotos. Zum Beispiel aus der Metzgerei seiner Mutter, ein Ort, der eine große Rolle für ihn spielte.
2: Mein erster Ausstellungsraum war quasi die Metzgerei meiner Eltern, wo ich auf irgendwelchen Plakaten mit dicken Filzern, wo man normalerweise die Preise von den verschiedenen Wurst- und Fleischwaren da notiert hat, Zeichnungen gemacht habe. Und die hatte meine Mutter dann schön platziert an den Kachelwänden. Und die Kunden und Kundinnen kamen rein und haben sich das angeschaut und haben mir natürlich dann, wie das sich so gehört, dem kleinen Bub ein Lob gegeben und haben irgendwie gelacht oder wie auch immer. Also ich habe direkt eine Reaktion beim Publikum gemerkt als kleiner Junge und das hat dann da quasi etwas in mir entfacht und heute ist es nicht anders, muss ich sagen. Die Location ist eine andere.
1: Auf die Beine gestellt wurde diese Ausstellung vom Deutschen Zeitungsmuseum in Zusammenarbeit mit der Stiftung Saarländischer Kulturbesitz. Dass sich Bernd Kissel eine solche Ausstellung verdient hat, daran gibt es bei Patrick Feltes von der Gemeinde Wattgassen keine Zweifel.
3: Also das hat mindestens, keine Ahnung, eine zweistellige Zahl von Gründen. Ein Grund ist, dass Bernd Kissel zu den berühmtesten und bekanntesten und auch mittlerweile gefragtesten Comic-Künstlern in Deutschland zählt. Und allein das ist schon ein Thema, das sich lohnt, in einer Ausstellung zu würdigen. Und dann haben wir diesen Mann hier bei uns im Saarland und der wohnt in Berus direkt um die Ecke. Und wenn man das nicht ausnutzt, dann macht man was falsch.
1: Besucher sehen in der Ausstellung viel aus dem Schaffensprozess von Kissel. Zum Beispiel Skizzen des Kängurus aus den Känguru-Comics, die nie veröffentlicht wurden, weil das Design doch nochmal überarbeitet wurde. All diese Dinge preiszugeben, fiel Kissel nicht immer leicht.
2: Ich habe auch tatsächlich manche Objekte mit ein bisschen Kopfschmerzen abgeben müssen, weil ich denke, das war eigentlich gar nicht für die Öffentlichkeit bestimmt, weil es Skizzen sind und weil es keine ausgearbeiteten Sachen sind oder weil sie schon uralt sind. Aber ich habe mir gedacht, genau das braucht es jetzt, weil ich selbst mag es auch gerne, wenn man anderen Zeichnerinnen und Zeichnern die Entwicklung ansieht. Und ich sehe super gerne alte Sachen von meinen Idolen. Und vergleiche dann gerne, wie haben die sich entwickelt.
1: Der Stil von Bernd Kissel ist inspiriert vom franco-belgischen Stil, also Werken wie Lucky Luke und Asterix. Und es fällt auf, wie viel Wert er auf detaillierte Hintergründe legt. Den Besuchern am Eröffnungstag gefällt, was sie sehen.
4: Hervorragend. Ich kenne Bernd schon ewig und besonders die Zeichnungen aus seiner Kindheit, weil die kenne ich noch persönlich. Ich stamme aus Berus und die Metzgerei, das war unser Haus einkaufen.
5: Ich bin ein großer Marc-Uwe Kling-Fan. Eigentlich komme ich so hier zu Herrn Kissel und finde es ganz schön, das hier zu sehen. Ja, genau. Also auch zu sehen, wie so ein Comiczeichner arbeitet, da vorne an dem Tisch. Ne? Man kennt das so ein bisschen von Mickey Mouse früher. Aber das finde ich eigentlich ganz spannend, wie er zu seinen Geschichten kommt. Genau.
6: Dass man so viel zusammengetragen hat, finde ich toll. Also er hat ja wirklich ganz viel gemacht, auch ganz viele verschiedene Bereiche abgedeckt. Also es gefällt mir sehr gut hier.
1: Kissel selbst freut sich vor allem darauf, dass Leute sehen, wie seine Arbeit sich über die Jahre verändert und entwickelt hat. Und auch eine weitere Sache, auf die er sehr großen Wert legt.
2: Dass man sieht in der Ausstellung, dass es auch völlig ohne Automatisierung geht. Es ist kein Objekt drin und es wird auch nie eins dazukommen, was in irgendeiner Art und Weise mit KI in Verbindung gebracht wird. Ich finde generative KI wirklich erbärmlich. Muss ich sagen, wenn man Kreativität auslagert in den automatisierten Bereich, das hat es bei mir nicht gegeben, das wird es bei mir nicht geben und deswegen freue ich mich, dass die Leute eine zu 100% analoge Ausstellung sehen können.
0: Das ist doch mal eine Haltung. Von den Känguru-Comics oder andersrum gesagt, von den Saarlegenden bis zu den Känguru-Comics seit heute bis zum 3. Januar gibt es im Zeitungsmuseum in Wattgassen eine Ausstellung rund um den saarländischen Comiczeichner Bernd Kissel. Mina Richmond jetzt mit Song of Consent. 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

Die Etüde Nummer 3 von Marie Wieck, gespielt von Antonio Oyarzabal hier auf SR Kultur um kurz vor 4. Im Fokus unseres starken Stücks diese Woche gleich gegen 20 nach 4 Bachs Brandenburgisches Konzert Nummer 6.

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1: 16 Uhr. Die Zukunftschancen für Kinder in Deutschland sind ungerechter verteilt als in anderen Industrieländern. Zu diesem Ergebnis kommt eine aktuelle UNICEF-Studie zum Kinderwohl. Einzelheiten von Tim Aßmann.
2: Bund und Länder seien gemeinsam in der Verantwortung, mehr Bildungsgerechtigkeit zu schaffen, erklärte Bundesbildungsministerin Karin Prien als Reaktion auf den UNICEF-Bericht. Jedes Kind solle die Chance auf bessere Bildung haben, um sein Potenzial entfalten zu können, betonte die CDU-Politikerin. In der aktuellen UNICEF-Erhebung zum Kindeswohl in den Industrieländern liegt Deutschland nur auf Rang 25. Platz 1 belegen die Niederlande, gefolgt von Dänemark und Frankreich. Vor Deutschland liegen auch Länder mit geringerer Wirtschaftskraft wie Rumänien und Ungarn. In Deutschland erreichen der Studie zufolge nur 46% der Jugendlichen aus finanziell schwachen Familien grundlegende schulische Kompetenzen. Bei wohlhabenden Familien sind es 90%.
1: Bundesjustizministerin Hubig will, dass das Scheidungsrecht geändert wird. Medienberichte über entsprechende Pläne hat ihr Ministerium dem ARD-Hauptstadtstudio bestätigt. Nach Ansicht der SPD-Politikerin soll in Fällen von häuslicher Gewalt das bei Scheidung sonst übliche Trennungsjahr nicht mehr eingehalten werden müssen. Das derzeit geltende Recht sei schwer zumutbar. Auch im Sexualstrafrecht zeigt sich die Ministerin offen für Reformen. Hubig erklärte, es gebe gute Gründe für eine sogenannte Nur-Ja-heißt-Ja-Regelung. Nur wenn alle Beteiligten einwilligten, seien sexuelle Handlungen einvernehmlich und nicht strafbar. Die Weltgesundheitsorganisation hat wegen eines Ebola-Ausbruchs in der Demokratischen Republik Kongo und in Uganda eine internationale Gesundheitsnotlage ausgerufen. Das ist die zweithöchste Alarmstufe. Mit dem Schritt sollen die Nachbarländer in erhöhte Alarmbereitschaft versetzt und internationale Unterstützer mobilisiert werden. Nach Angaben der WHO handelt es sich um einen seltenen Stamm der gefährlichen Fieberkrankheit Ebola, gegen den es keinen Impfstoff oder eine spezifische Behandlung gibt. Bislang sind mindestens 88 Menschen an dem Virus gestorben. Nachdem in Modena ein Mann mit einem Auto in eine Gruppe von Menschen gefahren ist, haben die Behörden weitere Details bekannt gegeben. Der Bürgermeister der norditalienischen Stadt sagte, von den 8 Verletzten seien 4 schwer verletzt worden. Unter ihnen befindet sich auch eine deutsche Touristin. Die Hintergründe des Vorfalls sind nach wie vor unklar. Bei dem mutmaßlichen Täter handelt es sich um einen 31-Jährigen, der nach der Tat festgenommen wurde. Medienberichten zufolge soll er vor wenigen Jahren in psychiatrischer Behandlung gewesen sein. In Pforzheim in Baden-Württemberg hat heute eine der bundesweit größten Evakuierungsaktionen der letzten Jahre stattgefunden. Anlass war die Entschärfung einer Bombe aus dem Zweiten Weltkrieg. Rebecca Plies.
3: Etwa 30 Minuten haben die Entschärfer gebraucht, um die riesige Weltkriegsbombe mit ihren 3 Zündern unschädlich zu machen. Danach wurde auch die Sperrzone in der Pforzheimer Innenstadt wieder aufgehoben und die bis zu 30.000 Anwohner können wieder zurück in ihre Häuser und Wohnungen. Sie mussten seit 8 Uhr bei Freunden, Bekannten oder in einer der Notunterkünfte ausharren. Die Räumung der Evakuierungszone hatte sich zwischenzeitlich etwas verzögert, da der Transport von Pflegebedürftigen länger gedauert hatte als ursprünglich gedacht. Außerdem hatten sich einzelne Menschen zunächst geweigert, den Bereich zu verlassen. Nach der erfolgreichen Entschärfung wurde auch die Bahnstrecke bei Pforzheim für den Nah- und Fernverkehr wieder freigegeben.
1: Und das waren die Nachrichten mit Marc Langels. 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Das Wetter: am Nachmittag wechselhaft und vereinzelt ein paar Regentropfen, bis 18 Grad. In der Nacht dann meist dichte Wolken, gegen Morgen Regen und bis 6 Grad. Die Zeit gleich 16.04 Uhr.
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4: Mit Jochen Erdmenger. Ich grüße Sie, wünsche einen schönen Sonntag. Hier jetzt Musik von Antonio Vivaldi, das Cello-Konzert A-Moll.

Daphné, ce matin-là. Humor behalten und wenn er runterfällt, der Humor, dann aufheben und sagen, bleib bei mir. Das war das Lebensmotto von Angelika Domröse. Die Schauspielerin hat es nicht immer leicht gehabt in ihrer Karriere. Berühmt wurde sie ja mit dem DDR-Kultfilm Die Legende von Paul und Paula 1973 von Regisseur Caro. Nach dem Drehbuch von Ulrich Plenzdorf wurde dann später auch als Roman mal veröffentlicht. Ja, den Humor, den hat sie eben trotz Rückschläge im Leben nicht verloren. Sie hat die DDR 1980 ja verlassen. Man hat ihr die Karriere ja buchstäblich schwer gemacht, denn sie hat auch 76 die Petition gegen die Ausbürgerung von Wolf Biermann unterzeichnet und seither lief es irgendwie nicht mehr so richtig. Im Westen hat sie dann zum Teil doch an diesen Erfolg aber noch anknüpfen können, auch als Polizeirufkommissarin oder in der Fernsehserie Kir Royal, aber vor allem auch auf den Theaterbühnen der Republik. Jetzt ist Angelika Domröse im Alter von 85 Jahren verstorben. Zimmer 90 hier auf SR Kultur, Drowning heißt das Stück. 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

Peter Tschaikowski aus der Sinfonie Nummer 5 im Moll war das hier auf SR Kultur, der dritte Satz. Und Sie hörten das Sinfonieorchester des Bayerischen Rundfunks. Subin Mehta hatte die Leitung. Johann Sebastian Bach war ohne Frage ein Genie, wer würde das bestreiten wollen, aber offenbar auch ein ganz schöner Schleimer. Ich meine, hören Sie sich mal diese Zeilen an, mit denen er seine neueste Komposition dem Markgrafen Christian Ludwig von Brandenburg-Schwedt anzudienen versuchte. Ich zitiere das mal wörtlich. Da ich vor ein paar Jahren das Glück hatte, mich bei ihrer königlichen Hoheit auf ihren Befehl hin hören zu lassen und ich damals bemerkte, dass sie sich an den kleinen Talenten, die der Himmel mir für die Musik gegeben hat, erfreute und als ich mich von ihrer königlichen Hoheit verabschiedete, mir die Ehre erweisen wollte und, ich erspare Ihnen den Rest, das geht jetzt noch eine ganze Weile so weiter. Das Ende vom Lied kennen wir alle, nämlich die Brandenburgischen Konzerte, benannt nach dem bereits erwähnten Markgrafen, sind Teil des ruhmreichen Werks von Johann Sebastian Bach. Reden wir also jetzt mal über die Musik. Gattungstypisch Concerto Grossi, 6 Stück an der Zahl, aber es sind auch zahlreiche solistische Passagen drin. Und jedes der Konzerte ist auch nochmal anders instrumentiert. Also eine eigene klangliche Welt, wenn man so will. Über die Besonderheiten dieses Konzerts, des 6. Konzerts, da haben wir uns in dieser Woche mit dem Geiger und Bratscher Rüdiger Lotter unterhalten, dem Leiter der Hofkapelle München. Unser starkes Stück diese Woche, das Brandenburgische Konzert Nummer 6.

0: Die Besetzung des sechsten und letzten der brandenburgischen Konzerte von Johann Sebastian Bach ist außergewöhnlich. Es gibt keine Bläser, keine Violinen und der Streicherklang wird von den tiefen Instrumenten wie Bratschen, Celli und Gamben geprägt.
1: Das sechste brandenburgische Konzert von Bach zeichnet sich natürlich erstmal dadurch aus, dass es kein Konzert im Sinne eines Orchesterkonzerts ist, sondern es ist Kammermusik mit zwei Bratschen, zwei Gamben und Basso Continuo. Und es fehlt also komplett eine ganze Farbe in diesem Ensemble. Und allgemein bei den brandenburgischen Konzerten kann man sagen, dass ja die Idee des Konzertierens, des Wetteiferns der Instrumente miteinander stark im Vordergrund steht.
0: Der Geiger und Leiter der Münchner Hofkapelle Rüdiger Lotter hat sich intensiv mit Bachs brandenburgischen Konzerten auseinandergesetzt und sie mit seinem Ensemble in historischer Aufführungspraxis auch auf CD aufgenommen. Die dunkle Klangfarbe des sechsten Konzerts hat einen Bezug zu den sogenannten Begräbnismusiken, wie sie um die Mitte des 17. Jahrhunderts in Deutschland aufgeführt wurden. Bach verwendet die Klangfarbe als allegorische Anspielung auf den im Barock sehr verbreiteten Vanitas-Gedanken des »Gedenke, du bist sterblich«, wie er sich beispielsweise auch in den Stillleben der Malerei zu dieser Zeit ausdrückt.
1: Wie alle sechs brandenburgischen Konzerte ja doppeldeutig zu sehen sind, also das ist alles formal gedacht und gleichzeitig aber auch eben allegorisch gedacht. Das sechste brandenburgische ist in dem Kontext zu sehen der Huldigung des Markgrafen, genau wie die anderen fünf auch. Das ist natürlich der Grund, warum alle sechs brandenburgischen Konzerte Eigenheiten haben, die über das rein musikalische hinausweisen. Und das sechste brandenburgische ist eben aus meiner Sicht mit Vanitas verbunden, also mit dem Vanitas-Gedanken der Vergänglichkeit, deswegen auch diese Besetzung. Trotzdem muss Vergänglichkeit nicht nur traurig sein.
0: Der Virtuosität und Lebendigkeit des ersten und dritten Satzes tut dieser Bezug zu Tod und Endlichkeit keinen Abbruch. Im Gegenteil. Hier fordert Bach eine hohe technische Perfektion jedes einzelnen Musikers. Auch deshalb hält Rüdiger Lotter eine große Orchesterbesetzung für ungeeignet für dieses Werk.
1: Also bei den sechs brandenburgischen Konzerten bin ich der Ansicht, dass meistenteils ganz klar ist, wie die Besetzung sein muss. Also beim sechsten brandenburgischen ist es ja ganz völlig offensichtlich, dass es wirklich einzeln gedacht ist. Also es sind keine Gruppenstücke, es ist nicht als Orchesterwerk gedacht. Es wird solistisch besetzt und wird meistens auch so aufgeführt.
0: Den Namen brandenburgische Konzerte haben die sechs Werke dieser Gruppe nicht von Bach, sondern erst später von Bachs Biografen Philipp Spitte erhalten. Bach hatte die Komposition mit »Six Concerts avec plusieurs instruments« betitelt und sie dem Markgrafen Christian Ludwig von Brandenburg gewidmet, der sehr kunstsinnig war, selbst Cembalo spielte und in Berlin ein ausgezeichnetes Orchester unterhielt.
1: Das Besondere am ersten Satz ist ja diese kompositorische Meisterleistung, zwei Stimmen in einem Abstand von einem Achtel laufen zu lassen, so dass es trotzdem immer harmonisch klingt. Das geht ja gleich am Anfang so los. Es ist ein echter Kanon, um ein Achtel versetzt, höchst virtuos komponiert und natürlich eben so zu spielen. Dabei ist natürlich extrem wichtig, dass beide Interpreten eine ähnliche Idee darüber haben, wie das zu spielen sei, denn sonst würde dieser Kanon gar nicht funktionieren. Und ganz wesentlich ist, erstens auf dem Grundpuls zu spielen, das heißt, alle Noten nach dem Grundpuls zu ordnen. Also tadadam, badadadadadam, das heißt, es gibt einen wichtigen Impuls und alle anderen Noten ordnen sich dem unter. Das ist genau wie bei der Sprache, Iambus oder Dactylus hat auch einen Impuls und zwei nachgeordnete Silben.
0: Wann die sechs Konzerte Bachwerke-Verzeichnis 1046 bis 1051 genau komponiert wurden, darüber herrscht in der Forschung Uneinigkeit. Da Bach auch zum Teil auf früher entstandene Werke zurückgegriffen und diese bearbeitet hat. Fest steht, dass die Werke eine große Bandbreite an musikalischen Ausdrucksformen, Spieltechniken und Besetzungen beinhalten und jedes Konzert einen ganz eigenen Charakter besitzt, mit jeweils einer direkten oder versteckten Anspielung auf den Markgrafen. Der zweite Satz, traditionell im Adagio, ist ein inniger Gesang der beiden Bratschen, gedankenvoll, ja meditativ. Er drückt den Vanitas-Gedanken am deutlichsten aus.
1: Der zweite Satz vom sechsten brandenburgischen Da kommen ausschließlich die beiden Barschen zu Wort. Die spielen da gar keine Rolle. Und das ist ein ganz enges Zwiegespräch dieser beiden Instrumente. Sehr kontemplativ mit diesem typischen Walking Bass, wenn man so möchte, im Cello. Ja, einfach sehr innig gespielt, sehr innig gedacht. Beide sagen das Gleiche, aber auf verschiedene Weise und verbinden sich an verschiedenen Stellen immer wieder. Man kann das natürlich auch auffassen als Reflexion über das Leben oder wie auch immer. Das ist natürlich dann immer sofort Interpretation. Aber die Assoziation bietet sich natürlich sehr an.
0: In den schnellen Ecksätzen komme es sehr auf die richtige Betonung der rhetorischen Figuren an, so Rüdiger Lotter, um den Geist der Musik richtig zur Entfaltung zu bringen. Wichtig ist Lotter bei diesem Werk, dass die Mitglieder des Orchesters mit einem gemeinsamen Puls musizieren, damit sich die ganze Wirkung der Musik entfalten kann.
1: Bei den Proben war uns bei jedem dieser brandenburgischen Konzerte und natürlich auch besonders beim sechsten wichtig, dass die Motorik immer durchläuft. Wir haben da sehr viel mit Metronom gearbeitet, um Mikroprobleme des Rhythmuses außen vorzulassen, also dass wirklich der Puls immer steht, immer stimmt. Das war eine der Hauptarbeiten, witzigerweise. Weil die Komposition aber so engmaschig komponiert ist, und zwar jedes von den sechs Brandenburgischen, ist es extrem wichtig, dass der Gesamtrhythmus, der gemeinsame Puls stimmt, weil die Komposition nur dann wirklich verstehbar ist. Und der Riesenvorteil ist, dass wenn alle denselben Puls spüren, das gelingt dann erst nach einer Zeit. Aber wenn es dann mal da ist, dann ist sofort eine unglaubliche Präzision im Sinne eines gemeinsamen Schwingens vorhanden.

der Geiger und Bratscher Rüdiger Lotter über unser starkes Stück an diesem Sonntagnachmittag, Bachs Brandenburgisches Konzert Nummer 6. Nils Landgren, Love of My Life. Ich wünsche einen schönen Sonntag.

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Dota für die Sterne hier auf SR Kultur. Und während da die Beats noch fröhlich vor sich hin klackern, kann ich Ihnen schon verraten, was Sie als nächstes erwartet. Wolfgang Amadeus Mozart, das Klavierkonzert D-Dur, gespielt von der Camerata Academica Salzburg. Schandorweg hat die Leitung und Solist ist Andra Schiff. Aus dem Konzert hören wir den dritten Satz.

0: Unverkennbar Manu Chao, 2024 zuletzt. Neue Musik von ihm erschienen, Viva Tua ist das Album, darauf auch dieser Titel, Vecinos en el Mar. Er ist schon ein Typ, eine Marke, dieser Udo Lindenberg. Was soll man eigentlich noch sagen? Der Name ist Programm, würde ich sagen, oder? Einer, der immer wieder Grenzen gesprengt hat, körperlich, seelisch, politisch und natürlich vor allem auch irgendwie musikalisch. Wie wurde dieser Udo eigentlich zu dem Udo mit Hut und Sonnenbrille? Aus dem kleinen Jungen mit Ängsten, der größte Rockstar Deutschlands vielleicht? Und wie lebt man eigentlich zwischen Exzess und Erneuerung? Diesen Fragen geht der Podcast zu Udo Lindenberg nach, denn Udo ist ja dieser Tage 80 Jahre alt geworden. Marco Grün berichtet.
1: Ein Hut, eine Sonnenbrille und eine Stimme, die seit Jahrzehnten gegen den Strom schwimmt. Udo Lindenberg wird 80 und die ARD gratuliert mit einem neuen Podcast über sein Leben. Udo, ein Leben an der Grenze.

0: begleiten. Und an Grenzen ist Udo immer wieder gestoßen. Die Grenze zwischen Ost-West, die Grenze zwischen Genie und Wahnsinn und oft auch die Grenze zwischen Rausch und Absturz. Aus diesem Grund ist Udo Lindenberg fast ein bisschen überrascht, dass er am 17. Mai schon 80 Jahre alt wird.
1: Sein Geburtstag ist schon irgendwie auch ein bisschen witzig, ne? Da habe ich ja gar nicht mit gerechnet, dass man so ein Alter überhaupt erreicht, bei so einem Lebensstil, ne? Weil man musste ja als junger Student, Alkoholstudent oder Drogenwissenschaftler, man musste ja ein bisschen ein paar Sachen durchprobieren und so. Sauferei und auch sonstige Drogen und so weiter, muss ich natürlich auch Bescheid wissen, ne? Ist ja klar.
0: Und das mit dem Alkohol, das ging schon früh los im Leben von Udo. Damals in seiner Heimatstadt Gronau in der Nähe der niederländischen Grenze. Dort lebt noch heute sein ältester Freund Clemens Bus. Udo nennt ihn Clemi.
2: Wir haben uns schon hier mal eine Flasche Bier rausgezogen, also auf dem Edeka. Und dann haben wir uns hier in die Gärten gesetzt und haben eine Flasche Bier getrunken. Ja, okay, das haben wir auch gemacht.
3: Wie alt waren Sie da?
2: Ja, 10.
0: Erst der Alkohol, dann das Adrenalin. Ein Motto, das Udo schon früh verinnerlicht und über Jahrzehnte lebt. Alkohol, Eskapaden und Abstürze, eben ein Leben an der Grenze. Inzwischen, sagt er, hat er das mit dem Alkohol im Griff.
1: Zurzeit trinke ich Alkohol nur sehr gezielt, also wenn gezielte Wirkstoffeinnahme, ja, nicht die Sauferei nach der Mengenlehre wie früher, mehr ist mehr und so, ne?
0: Apropos früher, natürlich geht es in dem Podcast auch um sein Leben in Ost-West-Zeiten, denn Udo hat es damals tatsächlich geschafft, als einer von ganz wenigen Westkünstlern einen Auftritt in der DDR zu spielen. 1983 war das, allerdings nur mit Aufpasser an seiner Seite. Aber der wusste ja nicht, wie gewieft Udo war.
1: Wir beide rein ins Pissoir, ne? Und nun, er musste aber wirklich pissen und ich nicht. Und ich bin abgehauen. Ja, rausgerannt, durch den Flur, kreuz und quer, der Nase nach und ist mir dann gelungen, da irgendwie auf den freien Platz herauszukommen. Und da waren ja die echten Fans. Denn drin war nur die unter Valium gesetzten, die Blauhemden und so, ne?
0: Und das ist nur eine der wenigen Geschichten, die Udo auch zum Vorbild für viele andere deutsche Künstler gemacht hat. Aus diesem Grund kommen auch langjährige Weggefährten wie Johannes Oerding, die Sportfreunde Stiller oder der Hamburger Rapper Jan Delay im neuen ARD-Podcast zu Wort. Denn Jan Delay hat längst den Sprung vom Freund zum Textkritiker von Udo Lindenberg geschafft.
4: Dein ganzes Zimmer war voll mit Texten. Und dann sind wir die teilweise durchgegangen, teilweise habe ich solche Stapel mitgenommen und habe die zu Hause durchgeguckt und gesagt, raus, raus, raus, raus, raus, ah, ganz gute Zeile, raus, raus, raus, ah, ganz geile Idee, raus, raus. Und dann haben wir das hier gemacht und ja, und so ist das irgendwie, dann sind wir mal ins Auto gestiegen und wohin gefahren oder so und keine Ahnung, dann habe ich ihm irgendwas Neues vorgespielt oder so.
0: Der größte deutsche Rockstar, so nennt ihn sein bester Freund Clemi, wird 80 Jahre alt.

Udo Lindenberg wird heute 80 Jahre alt. Ein neuer ARD-Podcast ist seit einigen Tagen bereits auf dem Markt. Sie hören SR Kultur, Femi Luna, Sleepless.

Ich frage mich manchmal schon, wie John Williams das eigentlich gemacht hat, so viele Filmmusiken mit so einem hohen Wiedererkennungswert zu komponieren, wie die gerade gehörte, zum Beispiel The Raiders March aus dem Film Indiana Jones, gehört hier auf SR Kultur um kurz vor 5. Ja, mein Name ist Jochen Erdmenger, ich sag an der Stelle tschüss, wünsche noch einen schönen Sonntag, gleich hier nach den Nachrichten, nicht verpassen, den ARD Radio Tatort blastet. Machen Sie es gut!

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1: 17 Uhr. Der 1. FC Saarbrücken Tischtennis hat seinen Titel in der Champions League verteidigt. Der 1. FCS gewann das Finale in der Saarbrücker Saarlandhalle gegen Nîmes Montpellier mit 3:2. Aus der SR Info Redaktion Jonathan Janoschka.
2: Der 1. FCS Tischtennis hatte sich für eine Aufstellung mit Van Gendong, Truls Möregard und Darko Jorgic entschieden. Kapitän Patrick Franziska saß auf der Bank. Die Franzosen mit den Brüdern Lebrun und Antoine Achard. Alexis und sein jüngerer Bruder Felix zeigten wieder ihre Extraklasse. Beide besiegten den chinesischen Olympiasieger Fan Zhendong jeweils in ihren Einzeln. Aber für den 1. FCS punkteten Truls Möregard und Dago Jorgic. Möregard gewann seine beiden Einzel gegen die Lebrun-Brüder. Jorgic siegte gegen Achard. Saarbrücken gewann mit 3:2 und ist zum 4. Mal in Serie Champions League Sieger. Nach dem Pokalerfolg jetzt auch der Champions League Sieg. Es fehlt nur noch der Titel in der Meisterschaft. Dieses Finale findet Ende des Monats statt.
1: Bundesbildungsministerin Prien hat nach der neuesten UNICEF-Studie zum Kindeswohl die richtigen Schlüsse daraus gefordert. Die CDU-Politikerin sagte, Bund und Länder seien gemeinsam in der Verantwortung, mehr Bildungsgerechtigkeit zu schaffen. Jedes Kind solle die Chance auf bessere Bildung haben, um sein Potenzial entfalten zu können. In der aktuellen UNICEF-Erhebung zum Kindeswohl in Industrieländern liegt Deutschland nur auf Rang 25. Platz 1 belegen die Niederlande, gefolgt von Dänemark und Frankreich. Im Bildungsbereich sind die deutschen Ergebnisse aus Sicht von UNICEF alarmierend. Nur 60% der 15-Jährigen erreichen die Mindestkompetenz in Mathematik und Lesen. Auch einen Tag nach der tödlichen Amokfahrt in Modena ist das Motiv noch unklar. Gestern hatte ein 31-Jähriger in der norditalienischen Stadt mit seinem Auto 8 Menschen angefahren und verletzt, 4 davon schwer. Informationen von Bettina Weitz.
3: Die Staatsanwaltschaft Modena wirft dem Autoangreifer schwere Körperverletzung mit Gebrauch von Waffen sowie Strage vor, also ein Verbrechen gegen die öffentliche Sicherheit, bei dem Menschenleben gefährdet werden. Das kann in Italien mit Haft zwischen 15 Jahren und lebenslänglich bestraft werden. Den Angaben zufolge war der mutmaßliche Täter in der Vergangenheit in psychiatrischer Behandlung. Er ist nicht vorbestraft. Der 31-jährige Italiener mit marokkanischen Wurzeln hatte mit dem Auto mit hoher Geschwindigkeit Passanten angefahren und war in einem Schaufenster gelandet. Danach war er zu Fuß geflohen und hatte versucht, Personen, die ihn aufhalten wollten, mit einem Messer anzugreifen.
1: In Pforzheim ist eine ungewöhnlich große britische Weltkriegsbombe entschärft worden. Nach Angaben der Feuerwehr konnten die 3 Zünder des 1800 Kilogramm schweren Blindgängers am Nachmittag unschädlich gemacht werden. Erst kurz vorher war die Evakuierung von fast 30.000 Menschen im Umkreis abgeschlossen worden. Mit einem großen Open-Air-Gottesdienst ist der Deutsche Katholikentag zu Ende gegangen. Die Veranstalter sprechen von etwa 74.000 Besuchern in den letzten 5 Tagen. Viele Angebote mussten zwischenzeitlich wegen Überfüllung geschlossen werden. Es ging um Themen wie Klimawandel, internationale Konflikte und auch die Rolle der Kirche. Und das waren die Nachrichten mit Marc Langels. 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Das Wetter. Am Abend und in der Nacht meist dichte Wolken. Zunächst trocken, gegen Morgen dann Regen und Abkühlung auf 10 bis 6 Grad. Morgen meist regnerisch und nur wenig Sonne bei 12 bis 16 Grad. Die Aussichten in der kommenden Woche weiter wechselhaft. Es wird aber wärmer, am Freitag bis 26 Grad. Die Zeit 17.04 Uhr.
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4: Ich bin Jessica Emmert, schön, dass Sie eingeschaltet haben. Heute ist es wieder Zeit für einen neuen ARD-Radio-Tatort. Sie hören gleich Blasted von Sue Turhan. Das Stück stellt die unbequeme Frage, was passiert, wenn ein Krieg nicht irgendwo weit weg stattfindet, sondern vor der eigenen Haustür, in der eigenen Stadt. An einem scheinbar harmlosen Tag in München ist an der Isar plötzlich ein dumpfer Knall zu hören. Und eine mit Farbe gefüllte Tretmine sorgt dafür, dass ein entspannter Ausflug zu einem Nachmittag voller Schrecken wird. Kriminalhauptkommissar Ünal Tekin und Privatermittlerin Janina Adler geraten bei den Ermittlungen immer mehr unter Zeitdruck. Und schon bald kommt eine immer dramatischere Geschichte zum Vorschein. Was genau dahinter steckt, das hören Sie jetzt. Das Hörspiel Blasted beginnt mit einer Rückblende.
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0: schlummerste, Baby. Zeit aufzuwachen.
1: Nein. Sarkan.
0: Sag meiner Schwester, dass ich sie liebe.
1: Das sagst du ihr gefälligst selbst.
0: Und sag ihr, dass ich nicht wichtig bin.
1: Du trittst da nicht drauf.
0: Was wir tun, ist wichtig.
1: Das tust du nicht.

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1: Ob Serkan noch am Leben wäre, wenn ich ihn früher an der Isar entdeckt hätte? Ich weiß es nicht. Was ich aber weiß, ist, der Horror, den München in diesen Tagen erlebt hat, ging früher los. An einem sonnigen Nachmittag im Mai.
2: Schneller, Lilly.
3: Der Bierkasten ist schwer, ey. Halt an.
2: Nach den Treppen. Die paar Stufen noch. Auf dich, du Schöne.
3: Auf dich, du Schöne.
2: Ex weg. Die anderen wittern seit einer Stunde ohne uns.
3: Oh, der starke Noah schläft jetzt allein.
2: Ist jetzt wieder leicht. Sind ja zwei Flaschen weniger. Komm.
3: Warum bleibst du stehen?
4: Lilly, ist das Blut?
5: Hör auf zu wischen! Das kratzt mich nicht! Das ist Gefahr! Nicht
4: weg!
5: Nicht kratzen, jetzt blutest du! Hör auf!
4: Das muss weg! Lass mich los! Nein!
5: Noah!
4: Lass mich!
5: Beruhig dich! Atme! Ja, so ist gut.
4: Was war das, Lilly?
1: Dass ich den Fall niemals hätte annehmen dürfen, war mir zu diesem Zeitpunkt nicht klar. Aber was hatte ich für eine Wahl? Der Klient saß in meiner Küche, verzweifelt, mit roten Spritzern am Gesicht. Als hätten Raben ihm die Wange aufgepickt. Stimmt doch, Frau Adler.
6: Der Polizist auf der Dienststelle Giesing sagt nichts.
7: Du meinst Hauptkommissar Ünal Tekin?
6: Ja, so heißt er. Kennst du ihn?
7: Ja, aber unwichtig jetzt. Wie genau war das bei der Reichenbachbrücke?
6: Ja, scheiße war das. Einfach die Hölle war das.
7: Genauer, Noah. Ich brauche was, womit ich arbeiten kann.
6: Hilfst du mir?
7: Ich helfe dir, wenn du mir hilfst, dir zu helfen.
6: Ein Rundsatz, der sich in den Schwanz beißt. Also Lilly. Lilly ist meine Freundin. Also mehr so Freundschaft plus. Wir waren mit Freunden an der Isar feiern.
7: Du gibst mir mal die Liste deiner Leute.
6: Wofür denn?
7: Damit ich ermitteln und dir helfen kann. Los, erzähl weiter.
6: Also wir sind zum Kiosk eine Kiste Bier holen und am Ende von diesen Treppen bin ich auf irgendwas getreten und es gab diesen Knall. Und es hat gespritzt wie eine Fontäne und meine ganzen Klamotten und mein Gesicht und meine Haare, es war alles voll von dieser roten Farbe.
7: Und das Gesicht hast du dir aufgekratzt?
6: Ja, weil dieses Zeug nicht wegging. Das ist dasselbe, das bei so Geldautomaten verspritzt wird, hat der Oberbulle gesagt.
7: Immerhin. Was noch?
6: Von einem Scherz hat der gelabert. Hey, wer verbuddelt so ein Ding und schreit Yippie, wenn irgendeiner drauf tritt?
7: Das war nie und nimmer eine Tretmine. Doch nicht an der Isar.
6: Doch, doch. Ich stell mir die ganze Zeit vor, dass keine Farbe drin war, sondern echter, verdammter Sprengstoff. Oh, fuck. Mein Bein wäre weg.
7: Könnte es nicht doch ein Prank gewesen sein?
6: Wer macht so einen Prank?
7: Schon gut, Noah. Oh. Tut mir leid. Oh.
6: Ich hab Videos gesehen über Sprengminen im Netz. Amputierte Beine und Arme und Fleischfetzen fliegen in meinem Kopf durch die Luft die ganze Zeit. Ich höre Schmerzen, Schreie und Prothesen quietschen und ständig knallt es in meinem Schädel. Die ganze Zeit macht's bumm. Immer und immer wieder bumm. Oh. Krieg raus, was das war. Bitte.
8: Die Nachrichtensperre kommt von oben. Spar dir die Fragerei, Frau Privatdetektivin. Mit Handeln wie auf dem Giesinger Hinterhofflohmarkt geht nix.
7: Komm, Ünal. Mein Klient will doch nur wissen, was ihn zu Tode erschreckt hat. Der glaubt allen Ernstes, dass er auf eine Mine getreten ist. Ich will den armen Kerl doch nur beruhigen. Oder du sagst mir, dass das stimmt, was er glaubt.
8: Richte ihm aus, wir gehen von einer Einzeltat aus. Ein schlechter, teuflischer Scherz direkt aus der Hölle. Kriminalhauptkommissar Tekin.
6: Nanomyrdumia.
7: Was?
8: Eine zweite Explosion an der Isar.
7: Aber keine mit Sprengstoff.
9: Explosives Material und Landminen liegen heute noch in der Erde von Bosnien-Herzegowina.
8: Alles klar. Wir warten auf die Kollegen vom LKA.
7: Kommen die Sprengstoffspezialisten?
8: Ja, wer denn sonst, Janina?
7: Wenigstens war es auch nur eine Farbbombe. Sieht so aus, als könnte es dieselbe Farbe sein wie bei Noah.
8: Wie du das immer wieder anstellst. Scheint eine Gabe zu sein.
7: Was meinst du?
8: Du stehst neben mir am Tatort und die Menschen am Absperrband glauben, dass du meine Kollegin bist.
7: Sebastian ist im Urlaub? Sei froh, dass du mich hast, mit der du deine Ermittlungsgedanken in aller Ruhe teilen kannst.
8: In München herrscht höchste Alarmbereitschaft. Ist vorbei mit der Ruhe. Die technische Sondergruppe sieht sich den Tatort an. Kenner schreiben. Haben wir bislang keines.
7: Ünal, sprich weiter. Bitte.
8: Bleibt der Bund uns.
7: Na sicher. Was sagt das Labor?
8: Das ist ja das Schlimme. Das ist der Grund für die Nachrichtensperre.
7: Habt ihr Ergebnisse?
8: Dein Klient ist auf keine selbstgebastelte Farbbombe getreten. Das war eine Antipersonenmine. Ein gängiges Modell, das weltweit im Einsatz ist.
7: Das ist nicht wahr.
8: Doch. Eine moderne Mine, die auf Trittbelastung reagiert. Die Sprengfalle ist fachmännisch abgeändert worden, um Farbe zu verbauen. Das kriegst du ohne Know-how gar nicht hin.
7: Die Tatperson hatte Erbarmen mit dem Zufallsopfer.
8: Undenkbar. Und die verwendete Farbe sagt uns auch etwas.
7: Rot wie Blut. Eine Warnung. Eine, die mir die Nackenhaare aufstellt. Ünal, das ist furchtbar. Glaubst du, dass noch mehr vergraben sind?
8: Ich hoffe inständig, dass es nicht

0: Was ich Sie fragen wollte, darf ich mit Ihrer Teilnahme an der Spendengala von meiner NGO rechnen? Es wäre noch nie leichter, Gutes zu tun. Ein Nicken reicht. Sicher, reden ist anstrengend bei der Hitze und stört den Ort der schwitzigen Schweigsamkeit. Sehr schön, danke. In eine Sauna schickst mich nie wieder, Nermine. Na, ich hasse diese Dampfkästen. Selbst in einem Luxushotel in der Wiener Josefstadt, grauslich.
1: Ein weiß Gott kleines Opfer für unsere große Sache. Hast du den Generalkonsul gesprochen?
0: Nein. Genickt hat er, der Scheißkerl. Aber das ist einer, der beherrscht die Kunst des Lügens und macht die Pappen nicht auf. Schreibe ihn ruhig als Teilnehmer auf, macht sich schick in der Pressemitteilung und jetzt verschwind, Liebes.
1: Trink nicht zu viel, Erika.
0: Ab dem wievielten Glas Champagner ist es deiner Statistik nach zu viel, Frau Nermine Stojanovic?
1: Das weißt du selbst am besten. Soll ich dir bei der Rede helfen?
0: Na, die ist schon fertig. Wann fahren wir nach München?
1: Um 3:30 wecke ich dich mit einem Verlängerten.
0: Schau mal, du bist ja eine unbarmherzige Sklaventreiberin. Deine Chefin bin ich und keine Laborratte für Schlafentzug. Um 3:30 steht Frau Dr. Erika Nelska nicht auf.
1: Wecker steht jetzt auf 3:15.
0: Schleich dich raus mit dir.
1: Hast du Sarkan heute gesehen?
0: Dein Bruder kann mir auch gestohlen bleiben. Zuerst sagt er, er begleitet mich in die Sauna und dann fährt er plötzlich früher nach München.
2: Laut Plan sollte das Land bis 2019 weitestgehend von Minen befreit sein. Dieses Ziel wurde jetzt in weite Ferne verrückt. Auf 2060.
3: Nermine, was gibt's?
4: Warum bist du in München und ich weiß von nichts?
3: So redest du nicht mit mir!
4: Sarkan, was ist mit dir?
3: Gibt Probleme mit der Technik im Vortragssaal.
4: Als Assistentin der NGO-Chefin sollte ich über alles Bescheid wissen.
3: Der Beamer-Schrott, bei deinen neuen Besorgen, sicheres WLAN installieren. Ach, der übliche Mist, wenn wir auf Battletoast sind. Du kümmerst dich darum, dass genug Leute mit Kohle kommen. Technik mache ich.
4: Schon gut. Hast du deine Medizin genommen, Sarkan?
3: Klar habe ich den Dreck gefressen.
1: Levi? Pieps leiser bitte, ja? Es ist echt keine easy Lektüre. Danke. Letztes Jahr starben weltweit an die 5000 Menschen durch Antipersonenminen.
0: Auf Englisch klingt's dramatischer und hat mehr Pep. Blast Mines. Grundsätzlich handelt es sich bei Antipersonenminen
5: um Explosivwaffen, die unter oder knapp über dem Boden vergraben sind. Sie sind darauf ausgelegt, durch Druck auf einen Zünder, zum Beispiel durch einen Schritt, Annäherung, Stolperdraht oder Fernsteuerung,
0: Bumm, zu detonieren. Aber jetzt nichts Falsches denken, liebes Publikum. Es geht nicht darum, Menschenkinder zu töten, sondern im Idealfall das Opfer zu verstümmeln.
5: Damit der Gegner durch die Versorgung Verwundeter geschwächt wird?
0: Macht absolut Sinn, oder? Effizienz ist ein ehernes Ziel im Kriegshandwerk.
5: Rund 85% der Opfer sind
0: keine Soldaten, keine Kriegsteilnehmenden, sondern Menschen wie Sie und ich. Zivilisten, Unschuldige, die nichts mit dem Kampfgeschehen zu tun haben. Wo war ich jetzt? Genau. Von den 85% zivilen Opfern sind ungefähr
5: die Hälfte Kinder. Kinder, Levi.
0: Kinder, meine Damen und Herren. Nermine, hau die Fotos raus. Die Münchnerinnen und Münchner müssen dadurch.
5: Viele Minenopfer überleben zwar, sind aber den Rest ihres Lebens körperlich beeinträchtigt und benötigen Prothesen. Und eine Therapie. Oder, Levi?
0: Wegschauen gilt nicht, meine Herrschaften. Die Schnappschüsse sind aus aktuellen Kriegsregionen aufgenommen und der Einsatz seines Lebens

0: Von meinem Mitarbeiter Salkan Stojanovic. Fast schon künstlerisch, finden Sie nicht?
1: Zurückgelassene Minen verhindern die Rückkehr in befreite Gebiete. Sie blockieren Verkehrswege, Felder und Äcker.
0: Dieses Foto ist erst vor ein paar Wochen in Bosnien-Herzegowina entstanden. Der linke Arm der Bäuerin ist beim Aussäen. Sie verstehen schon. Bumm. Salkan hat es gemacht, kurz nachdem das Drecksbiest sich den Arm der Bäuerin geholt hat. Salkan stammt aus der Gegend. Er und meine Assistentin Nermine sind Geschwister. Sie haben den Bosnienkrieg als Kinder miterlebt, das ist 3 Jahrzehnte her. Minen wissen nicht, wenn ein Krieg vorbei ist. Die kämpfen weiter.
1: Solche Minen bei uns in München. Wie kann das sein, Levi?
2: Machen Sie das Glas noch einmal voll, junger Mann, bitte. Ich hab's und...
3: Frau Dr. Nelska?
2: Wer fragt?
3: Janina Adler.
2: Trinken Frau Adler auch ein Glas Champagner?
3: Sehr gern.
4: Der Münchner Sicherheitsapparat lief wegen der außerordentlichen Gefahrenlage auf Hochtouren. Und ich auch. Bei der Recherche stieß ich auf Erika Nelska. An der kommst du nicht vorbei, wenn du dich mit Landminen beschäftigst. Wohnhaft in Wien. Vortrag in München.
2: Geld gibt's keins, aber Seelenretten ist sowieso unbezahlbar.
3: Was meinen Sie?
2: Magst du nicht in meiner NGO anheuern? Dauernd sprechen mich Leute an, die gegen das Böse kämpfen wollen.
3: Das klingt verlockend, aber einen Job suche ich gerade nicht.
4: Die Grand Dame ist über 60. In ihrem Luxus-Jogginganzug an der Hotelbar sah sie aber aus wie eine Personal Trainerin um die 40. Im diplomatischen Dienst, bis sie ihren Ehemann verlor. Er hatte Pech wie Noah, aber schlimmer. Die Antipersonenmine war echt.
2: Mein persönlicher Drachen holt mich gleich ab. Was willst du von mir, wenn du keinen Job suchst?
3: Ich habe gelesen, dass Sie in München sind.
2: Aber nicht in der Zeitung. Die schreiben ja nicht mehr über mich.
3: Wer liest denn heutzutage noch Zeitung?
2: Du gefällst mir.
3: Über das, was gerade in München passiert, schreiben die Zeitungen sowieso nicht.
2: Deine Gesprächsführung hat eine gewisse rhetorische Raffinesse. Und was, wenn ich die Zeitung aufschlage, kriege ich nicht zu lesen?
3: Darüber kann ich nicht sprechen.
2: Was bist du, Journalistin? Ah, Bloggerin vielleicht.
3: Ja, genau. Ich blogge.
2: Über Landminen?
3: Ja. Und über ihre Spendenkampagne in München. Eine Mine kostet in der Herstellung 3 bis 30 € pro Stück. Aber fürs Beseitigen brauchen sie bis zu 1.000 € pro Mine. Je nachdem, welches Modell wo und in welcher Art Erdreich das Drecksbiest liegt. Drecksbiest ist ein Ausdruck von Ihnen, Frau Doktor.
2: Also doch, ich hab's ja gewusst. Meine Assistentin macht die Presseanfragen und mein Tipp schreibt dramatisch und nimmt reißerische Fotos. Die Menschen sind abgestumpft.
3: Aber nicht, wenn die Drecksbiester im eigenen Garten hochgehen.
2: Was meinst du damit?
3: Können Sie sich vorstellen, dass in München Minen vergraben werden?
2: Nein. Oder ist hier gerade Krieg ausgebrochen?
3: Gott sei Dank nicht.
5: Erika, wir müssen los.
2: Komm her, Nermine.
5: Wir sind zu spät, das Taxi steht vor der Tür.
2: Komm her. Oder dein Job macht bald der andere.
6: Nermine Stojanovic. Guten Tag, Dr. Nelskas Assistentin.
2: Die Dame hat gerade eine interessante Frage gestellt. Janina, stimmt?
3: Janina Adler, Bloggerin.
6: Welche Frage?
2: Ob es vorstellbar ist, dass in München Antipersonenminen vergraben sind.
6: Wie bitte?
2: Unsere Bloggerin weiß mehr, als sie sagt.
6: Oder sie hat von deinem kleinen Eklat letzte Woche in Köln gehört.
3: Habe ich nicht. Was war da los?
2: Das wüsste ich auch gern.
6: Erika, tu nicht so, als würdest du dich nicht an Köln erinnern.
2: Der Herr in der ersten Reihe, Sie schauen aus, als würden Sie gerne an der frischen Luft sein, stimmt's? Bäume, Wiesen, vielleicht der Kinderspielplatz. Jetzt stellen Sie sich vor, Ihre werte Gattin ist beim Spaziergang bei Ihnen eingehängt und löst bei einem Schritt eine hübsche kleine Antipersonenmine aus, die unsichtbar im Stadtpark schlummert. Kavup. Nicht schön. Die Einzelteile von ihrem Lieblingsmenschen einsammeln zu müssen. Oder? Ja, doch. Ganz vage erinnere ich mich.
3: Frau Doktor, angenommen, es wäre wirklich so.
2: Wäre interessant, wie Münchnerinnen und Münchner reagieren würden, wenn sie nicht aus den Nachrichten erfahren, wie irgendwo tausende Kilometer entfernt Körper zerfetzt werden, sondern direkt vor ihrer Haustür. Blastet. Eine Sprengmine in der eigenen Stadt. Da kapieren sie vielleicht endlich, wie wichtig der Ottawa-Vertrag ist.
3: Erika, das ist zynisch. Deutschland hat den Ottawa-Vertrag unterschrieben. Bei uns ist es verboten, Landminen herzustellen oder zu lagern.
2: Die Bloggerin im Schlummerland. Süß, wie sie so vor sich hin träumt, oder, eine Mine?
6: Ja, wirklich putzig. Keine 2 Kilometer von diesem Hotel fertigt eine Münchner Firma fernsteuerbare Zünder für Hightech-Minen.
2: Und ohne die winzigen Elektronikteile gibt's kein Bumm.
6: Das reicht, Erika. Wir haben jetzt keine Zeit für Pressearbeit. Lass uns gehen. Oh mein Gott. Schau dir das an. Das ist live gefilmt. Direkt aus einem Freibad.
4: Auf Nermines Handy rannten halbnackte Menschen um ihr Leben. Die pure Panik in den Gesichtern. Das Freibad habe ich sofort erkannt. Erster Kuss auf der Liegewiese hinter dem Kinderbecken. Salvatore war sein Name.
2: Sprengminen in einer öffentlichen Partnermine, das ist der Wahnsinn.
6: Das sind Attrappen.
3: Rote Farbe überall. Oh Gott, das hört gar nicht auf. Nein.
7: Bleibst du um Gottes Willen stehen?
3: Das kann nicht sein.
6: Kennst du den Mann?
2: Ein Freund.
3: Sowas Ähnliches. Ünal! Spinnst du? Jetzt renn ihr doch nicht hinterher!
4: Unglaublich, mit welcher Geschwindigkeit sich dieses und andere Videos aus den sozialen Medien in die Köpfe der Menschen gefräst haben. München verwandelte sich in wenigen Stunden von der Weltstadt mit Herz in die Hauptstadt der Angst.
8: Janina, was ist denn? Du erstickst mich ja.
3: Ich bin so froh, dass dir nichts passiert ist, Ünal. Ich habe dich auf einem Livestream im Freibad gesehen.
8: Live? Und da war ich zu sehen?
3: Also, dass du dieser Frau nachgelaufen bist, war wirklich völlig daneben. Das hätte eine echte Mine sein können. Eine echte Ünal mit Sprengstoff.
8: War es aber nicht. Ist schon gut, Janina. Komm rein.
6: Hast du die Videos aus dem Freibad gesehen, Salkan?
9: Farbbomben. Kinderkram.
6: Kinderkram? Das war Horror.
9: Horror wäre es mit Tretminen aus einer stabilen, ausgewogenen Mischung aus TNT und RDX. Das war eine Attrappe.
6: Nein, Salkan. Was gerade in München geschieht, darf nicht sein.
9: Warum denn nicht?
6: Menschen so zu erschrecken. Hier ist kein Krieg.
9: In Bosnien-Herzegowina auch nicht. Trotzdem zünden Minen, wenn jemand auftritt. Du weißt genau, warum.
6: Ja, klar. Weil es kein Geld zum Räumen gibt. Genau deshalb machen wir ja seit Jahren unsere Arbeit in der NGO. Die Menschen sollen normal leben können, wenn so ein Scheißkrieg vorbei ist. Glaubst du daran nicht mehr?
9: Doch. Natürlich.
6: Wirklich?
9: Ja, doch. Jede Sprengmine, die wir entschärfen, hilft den Menschen. Was ist? Willst du jetzt einen Kaffee oder nicht?
6: Nein, ich muss los.
4: Zu diesem Zeitpunkt sichteten hunderte Beamte Aufnahmen von Polizeikameras nach verdächtigen Personen, die in der Erde buddelten. München ist ein Millionendorf. Wo suchst du, wenn du keine Ahnung hast, wann und wo die Bomben vergraben wurden? Moderne Sprengminen verbuddelst du in aller Ruhe und stellst sie dann per Fernsteuerung scharf, wann immer du Lust hast. Ist technisch easy. Moralisch scheiße.
2: Wer immer das hört, richten Sie dem leitenden Polizeidirektor aus, dass er mich kreuzweise kann.
10: Jetzt! Erika, beruhig dich.
2: Wie soll ich mich bei so viel Dummheit beruhigen? Ich bin die Expertin für die Drecksbiester. München braucht mich. Aber die depperten Behörden scheren sich einen Dreck.
10: Die Antiterroreinheit hat das im Griff.
2: Nichts hat die im Griff! Was redest du für ein blödes Zeug?
10: Salkan und ich haben uns die Posts nochmal genau angeguckt. Das waren keine echten Sprengsätze. Nur Farbbomben. Da sollte ein Zeichen gesetzt werden. Wer auch immer das gemacht hat, wollte niemanden verletzen.
2: Das wollen wir mal hoffen. Wo gibt's denn hier einen anständigen Shampoo oder saufen die in München nur Bier?
3: Warum warst du überhaupt in dem Freibad mitten im Dienst?
8: Hab mir freigenommen. Nach der Farbbombe deines Klienten war Ihnen der Handlanger von der Kriminalpolizei gut genug. Jetzt hat der Generalbundesanwalt das Sagen.
1: Ist so, wenn's um Terror geht. Das LKA hat die Leitung übernommen, geht ja nicht anders.
8: Wie einen Laufburschen haben die mich behandelt.
1: Das klingt eher nach BKA.
8: Für eine, die nicht zu unserem Haufen gehört, weißt du ziemlich gut Bescheid.
1: Ich wäre fast mal Polizistin geworden, mein Freund.
8: Ach, sorry. Entschuldigung.
1: Hast du wirklich frei?
8: Ja, warum?
1: Sagt dir eine Dr. Erika Nelska und ihre NGO etwas?
8: Natürlich. Das BKA hat die auf dem Schirm. Sie ist gerade in München. Bessere Publicity für ihre Antiminen-Kampagne kann sie nicht kriegen. Vom Timing her nahezu ideal, findest du nicht?
1: Ich glaube nicht, dass sie etwas damit zu tun hat.
8: Das BKA kam bei der Gefährdungsbewertung zur selben Ansicht.
1: Naja, die Assistentin von der Nelska hat allen Ernstes behauptet, dass eine Münchner Firma Zünder für Sprengminen herstellt. Wisst ihr davon?
8: Selbst wenn, wie soll uns das helfen?
1: Wer immer die Minen zu Farbbomben umgebaut hat, kennt sich technisch aus, oder? Da braucht es Know-how.
8: Verstehe, das Know-how steckt in der Firma. Weißt du, wie sie heißt?
1: Dazu bin ich noch nicht gekommen.
8: Haben wir gleich. Interessant. Sehr interessant.
1: Was?
8: Da war etwas im Laborbericht. Hier ist es. Sehr interessant.
1: Du mit deinem Interessant. Was hat die KTU herausgefunden?
8: Laut Komponentenidentifikation waren bei der Sprengmine deines Klienten und den anderen von der ISA tatsächlich Zünder einer Münchner Firma verbaut. Die Berichte zu den Farbbomben aus dem Freibad sind noch in Arbeit.
1: Na also?
8: Was, na also?
1: Die Firma schauen wir uns genauer an.
8: Janina, da sind Experten und Profis am Ermitteln. Hältst du dich für die Einzige, die eins und eins zusammenzählen kann?
1: Bullshit. Ich schau mir den Laden an. Wäre ja noch schöner.
8: Jetzt werd halt nicht gleich sauer.
4: Was die Sicherheitskräfte zu der Zeit unternahmen, kann ich mir in etwa ausmalen. Vermutlich Abstimmungsprozesse. Als Ein-Frau-Ermittlungseinheit ging ich direkt nach dem Besuch bei Ünal zu der Elektronikfirma. Das Gebäude Glas und Stahl, innen Marmor, hochglänzend und keimfrei. Hätte ich zu der Zeit gewusst, dass... Aber eins nach dem anderen.
11: Unsere Erklärung auf der Website beantwortet im Prinzip alle Ihre Fragen, Frau Adler.
1: Trotzdem danke, dass Sie sich Zeit nehmen, Dr. Adam.
11: Ja, mit der Presse habe ich eigentlich nichts zu tun, aber der Vorstand hat mich gebeten.
1: Verstehe. Ist nicht einfach, den guten Ruf zu wahren, wenn Zünder Ihrer Firma in Minen verbaut werden, hm?
11: Nein, das ist nichts, was gegen ein Gesetz verstößt. Fakt ist auch, dass wir für jedes produzierte Elektronikteil einen Nachweis haben.
1: Steht das auch auf der Website?
11: Ja, klar.
1: Und Sie, Dr. Adam, sind zur Aufklärungsarbeit verdonnert, weil Sie Experte auf diesem Gebiet sind.
11: Ja. Mein Team und ich entwickeln Zündmechanismen. Auf was wollen Sie hinaus? Ich hab's wirklich ein bisschen eilig.
1: Als Ingenieur können Sie mir sicherlich in einfachen Worten erklären, wie Ihre Superzünder in Sprengminen auf der ganzen Welt gelangen, insbesondere in die, die gerade in München hochgehen. Gibt's dafür irgendeine Anleitung?
11: Entschuldigen Sie, ich glaube, ich kann Ihnen nicht weiterhelfen. Ich muss zu einem Termin.
1: Warten Sie, ich habe noch Fragen. Frau Adler, du bist so blöd. Hast du allen Ernstes gefragt, ob sie in der Firma Minen zusammenbauen? Spinnst du?
12: Ünal, was gibt's?
8: Du, ich könnte deine Hilfe brauchen. Dr. Nelska will nicht mit mir sprechen.
12: Du meinst nicht mit der Polizei sprechen?
8: Ja, dann halt so. Kannst du was einfädeln?
12: Ich probier's.
4: Keine Stunde später hatte ich mit der NGO-Assistentin einen Notfalltermin bei Frau Dr. Nelska in ihrem Luxushotel. Erbettelt hast du dir den, Frau Adler.
8: Hier drüben, Janina.
1: Warum willst du die Nelska überhaupt sprechen? Dachte, sie steht nicht auf der Liste der Tatverdächtigen.
8: Wenn jemand über Antipersonenminen Bescheid weiß, dann wohl sie. Was ist? Gehen wir nicht rein?
1: Warte. Den Mann kenne ich.
8: Wen meinst du?
1: Den mit dem Koffer. Der gibt den Koffer einem anderen Mann. Sag mal, hat er eine Beinprothese? Kennst du den? Ist ein hübscher Kerl.
8: Ach ja, der steht in den Ermittlungsakten. Sarkan irgendwas.
1: Sarkan irgendwas. Ungenauer geht's ja wohl nicht.
8: Sarkan Stojanovic. Er arbeitet als Techniker bei der NGO.
1: Und ist der Mann der Assistentin?
8: Der jüngere Bruder.
2: Und das ist kein Verhör?
8: Nein, Frau Doktor, wir unterhalten uns bei einer exquisiten Flasche Champagner. Nichts weiter. Der guten Ordnung halber, die Flasche...
2: Keine Panik. Eine Nesca zahlt ihren Shampoo selber. Und Sie nehmen nix? Kein Glaserl, ne? Und du, Janina? Auch nicht. Na, da bleibt mehr für mich. Herrlich. Ah ja, hat der Herr Staatsdiener ohne Spesenfreigabe vielleicht seinen Dienstausweis einstecken?
8: Selbstverständlich. Ah, ansehen. Anfassen ist nicht erlaubt. Dienstvorschrift.
2: Die Bloggerin und der Kieberer. Geschmeidige Kombination.
8: Bloggerin? Janina?
3: Ja, bevor du anfängst, hätte ich eine Frage.
2: Immer frisch heraus, zu bremsen bist eh nicht.
3: Ihr Mitarbeiter Salkan Stojanovic hat vor dem Hotel Dr. Rufus Adam getroffen. Darf er das?
2: Der Salkan ist erwachsen, der darf treffen, wen er will.
3: Schon, aber Dr. Adam ist Entwicklungsingenieur bei der Münchner...
2: Ich weiß, wer der Herr Dr. Adam ist, mein Kind. Sein herzensguter Mensch. Und dass er nicht kontrollieren kann, wer seine Zünder benutzt, ist ein Umstand, von dem wir natürlich auch wissen.
3: Und was hat Dr. Adam mit Salkan zu tun?
2: Nermina hatte ein sehr nettes Gespräch mit deiner Nachbarin, Janina. Privatdetektivin? Homeoffice in Giesing? Alleinstehend, herziger Kanarienvogel mit Namen Levi? Von wegen bloggen.
3: Frau Greiselmeier auszufragen ist keine Kunst. Die ist froh, wenn sie jemanden zum Reden hat.
2: Dein Papa hatte denselben Beruf wie der nette Hauptkommissar, der es nicht erwarten kann, endlich seine Fragen zu stellen.
8: Ich will mal so anfangen. Was halten Sie davon, dass mit explodierenden Farbbomben München in Atem gehalten wird?
2: Nächste Frage.
8: Haben Sie dazu keine Meinung?
2: Die habe ich, die tut aber nichts zur Sache. Oder glauben Sie vielleicht, dass ich hinter den Bomben stecke?
8: Die Unschuldsvermutung gilt für jeden, der im Verdacht steht, eine Straftat begangen zu haben.
2: Wenn ich mir den Wahnsinn ausgedacht hätte, wäre ich anders vorgegangen. Im Prinzip gefällt mir die Idee, die Menschen aufzuschrecken, damit sie endlich kapieren, was Landminen sind.
3: Und wie wären Sie vorgegangen?
2: Englischer Garten. Ist groß genug. Und ringsherum absperrbar. Ungefähr 500 Dreckspister mittlerer Preisklasse. Das wäre ein Invest von...
3: Bei 20 Euro pro Mine 10.000 Euro.
2: Sehr gut. Danke, meine Liebe. 10.000 klingt vernünftig, aber spritzende Farbe ist eine ganz scheißliche Idee. Viel zu spektakulär. Eine Antipersonenmine, die hochgeht, hat nichts Spektakuläres. In meiner Variante hätte es einen Knall gegeben und ein bisschen Rauch für den Effekt.
3: Warum so viele Sprengminen, gnädige Frau?
2: Das Areal zu räumen hätte Wochen gedauert.
8: Sie hätten über Wochen Angst und Schrecken verbreitet.
2: Gib bitte Angst und Schrecken leid. Mein Anliegen wäre in den Medien gewesen, ohne dass jemand zu Schaden kommt. Ein Gedankenspiel, Herr Kommissar, und sonst nichts.
8: Und die Steuergelder in Millionenhöhe für die Räumungsarbeit?
2: Nee, kommen wir uns nicht damit. In ehemaligen Kriegsgebieten sterben noch heute Unschuldige. Prothesenbauer haben Arbeit ohne Ende. Und warum? Weil es nicht genug Finanzmittel für die Räumung gibt.
13: Erika, die Polizei nimmt Salkan vor dem Hotel fest.
4: Salkan Stojanovic passte perfekt ins Täterprofil der Antiterrorleute. Er hatte für Nelskas NGO als Kampfmittelräumer gearbeitet, bis er sich und andere in Lebensgefahr brachte und in der Psychiatrie gelandet ist.
8: Nehmt die Waffen herunter!
14: Die Anweisungen gebe ich, Kollege.
15: In dem Koffer ist keine Bombe! Hier, ich zeig's euch!
8: Das ist ein Beamer! Waffen runter, Kollegen!
15: Nermine!
2: Du sagst nichts, Nermine! Ruf unseren Anwalt an! Und du sagst auch nichts, Salkan!
15: Ich geh doch nicht mit!
2: Und hör auf, mit deiner Prothese zu fuchteln.
8: Dann legen Sie die Prothese weg, Herr Stojanovic. Kollegen, jetzt unternehmt doch was, sonst eskaliert das Ganze.
14: Herr Stojanovic, wir möchten Sie nur befragen.
13: Bitte, Salkan, die Polizei will nur mit dir sprechen.
2: Nermine.
13: Lass mich, Erika, das ist mein Bruder.
8: Jetzt runter mit den Waffen,
13: Sei
8: Kollegen.
13: Herr Stojanovic,
8: bleiben Sie ruhig.
13: Ich komm zu dir. Salkan, seit wann nimmst du deine Tabletten nicht mehr?
8: Ich nehme sie wirklich.
2: Kriegst nicht das erste Mal Handschellen, Salkan. Werde ich nicht. Der Anwalt ist unterwegs. Und Hauptkommissar Tekin kommt zur Vernehmung mit. Den Gefallen tut's mir doch, oder?

0: Was für eine Aufregung, oder Herr Stojanovic? Geht's wieder?
1: Fangen Sie an. Fragen Sie.
0: Wie Sie meinen. Sie kennen offenbar Dr. Adam.
1: Um was geht's hier? Um den Beamer, den ich für Nelskas Spendengala brauche?
0: Nein. Also gut. Uns liegt eine Zeugenaussage vor. Es geht um die Nacht vor den Explosionen im Freibad. Der Zeuge hat beobachtet, wie ein Mann über den Zaun geklettert ist. So etwas schaffen Sie doch mit Ihrer Prothese.
1: Klar schaffe ich das. Mein Titanbein ist Hightech. Ich steige damit auf den Mount Everest, wenn es sein muss.
0: Und waren Sie in der Nacht vor dem Terrorangriff auf dem Gelände des Freibads?
1: Nein, war ich nicht.
0: Wo waren Sie dann?
1: Deshalb vernehmen Sie mich.
0: Deshalb vernehmen wir Sie. Das ist unser Job. Was dagegen?
1: Verdammt, ja!
0: Ruhig bleiben, Herr Stojanovic. Ihre Schwester erwähnte Medikamente. Brauchen Sie die zur Stabilisierung Ihrer Psyche?
1: Was geht Sie das an?
0: Nichts, aber unser Eins macht sich Sorgen um seine Mitmenschen. Sie wirken etwas echauffiert.
1: Ich bin sauer, weil Sie mich grundlos festgenommen haben. Was wollen Sie wissen?
0: Ich möchte wissen, ob Sie in besagter Nacht gegen 23 Uhr in das Freibad eingestiegen sind.
1: Ich war im Bett.
0: Hoffentlich alleine.
1: Wer will schon mit einer Krüppel wie mir ins Bett?
2: Vor der Tür warten ist deine Spezialität, Frau Adler. Und sehr lange konnte es nicht dauern, bis Hakan gehen durfte und Ünal vom Vernehmungsraum in sein Büro zurückkehren würde.
0: Janina, du schon wieder?
3: Bin gleich wieder weg. Schaust du jetzt in eurem System nach dem Ingenieur oder nicht? Im Netz habe ich nichts Brauchbares gefunden.
0: Dr. Adam hat dem Zeugen nur einen Beamer geliehen. Das ist geklärt.
3: Also, dass der Ingenieur mit dem NGO Salkan was zu tun hat, ist komisch. Als du Salkan vernommen hast, hast du doch auch nach Dr. Adam gefragt, oder?
0: Logisch. Ich beherrsche meinen Job.
3: Gut. Im Nachgang der Vernehmung hast du im Rahmen der Ermittlung durchaus das Recht, den Ingenieur in eurem System zu checken.
0: Im Nachgang. So, so. Also gut, komm rein. Interessant.
3: Was?
0: Jetzt warte halt schnell.
3: Interessant ist jetzt schon mein persönliches Unwort des Jahres.
0: Nicht gut, gar nicht gut, Janina.
3: Was ist nicht gut?
0: Wenn du so nett wärst und mein Dienstzimmer verlässt.
3: Was?
0: Wenn's gut läuft, kriegst du die Ehrenbürgerinnenmedaille der Stadt München.
3: Was hast du über Dr. Adam herausgefunden? Sag mir das auf der Stelle.
0: Es pressiert. Servus.
3: Ünal, jetzt bin ich sauer.
2: Dass Ünal mir nicht gesagt hat, was er über Dr. Adam herausgefunden hat, war nicht in Ordnung. Ich wusste aber auch so, dass ich auf der richtigen Spur war.
4: Schau mich an, Salkan.
5: Ja, ist doch gut.
4: Mund auf.
5: Gib her eine Miene. Bin keine 5 mehr.
4: Sun Simai. Du bleibst mein kleiner Bruder, egal wie alt wir sind.
5: Ist wahrscheinlich Erika. Sie wollte vorbeikommen.
4: Erst möchte ich sehen, wie du die Tabletten nimmst.
6: Namine,
4: Mund zu, bitte.
6: Sorry. Ich wusste nicht, dass du auch eine Prothese hast. Also jetzt gerade ja keine, entschuldige.
7: An dem amputierten Bein bin ich schuld.
4: Was willst du hier?
6: Mit deinem Bruder sprechen.
7: Wer ist das?
4: Der ruht sich aus. Die Vernehmung war anstrengend.
7: Lass sie rein.
8: Wer ist das, Namine?
4: Janina, sie ist Privatdetektivin.
8: Und was willst du von mir?
6: Fragen, was du mit Dr. Adam zu schaffen hast.
8: Das hat der Bulle auch wissen wollen. Ich rede mit keiner Privatschnüfflerin.
6: Ja, das ist mir klar.
4: Wir müssen dir gar nichts sagen, wenn wir nicht wollen.
6: Irgendwas läuft hier.
4: Was fällt dir ein?
8: Schleich dich auf der Stelle!
6: Salkan? Gibt's in München noch mehr Farbbomben?
4: Woher soll er das wissen?
6: Keine Ahnung. Helft mir auf die Sprünge. Warum gehst du nicht ran?
8: Wenn ich aus dem Bad zurück bin, bist du verschwunden. Sonst rufe ich die richtigen Bullen.
4: Salkan hat recht. Bitte geh jetzt. Heute Abend ist die Spendengala, wir haben viel zu tun.
3: Warum hat dein Bruder Schuld an deiner Prothese?
4: Er hat keine Schuld.
3: Was ist passiert?
4: Nichts, was eine Nachricht damals wert gewesen wäre. Ist über 30 Jahre her. Wir waren Kinder. Salkan und ich haben hinter dem Haus gespielt. Ich wusste nicht, dass ich auf einer Mine kniete. Ich war zu leicht für den Auslöser. Bis Salkan sich auf mich warf. Das Drecksbiest ist explodiert.
3: Das tut mir leid.
4: Salkan hat nichts mit den Farbbomben zu tun. Bitte geh jetzt.
3: Namine?
4: Nein, geh bitte.
3: Passt.
9: Die Minenfelder befinden sich vor allem dort, wo es Frontlinien der Armeen gab. Nach Kriegsende weiß keiner, wo die Minen genau liegen.
8: Ist sie weg?
4: Ja. Hat Janina recht? Hat Dr. Adam was mit den Farbbomben zu tun?
8: Wo soll ich das wissen?
4: Beruhig dich, Salkan, bitte.
8: Warum sollte ich mich beruhigen? Wofür? Diese Farbbomben? Ist ein Klacks für die Räumkommandos. Die sind so gut wie fertig. Hier läuft es wie geschmiert. Anders als bei uns.
4: Für dich, Salkan. Ganz allein für dich sollst du dich beruhigen.
8: Was wir tun, ist wichtig. Ich bin nicht wichtig.
4: Das stimmt nicht. Sunsemoy. Du bist mein kleiner Bruder.
8: Da muss ich rangehen.
4: Seit wann hast du Geheimnisse vor mir?
8: Wir sehen uns später.
4: Du bist wichtig, Salkan. Bis nachher bei der Gala.
10: Hast du sie? Nein, ich kann nicht. Die Polizei überwacht mich. Bitte, mach's für deine Tochter. Mach's für Caroline. Jeder soll sehen, was eine echte Mine bewirkt. Du machst es. Irgendwo bei der Reichenbachbrücke. Ja, noch heute. Natürlich, danach verschwindest du.
11: Wer verschwindet?
8: Wie bist du hier reingekommen?
11: Deine Schwester hat mich reingelassen.
8: Was hast du gehört?
11: Bin mir nicht ganz sicher, was ich gehört habe. Erklär's mir. War das der Adam am Telefon?
8: Namine weiß nicht Bescheid.
11: Worüber weiß sie nicht Bescheid? Salkan, du redest jetzt mit mir.
8: Das Gefühl.
11: Was für ein Gefühl?
8: Für die NGO habe ich überall auf der Welt Sprengminen aus der Erde geholt.
11: Ach, du meinst das Gefühl, was Gutes zu tun?
8: Nein. Wenn der Detektor eine Mine in der Erde aufspürt und ich stehen bleibe. Das Gefühl, dass ich nicht draufgetreten bin. Das vermisse ich.
11: Jetzt passe mal auf. Du hast dich nicht mehr an die Sicherheitsmaßnahmen gehalten. Bei der letzten Räumung wärst du fast draufgegangen.
8: Paar Zentimeter haben gefehlt und ich...
11: Was hast du gemacht?
8: Die Farbbomben.
11: Was ist damit?
8: Gib mehr davon.
11: Woher weißt du das?
8: Farbbomben sind lächerlich.
11: Du sagst mir jetzt auf der Stelle, was du gemacht hast.
12: Frau Nelska!
11: Keine Zeit. Zur Reichenbachbrücke, bitte.
12: Einen Moment. Bitte, Frau Nelska.
11: Was ist denn?
12: Was hat Salkan mit Dr. Adam zu schaffen?
11: Warum willst du das wissen?
12: Instinkt. Die zwei haben irgendwas mit den Farbbomben zu tun.
11: Salkan war mit Adams Tochter Caroline zusammen. Die wollten heiraten. Altmodisch, gell?
12: Und warum haben sie nicht geheiratet?
11: Caroline stand wie du eines Tages vor mir und hat gefragt, ob sie bei der NGO helfen kann. Da wusste ich noch nicht, dass ihr Vater Elektrozünder entwickelt.
12: Was war mit Caroline?
11: Sie war forsch und wagemutig. Genau wie du. Bei ihrem ersten Einsatz in Bosnien-Herzegowina hat sie eine Abkürzung durch ein Waldstück genommen.
12: Ist sie auf eine Mine getreten?
11: Nein. Sie war mit dem Auto unterwegs. Das dumme Kind. Und in dem Feldweg schlummerte eine Antifahrzeugmine. Mit voller Ladung. Genug, um einen Panzer hochzunehmen. So, genug geplaudert. Die Uhr tickt. Das wird mir zu teuer. Also, zur Reichenbachbrücke, bitte.
12: Halt! Nein, ich bezahle Ihnen da... Fuck! Fuck!
11: Moment. Sehr gut. Entschuldigen Sie, könnten Sie mir das Handy halten? Für Instagram, ein paar Sekunden für eine Live-Aufnahme. Total lieb, danke. Bist dein Schatz. Wie schaue ich aus? Passt, ja? Und die Isa ist auch mit drauf. Perfekt, ja. Dann kann's losgehen.
13: Liebe Leute, die Sicherheitsbehörden reden nicht mit mir und das macht mich wahnsinnig. Jetzt hört's zu, es ist wichtig. Ich habe von einer anonymen Quelle erfahren, dass noch mehr Farbbomben an,
12: der Isar vergraben sind.
13: Genau wo, weiß ich allerdings nicht. Es gibt keinen
0: Lageplan.
12: Ist fast wie im richtigen Krieg?
13: Und noch etwas. In einer Mine steckt Semtex.
0: Semtex?
13: Sprengstoff.
0: Sprengstoff.
13: Das Drecksbiest ist scharf.
12: Passt auf euch auf. So. Sagst du mir jetzt, was du über diesen Adam herausgefunden hast?
0: Dr. Rufus Adam, um genau zu sein.
12: Er hat seine Tochter verloren, als sie für Nelskas NGO gearbeitet hat.
0: Das weißt du auch schon. Wahrscheinlich von der Grundan. Die hat gerade mit ihrem Instagram-Post das absolute Chaos in die Stadt gebracht.
12: Hab's gesehen. Jetzt haben die Menschen erst recht Angst.
0: Auch an der Tierparkbrücke ging eine Farbbombe hoch. Eine Kindergartengruppe war in der Nähe. Das ist nur noch Wahnsinn.
12: Habt ihr Dr. Adam befragt?
0: Nein. Die Fahndung läuft. Sieht aus, als wäre er ins Ausland. Er ist unser Hauptverdächtiger.
12: Der hat doch niemals diese vielen Minen selbst vergraben.
0: Aber sie mit fernsteuerbaren Zündern ausgestattet. Das Ganze ging vor ein paar Monaten los. Es war von langer Hand geplant. Die Kollegen haben auf den Überwachungsvideos Personen entdeckt, die Minen platzieren. Darunter auch welche mit Arm- und Beinprothesen. Wir gehen davon aus, dass es sich um Minenopfer handelt.
12: Zeig nochmal das Video vom Freibad.
0: Okay. Merkwürdig, mich selbst zu sehen.
12: Ünal, da ist was komisch. Spul zurück, paar Sekunden. Der Schwenk geht zur Stelle, wo die Frau auf die Farbbombe tritt.
0: Aber glatt eine Sekunde, bevor sie hintritt. Da wusste, wo sie vergraben ist.
12: Wer hat die Aufnahme online gestellt?
0: Ein Fake-Account. Bringt uns nicht weiter.
12: Der Handyton. Mach mal lauter. Und spiel nochmal ab. Das ist Sarkans Handy. Ich hab's gehört, als ich bei ihm war.
0: Wenn das so ist, holen wir ihn uns.
12: Heute ist Nelskas Spendengala. Sarkan ist bestimmt im Saal. Gleich vorne bei der Reichenbachbrücke. Los, wir fahren hin.
0: Noch nicht allein. Ich verständige das SEK. Janina, jetzt!
4: Du machst mir Angst, Sarkan. Du zitterst. Was ist mit dir?
5: Nichts. Geh zur Seite. Ich muss das Rednerpult aufstellen.
4: Steckt Adam hinter den Farbbomben? Allein hätte Adam das nie geschafft. Hast du ihm geholfen? Bitte, Sarkan, sag mir, was du gemacht hast.
5: Nichts. Nichts, verdammt nochmal. Ein paar aufgeschreckte Leute, das war's. Was hast du denn?
11: Mich hat der Sarkan auch nicht eingeweiht. Jetzt mach kein Drama draus, Nermine. Der Sarkan hat recht, es ist nichts passiert.
4: Wie kannst du das sagen, Erika?
5: In ein paar Wochen haben die Leute vergessen, dass lustige Farbbomben an der Isar vergraben waren.
11: Genau, aber für unsere Kampagne ist die Aktion sehr gut. Die Spenden schießen aus der ganzen Welt rein. Wir können tausende Sprengminen aus der Erde holen.
5: Das ist gut.
11: Ja, heute Abend kommt noch mehr dazu.
4: Stimmt das, was du auf Insta gesagt hast? Dass eine Mine mit Semtex an der Isar vergraben ist? Sag mir, dass das nicht stimmt.
11: Nein, natürlich nicht, Liebes. Wir sind doch die Guten. Wir holen die Bomben aus der Erde. Wir vergraben sie nicht.
4: Wie konntest du den Menschen nur solche Angst machen?
11: Das war wohl wie in Köln. Die Ideen kommen mir beim Reden.
4: Beim Champagnersaufen kommen sie dir.
11: Das, Liebes, geht zu weit. Du suchst dir jetzt einen anderen Job. Und deinen Bruder, den nimmst du mit. Kümmer dich um ihn. Er braucht dringend Hilfe. Wo ist der Sarkan?
4: Sarkan?
12: Nermine, Dr. Nelska? Wo ist Sarkan?
4: Bitte, Janina, finde meinen Bruder.
14: Sarkan! Wo willst du hin? Das ist lebensgefährlich! Da Das ist gesperrtes Gebiet!
15: Verschwinde! Sonst gehst du mit drauf!
14: Tu das nicht! Bleib stehen! Rühr dich nicht von der Stelle! Bitte!
15: Ihr Wichser da oben! Spott auf mich und Kameras an!
16: Bleib nicht stehen, Herr Stojanovic!
2: Sarkan ist nicht auf die Sprengmine getreten, die der Ingenieur für ihn dort vergraben hatte. Er hat sich mit dem Oberkörper auf die Antipersonenmine geworfen. Dieses Mal hat die Welt zugesehen. Da war die Helikamera und da waren Menschen mit Handy auf der Reichenbachbrücke. Nicht wie damals, als Nermine und er alleine hinter dem Haus gespielt haben.
4: Wir waren Kinder.
17: Passt auf euch auf. Macht die Arbeit gut. Dass diese kleinen Kinder, die hier wohnen, sicher ins Feld gehen und dort spielen können.
0: Gell, Levi, mal was anderes als die Küche von Frauchen. Frische Luft, Isarauschen.
12: Levi ist doch kein Hund. Und ich kein Frauchen, Ünal.
0: Gell, der wilde Piepmatz versteht mich schon. Dass hier an der Isar vor ein paar Wochen ein Minenfeld war, unvorstellbar. Die Nelska ist fein raus. Der Generalbundesanwalt konnte ihr nicht nachweisen, dass sie von der echten Sprengmine wusste. Sie redet sich raus, die Aktion von Adam und Sarkan für ihre NGO nur als Momentum genutzt zu haben.
12: Ich weiß. Ich habe ihren Kanal abonniert.
11: Werte Zuhörerinnen und Zuhörer, es ist ganz einfach. Verbannt gehören die Drecksbiester. Sie sind dumm. Sie können zwischen Freund und Feind nicht unterscheiden. Und wenn sie gebaut sind, wollen sie nur eins. 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
19: Willkommen zurück bei der Hörspielzeit auf SR Kultur. Das Hörspiel Blasted können Sie jederzeit nochmal in ARD Sounds nachhören. Sie finden es dort in der Kategorie ARD Radio Tatort. Nächste Woche hören Sie hier das Stück Anhaltende Treue von Françoise Campo-Timal. Darin geht es um eine junge Frau, die zur Zeit des Indochina-Krieges, also Ende der 40er, Anfang der 50er, in Vietnam aufwächst. Als die Lage sich immer mehr zuspitzt, wird sie zu ihrer Oma nach Frankreich gebracht. Aber trotz der traumatischen Kriegserlebnisse vermisst das Mädchen die ihr vertraute Sprache und ihre alte Heimat. Deshalb fällt es ihr sehr schwer, in Frankreich Fuß zu fassen und sich einzugewöhnen.
20: Wissen Sie, anfangs sprach sie jede Nacht im Traum. Und zwar immer in dieser seltsamen Sprache. Zum Glück ist das vorbeigegangen. Wenn sie wieder nach Hause kommt, schläft sie in meinem Schlafzimmer. Sie sehen ja, es ist nicht sehr geräumig hier. Unten das Zimmer habe ich den Zwillingen lassen müssen. Da sie im Internat war, hatte ich sie natürlich weniger oft bei mir. Sie ist trotzdem ein gutes Kind, zwar nicht sehr gesprächig, aber ich bin sicher, das ist eine Angewohnheit von dort. Sehen Sie sich doch bloß die Chinesen an. Bei denen weiß man ja auch nie, was sie denken. Mit den Zwillingen ist es nicht dasselbe. Die haben nicht so lange gebraucht, bis sie sich eingewöhnt hatten, weil sie eben wirklich noch klein waren.
1: Sie ist für immer verloren.
20: Ja, vor allem...
1: Sanfte Sprache meiner Kindheit.
20: ...hatte sie Heimweh.
19: Einige Jahre später werden das Mädchen und ihre Großmutter von der Polizei befragt. Aber dabei geht's um mehr als nur die tragischen Erlebnisse der Vergangenheit. Die ganze Geschichte hören Sie nächsten Sonntag um 17.04 Uhr auf SR Kultur oder, wenn Sie mögen, schon vorab in ARD Sounds. Hier im Programm geht's jetzt weiter mit den Nachrichten und danach hören Sie live aus dem großen Sendesaal auf dem Hallberg den SR Gesellschaftsabend. Mein Name ist Jessica Emmert. Haben Sie noch einen schönen Sonntagabend.
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21: 18 Uhr. Die SV Elversberg ist in die Fußball-Bundesliga aufgestiegen. Damit spielen die Elversberger erstmals in ihrer Vereinsgeschichte erstklassig. SR-Reporter Thomas Wollscheid.
22: Der Dorfclub SV Elversberg ist Mitglied der Fußball-Bundesliga. Sie besiegen Preußen Münster klar und deutlich mit 3:0. Der Anfang dieser Begegnung war noch ziemlich nervös. Die Elversberger, ihnen merkte man an, dass da viel, viel Anspannung war. Aber das wich, als sie das 1:0 erzielten in der 11. Minute durch Bambasee Conte. In der 15. Minute, also nur 4 Minuten später, durch David Mokwar dann das 2:0. Danach war Elversberg einfach nicht mehr aufzuhalten. Sie kontrollierten dieses Spiel eigentlich nach Belieben, kamen dann in der 67. wiederum durch David Mokwar zum 3:0. Und damit war es dann klar, hier wird eine große Party steigen, und mit dem Abpfiff von Schiedsrichter Timo Gerach begann dann auch diese Party. Die SV Elversberg schlägt Preußen Münster mit 3:0 und ist in der Fußball-Bundesliga.
21: Der erste FC Saarbrücken Tischtennis hat seinen Titel in der Champions League verteidigt. Der erste FCS Tischtennis gewann das Finale in der Saarbrücker Saarlandhalle gegen Allianz Nîmes-Montpellier mit 3:2. Für die Saarbrücker punkteten Jorgic und Mörgard, letzterer in beiden Einzeln gegen die Lebrun-Brüder. Damit sicherte sich der erste FC Saarbrücken Tischtennis den 4. Champions-League-Titel in Folge. Die Ukraine hat Russland in der Nacht mit einer Welle von mehreren hundert Drohnen überzogen. Dabei wurden nach Behördenangaben in der Region Moskau mindestens 3 Menschen getötet. Ein weiteres Todesopfer gab es demnach in der Grenzregion Belgorod. Der ukrainische Präsident Selenskyj sprach von einer gerechtfertigten Vergeltungsmaßnahme für die jüngsten russischen Angriffe auf die Ukraine mit 24 Toten. Björn Blaschke für SR Info.
23: Mehrere Tote und Verletzte melden Behörden in Moskau nach den Schlägen, die die Ukraine Russland in der vergangenen Nacht versetzt hat. 556 Drohnen seien abgefangen worden, so das Verteidigungsministerium. Das teilt grundsätzlich nur mit, wie viele Geschosse seine Verteidigungssysteme angeblich abwehren konnten, nicht wie viele auf Russland abgefeuert wurden. Alle 4 Flughäfen von Moskau mussten zeitweilig den Verkehr einstellen. Auf dem Gelände des Airport Sheremetyevo, dem größten des Landes, wurden Trümmer von Drohnen geborgen.
21: Nachdem in Modena ein Mann mit einem Auto in eine Gruppe von Menschen gefahren ist, haben die Behörden weitere Details bekannt gegeben. Der Bürgermeister der norditalienischen Stadt teilte mit, 8 Fußgänger wurden verletzt, 4 davon schwer. Unter ihnen befindet sich auch eine deutsche Touristin. Die Hintergründe des Vorfalls sind nach wie vor unklar. Bei dem mutmaßlichen Täter handelt es sich um einen 31-Jährigen, der nach der Tat festgenommen wurde. Medienberichten zufolge soll er vor wenigen Jahren in psychiatrischer Behandlung gewesen sein. Das waren die Nachrichten mit René Jacqueline Möhler. 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Das Wetter. In der Nacht meist dichte Wolken, zunächst trocken, gegen Morgen dann Regen, Abkühlung auf 10 bis 6 Grad. Die Aussichten in der kommenden Woche weiter wechselhaft, es wird aber wärmer, am Freitag bis 26 Grad. Die Zeit, es ist 18.03 Uhr.
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24: Herzlich willkommen zum SR-Gesellschaftsabend Nummer 309 über SR
3: SR3 Saarlandwelle mit einem fantastischen Live-Publikum hier aus dem großen Sendesaal auf dem Halbweg in Saarbrücken. Dankeschön. Bitte, übertreibt jetzt nicht. Hat man jetzt übertrieben, ne? Ja, aber ich freue mich sehr, dass ihr alle hier seid, dass Sie an den Empfangsgeräten zuhören. Wir haben also jetzt heute zum ersten Mal live auch SR3 Saarlandwelle dabei. Alle Hörerinnen und Hörer sind ganz gespannt an den Empfangsgeräten, weil es ja für die das erste Mal ist. Und ich sag nur, guck mal, beim letzten Mal, war es ein Sender, jetzt sind zwei Sender. Beim nächsten Mal am 18. Oktober, da werde ich alle übernehmen, sehr wahrscheinlich. Wir haben eine fantastische Show zusammengestellt. Wir haben alles, was die Kleinkunst zu bieten hat, heute eingeladen. Also die Sparte Poetry Slam, da ist der Anurag Sri Rajarajendran. Da, ihr hört das schon am Namen, ja, er kommt aus der Pfalz. Und aus Berlin, den Wirtschaftskabarettisten Shin Meyer und das internationale Musik-Comedian, also die Frau am Cello, Rebecca Carrington, ist auch dabei. Also wirklich ganz, ganz toll geballt. Ich weiß gar nicht, wie wir diese Show toppen sollen, ganz ehrlich. Ne? Also wenn wir, aber wir wollen gar nicht an eine Zukunft denken. Denken wir an jetzt, wir haben heute Abend Spaß. Und eine Sache, bevor wir anfangen, ihr habt ja schon gemerkt, dass das alles ein bisschen anders ist als früher. Eine Sache ist mir zu Ohren gekommen, die wollte ich direkt am Anfang, aber wenn ich euch diese Information, also das, was ich, das darf diesen Saal niemals verlassen, kann ich euch vertrauen? Schwört. Der Text ist, ich schwöre.
6: Ich schwöre.
3: Na gut, kommt mal ein bisschen näher, ach, geht ja gar nicht. Und jetzt auch am Radio, also wo auch immer ihr seid, einfach leiser drehen, geht näher ran an eine Box. Und falls ihr das im Auto hört, einfach rechts anhalten, ja, Motor ausmachen. Es ist so, mir ist da was so, du glaubst es nicht, man hat uns jahrzehntelang angelogen. Ja, der erste Mensch, das war gar kein Mann. Merkt ihr, ihr seid auch entsetzt, oder, über diese Information. Gehen wir mal zurück zur Schöpfungsgeschichte. Der liebe Herrgott war in so einer Schöpferlaune und hatte ziemlich viel Material rumliegen. Kennst du von zu Hause, kommst du an Sortieren. Ne? Himmel, Erde, hell, dunkel, eine Sonne, damit schön leuchtet, Mond, damit nachts nicht so dunkel ist. Kennst du aus dem Kinderzimmer, so ist der liebe Gott auch. Ganz dunkel kann er gar nicht. So, dann hat er noch Land und Wasser getrennt, damit du trockene Füßen wandern gehen kannst. Jetzt hatte er noch ziemlich viel Material übrig. Und weil, guck mal, und weil der liebe Herrgott so ein Frickler ist, hat er noch die Tiere zurechtgeknetet. Ja? Die einen in Wasser geschmissen, die anderen an Land geworfen. Hör mal, richtig schön. So, jetzt kommt aber der Übermut. Denn der liebe Herrgott dachte sich, hör mal, dem Ganzen setze ich noch die Krönung auf. Und so erschuf er aus den Resten, die er finden konnte, den Menschen, die Krönung der Schöpfung nach seinem Vorbild, wenn du mal gucken willst. Ja. Dass er das gut fand, das hat nicht lange gedauert, denn er hatte etwas Entscheidendes vergessen, nämlich den Mann. Ja. Also der erste Mensch, das war eine Frau, also mehrere Frauen. Sex in the City, das war die Vorlage gewesen. Männer gab es nicht im Paradies. Wozu auch? Ist ja Paradies. So. Aber woraus die Frau geformt worden war, also in dem Material, hatte sich wohl ein bisschen Pferd mit eingeschlichen. Ja, diese Stutenbissigkeit. Ihr kennt das, alleine unter Frauen, das heißt Missgunst, üble Nachrede, Beleidigung, ersten, zweiten, dritten Grades, also das ganz normale Freundinnenprogramm. Und dann diese Schreierei, Zankerei rund um die Uhr, das war ja damals die Ewigkeit, das kannst du dir nicht vorstellen. Und da war der Moment, wo der liebe Herrgott sich abwandte und versuchte, eine Kur einzureichen. Aber die Engel haben natürlich da Wind von mitgekriegt und wollten ihn aufhalten. Hör mal, eiliger Vater, bleib stehen. Kümmer dich, sonst machen uns die Frauen die Hölle heiß. Und da wirst du schon sehen. Also ist der liebe Herrgott runter ins Paradies und hat das Gespräch mit den Frauen gesucht. Dass das nicht einfach war, kannst du dir vorstellen. Ne? Weil der Tenor bei den Frauen war, es wird was fehlen. Vor allem jemand, der schuld ist. Der den Kopf hinhält, keine Widerworte gibt und blöd genug ist zu bleiben. Eben ein Mann. Ja, das war jetzt leichter gesagt als getan, weil von diesem ganzen Schöpfungszeug war ja nichts mehr über. Weißt du, das kommt davon, wenn man Großes plant und sich keine To-Do-Liste macht. Also hat der liebe Herrgott, es tut mir so leid, gerade für die Männer hier im Saal, dass ihr das von mir, aber ich will euch nicht anlügen, man hat euch ein Zehntel angelogen. Also hat der liebe Herrgott, zerreißt mich fast, hat der liebe Herrgott aus Resten, die er finden konnte, Abfälle, tut mir auch leid, göttliche Exkremente, den Mann erschaffen, so ist es. Ja, die Frauen, ja warte, die Frauen im Paradies, die waren ja völlig aus dem Häuschen. Die schrien, was ist das denn? Warum ist er so klein und so hässlich? Da hat der liebe Herrgott noch ein Unterhemd und Goldkettchen runtergeworfen. Das war's. Umtausch ausgeschlossen. Und so kommt es, dass wir ihm seit 2000 Jahren was zum Anziehen rauslegen müssen. Denn er ist nackt geboren, weiß nie, was los ist. Und wenn du fragst, was denkst du, antwortet er mit nix. Ja. Ja, wer die Schöpfungsgeschichte noch einmal hören will, so wie die ganze Sendung, das könnt ihr ab nächster Woche, da ist es dann in der ARD-Audiothek nachzuhören. Die nennt sich ja jetzt anders, für alle, die noch nicht mitgekriegt haben. Er nennt sich jetzt ARD-Sounds. Genau. Kommen wir nun, Sounds, das ist Englisch. Sounds, das ist Englisch. Dass ich zweisprachig arbeite, das hat sich doch, glaube ich, rumgesprochen. Bitte reißt euch mal zusammen, wir sind live. Kommen wir zum ersten Künstler des Abends. Aber wo ich gerade hier meine Brille auf... Es ist viel kariert hier, ne? Viele karierte... War irgendwo ein Angebot. Das ist der Thorsten. Ein Applaus für den Thorsten. Das ist der Techniker. Boah. Guck dir das an. Was für ein Mann, oder? Hast du gesehen, wie elegant er dieses Mikrostativ mit Mikro für den nächsten Künstler? Genau. Unser nächster Gast ist deutschsprachiger Meister. Vize-Europa-Meister. Aber nicht im Fußball, sondern im Poetry Slam. Sozusagen der FC Bayern des Wortes. Keine Abseitsfalle kann ihn beim Sprechen aufhalten. Jeder Satz ein Volltreffer. Poetry Slam auf Deutsch, die Poesie-Schlacht. Das ist wie Karate mit Satzzeichen. Ein Fechtduell der spitzen Zunge. Und heute ist er hier bei uns. Scharfsinnige Gesellschaftskritik, die zum Lachen und Nachdenken anregt. Reim und Rhythmus, die Freiheit der Sprache. Ein Meister des Wortes aus Landau in der Pfalz. Für euch, Anurag Sri Rajendran.

Hi. Ich habe eine intime Frage an euch, aber ihr könnt ja Geheimnisse für euch behalten. Wer von euch hat denn TikTok? Kurzes Handzeichen. Oh.

Ist hier jemand aus der Pfalz? Oh. Ich habe nichts gesagt. Oder siehst eine 10 von 10, aber war letzten Sommer feiern auf Sylt. War hier jemand letzten Sommer feiern auf Sylt? Auf jeden Fall habe ich mich gefragt, was es denn bei mir wäre. 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

Also der Witz war, dass ein Frisbee gar nicht zurückkommen kann. Ich dachte, ich löse das nochmal auf. Es sind ja immerhin ein paar Pfälzer da. Ich bin ja selber einer. Mein nächster Text handelt von einer wahren Begebenheit. Und der Text heißt: Ein Tiger greift immer von hinten an. Angespannt drücke ich die 30 Gramm auf der Hantelbank und fühle mich wie ein ganzer Mann. Voller Testosteron und voll breit gehe ich in die Umkleide rein und so ein miefiger Geruch kommt mir entgegen. Ein hochkonzentrierter Duftmix aus Deo und Schweiß. Nein, der Geruch in der Jungsumkleide hat sich seit der Schulzeit nicht verändert. Mein Blick schweift durch den Raum und es fallen mir einige auf. Dieser eine Familienvater, Mitte 40, in der Midlife-Crisis, mit Fahrradhelm und kompletter Radmontur. Er setzt sich auf den Hometrainer und fährt im Studio die Tour de France. Neben ihm zwei Disco-Pumper mit Tanktop und gegelten Haaren. Sie sind wie die Unterschicht, denn sie bestehen nur aus Armen. Das ist das Niveau. Der andere macht Sixpack-Selfies im Spiegel für Insta, Levu und Tinder und sucht dann circa eine Stunde lang nach dem passenden Filter. Und hinter ihm steht der 100.000. Fitness-Influencer und schickt eine neue Story gerade rum. Denn mit dem Code BuddyDysmorphia20 bekommt ihr 20% auf alles. Außer Tiernahrung. Und checkt meinen neuen Post, da habe ich ein Rezept für ein Vegan High Protein Breakfast Porridge. Hinterlasst ein Like. Und ich denke mir, nein, Junge, das ist einfach nur Haferschleim. Aber ansonsten alles wie immer. Doch dann erblicke ich im Licht den Endgegner. Und glaub mir, jedermann kennt's. Dieser eine komplett nackte Opa, der immer ein Gespräch mit dir anfängt. Denn es gibt genau zwei Orte, an denen es so viele alte weiße Männer gibt, die dir ungefragt ihre Meinung sagen. In der Umkleide vom Fitnessstudio und in der Führungsetage von jedem deutschen Großkonzern. Mit der Hoffnung, dass auch dieser Opa rassistisch ist und mich nicht anspricht, gehe ich an meinen Spind und setze mich auf die Bank hin. Doch als hätte er sein ganzes Leben auf diesen Moment gewartet, dreht er sich zu mir um und an dieser Stelle ein kleines Quiz für das Publikum. Welche auf keinen Fall diskriminierende Frage wird er mir stellen? Ist es A, sprechen Sie Deutsch? B, wo kommst du her? Oder C, mein Favorit, stimmt es, dass ihr Kühe anbetet? Wo kommst du her, fragt er mich, während seine hellen, haarigen, hängenden Hoden hin und her hangeln wie... Miley Cyrus im Musikvideo von Wrecking Ball. Ihr dürft euch nicht vorstellen. Hätte ich vorher sagen sollen. Hypnotisiert davon rattert mein Kopf wie beim Blackjack. Will er wissen, wie ich in diese Umkleide kam, weil er dement ist und seit Tagen hier feststeckt? Will er wissen, wo ich geboren bin? Will er wissen, wo ich wohne? Oder will er wissen, aus welchem Land meine Wurzeln sind? Aber zum Glück bin ich ein Fuchs und habe wie jeder Mensch, der sein nicht deutsches Aussehen nicht verstecken kann, die passende Antwort für solche Situationen verankert. Und so antworte ich: Meine Existenzproduzenten entstammen aus Sri Lanka, aber ich wurde auf deutschem Grund gezeugt und ausgeliefert. Sri Lanka, wiederholt er ganz skeptisch und ich sehe ihm irgendwie an, dass er die Insel nicht kennt. Dann macht er den Mund auf und ich bin gespannt und er sagt, ich war mal in Indien. Ja gut, ich war mal in der Schweiz. Was will er mir sagen? Doch ohne zu warten fährt er fort, mich zu fragen, wissen Sie, warum Bauern in Indien Masken auf dem Hinterkopf tragen? Ich meine, ich habe schon gehört, dass Menschen Maske unter der Nase tragen und dachte, die Menschheit ist gescheitert. Und so antworte ich, nein, nackter alter weißer Mann, das weiß ich nicht. Aber meine Neugier ist geweckt, erzählen Sie weiter.
Sie ziehen sich die Masken an und sind dann geschützt vor Tigerangriffen, denn diese greifen immer von hinten an. Mit großen Augen schaue ich ihn an und versuche dabei, sein verschrumpeltes Gemächt in meinem Sichtfeld zu meiden. Während der nackte Mann mit Wissen um sich schießt wie Gandalf der Weiße. Und ich habe sogar recherchiert und bin auf folgenden Artikel vom Spiegel gestoßen. Zitat: In den letzten 3 Jahren ist keiner der doppelgesichtigen Maskenträger angegriffen worden. Hingegen wurden allein in den letzten 1,5 Jahren wieder 29 maskenlose Waldarbeiter von Tigern getötet. Unter den diesjährigen Opfern waren auch 2 Fischer, die ihre Maske im Boot gelassen hatten, als sie an Land gingen, um sich ein Mahl zu bereiten. Und jetzt stellt euch mal vor so 5, 6 Jahren, jedes Mal, wenn ihr aus dem Haus seid und dachtet, ah, Mist, Maske vergessen, werdet ihr von einem wilden bengalischen Tiger zerfleischt worden. Ich persönlich glaube, die Pandemie wäre früher vorbei gewesen. Versunken in Gedanken plagten mich die Fragen. Wieso erzählt er mir das? Vielleicht bin ich der Auserwählte und es ist meine Aufgabe, eines Tages in einem fairen Kampf einen Tiger zu schlagen. Aber wie soll ich trainieren? Wo kriege ich so eine Maske her und woher weiß ich überhaupt, welchen Tiger ich besiegen muss? Ich drehte mich also nochmal um den alten Mann zu fragen, doch er war weg. Einfach verschwunden, wie vom Erdboden verschluckt, und ich habe auch bei einigen Leuten hier schon die Neugier erkannt. Aber nur zu eurer Information. Nein. Wir beten keine Kühe an. Dankeschön.

0: außer Hand. Genau, nimmst das Mikrofon. So, schön, dass du da bist. Das, wir haben ja gerade in deinem... ein seltsames Publikum heute.
1: Ich weiß auch nicht.
0: Ich weiß auch nicht. Wir haben das ja gerade auch in deinem zweiten Text auch ein bisschen am Rande mitbekommen, Pandemie. Ich glaube, die Pandemie war für dich auch eine kleine Offenbarung, kann man das so nennen? Erzähl doch mal, was genau passiert ist, außer dass du Maske tragen musstest, so wie wir, und auch nicht spucken durftest. Also es war eine seltsame Zeit.
1: Auf jeden Fall. Also es war so, dass ich schon sehr früh angefangen habe, Texte zu schreiben und
0: Der Pandemie.
1: Genau, vor der Pandemie. Mhm. Und auch Rap-Musik zu machen. Aber ich habe mich nie getraut, das hochzuladen oder rauszubringen, weil ich dachte, es wäre nicht gut genug oder was sollen die anderen über mich denken? Und dann kam die Pandemie. Und ich denke, da haben wir alle seltsame Hobbys entwickelt in der Zeit. Und da habe ich mir einfach mal den Mut gefasst und dachte, jetzt habe ich gerade eh nichts zu tun. Komm, lad was hoch.
0: Wo hast du es hochgeladen? Auf welchem Portal? Wir haben ja verschiedene gehört.
1: Stimmt. Auf YouTube und Instagram habe ich hochgeladen.
0: Das kennen die, YouTube kennen die.
1: Das kennen die.
0: Das ist ein älteres Publikum.
1: Und da habe ich dann sehr schönes Feedback bekommen, was mich sehr gefreut hat. Und das hat mich dann nochmal motiviert, weiterzumachen. Und auch, ich habe dann realisiert, dass Kunst nach draußen muss. Kunst, man kann auch Kunst für sich machen, aber Kunst muss auch nach draußen.
0: Ja, aber den Mut muss man ja auch haben. Und den hast du dann in dem Moment gehabt. Was wäre passiert, wenn es nicht so gut, weil es ist ja wahnsinnig gut für dich gelaufen. Du wurdest eingeladen, du hast plötzlich Wettbewerbe, hast auf der Bühne gestanden, sogar englischsprachigen Poetry Slam hast du auch gemacht. Was hätte das mit dir gemacht, wenn es nicht angekommen kommen oder wenn die Resonanz nicht so groß gewesen wäre, hättest du es trotzdem weitergemacht für dich? Hätte dich das entmutigt?
1: Ich glaube nicht. Der Punkt ist, dass mein Ehrgeiz da schon sehr hoch ist und ich glaube, ich wollte einfach auf den Moment warten, wo es perfekt ist, aber den Moment gibt's glaube ich nicht und wenn es nicht gut angekommen wäre, hätte mein Ehrgeiz mich gepackt und ich hätte so lange weitergemacht, bis es perfekt ist.
0: Super, das ist schön, das ist sehr schön, dran zu bleiben. Du hast ja gerade schon erzählt, Rap war ja immer schon, also dieses musikalische, rhythmische. Jetzt studierst du ja auf Lehramt, Englisch und Geografie.
1: Ja, genau.
0: Wie ist das jetzt, wie stellt man sich das jetzt vor der Klasse? Wirst du dann das Material auch so wertvoll wie in deinem Buch? Was war jetzt auch, das müssen wir auch noch, Straßenlichter, hast du geschrieben, ist rausgekommen, 25, es ging ja total schnell.
1: Es ging schnell,
0: alles schnell. Selbst ein Buch, das kann man sich bestellen überall, Straßenlichter mit vielen Texten, daraus hast du ja auch gerade vorgelesen und da hören wir auch noch mehr gleich. Wie stell mir oder lässt du das lieber sein mit dem Lehrer sein? Also jetzt, wo du Erfolg hast, ich kann dir ja auch ein paar Tipps geben. Du könntest große Seele, du hättest riesen Erfolg. Ich sehe das schon vor mir. Diese Sendung würde ich gerne behalten, aber ich kann mir schon eine große Karriere vorstellen. Ist das auch dein Traum, auf so eine riesen Bühne vor so einem Stadion deine Texte vorzulesen, zu performen?
1: Jein. Also ich denke mal, ein Traum ist es auf jeden Fall, in einem großen Stadion auch mal zu performen. Und je mehr, desto besser. Aber ich glaube, ich habe einfach das Glück, ich nenne es Glück, dass mir der Lehrerberuf auch sehr viel Spaß macht. Und ich glaube, es ist gut, da auch einen Anker zu haben. Und ich kann ja auch vor der Klasse auch eine gute Show abziehen. Also.
0: Das ist bemerkenswert. Das ist toll. Das ist was ganz Besonderes. Normalerweise werden in der Kleinkunst die Lehrer immer auf der Bühne klein gehalten und fertig gemacht. Und du stehst jetzt für die Lehrer da und willst das durchziehen. Finde ich ganz großartig. Und die Schüler können froh sein und stolz sein, so einen tollen Lehrer vor sich zu haben. Wir werden dich gleich nochmal hören. Bis hierhin danke dir, Anurai.
1: Vielen Dank.
0: Anurai Sri Raya, wir hören denn dran. Ihr seht, es wurde schon umgebaut für die nächste Künstlerin. Der Klassiker des Musikkabaretts im wahrsten Sinne des Wortes ist eine Frau. Nicht irgendeine Frau, sondern eine Cellistin. Cello und Humor, das klingt zunächst wie Haute Cousine und Eintopf. War französisch. Aber unter dem mal sensiblen, mal brachialen, aber immer witzigen Spiel der klassischen Vollblutmusikerin tritt ein Humor zutage, der, was sehr selten ist, über alle Grenzen hinweg verstanden wird. Englisch, Französisch, Deutsch, Italienisch, die Frau ist überall zu Hause. Was für ein Kopf und für ein Herz, für die Ohren und die Augen. Manchmal braucht es eben nur eine Frau und ein Cello. Viel Vergnügen mit Rebecca Carrington. Applaus.

Guten Abend, meine Damen und Herren. Ich bin Rebecca und ich bin hier mit meinem Cello, Joe. Und Joe und ich kommen ursprünglich aus England, aber wir wohnen hier in Deutschland jetzt seit fast 20 Jahren. Und in 2019 bin ich Deutsch geworden! Gott sei Dank, wegen Breakfast. Brexit. Und viele Leute hier in Deutschland, sie fragen mich, ob ich England vermisse. Ich kann sagen, heutzutage fast nie. Aber ich vermisse ab und zu ein paar Traditionen, die wir haben, wie zum Beispiel Tea Time. Ja, ich liebe mein Tea Time immer um 16 Uhr. Aber wisst ihr schon, es gibt zwei Tea Times in England, auch jeden Tag um 18 Uhr. G und Tea Time, ja, Gin and Tonic Time, mein Dummy. Und was ich vermisse ist, in England, wir sagen fast jeden Tag, I'll have a gin, fuck the tonic. Und wir singen auch dieses Lied gemeinsam.

Und weil ich hier jetzt in Deutschland wohne, Gin and Tonic jeden Tag, wie die Briten es so mag. Wein auf Bier, das rat ich dir. Bier auf Wein, lass das sein. Oder Bier auf Wein, ein Meilenstein. Dankeschön. So, als ich jünger war, es war klar für mich, dass ich nicht nur in England wohnen wollte. Ich wollte raus und die Welt sehen. So, unsere erste Station, es ist ein Land mit viel Volksmusik. Die Leute dort sprechen Englisch. Die Leute dort lieben Engländer. Und es scheint immer die Sonne. Schottland, ja. Und ich wollte natürlich ihre Musik spielen. Aber sie haben gesagt, dass ich muss auf jeden Fall Dudelsack spielen. So, ich habe gesagt, oh, das ist absolut kein Problem. Ich bin ein Sack. Er ist mein Dudel.

Aber Schottland ist noch in Großbritannien und noch in die EU. Sorry, nicht in die EU. Oh mein Gott. Nicht in die EU. Und ich wollte auf jeden Fall in der EU sein. So, gingen wir nach Frankreich und das war perfekt für mich, weil ich immer wie ein Schaf singen wollte.

Muchas gracias. Früher, ich habe in Italien gearbeitet. Ich war in Italien in einem Orchester. Es war eine Opernorchester. Yeah? Now, ich weiß mit meinem komischen englischen Akzent, wenn ich sage Oper, es hört ein bisschen wie Oma und Opa. Yeah? Aber ich spreche über Opera. Yeah? Now, ich liebe Opera, aber ich denke manchmal, es kann ein bisschen zu langsam sein. Yeah? Also zu lang. Yeah? Sie müssen ein bisschen schneller auf den Punkt kommen. Yeah? So, ich möchte für euch heute Abend mein Opera Economico machen.

Danke. So, jetzt kommen wir nach Deutschland. Und ich habe eine Frage für euch. Was haben die Briten und die Deutschen gemeinsam? Genau, absolut nichts. Aber das stimmt nicht, meine Damen und Herren. Wir haben etwas musikalisch gemeinsam. So, dieses Stück für Cello. Ich glaube, man kann sagen, es ist der berühmteste Stück für Cello von eurem großen deutschen klassischen Meister. Johann Sebastian Bach hat viel mit British Popmusik gemeinsam.

glaube, ich habe Zeit für ein letztes Land. Und das ist, ich habe in dieses Land, vor ich Deutschland gewohnt habe, 5 Jahre ich habe in dieses Land gewohnt. Und das ist Amerika. Ich war in meinen 20ern. Und es ist wunderbar in Amerika, weil sie Englisch sprechen. Fast, ja. Und ich fand, als ich in Amerika war, ich brauchte manchmal nur 3 Worte pro Tag und es reicht. Oh my God. Man kann alle mit oh my God sagen, ja. Alles. So, ich war in Kalifornien und ich habe eine Kalifornien-Frau kennengelernt und sie hat mir ein paar Fragen gestellt, die ich nie vergessen werde. Oh my God. I just love your accent, Rebecca. Where are you from? I'm from England. Oh my God, she's from England. Awesome, she's from England. Awesome, England. Where is England? Oder? Oh my God, is it like in the country of Europe? No, not anymore, no. Oh my God, like, what language do you guys speak in England? Ich dachte, oh my God. Well, we speak English. Oh my God, that's so weird, England, English. Oh my God. That is such a beautiful piece of furniture. Is it like antique? It's like a cello. Oh my God! What does a cello do? Well, a cello plays music. Oh my God! But like, where do the batteries go? Aber ihre letzte Frage war meine Lieblingsfrage. Oh my God! Does it play like American music? Yes, it does. If you put enough money in it. So, ich bin ein großer Fan von American Music und ich möchte für unser letztes Lied, ich möchte meine Lieblingsblues spielen und das ist ein Blues von Miles Davis. Es heißt All Blues von seinem Album Kind of Blue. Und es ist natürlich ursprünglich für Kontrabass und Trompeter.

0: Ich schieße eben ein. Nimmst du dir auch das Mikrofon, weil wir sollen immer ins Mikrofon dann. Ja, ja, ja, ja, Wahnsinn, Wahnsinn. Ja, ist ein Schluck Wasser, Schätzchen.
1: Danke.
0: Ja, Wahnsinn. Und das, Rebecca, du bist ja, überall unterwegs und dann auch noch mit der Bahn. Und dann dein Cello, das ist doch nicht einfach, oder?
2: Nee, es ist nicht einfach, aber ich muss sagen, heute, Deutsche Bahn war total pünktlich.
0: Nein!
2: Ja!
0: Oh mein Gott! Was passiert hier? Was passiert hier?
2: Oh mein Gott!
0: Ja, aber du bist tatsächlich immer mit der Bahn unterwegs und mit deinem Cello und mit dem Gepäck. Es wird wieder umgebaut. Wir sehen einen anderen Techniker, dessen Namen man mir nicht genannt hat. Nur so zur Information. Aber wir sind alle sehr, sehr, also, egal. Auf jeden Fall. Du hast ja, Rebecca, es ist der Wahnsinn. Ich glaube, viele müssen das erstmal verarbeiten. Was sie gesehen und gehört, was sie erlebt haben, gespürt haben die ganze Zeit. Und du hast 7 laufende Programme, 7 Shows. Du bist so viel unterwegs. Du hast in internationalen Sachen mitgemacht. Harry Potter hast du auch mit. Du bist das Cello in Harry Potter. Wenn ihr mal also den Film seht, hört den. Da ist Rebecca zu hören. Mit. Und welche Folge war das?
2: Das war die zweite Harry Potter. Harry Potter, die Kammer des Schreckens.
0: Oh mein Gott, yeah. Ja. Ja.
2: Oh mein Gott.
0: Ja. Das muss ein wahnsinniges Erlebnis gewesen sein.
2: Es war
0: sein.
2: Unglaublich. Und John Williams hat dirigiert.
0: Oh mein Gott.
2: Mein absoluter Helden. Ich liebe ihn.
0: Ja. Und wie ist das? Wie stellt man sich das vor? Du mit deinem unfassbaren Talent sitzt da im Orchester und musst das machen, was jemand anders dirigiert, ist auch nicht einfach, oder?
2: Genau, das war ein bisschen in meiner Vergangenheit, ja.
0: Ja, deswegen kann ich verstehen, dass du raus musst und allein, aber nein, du bist nicht nur alleine auf der Bühne. Du bist auch mit Colin.
2: Ja. Dein Ehemann.
0: Dein Ehemann, genau. Ja. Unterwegs mit mehreren Programmen.
2: Ja.
0: Ihr macht was für Kinder auch noch mit, wie heißt
2: Sully Pushbahn.
0: Genau, Sully ist der Typ. Ja. Genau. Ja, toll. Und was ganz Neues, mit einer Landsmännin von mir, mit einer Italienerin, Pianistin Martina Colli, hast du jüngst ein Duo jetzt mit einem ganz, ganz tollen Programm. Man kann sich auch Ausschnitte anschauen. Ja. Hast du mir auch geschickt, ganz toll, man will es immer wieder schauen. 2 Frauen, die so viel Talent und so viel Musikalität. Es nennt sich Music at the Movies.
2: Ja, genau.
0: Wie stelle ich mir das vor?
2: Ja. So, Martina ist selber eine Film-Music-Komponistin. Und wir machen so eine ganze Show über Filmmusik. Und sie spielt einfach die ganzen Orchester auf ihre Klavier. Aber natürlich auch mit Cello. Joe ist immer dabei. Und die Geschichte ist eigentlich ihre Geschichte, dass sie hat so Filmmusik studiert und hat auch mit Bacalov zum Beispiel, er hat Il Postino, der Postmann, komponiert, einen Oscar gewonnen. Ne? Und sie hat mit ihm in Italien, in Roma, studiert. Und dann, ich habe dann auf Harry Potter gespielt und auch Herr der Ringe mit Howard Shaw. Eine ganze Woche mit ihm gearbeitet, ja. Und das war richtig Spaß. So, wir erzählen unsere wahre Geschichte in dieser Show, wie mein Solo-Show. Es ist immer die Wahrheit. Immer die Wahrheit.
0: Einmal anfassen, so ein Star, weißt du, einmal. Toll, der Wahnsinn, oder? So nah bei einem. Finde ich toll, wirklich. Und, während ihr auf der Bühne seid, was sind das für Melodien, die ihr da, sind das Eigenkompositionen oder sind das auch Movies, die wir
2: kennen? Genau. Es ist Star Wars, von John Williams, es ist Star Wars, E.T., Harry Potter, Jaws, und dann von Howard Shaw, Herr der Ringer, Back to the Future, so viel, aber auch Morricone natürlich, Italien Komponisten und auch Französisch und dann John Barry, meine absolute English Filmkomponisten, meine Lieblings Filmkomponisten aus England. Er hat James Bond natürlich komponiert, aber auch Out of Africa ist mein absoluter Lieblingsfilm und ich liebe seine Musik in Out of Africa. So, ich müsste das auf jeden Fall in dieser Show spielen.
0: Aber ihr musiziert nicht nur, sondern du benutzt dein Cello auch. Ihr fliegt zusammen, ihr schwimmt zusammen, habe ich auch gesehen.
2: Genau.
0: Der weiße Hai ist auch zu hören, glaube ich.
2: Ja.
0: Und sie hat auch eine Melodika, die sie dann rausholt.
2: Ja, sie hat diese, ja, genau, ja.
0: Yep. Also da ist auch eine Menge zu sehen und zu erleben, so wie in deinen kleinen Auszügen. Man will ja gar nicht aufhören. Man will nicht, dass du aufhörst. Man will, dass du weitermachst. Aber es ist natürlich klar, es ist alles viel zu klein. Man kann dich erleben mit der Martina zusammen im Apollo-Kino, in Hannover.
2: Genau,
0: im Oktober,
2: in Hannover, ja.
0: Da seid ihr.
2: Genau, und auch kleines Fest im Großen Garten in Herrenhausen für 2 Wochen in Hannover und Dortmund, Spiegelsaal. Ich weiß, es ist nicht in der Nähe hier, aber auf jeden Fall ist es in Deutschland.
0: In Dortmund. Es ist in Deutschland, Aber es kommen ja auch einige aus dem Ruhrgebiet, ja auch hier nach Saarland.
2: Ah.
0: Da können auch Saarländer auch mal ins Ruhrgebiet. Das ist ja, wir sind ja alles eine Familie.
2: Es
0: ist ja,
2: genau.
0: Apropos Familie.
2: Ja.
0: Du hast ja ein Herzensprojekt, etwas ganz, ganz Besonderes bald vor dir, denn du wirst mit einem Familienmitglied eine Show. Willst du es selbst erzählen?
2: Das ist auch so am Oktober der 17. Es ist nicht nur mein Ehemanns Geburtstag, aber wir, so Colin Brown, mein Ehemann, Martina, Colli, und ich, wir machen Comedy trifft Hollywood in der Philharmonie in Berlin. Und der Dirigent ist mein Vater.
0: Oh mein Gott, das ist schön.
2: Ja, und mein Vater ist Simon Carrington. Und er hat The King Singers gegründet. Wenn jemand kennt The King Singers, eine A Cappella-Gruppe aus England. Und er hat diese Gruppe gegründet. Und dann nach 25 Jahren mit The King Singers, er war dann eine Chordirigent. Und er ist dieses Jahr 84.
0: Boah.
2: Und er hat gesagt, dieses Jahr, er wird aufhören. Und sein absolut letztes Konzert ist mit uns in der Philharmonie.
0: Wow.
2: Und ich war so berührt.
0: Wow.
2: Na, schön.
0: Schön. 17. Oktober in der Philharmonie in Berlin. Ah. Das ist wirklich ganz, ganz toll. Ich wünsche euch da viel, viel Spaß. Ich glaube, es wird viel geweint, oder auch?
2: Ich
0: würde ja jetzt schon anfangen zu heulen, aber ich kann ja nicht. Ich muss ja hier weitermachen. Toll. Also an die Wurzeln zurückzugehen und um mit der Familie, das ist schon was ganz, ganz Besonderes.
2: Ja, total. Ja. Vielen Dank.
0: Ja.
2: Ich habe eine kleine Überraschung.
0: Oh mein Gott.
2: Ja, ich habe etwas.
0: Blumen, Pralinen.
2: Ich habe etwas vorbereitet.
0: Elektronische Geräte. Du hast was vorbereitet. Ich bin sehr gespannt. Was kann das sein?
2: Ich dachte, wir können etwas musikalisch zusammen machen, oder? Ja.
0: Oh Gott, was soll das sein?
2: Joe sagt.
0: Ich habe ein bisschen Schiss gerade. Ich kenne das. Mein Gott. Ja, sag nichts. Klar kenne ich das. Das ist mein Lied. Das ist unser Lied. Das ist das Steigerlied. Warte, da spiele ich mit. Ich hole mein Akkordeon. Ja, klar. Oh mein Gott, was schön. Ich habe eine Gänsehaut gerade. Der Steiger kommt. Der

Was für eine Überraschung. Vielen, vielen Dank. Rebecca Carrington. Rebecca Carrington. 17. Oktober in der Philharmonie. Danke schön, Frau Reinders. Genau, ja. Oh. Ich weiß nicht, wie es euch geht, aber ich habe überall jetzt Gänsehaut, ne? Und unfeuchte Knie gehen. Aber das ist vielleicht was anderes. Da muss ich nochmal. Mein Gott, was sie alles gemacht hat. Ne? Es ist so, man kommt sich so, wenn man daneben sitzt, neben so einem Star, ne? Ist so was ganz Besonderes. Das ist ein bisschen vergleichbar, wie wenn man neben einer Königin sitzt. Ne? Oder eine Prinzessin. Aber Prinzessin können wir nichts mit anfangen. Ne? Kein Mädchen will mehr Prinzessin werden. Ein paar Jungs, ja, aber kein Mädchen. Na, also mal ganz ehrlich, Monarchie ist nichts für uns. Nee, können wir nicht mehr. Aber nehmen wir mal an, stellen wir uns das vor, wir würden das durchziehen. Monarchie. Wir suchen jetzt so einen Prinz, Prinzessin, einer, der das für uns macht. Nee, wer soll das denn machen? Jetzt mal ganz ehrlich. Wer hat denn diese Persönlichkeit? Jetzt denken nicht unsere Stars. Nee, nur weil sie über einen roten Teppich gehen. Also unsere Stars sind ja mittlerweile außer Gosse, so wie wir. Glaubst du nicht? Gehen wir mal ein paar durch. Pass auf. Florian Silbereisen. Komm, der sieht ganz schick aus in seinem goldenen Anzug. Der hat aber keine Ausbildung. Keine. Kann nur Ziehharmonika spielen. Nur niemals Akkordeon. Ziehharmonika. Sein Freund Stefan Ross hat mit Hängen und Würgen den Hauptschulabschluss hingekriegt, macht aber dafür befriedigend in Trompete. Andy Borg ist Automechaniker. Andrea Berg, Arzthelferin. Roland Kaiser, Autoverkäufer. Noch niemals Mechaniker, der macht sich nicht die Hände dreckig. Ein Verkäufer. Merkst du was? Und hier Kerstin Ott, Maler und Lackiererin. Oder hier die Enkelin von den Amigos, Daniela Alfinito, die ist Altenpflegerin. Merkst du was? Die sind ja so wie wir. Warum sollen wir so wie die werden wollen, wenn die schon so wie wir sind? Außerdem, Adel bringt nur Ärger. Ja, ich habe das letztens in so einem seriösen Artikel bei TikTok gelesen. Große Überschrift, besser als der Thron ist nur die Prostitution. Ja, da denken viele an Meghan und Harry. Die Herkunft, na komm, reiß euch mal, das ist wirklich fies, wirklich. Die Herkunft ist wichtig, dass sich das gut anhört. Ne? Zum Beispiel hier Prinzessin von Hohenzollern. Schön. Ne? Prinzessin von Monaco. Ah. Ne? Prinz of Wales. Prinz von Bel Air. Ja, hört sich toll an. Wie hört sich das an? Prinzessin vom Hallberg. Ich soll ja sagen, Uffenhallberg auch noch. Ne? Aber komm, ist nicht schlimm. Guck mal, bei mir ist auch nicht besser. Ich komme aus Oberhausen-Altstaden. Wie hört sich das denn an? Ne? Das ist mitten im Ruhrpott. Und weißt du was? Ich sag das jedem Fuzzi seit 20 Jahren, der das nicht hören will. Ich bin blach aus dem Pott und weißt du was? Ich bin auch noch stolz drauf. Warum soll ich mich denn schämen? Jetzt wirklich. Ja, komm. Ja. Und oft kommen die Menschen nach den Shows zu mir, wie heute Abend auch, überreichen mir ihre Geschenke. Blumen, Pralinen, elektronische Geräte. Jetzt haben wir drauf. Ne? Und viele wollen mir dann immer erzählen, dass sie aus dem Ruhrgebiet sind auch. Ne? Dass sie hier wegen der Liebe oder wegen dem Beruf. Dass sie, ne, wo ich dann sage, brauchst du mir nicht sagen. Das brauchst du mir nicht sagen. Ich sehe das. Ja, da kannst du drauf tünchen, wie du willst. Ne? Sag mal so, da hat der Maurer kein Loch gelassen für. Gut. Ein schöner Übergang zum Handwerk. Ja, eine 10 von 10, das ist er, hat er schon gesagt. Nochmal für euch, Anurag Sri, Raja Rajendran. Bitteschön. Applaus.

Ich bin Fernsehkind. Also ich war nicht im Fernsehen, aber immer vorm Fernseher. Und als Fernsehkind hat man sehr viele Vorbilder. Ich hatte zum Beispiel Bastian Schweinsteiger, Michael Schumacher und Richterin Barbara Salech. Ich würde sagen, bis heute immer noch die Beste in ihrem Gebiet. Und irgendwann habe ich gemerkt, dass ich gar keine schwarzen Vorbilder habe und habe mich auch gefragt, wieso das so ist. Und habe dann irgendwann natürlich das Internet entdeckt und immer mehr schwarze Vorbilder auch für mich entdeckt. Und über die habe ich einen Text geschrieben. Ich bin Bob Marley, der nicht zeigt zu jeder Zeit Ruhe und Gelassenheit. Und weil Schreiben für mich kein Zeitvertreib, sondern Freiheit heißt, ich erzähle die Geschichten von der Straße so wie Tupac, der in seine Texte den ganzen Frust und seine Wut packt, der den Mut hat, Dinge anzusprechen, die der Staat nicht gut macht. Ich ziehe den Hut ab, denn ich bin wie Michael Jordan. Ich bin immer auf dem Sprung. Lass alle Kritiker verstummen, denn bis ans Ende meiner Tage ist mein Name in aller Munde, so wie Michael Jackson. Denn ich will der Beste sein, wie bei den Jackson 5. Ich will Action. Doch ich sehe nicht alles schwarz und weiß und sehne mich danach, eines Tages Star zu sein. Ich bin Snoop Dogg. Denn ich treffe meine Entscheidungen aus dem Bauch raus. Und ich tauche auf an Orten, an denen man es kaum glaubt. Und ich rauche zwar kein Gras, aber meine Probleme lösen sich in Rauch auf. Ich bin Will Smith. Also als Will Smith noch cool war. Bin zwar kein Bad Boy, doch ich strebe nach Glück. Bin kein Man in Black, aber nach jedem Fehler sieht man, wie ich den Neuralisator zück. Ich bin Barack Obama. So wie ich meine Worte wähle und mich fortbewege in Kreisen, wo die meisten nicht wollen, dass sie mir dort begegnen. Ich bin Muhammad Ali. Denn ich steige in den Ring und befreie mich von den Ketten, die mich zwingen, mich an die Vergangenheit zu binden. Ich bin Roberto Blanco. Denn mein Publikum ist weiß. Verstell mich auf der Bühne für etwas Aufmerksamkeit, auch wenn ich mal schlecht drauf bin. 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Doch nein, irgendwann ist auch der Spaß vorbei. Denn ich bin der, dessen Lehrerin ihn warnte, ich soll nicht aufs Gymnasium, denn ich scheitere an der Sprache. Ja, ich bin der, der zur Besichtigung kam und die Maklerin sagte, oh, es tut mir leid, ich wusste nicht, dass sie schwarz sind. Ich bin der, dessen Name du verschandelst, dessen Status man verhandelt, ich bin the coolest monkey in the jungle. Der bei der Polizei unter Generalverdacht steht. Ich bin der, um den es geht, wenn man darüber redet, ob vor einem jetzt Schoko oder Negerküsse stehen. Ich bin der, den die AfD als Feindbild in ihrem Parteiprogramm erwähnt. Der Grund, wieso Pegida wieder auf die Straßen geht, dem man Abschiebebriefe in den Hausbriefkasten legt, der den ganzen Tag nur auf Sozialleistungen chillt. Ich bin der, über den man Lieder singt auf Sylt. Ich bin der, den du nicht als deinen Nachbarn haben willst. Ich komme nicht in den Club, denn ich passe nicht ins Bild, aber ich bin selber schuld, weil ich mich nicht anpassen will. Es wird still. Ja, ich bin Hanau. Denn jede Kugel aus dem Lauf traf nur auf deren Haupt aufgrund der Farbe ihrer Haut. Ich bin George Floyd. Ja, ich kann nicht atmen. Denn der Hass, den ich verspüre, wird immer stärker auf den Straßen und das nicht nur in den Staaten. Ich bin Uri Jalloh. Die Flammen breiten sich um mich aus. Doch keine Hilfe weit und breit, niemand holt mich wieder raus, denn ich bin nur für die Quote da. 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Ich bin Lawrence A., mir droht Gefahr, doch ich setz mich nicht nach hinten. Ich bin Rosa Parks, sie ohne Gnade, sie machen mich zum Täter. Doch ich stell mich etlichen Gegnern, denn ich bin Nelson Mandela. Ich bin Malcolm X und versuch durch extreme Zeichen mein Ziel zu erreichen. Oder ich bin Martin Luther King und versuche es auf friedvolle Weise. Ich bin Jim Knopf. Die alte und die neue Version, denkt dran. Denn die Geschichte steht fest, doch man kann die Zukunft noch ändern. Und es waren so viele Menschen, so viele Namen, so viele Grenzen und so viele Arten. Doch ich bin all das und noch darüber hinaus. Denn ich bin mehr als nur die Farbe meiner Haut. Dankeschön.

Vielen Dank. Ich bin jetzt 29 und jetzt im Alter merke ich, dass ich immer vergesslicher werde. Es hat angefangen mit Geburtstagen, Passwörtern und in letzter Zeit vergesse ich extrem oft, wie ich aussehe. Und deswegen habe ich mir einen Text geschrieben. Und der Text heißt: Manchmal vergesse ich, wie ich aussehe. Der Wecker klingelt um 8, ich werde nicht wach, doch muss aufstehen. Fertig machen, Kaffee schnappen, rausgehen. Die Sonne scheint, Kopfhörer rein und aufdrehen, doch auf meinem Laufweg tippt mich jemand von der Seite an. Ich muss sie wieder rausnehmen und er fragt: Spielst du Basketball? Ich denke mir, warte mal, was für eine komische Frage, und sag nein. Doch dann fällt mir wieder ein, wie ich aussehe. Hi, ich bin Anurai und manchmal vergesse ich, wie ich aussehe. Es ist nicht ganz so schlimm wie Demenz oder Alzheimer, aber kann im Alltag schon störend sein. Ich winke der Oma von nebenan freundlich zu, doch sie schüttelt den Kopf und geht erbost in ihre Wohnung rein und schließt nochmal doppelt ab. Ich frag mich, was ich verbrochen habe, doch dann fällt mir wieder ein, wie ich aussehe. Danach beim Arzt sage ich, dass ich noch eine Krankmeldung brauche, und nach einem kurzen Plausch sagt er laut: Sie können aber sehr gut Deutsch. Und ich antworte drauf: Danke, Sie aber auch. Und er schaut, als wäre ich drauf, doch nach einer Weile fällt mir auf, wie ich aussehe. Versteht mich nicht falsch, ich denke nur, manchmal werde ich meinem Aussehen nicht gerecht. Ich hatte noch nie eine Schlägerei und Stress, und wenn ich ihn echt mal Shots verteile, dann halt nur auf einem Tablett. Denn ich bin kein asozialer Rapper wie Kollega der Boss, und wenn ich OG lese, denke ich nicht an Original Gangster, sondern an

0: Ich bin eher so ein Torben. Haben wir einen Torben hier heute? Nee, perfekt. Beim Fußballtraining angekommen, nimmt mich der alte Wolfgang zur Seite und meint, er muss mich was fragen. Du, Rusnickel, darf man denn überhaupt noch Negerkuss sagen? Wolfgang, wo soll ich das denn wissen? Ich glaube nicht, dass ich das jetzt so ganz allein entscheiden darf. Aber darf ich dich mal was fragen? Wieso willst du denn überhaupt unbedingt Negerkuss sagen? Als ich klein war, war das ganz normal, das zu sagen. Wieso soll ich denn das jetzt lassen? Ja gut, als du klein warst, war es auch normal, jeden Tag den Hitlerkuss zu machen. Ich hoffe, das konntest du dir abgewöhnen. Am Abend habe ich ein Date in einem Restaurant. Die Dame ist blond mit ganz langen Haaren. Sie hat es mir wirklich angetan. Wir reden gerade über Parmesan. Als sie fragt, wieso werden wir den ganzen Abend angestarrt? Ich sag, kein Plan. Doch dann werde ich euphorisch. Vielleicht sind wir ja bei Verstehen die Spaß. Also halte ich Ausschau nach einem schlecht getarnten C-Promi, dessen Namen keiner kennt, aber der war schon mal beim Tatort und wart gespannt auf den Streich. Doch dann fällt mir wieder ein, wie ich aussehe. Sie streichelt meinen Arm ganz zart und fragt, stimmt es denn, was man über schwarze Männer so sagt? Gut, dass du fragst. Ich kann nicht für alle sprechen, aber mein Vater war da. Der braucht auch manchmal. Sie lacht und sagt, ihr wird's gerade zu bequem. Ich fand's eigentlich ganz angenehm, doch sie nimmt mich an der Hand und will, dass wir tanzen gehen. Und dann überkommt mich die Angst extrem. Was, wenn ich nicht tanzen kann? Doch dann fällt mir zum Glück wieder ein, wie ich aussehe. Am Club angekommen, sagt der Türsteher, so kommst du nicht rein, dein Style passt nicht so zum Vibe. Und ich denke mir, nein, wie kann das sein? Zu welchem Vibe passt denn keine Jeans und ein T-Shirt in weiß? Ich meine, ich bin weder betrunken noch high und der Typ vor mir ist oberkörperfrei. Und die gerade reingeht, trägt ein Kleid aus rohem Fleisch. Doch dann fällt mir wieder ein, wie ich aussehe. Also geht's für mich heim. Und auf meinem Weg erscheint vor mir eine Frau ganz allein in der Dunkelheit. Sie blickt immer wieder nach hinten, also fing ich an zu winken. Doch statt zu grinsen, wurde sie immer panischer und fing an schneller zu gehen. Ihr Atem war stockend, fast als würde sie schnaufen. Ich dachte mir, sie hat ein Problem, ich muss ihr helfen, also fing ich auch an schneller zu laufen. Auf einmal strahlt die Angst in ihren Augen und sie schien nicht zu schwinden. Da wusste ich, was zu tun ist und musste mich überwinden und fing an zu sprinten. Kurz bevor ich bei ihr war, um zu helfen, ein Schrei. Sie greift reflexartig in ihre Tasche hinein. Es erreicht mich eine brennende Wolke vom Pfefferspray, bahnt den Weg in meine Atemwege hinein. Mir läuft der Schweiß, ich weine. Es fühlt sich an, als ob ich draufgehe. Und dann fällt mir wieder ein, wie ich aussehe. Vielen Dank.
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0: Eine emotionale Sendung heute, ne? Mama mia. Wir gehen zurück, also weiter zum nächsten Gast. 2 mal 3 macht 4. Und wie du willst. Und 3 macht 9. Zahlen, wie ihr merkt, sind mein Ding, aber noch mehr das von unserem nächsten Gast. Während meine Themen eher Armut und Ausbeutung sind, kümmert er sich um Finanzen und Wirtschaft. Ein Mann, der was zu sagen hat, außer zu Hause, ist ja klar. Moment, ich habe gerade hier die Redaktion. Ja? Oh Gott, verdammt, wir haben die Steuerfahndung im Haus. Wahrscheinlich lacht ihr zu viel. Kann sein, dass wir Vergnügungssteuer noch nachzahlen müssen. Ihr klärt das bitte direkt mit dem Steuerfahnder persönlich. Ich bin nach Hause, Sie hören und erleben nun den Kabarettisten Shin Meyer als Siegmund von Treiber. Viel Vergnügen.
1: Hallo Saarbrücken. Nee, ich find's auch immer wieder großartig, so als Steuerfahnder in einen Raum hineinzukommen, wirklich so viele alte, bekannte Gesichter an einem Raum versammelt zu finden. Ich möchte mich speziell bei Ihnen nochmal ganz, ganz doll entschuldigen. Es tut mir wirklich leid, dass ich neulich Ihre Tür eingetreten habe. Sagen Sie Bescheid, wenn das Ding wieder heil ist, wir kommen wieder, ja?

0: So, nicht das heißt, der Fuzzi vom Finanzamt labert die ganze Zeit nur blöd rum. Kommen wir gleich mal zu den Formularen. Das erste ist das Formular, was wir Ihnen neulich nicht zustellen konnten. Moment mal, hier ist sie. Sie kleben immer die blöden Dinger so. Das ist für Sie. Das ist eine Selbstanzeige. Sie kennen das Prozedere, ne? Ausfüllen, abgeben, nachzahlen dürfte ein vertrauter Prozess sein. Ich möchte das Wort Prozess nochmal ganz, ganz doll betonen, ja? So, meine Damen und Herren, es ist folgendermaßen, ich will mal ganz ehrlich mit Ihnen sein. Ich vom Finanzamt, ich finde es immer wieder grauenhaft, die Jammerei des Steuerzahlers. Ich kann es nicht mehr hören. Ich verstehe die Steuern nicht. Mein Gott, Saarbrücken, wie viel Steuern haben wir denn in Deutschland schon groß, ha? Wenn wir Einkommensteuer und die Lohnsteuer. Gut, meinetwegen, wir haben Mehrwertsteuer, auch Umsatzsteuer genannt, Kfz-Steuer, Flughafensteuer, Verkehrssteuer, Versicherungssteuer, Grundsteuer, Grunderwerbsteuer, Gewerbesteuer, Gemeindesteuer, Hundesteuer, Pflegesteuer, Mineralölsteuer, Tabaksteuer, Erbschaftssteuer, Vermögensteuer, Verbrauchsteuer, Besitzsteuer, Kapitalertragssteuer, Kapitalverkehrssteuer, Kapitalzinssteuer, Kirchensteuer, Einfuhrsteuer, Einfuhrumsatzsteuer, Quellensteuer, Sektsteuer, Branntweinsteuer, Doppelbesteuerungsabkommen, Progressionsvorbehalt, Haushaltsvorbehalt, Kinderfreibetrag, Pflegefreibetrag. Sehen Sie, und an dieser Stelle ruft in der Regel immer irgendein Gimpel rein, du hast noch was vergessen. Und wissen Sie was, der Gimpel hat recht. Ja, ich habe noch was vergessen. Abgeltungssteuer, Spielbanksteuer, Beförderungssteuer, Schenkungssteuer, Ergänzungssteuer, Baulandsteuer, Feuerschutzsteuer, Getränkesteuer, Jagd- und Fischereisteuer, Kaffeesteuer, Salzsteuer, Tonnagesteuer, Süßsteuer, Essigsteuer, Schankerlaubnissteuer, Börsenumsatzsteuer, Zinsabschlagsteuer, Lustbarkeitssteuer, Schaumweinsteuer, Rennwettlotteriesteuer, Körperzahlsteuer, Stromsteuer, Verpackungssteuer, Zweitwohnsteuer, Speiseeissteuer, Anlage N-Anlage, Kappanlage, SO-Anlage, Fehlanlage, V-Lage, AOS-Anlage, GSE-Anlage, VA, lineare, degressive, betriebsorientierte AV und Sonderabschreibung. Was ist daran so schwierig? Oder die nächste Jammerei des Steuerzahlers. Hilfe, die Staatsverschuldung. Ich sage Ihnen mal eins. Das ist ja etwas, was wir in letzter Zeit erst wieder entdeckt haben. Ja, alles, weil Friedrich Merz am Tag nach der Bundestagswahl auffiel, Schuldenbremse ist auch irgendwie Mist. Und da waren alle ein bisschen enttäuscht von ihm. Sagten, Friedrich, war das nicht dein großer Wahlkampfschlager? Wir rühren die Schuldenbremse nicht an. Da wird sich der Fritz auch gedacht haben, ja, mein Gott, das waren Wahlkampfversprechen. Aber mal ehrlich, versprechen kann sich doch jeder mal. Gerade in so einem Wahlkampf, das lädt doch dazu ein. Ne, und was wir Deutschen ja immer nicht begreifen, Schulden sind ja eigentlich eine famose Sache. Ja sicher, so begann doch alles mit dem Kapitalismus, mit Kredit. Kredit ist das Gleitgel des Kapitalismus. Ne, Kredit hat ja was Religiöses, Kredit kommt von Credere, das heißt Glauben. Kredit bedeutet übersetzt, man glaubt dran. Manchmal muss man sogar dran glauben, dann ist der Kredit in der Regel geplatzt. Ja. Es ist, Kredit ist die einzige Religion, auf die sich alle einigen. Christen, Muslime, Juden, alle glauben an Kredit. Das ist ja das Famose. Schulden sind eine ganz positive Lebenseinstellung. Schulden bedeutet, man hat das feste Vertrauen, dass man irgendwann in nicht allzu ferner Zukunft so wohlhabend geworden ist, dass man das Geld locker zurückzahlt. Also man selbst oder idealerweise irgendein Erbonkel, klar. Ne? Erbonkel oder wie es hier im Saarland wahrscheinlich heißt, der Freistaat Bayern. Länderfinanzausgleich, davon leben wir in Berlin ja praktisch auch. Ja, natürlich. Das ist es doch. Man muss einfach positiv denken können. Man muss diese Schulden, ne, nach vorne bringen. Sparen, das ist Angst. Sparen ist, es ist nicht genug für alle da. Ich muss es zusammenhalten. Nein, Schulden, also wir hauen es raus. Und da ist auch immer die Angst, mein Gott, wer soll das irgendwann mal zurückzahlen? Keine Sorge, Saarbrücken, das zahlt ihr nicht zurück. Nein, das zahlen auch nicht eure Kinder. Das zahlen eure Ur-Ur-Urenkel. Also Menschen, die ihr nie kennenlernen werdet. Ja? Und wer weiß, was das für Arschlöcher sind. Ja, also. Aber es gibt natürlich auch eine ganz praktische Art und Weise, das Geld in 0, nix zurückzuzahlen. Natürlich. Ich sag ja viel. Steuerfahndung. Ja, sicher. Jeder Steuerfahnder bringt dem Staat im Jahr durchschnittliche Zusatzeinnahmen von etwa 1 Million Euro. So, nehmen wir jetzt mal die Staatsverschuldung, 2 Billionen im Augenblick, roundabout. Hauen wir noch 1 Billion drauf wegen neuer Hobbys, Aufrüstung und so. 3 Billionen Euro. Wenn wir jetzt einfach 3 Millionen neue Steuerfahnder einstellen, von denen jeder 1 Million reinholt, haben wir die Staatsverschuldung in einem Jahr gekillt, die Arbeitslosigkeit auch und die komplette kombinierte Wählerschaft der AfD und der FDP im Knast. Ja. Man wird doch wohl noch mal träumen dürfen, ja? Aber ich meine, das entscheidende Thema ist doch heute noch gar nicht angesprochen worden. Wir sitzen ja hier alle wie auf Kohlen, weil uns allen dieser eine Gedanke aus dem Kopf nicht rausgehen will. Timmy ist tot! Unser Buckelwal! Und ich finde, dieser Buckelwal Timmy, das sagt ganz, ganz viel aus über den Zustand dieses Landes. Perfekte Metapher. Ja, da kommt so ein suizidaler Buckelwal angeschwommen. Will sich einfach in aller Ruhe an den Strand vor der Küste von MacPom hauen und sterben. Und ich glaube, jeder von euch hatte schon mal dieses Gefühl. Man guckt von außen auf MacPom und denkt, ja, jetzt möchte ich mir an den Strand hauen und sterben. Aber man lässt ihn nicht. Man lässt ihn nicht mehr. Er muss gerettet werden, ja. Ein Volk, das keine Probleme damit hat, hunderte von Millionen von Rindern und Schweinen und Hühnern zu foltern, die flippen aus bei einem Wal. Dabei denke ich, ey, das ist 12 Tonnen Frischfleisch. Da hätte man 100 Kilogramm, 100 Schweine retten können, aber egal, es ging nicht, der musste gerettet werden, der musste da weg, ne? Und dann tat sich ja diese Koalition der Unheiligen zusammen, angeführt von einer Pferdezüchterin, die der Ansicht war, dass Deutschland ein Wahltrauma hat. Deutschland hat kein Wahltrauma, Deutschland hat einen Knall. Deutschland leistet sich einen Tankrabatt, um einem anderen sterbenden Wal, nämlich der fossilen Erdölindustrie, noch etwas Geld hinterher zu schmeißen. Mein Gott, das ist ähnlich sinnlos, als würden sie im Eunuchen Geld zustecken für einen Puffbesuch. Und dann der bekannteste Umweltminister der Republik, wenn nicht der Welt, Till Backhaus aus MacPom, ja, ein Mann, den die Indigenen nennen ihn schon der mit dem Wal weint. Also gut, mit diesem einen Wal, ja, also er hat jetzt gerade eine Umweltnovelle abgelehnt, die das Leben von Hunderten von Schweinswalen, den letzten Schweinswalen in der Ostsee, den wollte man mit dieser Novelle noch eine kleine Chance geben, hat Till Backhaus dagegen gestimmt. Ja, ist wahrscheinlich auch der nächste Vorschlag von MacPom für den Eurovision Song Contest. Ne? Einmal mit dem Buckelwal geweint, doch gegen Schweinswale vereint. Ich denke, das hat... Ist eine schöne Hookline. So, aber ne, dann kamen ja noch die anderen Retter dazu. Ein Putin-Flüsterer, der irgendwie der Ansicht ist, dass Linke und Ukrainer Ratten sind und Alice Weidel als Bundeskanzlerin haben möchte. Dann ein weiterer AfD-nah Hell's Angel. Obwohl, mal ganz ehrlich, für mich ist dieser Hell's Angel wahrscheinlich in der ganzen Crew der einzig wahre Wahlexperte gewesen. Nee, ich glaube, jeder, der schon mal eine Harley-Davidson zwischen den Beinen hielt, der weiß doch, wie es ist, mit einem sterbenden Wal zu arbeiten. Doch nicht so viel BMW-Fahrer hier, wie ich dachte. Okay. Nein, aber allein diese beiden AfD-Typen, sagen wir es mal so, wenn Timmy ein Geflüchteter gewesen wäre aus dem Mittelmeer, die hätten ihn noch liebend gern bei seinem Suizid unterstützt. Ne, dann kam noch eine Tierärztin, klar, du brauchst einen Arzt dazu, eine Tierärztin, also eine Haustierärztin aus dem Hessischen. Nee, aber das wissen wir ja alle instinktiv, so ein Wal. Der ist doch eigentlich auch nur wie ein Chihuahua. Bloß halt mit Flossen und ein bisschen größer. Ne, ich meine, was ist das? Ja, das ist der Zustand der Deutschen. Ich glaube, das ist das Verdienst von Timmy. Er hat uns aufgezeigt, wie Deutschland funktioniert. Ein Haufen Riesenegos und ein hilfloser Wahl. Der Zustand der deutschen Wirtschaft. So, und da muss man natürlich sagen, ja, da müssen wir vorangehen. Da müssen wir neue Wege finden. Da müssen wir auch wieder sehen, dass man sich mehr integrieren kann hier. Auch da möchte ich auch nochmal hier die Frage stellen, haben wir hier auch Menschen von außerhalb von Saarbrücken? Irgendjemand hier, der ein bisschen weiter weg? Ja, wo kommt sie her?
1: Zweibrücken.
0: Hallo. Ja, ja. Ja, in Zweibrücke denken sie mal, ja, die Saarbrücke, die haben nur eine Brücke, aber wir. So. Jemand noch weiter weg als Zweibrücken? Ja, wo kommt ihr her? Aus was? Aus dem Ruhrgebiet. Das ist hübsch. Wo denn da?
2: Aus Wetter.
0: Ja, schön. Wie heißt du aus Wetter?
2: Monika.
0: Monika und?
2: Ute.
0: Ute und Monika aus Wetter. Was? Aus was?
2: Herdecke.
0: Gut. Ja, Gott, Ruhrgebiet, das ist doch irgendwie... Okay. Eine große Stadt mit ein paar Autobahnen dazwischen. Also, ja, wunderbar. Also aus Herdecke, Ute und Monika. Ne? Man könnte auch sagen, das sind heute unsere Migrantinnen. Ja. Und das Schöne ist, wir alle haben das feste Vertrauen, Ute und Monika werden wieder zurückmigrieren. Das macht uns immer gute Laune in Deutschland, ne? Ja. Ich meine, das ist natürlich auch, dann ist auch dieses, das, kein Problem mit dem Stadtbild. Ne? Das ist ja immer diese fatale Diskussion, wenn dann irgendwie so Menschen dazwischenhauen mit Sprüchen, von denen sie gar nicht wissen, was das eigentlich soll. Ne? Merz, ja, Problem mit dem Stadtbild. Und alle haben gesagt, buh, darf man nicht sagen. Ich meine, ganz ehrlich, ich hatte auch ein Problem mit dem Stadtbild. Ja, sicher. Ich stand neulich wieder vorm Hauptbahnhof, umringt von fremdländischen Männern in irgendwelchen komischen Kostümen, die mich voll brabbelten in einer Sprache, die ich nicht verstand und dann ausbrachen in angsteinflößende Gesänge. Ich dachte, mein Gott, wie komme ich hier unvergewaltigt wieder raus? Bis mir dann auffiel, es ist München, es ist Oktoberfest, ja. Aus Versehen hatte ich an dem Tag auch einen Dirndl angezogen. Also, es ist, und dann legte der Merz ja nochmal nach. Er hat gesagt, nein, wenn wir ihm nicht glauben, dann sollen wir gefälligst die Frauen und Töchter fragen. Dann haben alle die Frauen und Töchter gefragt. Dann haben die Frauen und Töchter gesagt, ja, es gibt ein Problem mit dem Stadtbild. Und das Problem heißt Männer. Herkunft unklar. Ne, und vielleicht muss man da ansetzen, also nicht alle Männer, jetzt muss man nicht gleich sich schuldig fühlen, ne? Immer nur Scheißkerle. Und vielleicht muss da der Gesetzgeber mal ansetzen, vielleicht brauchen wir ein Gesetz gegen Scheißkerle. Ja. Ne? Die Frauen finden das ganz gut, die Männer rechnen gerade mal nach, ob sie auch dazugehören. Aber ich meine, vielleicht ist das auch mit einem Bundeskanzler nicht zu machen, der noch 1997 gegen den Strafbestand der Vergewaltigung in der Ehe gestimmt hat. Da frage ich mich auch, hat er damals eigentlich auch schon so eng mit den Frauen und Töchtern konferiert? Oder war das eher so eine Entscheidung aus dem Penis heraus? Aber nein, man muss auch, ich finde auch da muss man nicht ansetzen, nicht immer nur Männer diskriminieren. Vielleicht muss man früher ansetzen, vielleicht muss man einfach ein Gesetz, weil jede idiotische Handlung beginnt doch mit einem noch idiotischeren Gedanken. Und ich finde, da müssen wir ansetzen. Wir brauchen ein Gesetz gegen Scheiße im Kopf. Ne? Oder wie es juristisch korrekt heißen müsste, ein Lex anti-excrementis in capite. Ja, und glaubt mir, heute ist der erste Tag, an dem ich das Gefühl habe, dass sich mein großes Latinum gelohnt hat. Ne? Ein Lex anti-excrementis in capite. Also sowas wie irgendwie, sie trägt einen kurzen Rock, dann will sie wohl vergewaltigt werden. Scheiße im Kopf, illegal. Ne?
3: Wenn immer weniger Reiche immer reicher werden, immer mehr Arme immer ärmer, ist das ein tragfähiges Gesellschaftsmodell?
0: Scheiße im Kopf, illegal.
3: Ich möchte unbedingt nach dieser Sendung mit dir und meiner Freundin flotten Dreier schieben.
0: Okay, Ute, fahren wir eben nach Herdecke, mein Gott. Wer will da kleinlich sein? Ja, ich bin da auch nur ein kleiner Beamter. Na, aber ich denke, es gibt ja auch immer wieder in diesem Land Kritik. Es wird an allem rumgemeckert, sogar an uns vom Finanzamt. Ja, das sagen wir ehrlich, das Image des Finanzamtes ist in den letzten 500, 600 Jahren so kontinuierlich. Und dann haben wir auch gesagt, ja, da muss man was gegen Unternehmen, dann Treiber hieß es, machen Sie mal was irgendwie, nehmen Sie sich ein Beispiel an den anderen Künstlern, machen Sie mal was Musikalisches hier. Und dann gesagt, ja gut, meinetwegen, ja, machen wir was Musikalisches, von mir aus. Ne, aber wir wollen natürlich auch, wir müssen ja immer auch ein Stück weit die Situation vor Ort berücksichtigen. Und ich denke, deshalb wollte ich jetzt hier mal spontan für Saarbrücken eine Opernarie komponieren. Ja, gibt's schon Opernarien über Saarbrücken? Nein, Opernarie ist natürlich was sehr, sehr Dramatisches. Deshalb mal die Frage ins Plenum. Was ist dramatisch zurzeit in Saarbrücken? Baustellen? Okay, da seid ihr euch einig. Wunderbar. Baustellen nehmen wir auf. Ja, was sonst noch? Wie bitte? Parken. Im Sinne von nicht. Also wenig Parkplätze. Ja, okay. Wie bitte? Teures Parken, okay? Sehr teures Parken, sehr schön. Ja, sonst also wir haben teures Parken, wir haben... Wie bitte? Fußball? Ja, ihr habt jetzt eine Erstligamannschaft, ne? Aus. Eine Erstligamannschaft, die nicht aus Saarbrücken kommt, nicht wahr? Gut, also ich habe gehört, Elversberg, stimmt das? Ja. Elversberg, gut. Also Elversberg ist Meister fast. Und wunderbar. Ja, das sind zwei sehr, sehr schöne Sachen. Noch irgendwas? Gut, haken wir es da ab, machen wir den Satz zu. So eine Opernarie hat natürlich eine in der Regel weibliche Heroin. Deshalb vielleicht einfach mal hier, nehme ich Sie hier vorne mal als weibliche Heroin. Wie heißen Sie mit Vornamen? Andrea, herzlich willkommen. Andrea, Sie kommen von wo?
4: Auch aus Zweibrücken.
0: Ne? Gleich zwei Brücker, die es hierher geschafft haben. Okay, wunderbar. Mit zwei Brücken kommt man ja auch leichter da weg. So, und also Andrea auch aus Zweibrücken. Was ist Ihre Beziehung zu Saarbrücken? Sind Sie häufiger hier oder?
4: Ja, ich bin häufiger hier.
0: Ja, arbeiten Sie hier?
4: Nee.
0: Sondern? Was treibt Sie hierher? Ihr Mann?
4: Ja.
0: Also, er wohnt hier, Sie wohnen da, weil klassische Zweibrücker Ehe. Okay, wunderbar. Wie heißt der Mann? Absolut. Der kann schon reden, das ist ja toll, der ist groß. Okay, ja.
5: Rainer.
0: Okay, Rainer aus Saarbrücken, aber sie zieht dann aus Saarbrücken, kommt sie immer mal wieder vorbei. Andrea, was machen Sie beruflich?
4: Ich bin schon
0: Rentnerin. Sie sind schon Rentnerin? Ah, gut getarnt. Okay, wunderbar. Also, ne, ist ja auch, wenn ich mich umgucke, ein belebter Beruf hier in der Gegend. So. Sind Sie auch schon Rentner, Rainer? Ach Mensch, ihr seid alle so jung geblieben hier. Ich ziehe hierher. So, also, okay, wunderbar. Also, Andrea, Rainer, Rentner. Andrea, haben Sie ein Hobby? Irgendwas?
4: Ja.
0: Was machen Sie gern?
4: Ich spiele gern Gitarre.
0: Sie spielen gern Gitarre. Wunderbar. So, meine Damen, haben Sie auch noch, also Andrea, haben Sie noch ein Ziel in der Welt, wo Sie gern mal hin möchten, wo Sie vielleicht noch nicht waren? Oder wo Sie schon mal waren? So ein Sehnsuchtsort? Was haben die Scherzkekse von da hinten gerufen? Was war das?
6: Saarlouis!
0: Wenn ich das irgendwo anders erzähle, was ihr hier lustig findet. Egal. So. Seychellen, natürlich. Klimafreundliche Ziele, gern genommen. Ja, also. Meine Damen und Herren, wir hören jetzt aus der zu Recht unbekannten Oper Saarbrücken. Was hatten wir? Wir hatten Baustellen, wir hatten Parken und wir hatten, genau, Saarbrücken, dein neuer Meistertitel. Da hören wir jetzt die noch unbekanntere Arie, Andrea will auf die Seychellen. keine Ahnung, wie das hier zusammenhängt. Andrea, ich wünsche uns an dieser Stelle schon mal toi, toi, toi und Ihnen an den Endgeräten dann auch. Und ich würde sagen, bitte Musik ab.

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Platz. Was ist das schön? Man kann Andrea durch Saarbrücken reiten sehen. Man kann sie reiten sehen.

das macht alle Menschen froh. 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

Saarbrücken ist das Land mit ganz viel Gitarrenmusik und alle finden das ganz schick und niemand muss mehr Auto fahren. Sie haben ja Gitarren unterm Arm, das

0: ist der singende Steuerfahnder von Treiber. Mein Gott, hier auf SR Kultur. SR3 Saarlandwelle, was ist hier los? Setz dich hin. Mein Gott, ne.
1: Chin, ich gebe dir was zu trinken. Wolltest du dich nicht ein bisschen umziehen, dass man dich so ein bisschen.
2: Ja, ich ziehe mich, ein bisschen um, so zack.
1: Hier, Chin.
2: Dankeschön.
1: Der war gut, ne? Ja, danke. So. Herr Chin, das war ja fast ein Meisterwerk.
2: Ach, danke schön.
1: Und du hast volle Kanne überzogen. Ich habe mehrere Blätter gekriegt von der Redaktion.
2: Wann hört er endlich auf?
1: Ja, genau. So
2: schieß ihn runter von der Bühne.
1: Genau. Wir kürzen das Gespräch ab. Also. Es war so schön. Tschüss. Nein. Ja. Nein. Das wäre ja gemein. Nein. Wir haben ja gerade gehört, wie fantastisch du singen kannst. Du hast ja eine Musical-Ausbildung, wollte ich gar nicht erzählen, aber jetzt erzähle ich es mal, weil es einfach schon beeindruckend ist. Ne? Man sieht ihn als biederen Steuerfahnder mit einem grauen, wirklich hässlichen Anzug, dann den Kulis in den Deutschlandfahren.
2: Ja, natürlich. Muss ja auch.
1: Dann die gekletschte Haare, die Hornbrille. Ne? Dann läufst du auch so, ist dir aufgefallen, dass du wie so ein Geier läufst die ganze Zeit? Also wie so ein Steuerfahrer.
2: Ja, ne? Ich habe das lange geübt.
1: Das war wirklich beeindruckend. Ich hatte auch ein bisschen Angst, ne?
2: Das muss man sagen.
1: Und jetzt sitzt du hier ganz, du hast ja mehrere Programme und ich kenne ja deine ganzen Poster und Pressefotos.
2: Ja.
1: Da hast du verschiedene schöne und auch mal gar nichts an. Hast du auch mal. Also nackig ist auch so dein Ding. Machst du gerne?
2: Ja, ich habe lange als Nacktmodell gearbeitet und ich dachte, jetzt, wenn man in das Alter kommt, dann muss man auch wieder. Ne?
1: Ja, das freut mich auch sehr.
2: Ja. Kennst du?
1: Ja, klar. Nein, ich bin immer angezogen, sonst glaub mal, sonst rasten ja alle aus. Das Schöne ist, du bist ja nicht nur allein unterwegs, sondern auch, wir haben ja gerade von Rebecca gehört, sie ist mit ihrem Papa und ihrem Ehemann. Du bist mit deinem Bruder unterwegs, den Hans-Werner Meyer, der Schauspieler ist. Wie ist das mit dem Bruder? Ist das nicht ein bisschen Rivalität? Ist das also?
2: Ja, aber ich habe ihn ja fest im Griff. Und du darfst nicht vergessen, mein Bruder ist ja Fernsehstar. Der hatte eine eigene Serie im ZDF, Letzte Spur Berlin und so, war der Kommissar. Und dann wurde die abgesetzt. Und dachte ich, was mache ich jetzt? Jetzt muss ich den durchfüttern, das geht nicht. Und da habe ich gesagt, er muss arbeiten und wir haben jetzt zusammen ein Stück und gehen damit auf die Bühne.
1: Oh, toll! Das ist wirklich sehr lieb von dir. Das ist Familie, muss man einfach sagen. Und du bist ja bald hier in der Nähe. Am 17. September bist du mit der Klangrazzia.
2: Ja,
1: mit
2: das ist
1: Meier durch die Geier. Da haben wir wieder den Geier. Wie toll. In der Stummsche Reithalle in Neunkirchen. Das sind 20 Kilometer von hier, habe ich bei Google Maps.
2: Da kommt ihr hin. Das ist auch von zwei Brücken aus zu erreichen.
1: Genau. 17. September. So, jetzt haben wir noch ganz, ganz kurz Zeit, bevor ich die fantastische Abmoderation mache. Du wolltest noch eine Geschichte erzählen, die dir auf der Bühne passiert ist. Du wolltest zwei erzählen, ich kürze auf eine. Kannst du eine erzählen?
2: Ja, ich kann eine erzählen.
1: Ja,
2: ich nehme die lustigere.
1: Aber eine kurze.
2: Okay, gut, also pass auf. Also schreckliche Auftritte, kennst du? Ja, schreckliche, aus der Serie schreckliche Auftritte. Ich war engagiert vor einiger Zeit in Berlin, 20 Jahre her etwa, und Weiberfastnacht in Berlin. Der Veranstalter sagt, oh, das wird super, wir haben ein Zelt vorm Roten Rathaus, 750 Frauen sind da und dann kommst du mit deinem feinen politischen Humor und die rasten aus. Okay, Situation war folgende, es waren keine 750 Frauen da, es waren etwa 50 da. In diesem Zelt für 750. Keine von denen hatte gefühlt unter 5 Promille getankt. Die waren hackedicht.
1: Ja,
2: so, ich fing an mit meinen feinen politischen Pointen.
1: Ja.
2: Keine Reaktion.
1: Ja.
2: Was machst du in so einer Situation, Camilla?
1: Ausziehen.
2: Nein.
1: Da hast du doch vorher gesagt, du bist Nacktmutter gewesen. Was denkst du denn?
2: Weißt du, egal, ich erzähl's trotzdem. So, also, nein, man senkt das Niveau natürlich.
1: Ach so, ja, klar.
2: Ja, du senkst das Niveau, du wirst schmutziger. Du wirst schmutziger und dann keine Reaktion. Ich wurde noch schmutziger. Ich war so schmutzig, so dreckig, so vulgär, wie ich noch nie in meinem Leben gelebt habe. Keine Reaktion. Irgendwann schreit der Erste, völlig richtig, ausziehen.
1: Ja, siehste.
2: Ja. Und auf einmal stehen 50 Frauen vor mir und schreien, ausziehen, ausziehen, ausziehen. Ich habe mich ausgezogen.
1: Nein!
2: Ja. Da war ein DJ, der hat ein Musikstück aufgelegt. Ich habe gesagt, mach Musik, ich kann hier nicht mehr. Ich habe gestritten bis auf die Unterhose. Ich habe meine Klamotten gegangen. Schnell verdientes Geld.
1: Wahnsinn. Mutig. Ein mutiger Kabarettist. Muss man nur sagen.
2: Schön, der ist König.
1: Am 17. September In Neunkirchen, aber dann angezogen mit dem Bruder zusammen.
2: Ja, ja. Es wird ein schönes, schönes
1: Stück.
2: Schön.
1: Es hat sehr viel Spaß gemacht und ich denke, Dank. Wir werden weiter viel Spaß haben.
2: Überlasse die Bühne jetzt und du moderierst
1: ab, ne? Ja, bitte
2: ab,
1: geh.
2: Ne?
1: Ja. Ja. Ja. Dankeschön. Chin Meyer, meine Damen und Herren. Ja. Ah. Meine Freunde, das war der SR-Gesellschaftsabend Nummer 309. Ab nächster Woche könnt ihr die ganze Sendung nachhören auf ARD Sounds. Das ist die ARD Audiothek, die sie jetzt anders sich nennt, damit ihr das wisst, ARD Sounds. Und wir sehen und hören uns am 18. Oktober wieder. Es hat mir sehr viel Spaß gemacht. Und jetzt bitten wir mit einem frenetischen Applaus alle Gäste nochmal auf der Bühne, die da waren. Anu Rai, Sri Raya, Rajendran. Rebecca Carrington. Und Chin Meyer. Es war sehr schön mit euch. Hier bleibt nur noch zu sagen, Arrivederci, tschüss und tschüss.

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1: 20 Uhr. In Spiesen-Elversberg feiern die Menschen den Aufstieg der SVE. Mit dem 3:0-Erfolg gegen Preußen Münster haben es die Saarländer zum ersten Mal in ihrer Vereinsgeschichte in die Bundesliga geschafft. SR-Reporter René Henken.
2: Schon vor dem Spiel sind rund 3000 Fans gemeinsam zum Stadion gegangen. Nach dem Spiel haben sich alle Fans, die nicht im Stadion waren, rund um die Kaiserlinde versammelt. Dort wird friedlich gefeiert und gesungen. Die Bars, Kneipen und Bierstände rund um das Stadion an der Kaiserlinde sind auf eine Party bis in die Nacht vorbereitet. Die offizielle Aufstiegsfeier findet am Montagabend ab 18 Uhr vor dem Rathaus der Gemeinde Spiesen-Elversberg statt. Dafür wurde bereits im Vorfeld ein Stahlgerüst aufgestellt. Dieses soll bei den Feierlichkeiten morgen als Ersatz für den Rathausbalkon dienen.
1: Nicht nur in Spiesen-Elversberg wird der Erfolg der SVE gefeiert. Der Präsident des Saarländischen Fußballverbands, Ohlmann, sagte, die SVE habe mit dem Aufstieg Fußballgeschichte geschrieben. Zum ersten Mal seit 33 Jahren sei das Saarland wieder in der höchsten deutschen Spielklasse vertreten. Die saarländische Ministerpräsidentin Rehlinger nannte den Aufstieg eine echte Erfolgsgeschichte für das ganze Saarland. Die SVE habe sich diesen besonderen Moment verdient. Sportminister Joost sagte, die Mannschaft habe Außergewöhnliches erreicht. Der Chef der Gewerkschaft Verdi hat Bundeskanzler Merz vorgeworfen, bisher keinen Konsens mit den Gewerkschaften gesucht zu haben. Wernicke sagte in der ARD, in Zeiten von Angela Merkel und Olaf Scholz habe es regelmäßig Austauschrunden im Kanzleramt der Sozialpartner gegeben. Wernicke warf Bundeskanzler Merz vor, die Gewerkschaften bei den Planungen für Sozialreformen nicht mit einzubeziehen. Jetzt solle es im Juni ein erstes Gespräch im Kanzleramt geben. Das sei auch gut. US-Präsident Trump hat dem Iran inmitten der festgefahrenen diplomatischen Friedensbemühungen mit Zerstörung gedroht. Trump schrieb auf seiner Plattform Truth Social, für den Iran ticke die Uhr. Sie sollten sich besser schnell bewegen, sonst werde von ihnen nichts mehr übrig bleiben. Seit Anfang April gilt in dem Krieg eine von Trump zuletzt einseitig verlängerte Waffenruhe. Spannungen in der Region hatten diese jedoch mehrfach ins Wanken gebracht. Zudem sorgte der mangelnde Fortschritt bei den diplomatischen Bemühungen für ein Ende des Kriegs in Washington zunehmend für Frust. Das waren die Nachrichten mit René Jacqueline Möhler. 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Das Wetter. In der Nacht meist dichte Wolken. Zunächst trocken, später regnerisch. Abkühlung auf 10 bis 6 Grad. Morgen bedeckt und regnerisch bei maximal 16 Grad. Die weiteren Aussichten in der kommenden Woche weiter wechselhaft. Es wird aber wärmer, am Freitag bis 26 Grad.
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3: Hallo, einen schönen Abend wünsche ich Ihnen. Ich bin Gabi Sawasch, begrüße Sie zu unserer Sendung mit regionaler Live-Musik am Sonntagabend. Und da schauen wir erstmal ins Fotoalbum des Berliner Cellisten Wolfgang Emanuel Schmidt. Da klebt nämlich eine Haarlocke aus seiner Kindheit und die hat mit Cello-Legende Mstislav Rostropovic zu tun.
4: Damals, kann ich mich erinnern, bin ich dann hinter die Bühne gegangen, um eine Unterschrift zu bekommen, wie man das natürlich gerne so macht. Er streichelte über mein Haar und sagte, du wirst mal ein großer Cellist. Ich wollte mir die Haare nicht mehr waschen. Und dann haben meine Eltern irgendwann gesagt, nach einer Woche, ja, was machen wir denn? Und dann haben sie einen Haarbüschel abgeschnitten. Der klingt noch im Fotoalbum, welches ich tatsächlich noch habe.
3: Ja, und Rostropovic sollte recht behalten. Wolfgang Emanuel Schmidt ist nämlich längst selbst ganz oben im Business. Als Solist, Kammermusiker, Professor, Dirigent und Ensembleleiter. In dieser Saison ist der 54-jährige Artist in Fokus beim Saarländischen Staatsorchester in Saarbrücken. Und zum Amtsantritt gibt's eine Rarität, das Cellokonzert von Aram Khachaturian.
4: Und es ist tatsächlich ein herrliches Werk. Das Cello singt, es hat virtuose Seiten, zupackende Seiten, das ist toll und es ist sicherlich zu Unrecht vernachlässigt. Und es war bisher immer ein Bedürfnis von mir, eben unbekannteren Werken auch Gehör zu verschaffen. Also insofern war ich natürlich sehr offen für den Vorschlag und freue mich wahnsinnig, dass wir das in die Tat umsetzen können.
3: Und in den drei Sätzen ist wirklich auch alles drin an Farben, Herausforderungen und Stimmungen.
4: Insbesondere der zweite Satz ist eine verinnerlichte lyrische Melodie, die aber auch dann zur Dramatik sich aufschwingt. Der letzte Satz ist furios mit viel Motorik. Der erste Satz ist sehr, sehr gesanglich. Es ist in dem Sinne kein Werk oder es hat auch nicht den Anspruch, ein hochphilosophisches zu sein, sondern es ist einfach unmittelbares Cellospiel, Cello-Klang, Virtuosität, Energie. Es ist ein tolles Erlebnis, das Stück.
3: Und Sie können jetzt dran teilhaben mit dem Cellisten Wolfgang Emanuel Schmidt. Er spielt uns das Cellokonzert von Aram Khachaturian im dritten Sinfoniekonzert des Saarländischen Staatsorchesters vom 24. November letzten Jahres in der Saarbrücker Kongresshalle mit Dirigent Konrad van Alphen.

0: Ein Wahnsinnswerk, oder? Da bin ich ganz bei Wolfgang Emanuel Schmidt. Es wird zu selten gespielt, dieses Cellokonzert von Aram Khachaturian. Hochvirtuos, lyrisch, auch fürs Orchester gibt's was zu tun. Ein bisschen armenische Folklore steckt auch drin, aber auch ganz viel Dmitri Schostakowitsch. 1946 hat das geschrieben, also kurz nach dem Zweiten Weltkrieg. Schön, dass das Saarländische Staatsorchester auch ein Herz hat für solche Raritäten. Hier live gespielt am 24. November letzten Jahres in der Saarbrücker Kongresshalle mit Wolfgang Emanuel Schmidt als Solist und Konrad von Alfen als Dirigent. Wolfgang Emanuel Schmidt ist diese Saison mehrfach bei uns im Saarland als Artist in Fokus, Cello spielend und dirigierend und mit Programmen, die er kuratiert hat. Ich habe die Gelegenheit genutzt, ausführlicher mit ihm zu sprechen für SR Kultur und einen Auszug aus dem Talk, den es ausführlich auch bei uns im Netz gibt, in der SR Audiothek, habe ich jetzt für Sie. Hier in Musik aus der Region auf SR Kultur. Danach gibt's dann die Zugabe. Wolfgang Emanuel Schmidt, ich habe gelesen, es hat ein bisschen mit Ihrer Körpergröße zu tun, nicht mit Ihrer aktuellen, denn wenn ich das richtig gelesen habe, sind Sie 1,90 Meter groß, aktuell. Ja,
1: ein bisschen größer.
0: Bisschen größer sogar.
1: Ich bin 1,92.
0: Das war, glaube ich, in Kindertagen noch nicht der Fall. Sie haben nämlich eigentlich gar nicht mit dem Cello geliebäugelt, dem Instrument, das Sie jetzt spielen, sondern mit dem Kontrabass. Vielleicht können Sie uns da nochmal die Geschichte aufblättern, warum es Ihnen nicht beschieden war, Ihr Lieblingsinstrument spielen zu dürfen.
1: Ja, als ich glaube, ich war 6 Jahre alt, haben mich meine Eltern in so einen klassischen Früherziehungskurs geschickt mit viel Singen, Klatschen und Tanzen, so was man halt so macht. Und am letzten Tag wurden uns dann die Instrumente gezeigt. Und dann kamen wir tatsächlich im letzten Raum an einem Kontrabass. Und ich fand den so genial, dass ich unbedingt Kontrabass spielen wollte und habe meine Eltern also belagert. Aber gut, mit 6 Jahren ist man natürlich auch nicht groß, aber ich war auch immer eigentlich, bis ich 15 war, immer der Kleinste. Würde man nicht vermuten, aber so war es. Und deswegen schied der Bass damals komplett aus. Und wir haben uns auf das nächst Kleinere geeinigt, was bekannterweise das Cello ist.
0: Trauern Sie dem Kontrabass noch nach oder würden Sie sagen, nee, das Cello ist ein mehr als adäquater Ersatz geworden?
1: Also ich würde sagen, ich würde jetzt nicht noch wechseln. Das Cello, ja, ich wäre auch komisch, wenn ich was anderes sagen würde, aber das Cello ist natürlich das wunderbarste Instrument von allen, weil es tatsächlich, wie man ja so oft sagt, der menschlichen Stimme sehr nahe kommt. Das heißt, wir können singen, wir können sprechen, wir können grummeln, wir können alles abbilden auf dem Cello.
0: Wobei viele Instrumentalisten und Instrumentalistinnen beanspruchen das so für sich, habe ich in Gesprächen immer wieder gemerkt. Auch Klarinettisten sagen das ganz gerne oder Oboisten, dass ihr Instrument der menschlichen Stimme am nächsten liegt. Was würde jetzt für das Cello sprechen, auch als Argument aus Ihrer Perspektive?
1: Ja, ich glaube, es ist das Sonore und tatsächlich auch von der Tonhöhe natürlich durchaus der männlichen Stimme entsprechen, und zwar sowohl der männlichen als auch der weiblichen. Also wir können alle Tonhöhenlagen sozusagen abbilden, und das ist natürlich das Tolle am Cello, dass wir sozusagen ein komplettes Instrument sind. Wir können ein Bassfundament legen, wir können begleiten, wir können aber auch Melodie spielen, wir können virtuos. Also das Cello bietet uns viele Möglichkeiten. Also am Instrument liegt es zumindest nicht.

0: Auf jeden Fall ist es auch ein bisschen einfacher zu transportieren, wobei man im Flugzeug ja mit dem Cello auch schon manchmal in die Bredouille kommt. Also mit dem Kontrabass hätten Sie wahrscheinlich auf jeden Fall ein Kombi gebraucht und mit dem Cello vielleicht nicht unbedingt.
1: Ja, es gibt sicherlich angenehmere Instrumente zu reisen und jeder Cellist hat sicherlich mal den Spruch in einer überfüllten Bahn gehört, Piccolo wäre leichter gewesen. Das stimmt natürlich, aber wir sind leid geprüft und haben uns daran gewöhnt.
0: Dann entschädigt der Klang, den man dann produzieren kann auf dem Instrument. Genau. Sie haben ja mal so schön gesagt, dass das Cello inzwischen auch so ein Gefährte, so ein Lebensgefährte für Sie geworden ist. Können Sie das so ein bisschen beschreiben?
1: Ich bin natürlich viel auf Reise und habe das Cello immer mit dabei und ich ertappe mich dann tatsächlich, wenn ich mal zum Beispiel vielleicht einmal, das kommt ja selten vor, ohne Instrument zum Unterrichten nach Weimar fahre, dass ich ganz erschreckt gucke, wo ist mein Cello? Und zur Sicherheit tatsächlich nochmal zu Hause anrufe, das Cello ist aber zu Hause, oder? Ja, es gehört inzwischen einfach dazu.
0: Aber es ist noch nie passiert, dass Sie es tatsächlich irgendwo vergessen haben, wenn Sie es gebraucht hätten.
1: Es sind ja tatsächlich berühmte Geschichten, aber das ist mir glücklicherweise noch nie passiert.
0: Ja, im Zug liegen gelassen oder Bogen liegen gelassen oder irgendwas, ja.
1: Einmal tatsächlich, als ich im Landesjugendorchester Baden-Württemberg spielte, mit 14 Jahren hatte ich tatsächlich das Cello mal in der Kantine stehen lassen und habe dann tatsächlich vor dem Konzert auf einmal mein Cello gesucht. Das Konzert fand in demselben Raum statt und dann fiel mir ein, ich habe das tatsächlich in der Kantine stehen lassen. Und wir mussten dann einen Hausmeister organisieren, das war so mit Glastüren, man konnte dann das Cello im Gang sehen. Also insofern war es nicht ganz beunruhigend, aber dennoch mit Aufwand verbunden, das Cello dann rechtzeitig zum Konzert wiederzubekommen. Aber da war ich 15, also es ist schon eine Weile her.
0: Aufregende Geschichte, aber wenn es heute verschwinden würde, wäre das natürlich auch ja nicht nur finanziell, sondern auch von der Aura Ihres Instruments, glaube ich, ziemlich schwierig. Sie spielen ja, glaube ich, ein Matteo Goffrilla, das vorher auch schon anderen berühmten Musikern gehört hat. Was ist das auch für so eine Aura, die das Instrument vielleicht umgibt?
1: Ja, es ist natürlich toll, ein Instrument zu spielen, wo man weiß, Musikgeschichte wurde darauf geschrieben. Also Hugo Becker hat es gespielt, Metzmacher hat es gespielt, Hölscher hat es gespielt. Also die deutsche Cellisten-Garde-Tradition sozusagen hat dieses Instrument in der Hand gehabt. Und insofern ist es natürlich toll, ein solches Instrument zu spielen. Wobei ich auch zugeben muss, ich spiele auch einen Neubau. Das ist auch fantastisch von Thorsten Theis. Und beide Instrumente sind wunderbar, aber das andere Instrument hat natürlich eine unglaubliche Geschichte. Und wenn man sich überlegt, welche Musik potenziell da schon alles drauf gespielt wurde zur Zeit des Entstehens der Musik, der ist natürlich faszinierend. Also es ist ca. 1740, 50 gebaut worden. Das heißt, da ist natürlich die gesamte Musikgeschichte potenziell drauf gespielt worden. Und das ist natürlich ein tolles Gefühl über alles.

0: War das irgendwann dann klar, okay, das Cello wird mein Beruf, oder hat sich das mehr so entwickelt? Hätte es da noch andere Optionen gegeben?
1: Ja, es war dann doch relativ früh klar. Ich habe, glaube ich, mit 14 den Entschluss gefasst, das ernsthaft zu betreiben. Das ist heutzutage eigentlich schon eher spät. Ja, und dann war der Weg letztendlich auf eine gewisse Art und Weise vorgezeichnet. Ich hatte dann einen Meisterkurs bei David Gerngas gemacht, der mich dann ein bisschen unter seine Fittiche nahm, in dem Sinne, dass ich bei seinem ehemaligen Assistenten Unterricht haben durfte. Und ja, von ihm stand dann auch, ich glaube, es ist ein Satz, den habe ich dann mit 15 oder 16 gehört. Mit 16 war das. Er meinte dann, entweder fängst du an oder du hörst auf.
0: Also du fängst an zu üben, meinte er damit, oder?
1: Genau. Er hat auch sicherlich natürlich erkannt, dass ich was zu sagen habe, gewisse klangliche Fähigkeiten habe, aber instrumental war ich sicherlich nicht der stärkste meines Jahrgangs, nennen wir das mal so. Da hat er mir dann, ich glaube, es war mit 16 genau, so einen Aufweckruf gegeben. Und da ab da spätestens habe ich dann das sehr intensiv betrieben.
0: Und Sie sind dann aber ins Orchester gegangen zuerst und haben sich mit dem Kollegen Michael Sanderling eine Stelle geteilt beim RSB, beim Rundfunksymphonieorchester Berlin, ne?
1: Genau, nach dem Studium hatte ich dort eine Position. Das hat sich auch sehr, sehr schön ergeben. Ich hatte damals den Deutschen Musikwettbewerb gewonnen. Erstmaligst wurde dort das Preisträgerkonzert dann später mit dem Rundfunksinfonieorchester Berlin ausgetragen. Und dort habe ich Dvorak-Konzert spielen dürfen. Und nach dem Konzert kam dann tatsächlich Michael Sanderling in mein Zimmer und bot mir diese Stelle an. Also ich habe glücklicherweise
0: ohne Probespiel.
1: Ein Probespiel machen müssen und es war fantastisch eigentlich, weil ich wollte da eigentlich gerade nach Amerika zum Studium gehen. Und ich habe gesagt, es ehrt mich wahnsinnig, aber ich möchte eigentlich nach Amerika zum Studium. Und also wenn es eine Möglichkeit gäbe sozusagen, dass ich das in 2 Jahren antrete auf dieser freiberuflichen Basis, also ich war nicht fest angestellt, sondern wie Michael eben waren wir freie Mitarbeiter sozusagen, dann würde mich das sehr reizen. Und erfreulicherweise hat das Orchester zugesagt und das wurde dann wirklich meine künstlerische Heimat. Ich habe das für 9 Jahre gemacht, sehr, sehr viel gelernt für mein Spiel, für mein solistisches Spiel auch, für mein Dirigieren. Das ist eine ganz wichtige Zeit und ich habe dann dort auch noch nach meinem Abgang sozusagen ganz viel auch solistisch spielen können. Marek Janowski hat mich sehr gefördert. Also es war eine ganz, ganz tolle Zeit und wir haben auch immer noch guten Kontakt. Das RSB ist nach wie vor sozusagen mein künstlerischer Hafen.
0: Aber mit Familie, Sie haben, glaube ich, 4 Kinder, wäre es natürlich vielleicht entspannter gewesen, im Orchester zu bleiben, anstatt eine Solokarriere zu machen und noch zu dirigieren und noch ein Orchester zu leiten. Das heißt natürlich viel mehr Stress. Kann man so sagen.
1: Potenziell wäre es einfacher gewesen, aber man kann sich ja im Leben nicht immer seine Leidenschaften aussuchen. Nein, also ich bin froh, dass ich quasi alles ausleben kann, was mir künstlerisch sehr am Herzen liegt. Nicht, dass mir das Orchesterspielen nicht am Herzen gelegen hätte, aber es gab mir dann noch mehr Freiheiten und ja, man entwickelt sich dann in andere Richtung. So war dann ein gewisser Neuanfang sozusagen auf der Tagesordnung.
0: Wolfgang Emanuel Schmidt im Gespräch hier auf SR Kultur in Musik aus der Region am Sonntagabend. Und das Gespräch habe ich im Umfeld seines Artist in Focus Auftritts hier in Saarbrücken mit ihm geführt. Er ist ja diverse Male da diese Saison, hat uns eben schon Aram Khatchaturians Cellokonzert gespielt und jetzt gibt's auch noch seine Zugabe. Après son rêve tut gut nach so viel Aufruhr und Aufgewühltheit, wie wir sie eben gehört haben, ein kontemplatives Salonstückchen von Gabriel Fauré.

0: eigentlich ja ein Lied und deshalb wohl auch besonders beliebt bei Cellisten wie Wolfgang Emanuel Schmidt. Er liebt es ganz besonders, auf seinem Instrument zu singen, das der menschlichen Stimme so nahe ist, hat er uns eben ja auch selbst erzählt. Après un rêve von Gabriel Fauré, knapp 4 Minuten. Perfekt, als innige, träumerische Zugabe mit Gefühl und Intensität schildert das ernüchternde Erwachen aus einem wunderbaren Liebestraum. Und gibt uns die Gelegenheit, nochmal tiefer durchzuatmen vor dem nächsten Werk hier im 3. Sinfoniekonzert des Saarländischen Staatsorchesters vom 24. November letzten Jahres, der 10. Sinfonie in E-Moll von Schostakowitsch. Sie ist ein echter Befreiungsschlag, ein trotziges Bekenntnis. Ich bin noch da und habe überlebt. Viele Jahre, Jahrzehnte hat er in großer Angst gelebt, seine Werke sind verboten worden und er musste um sein Leben fürchten. Zwischen den Zeilen konnten die Hörer immer Hinweise finden, grotesken, bissigen Humor, Verzweiflung, Anklagen und Todesangst. Nach dem Tod von Stalin konnte Dmitri Schostakowitsch endlich aufatmen, aber die Blockade, die saß tief. Erst 8 Jahre nach der humorvollen, ironischen 9. konnte er sich an die 10. Sinfonie machen, ein Bekenntnis zu sich selbst. Überall verstreut sind seine Initialen DSCH. Die Sinfonie sei allen Menschen gewidmet, die den Frieden lieben, hat Schostakowitsch gesagt und Folgendes erklärt.
1: Ich konnte einfach keine Apotheose auf Stalin schreiben, aber ich porträtierte ihn in meiner 10. Sinfonie, die ich gleich nach seinem Tod schrieb, und keiner hat bisher erraten, worum es in ihr geht. Sie handelt von Stalin und den Jahren der Stalin-Herrschaft. Der zweite Satz des Scherzo porträtiert musikalisch das schreckliche, verbrecherische Gesicht des Tyrannen Stalin.
0: Sie ist auf jeden Fall bis heute ein echtes Monument im Konzertsaal und steht für die 50 Millionen Opfer von Stalins Schreckensherrschaft. Konrad van Alphen und das Saarländische Staatsorchester spielen uns jetzt diese 10. in E-Moll hier in Musik aus der Region auf SR Kultur.

0: Typisch Dmitri Schostakowitsch Humor, der einem im Halse stecken bleibt. Pulsierende, stoische Klänge, die wirklich fast wehtun. Seine 10. Sinfonie ist eine Persiflage auf die Schreckensherrschaft des Diktators Stalin, aber auch eine innige, würdevolle Hommage an 50 Millionen Opfer und ein Befreiungsschlag für ihn selbst, der Jahrzehnte in Angst und Schrecken gelebt hat. Stalins verbrecherische Fratze steckt vor allem im Scherzo und demgegenüber seine Initialen DSCH. Er lässt sich nicht brechen, heißt das, widersteht den Angriffen, den Schmähungen und lebt weiter, vor allem auch in seiner Musik. Für all das steht diese 10. Sinfonie in E-Moll. Eine spannungsvolle, intensive Aufnahme war das vom 3. Sinfoniekonzert des Saarländischen Staatsorchesters am 24. November mit Gastdirigent Konrad van Alphen. Heute Abend hier in Musik aus der Region für Sie nochmal zum Hören. In Kürze dann auch nochmal auf srkultur.de in unserer Audiothek. Kommende Woche feiern wir hier auf SR Kultur den 100. Geburtstag von Miles Davis. Nächsten Sonntag ab 20.03 Uhr in einem langen Themenabend. Ich bin Gabi Sawasch, wünsche Ihnen eine gute Woche. Tschüss.
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1: 23 Uhr. Die Nachrichten. Verdi-Chef Wernicke hat Bundeskanzler Merz vorgeworfen, für die Reformpläne der Bundesregierung in seinem ersten Regierungsjahr keinen Konsens mit den Gewerkschaften gesucht zu haben. Jetzt solle es im Juni ein erstes Gespräch im Kanzleramt geben, sagte Wernicke im ARD-Fernsehen. In der Regierungszeit von Merz-Vorgängern Merkel und Scholz hätten regelmäßig Austauschrunden der Sozialpartner im Kanzleramt stattgefunden. Der Verdi-Vorsitzende kritisierte, die jetzige Bundesregierung habe Kommissionen zu den Themen Rente, Gesundheit und zur Zukunft des Sozialstaates eingesetzt, ohne jegliche Beteiligung von Arbeitgeberverbänden und Gewerkschaften. Die Gewerkschaften seien durchaus diskussionsbereit, etwa bei der Zukunft von Rente, Pflege und Gesundheitswesen. Wenn es jedoch nur um Einschnitte bei Arbeitnehmerrechten, Kündigungsschutz oder der Lohnfortzahlung im Krankheitsfall gehe, hätten die Gewerkschaften auch nichts anzubieten. Auch einem höheren Renteneintrittsalter werde man nicht zustimmen, betonte Wernicke. Wichtiger sei es, eine zweite Säule der Rentenversicherung aufzubauen, etwa durch eine betriebliche Altersvorsorge für alle Beschäftigten. Die Unionsbundestagsfraktion hat Forderungen aus dem Kreis der Landesinnenminister zurückgewiesen, Vorkehrungen für eine mögliche Regierungsübernahme der AfD in Sachsen-Anhalt zu treffen. Er halte von derartigen öffentlichen Diskussionen nichts, sagte der innenpolitische Sprecher Thom den Funke-Medien. Vielmehr müsse man jeden Tag dafür arbeiten, dass es nicht so weit komme, betonte der CDU-Politiker. Die Innenminister mehrerer Länder hatten davor gewarnt, dass die AfD Zugang zu sicherheitsrelevanten Informationen erhalten könnte. Bundesgesundheitsministerin Warken schätzt das Risiko für die deutsche Bevölkerung durch Ebola als äußerst gering ein. Das sagte die CDU-Politikerin dem ARD-Fernsehen. Am Morgen hatte die Weltgesundheitsorganisation den internationalen Gesundheitsnotstand ausgerufen, weil es in der Demokratischen Republik Kongo und im benachbarten Uganda einen Ausbruch mit einer seltenen Variante des Virus gibt. Warken sagte, der Gesundheitsnotstand diene vor allem dazu, die Behörden in den betroffenen afrikanischen Ländern zu unterstützen, etwa um größere Feste abzusagen. Die Ministerin hält es für nahezu ausgeschlossen, dass die WHO den Ausbruch zu einer Pandemie hochstuft. Ungeachtet der vorgestern verlängerten Waffenruhe greifen sich Israel und die libanesische Hisbollah-Miliz gegenseitig an. Die israelische Luftwaffe attackierte Ortschaften im Süden des Libanon. Dabei wurden nach libanesischen Angaben mindestens 5 Menschen getötet. Israel erklärte, die Hisbollah habe am Wochenende rund 200 Geschosse auf israelisches Gebiet und israelische Soldaten abgefeuert. Die Nachbarländer Israel und Libanon unterhalten keine diplomatischen Beziehungen und befinden sich seit 1948 formell im Kriegszustand. Unter US-Vermittlung hatten sich beide Seiten am Freitag auf eine Verlängerung ihrer Waffenruhe um 45 Tage geeinigt. Die vom Iran finanzierte Hisbollah, deren erklärtes Ziel die Vernichtung Israels ist, lehnt sowohl direkte Gespräche mit Israel als auch die Waffenruhe ab. In mehreren Städten Tschechiens haben tausende Menschen für die Unabhängigkeit des öffentlich-rechtlichen Rundfunks demonstriert. Sie protestierten gegen Pläne der rechtspopulistischen Regierung von Ministerpräsident Babiš. Seine Drei-Parteien-Koalition will die Radio- und Fernsehgebühren abschaffen. Die Sendeanstalten sollen stattdessen direkt vom Staat finanziert werden. Die Kritiker befürchten, dass damit die Unabhängigkeit der öffentlich-rechtlichen Sender gefährdet und politische Einflussnahme möglich wird. Schon ab dem kommenden Jahr sollen Radio und Fernsehen in Tschechien nur noch aus dem Staatshaushalt finanziert werden. Zudem soll es deutlich weniger Geld als bisher geben. Eintracht Frankfurt hat sich mit sofortiger Wirkung von Trainer Albert Riera getrennt. Das gab der Fußball-Bundesligist bekannt. Der Verein hatte erstmals seit 6 Jahren die Qualifikation für den Europapokal verpasst. Riera war seit Februar Trainer der Eintracht. Das Wetter: nachts in der Osthälfte teils klar und weitgehend trocken, in der Westhälfte zeitweise Regen, Tiefstwerte 10 bis minus 1 Grad, morgen im Osten meist freundlich, sonst von Westen her sich ausbreitender Regen, örtlich Gewitter, 14 bis 22 Grad und die weiteren Aussichten am Dienstag verbreitet regnerisch, 15 bis 21 Grad. Das waren die Nachrichten.
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2: Herzlich willkommen zu dieser Fazitausgabe, in der wir Bilanz ziehen. Bilanz des Theatertreffens, bei dem die 10 bemerkenswertesten Stücke des deutschsprachigen Raums gezeigt wurden. Zwischenbilanz vom Filmfestival in Cannes mit Volker Schlöndorffs Film Heimsuchung nach dem Roman von Jenny Erpenbeck. Ja, und auch Bernd Paul wird Bilanz ziehen. Sein Roncalli-Zirkus feiert morgen 50-jähriges Jubiläum. Ich habe mit ihm gesprochen über Zirkusgeruch, Sägemehl und die ewige Talentsuche. Das zu guter Letzt hier bei Fazit. Los geht's mit A Good Time und Modern Living und Otis Kane.

0: Modern Living und Otis Kane mit A Good Time. Berlin, zumindest das Haus der Berliner Festspiele, stand die vergangenen 2,5 Wochen ganz im Zeichen des deutschsprachigen Theaters. Mit dem Theatertreffen, einem weltweit einzigartigen Festival, bei dem nämlich nicht KuratorInnen entscheiden, sondern KritikerInnen. Die 10 bemerkenswertesten Inszenierungen aus insgesamt 739 waren eingeladen. Heute ist das Theatertreffen zu Ende gegangen. Zeit also, Bilanz zu ziehen, und zwar mit unserer Kritikerin Barbara Behrendt im Studio. Hallo.
1: Hallo, guten Abend.
0: Es wurde ja schon zur Eröffnung zu mehr Gelassenheit gemahnt beim Theatertreffen vom Intendanten Matthias Pees. Da bezog er sich auf die aufgeheizten politischen Debatten. Trifft das auf diese Festivalausgabe insgesamt zu?
1: Naja, ich finde, man kann ihm schon recht geben, dass man jetzt ja nicht über jedes Stöckchen springen muss, das einem dahin gehalten wird in den hitzigen politischen Debatten. Aber ich finde, in der aktuellen kulturpolitischen Situation ist Gelassenheit allerdings wenig angebracht. Also mit einem Kulturstaatsminister Wolfram Weimer, der sein Desinteresse durch Abwesenheit demonstriert hat. Er hat keine einzige Aufführung besucht. Das gab es, glaube ich, noch nie beim Theatertreffen. Und ja auch bei Landesregierungen, die der Kultur oft aus politischen Gründen ja dann auch die Mittel kürzen. Also das kann man eben nicht einfach mit Gelassenheit wegatmen. Aber bei den ein, zwei dezidiert politischen Inszenierungen des Festivals war Gelassenheit eben auch nicht unbedingt das Motto. Also Jette Steckels Adaption von Klaus Manns Roman Mephisto hat doch sehr eindrücklich gezeigt, wie sich faschistische Tendenzen in die Gesellschaft einschleichen und auch die Frage gestellt, wie vehement muss sich das Theater da eigentlich gegen aussprechen?
0: Das Theater versucht ja generell, viele politische Themen auf der Bühne zu verhandeln. Wie hast du das insgesamt wahrgenommen?
1: Ja, das war hier schon auch so. Also es gehört ja inzwischen zum guten Ton, dass ein Theater so eine gesellschaftspolitische, wenn nicht sogar eine dezidiert politische Relevanz seiner Inszenierung behauptet, auch um sich da unter Spardruck der eigenen Wichtigkeit zu versichern, glaube ich. Thematisch konnte man viele Inszenierungen gesellschaftspolitisch zumindest verorten. Also Il Gatto Pardo aus Zürich, Mephisto, auch der Wallenstein aus München haben mit politischen Opportunisten zu tun, aber auch mit Machterhalt. Bei Three Times Left is Right von Julian Hetzel geht's durchgespielt an einem realen Ehepaar um die extreme Rechte, die Linke ausweidet. Bei Fräulein Else aus Wien, bei Serotonin aus Potsdam, auch bei Wallenstein steht so eine toxische Männlichkeit im Zentrum, das Patriarchat, das verlacht wird. Und die Jurorin Christine Wahl hat da den Trend in diesem Jahr so beschrieben.
2: Ich habe das Gefühl, dass unsere globale Krisenrealität tatsächlich gerade im Theater ankommt. Das kommt ja in der Kunst vorteilhafterweise, weil sie ja sehr stark reflektiert, immer mit einer gewissen Zeitverzögerung an. Und ich glaube, das ist jetzt im vollen Gange.
1: Ja, und das bedeutet aber nicht, dass das politische Ansinnen dieser Inszenierung sie zu guten Inszenierungen machen würde oder dieses Ansinnen überhaupt sichtbar wird, finde ich.
0: Ja, ich dachte gerade so, als du die aufgezählt hast, die verschiedenen Inszenierungen, dann habe ich wohl die 3 gesehen, die relativ unpolitisch waren.
1: Die gibt es auf jeden Fall auch. Es gibt eine große Begeisterung für pompöse Ausstattung, für künstliche Bildwelten, fürs große Spektakel bei der Jury, bei, finde ich, verhältnismäßig wenig Gedankenschärfe. Also Il Gatto Pardo, die Eröffnungsinszenierung war das beste Beispiel. Prunkvoller Bühnenpalazzo, eine kostümverliebte Regisseurin, aber der Fokus auf diesen politischen Umbruch in Sizilien, um den es ja eigentlich geht in diesem Roman, der fehlt total. Ähnlich bei Wallenstein, 7 Stunden Spektakel, Karikaturen von Soldaten, Party, Dinner mit dem Publikum auf der Bühne. Aber finde ich doch eher eine Verharmlosung des Kriegsgeschehens, um das es da geht. Three Times Left is Right ist in seiner plumpen, blutigen Polit-Satire gar nicht satisfaktionsfähig, fand ich. Und ich finde ja, entweder man konzentriert sich als Jury vom Theatertreffen auf ästhetische Innovation, also was hat man wirklich noch nicht gesehen im Theater, oder man lädt Theater ein, wo man sagt, das ist einfach großes, tolles Theater, das sollte man nicht verpassen. Und in diesem Jahr war aber beides wenig vertreten. Dafür gibt's aber wieder eine Konzentration auf Figuren, auf Schauspiel. Am stärksten, fand ich, waren die Abende, die sich auf den einen Menschen, die eine Geschichte einlassen. Also Guido Lambrecht, der in Serotonin 5,5 Stunden in die Innenwelt seiner depressiven, misogynen Wellbeck-Figur führt. Oder Paulina Alpen, die sich da so durch Thomas Melles manische Depression in die Welt im Rücken kämpft. Oder auch Julia Riedler, die in Fräulein Else im Zwiegespräch mit dem Publikum dann eruiert, ob sie sich jetzt für 30.000 Euro für einen alten Mann ausziehen soll oder nicht.
0: Ja, apropos Schauspielerinnen, Paulina Alpen hat den Alfred Kerr Darstellerpreis bekommen für ihre Rolle, Die Welt im Rücken. Die Laudatio hat Matthias Brandt gehalten.
3: Begabung allein ist noch kein Kunstbegriff. Begabung ist zunächst nur eine Möglichkeit. Spannend wird es erst, wenn jemand daraus etwas macht. Haltung, Gegenwart. Und Gegenwart hat Paulina Alpen. Sie spielt diese Figur nicht als Fall, nicht als Diagnose, sondern als Menschen. Mit Scham, Komik, Erschöpfung, Selbstbeobachtung, Gegenwehr, Stolz, Verletzbarkeit. Man hat das Gefühl, sie ringe mit der Rolle und mit sich selbst, und das ist natürlich interessant. Vielleicht ist das überhaupt der Punkt, an dem Schauspielerei für mich groß wird. Wenn man nicht denkt, da beherrscht jemand etwas, sondern wenn man spürt, da setzt sich jemand einer Sache aus und beherrscht dabei zugleich die eigenen Mittel, das Handwerk.
1: Ja, und ich finde, da kann man ihm wirklich nur zustimmen. Das ist ein Schauspiel, das sich nie absichert, das nie ausstellt. Nur für mich ist Paulina Alpen eigentlich eine Anwärterin für den Titel Schauspielerin des Jahres. Also die ist 34 Jahre alt. Die hat in München wie in Hamburg mit den großen RegisseurInnen gearbeitet. Also es ist ja fast schon eine Beleidigung, sie als Nachwuchskraft oder als Talent auszuzeichnen mit zarten 5.000 Euro, die eben auch nicht mehr das bedeuten, was sie vor 15 Jahren mal bedeutet haben.
0: Die Jury hat heute auch öffentlich Bilanz gezogen. Hatte die ähnliche Einwände wie du?
1: Das weiß ich gar nicht so genau, weil es um inhaltliche Diskussionen gar nicht so richtig ging. Das Wichtigste an dieser Veranstaltung war die Ankündigung der Festivalleiterin, dass die Jury die Frauenquote abschafft. Diese Quote hat seit 2019 geregelt, dass in der Regieposition mindestens 50% Frauen eingeladen werden müssen. Das wird, glaube ich, wirklich noch für Wirbel sorgen, diese Abschaffung. Ich kann es insofern verstehen, als dass es hier ja um einen ästhetischen Wettbewerb geht, der nicht in der Verantwortung steht, Strukturen zu verändern. Es gibt ja auch keine Quote für, weiß ich nicht, freie Szene, kleine Häuser, Bundesländer, marginalisierte Gruppen. Andererseits, vor 10 Jahren haben noch 70% Inszenierungen von Männern gestammt. Inzwischen sind es nur noch 54%. Und es gibt Leute, die dafür schon auch die Quote des Theatertreffens verantwortlich machen. Darüber hinaus hat mich diese sogenannte Diskussion schon schwer enttäuscht, weil der Streit über Kunst, der die Kunst überhaupt erst lebendig werden lässt, in dieser Diskussion und auch beim Festival überhaupt nicht mehr vorkommt. Also der wurden dann länglich Auswahlstrukturen ausgehandelt, aber es gab eigentlich keine inhaltliche oder ästhetische Auseinandersetzung. Und wenn es keine Auseinandersetzung mehr mit den streitbaren Positionen der KritikerInnen auf diesem Festival gibt, dann wird das auch ein immer beliebigeres Festival, weil das hat das Theatertreffen ganz lange ausgemacht. Von hier sollten eigentlich auch die großen kulturpolitischen Debatten ausgehen, aber das passiert eben auch nicht.
0: Was nimmst du denn jetzt von dieser Ausgabe mit?
1: Also ich fand es einen intellektuell eher schwachbrüstigen, eventversessenen, aber doch schauspielstarken Jahrgang, stelle aber auch fest, dass ein anderes Publikum hier am Start ist. Man will, das hat ja auch diese Juryveranstaltung jetzt gezeigt, nicht mehr unbedingt über Kunst diskutieren. Die Aficionados, die hier früher mal hingepilgert sind, die gibt es kaum noch. Fast jeder Abend wird mit Standing Ovations gefeiert. Das ist doch ein eher bildungsbürgerliches Publikum, das einen schönen Theaterabend erleben will, völlig in Ordnung, aber das ist eine Verschiebung. Man möchte sich gut unterhalten und das geht dann so weit, dass man sich zum Beispiel in einer Inszenierung auch von einer rechtsextremen Figur zu Freibier und Bratwurst auf die Bühne einladen lässt. Überhaupt nimmt diese Unsitte zu, finde ich, das Publikum zum Dinner auf die Bühne zu bitten, um dann diesen Eventcharakter zu stärken. Da ist ein großer Wille zum Amüsement da, seitens des Publikums, aber eben auch seitens des Theaters. Das könnte man ja auch mal diskutieren.
0: Barbara Behrendt über das diesjährige Theatertreffen, das heute zu Ende gegangen ist. Vielen Dank.
1: Sehr gern.
0: Soul im Stil der 60er Jahre vom indonesischen Trio The Marlows. Through the Changes heißt der Song.

0: Die Filmfestspiele in Cannes laufen auf Hochtouren. Stars geben sich die Türklinke in die Hand. Isabelle Huppert, Scarlett Johansson, Adam Driver oder Javier Bardem, alle sind sie da. Aber auch wirklich recht viele deutsche Größen und unter ihnen Volker Schlöndorff, der in Cannes jetzt am Wochenende seinen Film Heimsuchung nach dem gleichnamigen Roman von Jenny Erpenbeck feierte. Nicht im Wettbewerb, sondern in der Reihe Cannes Première. Das ist eine Sektion für Menschen, die längst Filmgeschichte geschrieben haben. Und das trifft auf Volker Schlöndorff ja nun wirklich zu. Anke Lewicke, Cannes ist ja irgendwie auch Schlöndorffs Festival. Er hat dort die Goldene Palme für die Blechtrommel bekommen 1979. Wie hat er sich denn heute präsentiert?
1: Ja, also souverän wie jemand, der kann wie seine Westentasche kennt. Vor 60 Jahren hat Volker Schlöndorff hier sein Regiedebüt Der junge Törleß vorgestellt, eine Parabel auf die NS-Diktatur. Und damals hat der deutsche Kulturattaché wutschnaubend unter Protest den Saal verlassen, weil die Deutschen zu negativ dargestellt würden. Also schon direkt mit einem Skandal gestartet. Und er bleibt ja immer seinem Thema treu, deutsche Zeitläufe festzuhalten, jetzt auch mit Heimsuchung. Und er hat schon 2015 die Rechte für Jenny Erpenbecks Roman gekauft. Aber erst nachdem Erpenbeck 2024 den Booker-Preis gewonnen hat, hat er das Geld zusammenbekommen, konnte den Film realisieren. Und gestern Abend stand er da freudestrahlend, sichtlich bewegt und ließ sich mit Standing Ovation feiern nach der Premiere.
0: Ja, da könnte man ja fast mal sagen, einer mit einem guten Riecher, wenn er da eben schon sehr früh wusste, dass mit diesem Stoff noch was zu machen ist. Das ist eine Geschichte, die spielt in einem Haus in der Mark Brandenburg. Also man könnte eigentlich sagen, so eine Jahrhundertgeschichte, die anhand dieses Hauses erzählt wird. Findest du, das ist ein gelungener Film geworden?
1: Ja, auf alle Fälle. Ich habe wirklich irgendwann auch in diesem Haus gelebt. Also mit den wechselnden Bewohnerinnen und Bewohnern zieht immer neue deutsche Epoche in das Haus ein. Also zunächst ist es ein Architekt mit seiner Frau. Er will für Albert Speer arbeiten. Das Grundstück des jüdischen Nachbarns kauft er für sehr wenig Geld, nutzt die Essen-Notlage aus. Später wird der Architekt eingezogen. Der Krieg kommt auch zum See, die russischen Besatzungen. Dann zieht eine DDR-Schriftstellerin ein, mit ihr die Hoffnung auf eine andere Gesellschaft. Vertriebene helfen im Haushalt und dann die Wende. Und Schlöndorff erzählt jetzt nicht die große Geschichte, sondern wie diese von Menschen erlebt wird. Also die Architektenfrau versteckt dann das gute Porzellan. Plötzlich gibt es nach dem Zweiten Weltkrieg wieder mehr auf dem Teller. Ein Brief des jüdischen Mädchens wird im Badehaus gefunden und es sind solche Details, die Historie vergegenwärtigen. Und es ist sehr präzise, schön gespielt. Und die Darsteller spielen auch alle so wunderbar miteinander. Lars Eidinger, Susanne Wolf, Martina Gedeck und Angela Winkler ist wieder mit dabei. Also das ist ein Film, der sich wirklich einreiht in das Schaffen von Volker Schlöndorff. Er arbeitet sich wieder einmal an seinem Lebensthema ab.
0: An der Korsett sind auch Tom Tykwer und der diesjährige Gewinner des Goldenen Bären Ilka Çatak. Und zwar präsentieren die nicht einen neuen Film, sondern eine Idee, nennt sich Dogma 25 Germany. Da fühlen sich manche vermutlich an die 90er Jahre erinnert, Lars von Trier und so weiter, Anke. Worum geht es da?
1: Ja, damals bei dem Dogma der Dänen ging es ja eher so um ästhetische Geschichten. Also man wollte das Kino dem Realismus wieder zurückgeben. Dieser Realismus sollte pur, ein bisschen dreckig sein. Deshalb hat man so formale Regeln aufgestellt. Keine Musik, kein künstliches Licht, keine Requisiten, keine Knarren. Aber hier jetzt bei dem deutschen Dogma 2025 geht es eher um Produktionsbedingungen. Und ich habe gestern die Regisseurin von Systemsprenger Nora Finkschreit im deutschen Pavillon am Strand getroffen und sie hat mir Folgendes erklärt.
2: Ich glaube, die Dogma-Regeln jetzt, die nehmen eher Bezug auf unsere Entwicklung, wo wir stehen als Filmbranche mit KI, als Menschheit, mit der Technologie. Darauf nehmen die ja Bezug, dass wir uns committen, Filme zu machen und das Internet nicht zu benutzen für einen kreativen Prozess. Also das heißt, wir können

0: nicht Locations googeln, keine SchauspielerInnen finden übers Internet. Und indem wir quasi wieder rausgehen oder Leute per Hand anrufen, ne? Also darauf zielt das Ganze ja, glaube ich, ab. Das heißt, es positioniert sich gar nicht so sehr gegen Mainstream Hollywood, sondern gegen die Technologisierung.
1: Ja, und eine weitere Regel ist zum Beispiel, dass das Drehbuch handschriftlich sein soll. So heißt es eben, dass dann Träume man am besten freisetzen kann, wenn sie von der Hand auf dem Papier gelangen. Und ich muss ja sagen, ich finde es ja immer schön, wenn sich Regisseure, Regisseurinnen zusammentun, Visionen entwickeln. Aber ich finde, es hat doch ein bisschen was Absurdes, also weniger Technologie. Aber trotzdem werden die ja alle hier nach Cannes eingeflogen. Ich frage mal, warum man das nicht in Berlin auf dem Filmmarkt gemacht hat.
2: Ja, ich finde vor allen Dingen ein handschriftliches Manuskript dann doch schon sehr interessant.
1: Ja, ich würde gerne meines lesen.
2: Die deutsche Präsenz ist in diesem Jahr in Cannes besonders erfreulich. Lars Eidinger hast du gerade schon erwähnt, der bei Schlöndorff mitspielt, aber eben auch in der internationalen Koproduktion Moulin vom ungarischen Regisseur Laszlo Nemes. Und wieder mal spielt Eidinger da einen Bösewicht, wobei das wohl echt eine Untertreibung ist. Klaus Barbie, den sogenannten Schlächter von Lyon. Was ist das für ein Film?
1: Ja, also mit seinem Film Son of Saul hat der ungarische Regisseur Laszlo Nemes ja 2015 den Auslands-Oscar gewonnen und für viele Diskussionen gesorgt, die sich um die Darstellbarkeit des Grauens in einem Konzentrationslager drehten. Und auch die Bilderpolitik in seinem neuen Film ist äußerst fragwürdig. Also wir lernen Jean Maulin kennen, als er versucht, von Lyon aus 1942 den Widerstand gegen die Nazis neu zu formieren. Es gibt geheime Treffen in einem Bistro, bei einer Ausstellung, in einem Wartesaal eines Arztes. Dort wird er mit anderen Widerstandskämpfern festgenommen. Er gerät in die Fänge von Klaus Barbie. Und man weiß ja nun, dass Jean Maulin an den Folgen der Folter gestorben ist. Und daraus zieht der Film jetzt eine ganz fragwürdige Spannung. Also man fragt sich, wie genau die Folter stattfinden wird, was der Film zeigt, was nicht. Auf der Tonspur hören wir immer die Schreie von Häftlingen. Es gibt so eine bedrohliche Musik. Dann wird Jean Moulin eben mit bereits Gefolterten zusammengebracht, um so seinen Widerstand zu brechen. Also die Gewalt wird sehr plakativ in Szene gesetzt und ich würde von obszönen Schauwerten letztlich sprechen.
2: Und wie macht das Lars Eidinger in der Rolle?
1: Also in einem Interview hier in Cannes mit der Branchenzeitung Hollywood Reporter hat Lars Eidinger gesagt, dass er Klaus Barbie sinngemäß so darstellen wollte, dass wir uns alle in dieser Figur wiedererkennen. Aber das Drehbuch lässt ihm gar keinen Spiel und Freiraum. Also er bleibt das Klischee des kalten, dämonischen Sadisten. Und seine Darstellung bei Volker Schlöndorff in Heimsuchung als Mitläufer, der Architekt, die war so sehr viel differenzierter. Also da ist seine Figur wirklich ein Jedermann, ein Profiteur und manchmal hat er ein unglaubliches, leeres Gesicht, wo man gar nichts mehr drin finden kann. Das ist wirklich auch furchteinregend.
2: Anke Lewicke vom Filmfestival in Cannes über deutsche Beiträge und das Dogma 25 Germany. Danke, Anke.
1: Tschüss.

0: Am Main-Franken-Theater Würzburg feierte heute Abend ein ungewöhnliches Operndoppelpremiere. Zwei Werke, in denen die Hauptfiguren die Kontrolle verlieren und eine tiefe Kränkung zur Tragödie führt. Und zwei Komponisten, von denen zumindest der eine weitgehend unbekannt oder vergessen ist, Winfried Zillig, in Würzburg geboren, Schüler Arnold Schönbergs und gut befreundet mit Alban Berg. Seine Oper Rosse wurde 1933 uraufgeführt und kam heute zusammen mit dem Klassiker Pagliacci von Ruggero Leoncavallo auf die Bühne. Was diese beiden Opern zusammenhält und ob sich die Wiederentdeckung lohnt, das kann uns jetzt Jörn Florian Fuchs sagen, der bei der Premiere war. Guten Abend, Herr Fuchs.
1: Guten Abend.
0: Bei Winfried Zilligs Werk Rosse geht es um einen Mord aus, ja, vielleicht kann man sagen, Existenzsorgen. Ein Rossknecht hat Angst, demnächst durch Maschinen ersetzt zu werden. Was steckt denn hinter dieser Idee, diese Oper zusammen mit Pagliacci zu inszenieren, was ja eher so eine Eifersuchtsgeschichte ist?
1: Naja, es geht in beiden Fällen eigentlich um einen schwierigen Umgang mit Liebe und mit Sexualität. Dieser Rossknecht, der auch von einer Frau angeschmachtet wird, aber er weist sie von sich, weil er sich ganz den Tieren widmet, weil er sich dieser Arbeit widmet und eigentlich asexuell ist, währenddessen ja nun auf der anderen Seite Sexualität fast eine überbordende, übergeordnete Rolle spielt bei Pagliacci. Das erste Stück sehr, sehr tragisch durchgehend, das zweite zunächst auch als Theater im Theater eher als Komödie. Und das wird jetzt schon plausibel. Es sind zwar unterschiedliche Klangwelten, aber es ist beides ein sehr direkter Theaterzugriff und auch eine sehr direkte Musik, die wir an diesem Abend hören. Und der Darsteller und Sänger des Franz, des Rossknechts, Federico Longhi, der das auch wunderbar macht, der ist gleichzeitig dann auch der Schauspieler Tonio in Pagliacci. Und er führt gleichsam sich und uns durch diesen Abend hindurch. Und das ist eine, könnte man sagen, sanfte szenische Verklammerung, aber die funktioniert.
0: Ist ja irgendwie auch eine interessante Story, also jenseits dieser Liebesgeschichte, eine Geschichte über, könnte man vielleicht sagen, Fortschrittsangst und dann auch noch so verankert im ländlichen Raum für eine Oper, ja, vielleicht auch ungewöhnlich.
1: Das ist ganz, ganz schräg, finde ich. Die Vorlage stammt von Richard Billinger, der viele Theaterstücke geschrieben hat und der so ein bisschen im Stile von, was wir heute kennen, von Leuten wie Franz Xaver Krötz oder auch Anzengruber, also sprich so ein volkssprachlichen Ton damit reinbringt, bewusst etwas grob auch gebaut, das Ganze. Und es ist überhaupt ein eigenwilliges Stück. Also diese Geschichte, jemand, der sich dem Fortschritt, wenn man so will, verweigert und der wirklich einfach sagt, ich bleibe stehen bei dem, was wir haben, das funktioniert alles gut, weil er einfach die Bedrohung für sich, aber auch für eigentlich für die ganze Welt fast schon apokalyptisch sieht, wenn jetzt eben der böse Fabrikant kommt, der eben alles maschinell machen will, dann braucht es halt keine Pferde mehr. Also das ist etwas, das könnte man, das macht die Inszenierung nicht, das bleibt in beiden Stücken so im bäuerlichen Milieu letztendlich leicht gebrochen, vielleicht bleibt es bestehen, aber das könnte man ganz leicht heute natürlich auf die Diskussion um KI übersetzen. Also von daher ist das Stück von der Thematik her absolut gegenwärtig.
0: Und wie ist das inszeniert?
1: Inszeniert ist das von Roman Hofenbitzer auf eine kluge Art und Weise. Wir haben auf der Bühne eben diese bäuerliche Welt, dieses Wirtshaus, das wir dort sehen. Es gibt einen großen Raum, der zunächst geschlossen ist. Das ist der Rückzugsraum für diesen Rossknecht. Ganz am Ende wird er auch sterben. Da hängt er dann in diesem Raum ganz oben, ganz tragisch als Menschenbündel. Und im zweiten Teil öffnet sich das Ganze dann. Es ist so ein bisschen wie eine Arena. Also es gibt kleine Stühle an den Seiten und dann schauen diese ganzen Komödianten, die Spieler im Spiel, in diesem berühmten Stück Pagliacci, schauen diesem Geschehen zu, greifen noch immer wieder ein, gehen auch ins Publikum hinein und das ist sorgt eigentlich dafür, dass das sehr lebendig wird, gerade dieser zweite Teil. Diese Musik kennen fast alle von Pagliacci. Interessant ist natürlich, was jetzt da geboten ist musikalisch bei Zillig und das ist wirklich bemerkenswert. Es gibt 12-Ton-Musik, es eben als Schönberg-Schüler ist das klar, aber das geht immer wieder ganz schnell über in Tanzmusik, in eine flächige Musik zum Teil, eine ganz eigenwillige Geschichte, ich finde ganz eigenständig, was man so eigentlich nicht gehört hat. Zwischen fast leichtem Ton und dann eben sehr abstrakter Musik geht das ständig hin und her. Das ist jetzt ein kleiner Eindruck.

0: Ja, Herr Fuchs, das hat fast so etwas Volkstümliches, ne?
1: Ja, aber eben angeschrägt, ne, oder gebrochen. Man merkt das dann. Das ist immer so am Umkippen. Und das passt wirklich schon gut zu dem Stoff. Also das ist eine Entdeckung. Der Komponist selber ist ja wirklich fast total vergessen. Die Frage kann man auch stellen, warum. Mhm. Es ist nicht ganz aufgearbeitet, was im Dritten Reich war. Also da gilt er manchen als Mitläufer. Das ist auf der anderen Seite so, dass Adorno beim Tode von sich dann gesagt hat. Also das ist jemand, der zu früh gestorben ist, wo er ein unglaubliches Potenzial sieht. Also wenn ich Zeugen oder Leute wie Schönberg, Berg und dann gerade jemand wie Adorno habe, ja, dann ist jetzt die Wahrscheinlichkeit, dass das irgendwie ein großer Verbrecher im Dritten Reich war, nicht gegeben. Ich denke, es ist allenfalls eine Mitläuferschaft gewesen, aber das ist eigentlich was für Historikerinnen oder Historiker, die sich da vielleicht ein bisschen genauer mit befassen. Musikalisch ist es auf jeden Fall eine Entdeckung wert.
0: Rosse Pagliacci, ein Abend am Main-Franken-Theater in Würzburg mit zwei Opern. Am Donnerstag ist da die nächste Vorstellung, Jörn Florian Fuchs. Heute wurde bekannt, und damit wechseln wir das Thema, dass die britische Sopranistin Felicity Lott gestorben ist. Was verbinden Sie mit dieser Frau?
1: Ja, sie hatte ja einen Spitznamen, nämlich Flott. Das war der Name. Und das ist auch ein bisschen Programm. Es war eine wahnsinnig sympathische Erscheinung und eine wahnsinnig sympathische, unangestrengte Stimme, die von der Marschallin im Rosenkavalier so große Sachen gut bewältigt hat, wie die ganz, ganz schwierigen Geschichten Capriccio von Richard Strauss. Das ist so ein Palando-Stil zwischen Sprechen und Singen. Das können schon deutsche Muttersprachlerinnen eigentlich kaum, aber sie konnte das als Britin wirklich perfekt. Und da hat sie geglänzt. Ein bisschen paradox und eigentlich tragisch ist und auch wieder fast versöhnlich ist es dann doch, dass sie erst vor kurzem ein Interview gegeben hat und gesagt hat, sie will jetzt endlich ihre alten Kleider und ihren ganzen Sachen loswerden. Sie ist Ende 70 und das möchte sie für die Nachwuchskünstlerin in Glyndebourne vor allen Dingen jetzt gerne versteigern. Und nebenbei gesagt, ich habe übrigens eine terminale Krebsdiagnose. Das ist ganz krass und die war damit aber, kann ja nicht sagen zufrieden, aber sie war irgendwie versöhnt mit der Welt und hat gesagt, ich habe alles das erlebt, was ich erleben wollte. Und so gab es dieses Abschiedsinterview, dass jetzt der Abschied so schnell kommt, ist dann doch überraschend. Und es bleibt einfach eine in jeder Hinsicht gute, integre Künstlerpersönlichkeit in unserer Erinnerung.
0: Also eine, die auch viele Sparten und Epochen beherrscht hat. Wir hören jetzt einen Ausschnitt aus Mozarts Zauberflöte mit ihr.

0: Felicity Lott als Pamina in Mozarts Zauberflöte in einer Aufnahme mit dem London Philharmonic Orchestra und Bernard Haitink aus dem Jahr 1978. Auch der Deutsche Katholikentag ist heute zu Ende gegangen. Das Treffen fand dieses Jahr in Würzburg statt und wie immer beim Katholikentag werden da auch viele aktuelle politische und gesellschaftliche Themen diskutiert. Ein Podium beschäftigte sich zum Beispiel mit Kirchen gegen Rechts. Kirsten Dietrich berichtet.
1: Beim letzten Katholikentag vor 2 Jahren in Erfurt war das Wort der Deutschen Bischofskonferenz noch quasi druckfrisch und elektrisierte nicht nur Katholiken und Katholikinnen. Völkischer Nationalismus und Christentum sind unvereinbar. Diese klare Ansage erlebten viele als hilfreich. 2 Jahre später stellt sich die Frage, gehen die Gemeinden da eigentlich mit, unterstützen die Gläubigen vor Ort die Haltung ihrer Kirchenleitenden, auch wenn ihre Gemeinden mit rechtspopulistischen Mehrheiten konfrontiert sind? Michael Gerber, katholischer Bischof von Fulda, betonte beim Podium unter dem Titel »Gespaltene Gesellschaft, geeinte Haltung«, die Bereitschaft zum Dialog hat Grenzen und die lassen sich theologisch begründen.
2: Für mich unterscheidet die AfD als eine Partei, die jetzt in den Parlamenten vertreten ist, etwas von den anderen Parteien. Bei den anderen Parteien finden wir Christen Ansprechpartner, wo im Kern ein Anliegen ist, das eine Dimension dessen verkörpert, was ich universalistische Moral genannt habe. Das ist die Bewahrung der Schöpfung, das ist die soziale Gerechtigkeit, das ist das christliche Menschenbild. Das funktioniert letztlich nur, wenn ich das universal für alle denke. Schutz der Heimat vor Fremden ist kein universaler Wert. Und bei aller Unstimmigkeit, die wir immer wieder in der Bischofskonferenz haben, aber hier sind wir einstimmig miteinander unterwegs.
1: Diese klare Haltung ist ein Maßstab, wenn zum Beispiel Mitglieder der AfD Ämter in Kirchengemeinden übernehmen wollen. Aber natürlich macht sie Kirche nicht immun gegen extremes Gedankengut. Der Katholikentag fragte ganz prinzipiell auch danach, wo rechte Ideologien an christliche Motive anknüpfen und sie für ihre Zwecke vereinnahmen können. Dahinter stehe aber kein Glaube, sondern politische Ideologie, sagt Henning Flath von der Bundesarbeitsgemeinschaft Kirche und Rechtsextremismus.
3: Das rechte Weltbild, es ist im Kern von Angst und von Vorstellungen von gesellschaftlichem Niedergang geprägt. Doch die christliche Botschaft, die lautet ja nicht, habt Angst, alles wird immer schlimmer. Das Christentum sendet vielmehr eine Botschaft von Hoffnung, von Liebe und von Zuversicht. Fürchtet euch nicht. So heißt es wieder und wieder in der Bibel.
1: So Flath beim Podium, Glaube, Heimat, Identität, wie rechte Ideologien christliche Motive vereinnahmen. Dass die klare Haltung der Kirchen gegen Rechtsextremismus richtig und wichtig ist, wollte Rainer Haseloff, der ehemalige Ministerpräsident von Sachsen-Anhalt, gar nicht grundlegend anzweifeln. Aber die Frage für den CDU-Politiker und überzeugten Katholiken ist, ab welcher Schwelle wird eine Überzeugung, die vielleicht hier einfach christlich begründet ist, zu einer Brücke ins neurechte Gedankengut?
4: Bei bestimmten Themen zur Abtreibung bin ich römisch-katholisch, wäre ich dann möglicherweise auch für einige rechtsextrem.
1: Die Kirchen müssten sich nicht nur gegen Extremismus stellen, so Haseloff, und zwar gegen Extremismus in jede Richtung. Sie müssten sich auch mehr um die Mitte kümmern und um diejenigen, deren Weltbild noch nicht nationalistisch verfestigt sei.
4: Man kann für die Stabilität eines Landes, einer Demokratie, gerade in Deutschland, auch mal beten, dass diejenigen, die jetzt Verantwortung haben, so vernünftig umgehen, dass größere Teile wieder zurückkehren in ein Spektrum, wo wir dann die Rechtsradikalen schlicht und einfach abkochen. Dass wir sie wegkriegen.
1: Reinhard Hotorp lebt in Thüringen, berät dort Asylsuchende und kämpft gegen Rechtsradikalismus. Die Kirchen seien gerade in ländlichen Regionen oft die einzigen, die Ressourcen für diesen Kampf hätten, sagt er. Die müssten sie noch viel angstfreier nutzen.
5: Diese Furcht immer davor, sich klar zu bekennen, weil man Angst davor hat, dass einem vielleicht irgendwelche Mitglieder von der Stange gehen. Die gehen euch sowieso von der Stange. Eher umgekehrt, es wird wertgeschätzt, wenn die Kirche da an der Stelle klar ist.
1: Das klare Bekenntnis der Kirchen gegen Rechtsextremismus hilft in der Auseinandersetzung. Wie sich Menschen wieder zurück in die politische Mitte holen lassen, da hat auch der Katholikentag noch kein Patentrezept.
0: Kirsten Dietrich mit ihrem Bericht vom Deutschen Katholikentag, der heute zu Ende gegangen ist. Eines der weltweit erfolgreichsten Zirkusunternehmen feiert morgen sein 50. Jubiläum. Am 18. Mai 1976, nämlich da begann die erste Tournee des Zirkus Roncalli auf der Hofgartenwiese in Bonn. Hinter der Idee eines poetischen Gesamtkunstwerks standen Bernhard Paul und André Heller. Die beiden trennten sich bald und Bernhard Paul hat Roncalli zu dem gemacht, was es heute ist. Gesprochen habe ich mit ihm vor dieser Fazitausgabe. Erstmal Gratulation, Herr Paul.
6: Herzlichen Dank. Ich fühle mich sehr geehrt. 50 Jahre ist natürlich schon einerseits ein biblisches Alter und andererseits ist trotzdem so, wie wenn alles gestern gewesen wäre. Also mir ist alles noch voll bewusst, ich habe volle Erinnerung bis hin zu Gerüchen, wie die Garderobe gerochen hat.
0: Haben sich die Gerüche im Zirkus geändert?
6: Ja, der Raubtiergeruch ist weg und auch der Pferdegeruch. Wir sind der erste tierfreie Zirkus der Welt. Es war eine schwere Entscheidung, weil ich liebe Tiere. Aber weil ich die Tiere liebe, habe ich sie bei uns abgeschafft. Ist mir schwer gefallen, weil ich ja, wie gesagt, Tiere liebe und auch diese ganzen Gerüche, wenn man in die Manege kommt. Das war halt ein Gesamtkunstwerk in jeder Weise. Mhm.
0: Zum Tiergeruch gehörte wahrscheinlich auch der Angstschweißgeruch des Dompteurs, oder?
6: Oder der Löwen.
0: Das müssen Sie mir erklären.
6: Ja, ich habe ja.
0: Wer da mehr gerochen hat.
6: Ja, ich habe abwechselnd. Es ist so, bestimmte Gerüche waren auch so typisch, zum Beispiel frisch gemähter Rasen. Weil wenn der Zirkus kommt, wird der Rasen gemäht und dann wird aufgebaut. Mittlerweile ist es eher Asphaltgeruch, weil alles zu betoniert ist und zu asphaltiert. Ein typischer Geruch war das Sägemehl. Das hat man eigentlich gehabt wegen den Pferden und wegen den Tieren. Ich habe es beibehalten, obwohl die Tiere weg sind, weil der Geruch ist mir so wichtig. Auch der Bodenbelag, nämlich das Sägemehl auf dem Manegenboden, das gehört dazu. Das habe ich beibehalten.
0: Ja, jetzt haben wir angefangen, über die Gerüche zu sprechen, Herr Paul. Sie haben 76 im Mai Roncalli mit dem Programm die größte Poesie des Universums in die Welt gebracht. Was wollten Sie mit Ihrem Zirkus anders machen?
6: Ich habe damals so den Slogan auch immer gesagt, vergessen Sie alles, was Sie bisher über Zirkus wussten. Weil ich wollte es anders machen. Es gab Dinge, die wollte ich so nicht. Ich sage jetzt ein Beispiel, das jedem klar ist. Als Kind bin ich gesessen und habe gezittert, wann die schöne Ballerina auf dem Drahtseil balanciert hat und ich habe Angst gehabt um sie, dass sie runterfällt. Da habe ich schweißnasse Hände gehabt und habe nicht hingeschaut, sondern die Augen zugemacht. Und ich habe mir geschworen, ich mache mir einen Zirkus, wo man hinschaut und nicht wegschaut. Ich habe also alle diese Todeskitzelnummern aus dem Programm genommen oder gar nicht erst reingepackt. Was die Menschen brauchen, ist Entspannung, Ablenkung und angenehme Zeit, wenigstens auf Zeit. Und die Aufgabe erfüllt haben wir, wenn das Kleinkind und der Intellektuelle in derselben Sekunde lachen oder staunen. Da gibt's auch keine sprachlichen Barrieren im Zirkus. Und das ist halt eine Geschichte, die jeder versteht. Man sieht auch im Zirkus, das sind nicht alles Deutsche, sondern wir sind der älteste multikulturelle Kulturbetrieb auf der Welt.
0: Wie kamen Sie, Herr Paul, zum Zirkus?
6: Ich bin in einem Industriedorf in Österreich aufgewachsen mit zwei Fabriken. Alle diese Leute haben in den zwei Fabriken gearbeitet, 6000 Einwohner, die Hälfte in einer Eisengießerei und die andere Hälfte in der Porzellanfabrik. Und die aus der Eisengießerei, wenn die Fabriksirene war mittags, also kamen ungefähr 200 schwarze Radfahrer raus, die sich dann im Ortskern quasi getroffen haben oder gekreuzt haben mit den 200 weißen Fahrradfahrern, die aus der Porzellanfabrik kamen, die sie vermischt haben, in die Häuser gingen, gegessen haben und sich, wenn die Fabriksirene um 1 Uhr wieder geheult hat, sich wieder sortiert haben nach Farben und dann in diesen Fabriken wieder verschwanden. Das war für mich eine Inszenierung. Und ich habe damals eigentlich alles anders gesehen als die anderen Kinder. Deshalb hat man mich ja zum Psychiater geschickt als Kind und gesagt, der ist ja ganz normal. Dabei war ich der einzig Normale in der Schule. Na gut, die Welt war schwarz-weiß damals. Und eines Tages, wie die Erfindung des Farbfernsehens, kam ein Wanderzirkus nach Wilhelmsburg, wo ich aufgewachsen bin, weil dem eine Stadt ausgefallen ist. Wilhelmsburg war eigentlich zu klein für halbwegs normale Zirkusse. Und da musste der ausweichen und da war die ganze Stadt überschwemmt mit Zirkuswagen. In jeder Seitengasse standen noch diese wunderschönen alten Holzwagen, wo dann wundersame Menschen drin gewohnt haben, die dann geschminkt rauskamen und so weiter. Das hat mich fasziniert und umgehauen. Und danach habe ich gesagt, das ist es. Habe den Fehler gemacht, ins Kino zu gehen dürfen. Und da war die Memoiren und Lebensgeschichte des Clown Grock. Und dann war es ganz um mich geschehen. Da habe ich gewusst, Zirkus und Clown ist mein Leben und da war ich 6 Jahre alt.
0: Wie ist denn das mit den Clowns im Zirkus? Haben die heute noch die Bedeutung wie früher?
6: Es gibt noch Clowns, immer weniger. Und also ich würde jetzt mal sagen, das Thema Clowns, ich versuche mich immer kurz zu halten, aber ein Bibelspruch vielleicht. Viele fühlen sich berufen, wenige sind auserwählt.
0: Aha, was ist mit denen passiert, dass die so vom Aussterben bedroht sind?
6: Es gibt ja klassische Clowns, so wie Grock war oder Charlie Rivel oder die drei Fratellinis früher in Frankreich. Das waren so Klassiker. Das waren kurze Theaterstücke mit den Wurzeln in der Commedia dell'arte und die haben dann quasi einen kurzen Sketch gespielt. Der musste alle 10 Sekunden zumindest eine Pointe haben und ein Lacher. Und dazu habe ich noch so völlige Außenseiter geholt, die gar nicht zum Zirkus gehört haben. So wie Pick mit seinen Seifenblasen. Das war was Neues. Heute waren oft so Klischees gezeigt. Im Zirkus, das ist Seifenblasen und so. Das hat nie dazugehört. Das habe ich dazu gebracht mit Pick eben, den Schweizer fantastischen poetischen Clown. Und es gab dann auch noch über Jahre lang in Paris im Festival Cirque du Mai in der Jury. Und da musste am Weg zu dem Zirkus immer vorbei am Centre Pompidou und da waren jede Menge Straßenclowns. Und da habe ich einen gesehen, wo ich mir dachte, boah, das ist ein Talent. Den will ich. Und den habe ich damals engagiert. Der hat aber keine Nummer gehabt, sondern eine Aufeinanderfolge von Improvisationen, die jeden Tag anders waren. Und das ist gefährlich im Zirkus, weil dann hat er mir einen schlechten Tag, dann wird er ausgepfiffen. Also dann habe ich mit dem versucht, eine richtige Nummer zu komponieren. Und das war ein Riesenerfolg. Und dann war der bei mir und dann wurde er abgeworben vom Cirque du Soleil.
0: Haben Sie heutzutage noch so Entdeckungen, wie Sie sie eben beschrieben haben?
6: Ja, also ich gehe nicht nach Monte Carlo, wo die Gold-Clown-Preisträger, Gewinner da präsentiert werden. Das sind die, die eher am Abschied ihrer Karriere sind. Ich gehe lieber auf Nachwuchsfestivals irgendwo in Spanien oder Italien, wo ich Talente entdecken kann, die man erst formen muss und kann, vor allem kann. Mir ist es wichtig, dass ich die in eine richtige Richtung bringe, weil es ist ja so, man muss die Clowns formen. Man muss denen helfen, man muss der Regisseur sein. Und ich habe viele Clowns entdeckt, viele haben davon Erfolg gehabt. Manche sind wieder zurückversackt in dem Gestern.
0: Also gehen Sie mit so einem wachen Blick nach potenziellen Talenten durch die Welt?
6: Ja, ich bin eine Mischung aus Talentscout und Trüffelschwein. Suche und finde und helfe dann mit, dass das funktioniert.
0: Ich wünsche Ihnen alles Gute für die nächsten 50 Jahre.
6: Wünsche ich mir auch und vor allem meinen ganzen Mitgliedern im Zirkus von Kalle, den Artisten und dem Personal. Und ich will mich bei dieser Gelegenheit beim Publikum bedanken, weil mein Chef ist das Publikum.
0: Bernhard Paul vom Zirkus Roncalli, der morgen seinen 50. Geburtstag feiert. Ja, und wir kommen hier bei Fazit zur Kulturpresseschau. Es geht in den Feuilletons auch um den ESC gestern. Arno Orzesek.
7: Für die Süddeutsche Zeitung ist der Eurovision Song Contest die größte Kulturveranstaltung der Welt. Und da gebührt es sich natürlich, die diesjährige Siegerin zu ehren, die Bulgarin Darina Nikolajeva-Jotova, deren Song Bangaranga dem Publikum und der Fachjury am besten gefallen hat. Für die SZ-Autorin Marie Gundlach ist das nachvollziehbar. Dara singt und tanzt außergewöhnlich gut. Ihre Professionalität erinnert an K-Pop-Idole. Dazu haben die Choreografen sie in einen sich drehenden Raum gesetzt. Der wummernde Song bekam so auch eine spannende Optik. Die Energie hat sich durch den Fernsehbildschirm aus der Halle heraus übertragen. Und auch abseits der Bühne spielte die 27-jährige Dara mit den Kameras immer gut gelaunt. Du brauchst ein bisschen Bangaranga in deinem Leben, diagnostizierte sie etwa mitfühlend einem müde aussehenden Kameramann. Was genau das bedeutet, darf jeder für sich selbst entscheiden. Zwischenzeitlich allerdings war Noam Betan aus Israel, dessen Vortrag bereits im Halbfinale Proteste in der Halle ausgelöst hatte, dank vieler Publikumspunkte auf Platz 1 gerückt, nach Gundlachs Einschätzung eine bedrohliche Situation. Die dann folgende Freude über Daras letztendlichen Sieg ist untrennbar von der Erleichterung über Noam Betans Nichtsieg. Man fragt sich, ob nicht sogar die israelische Delegation aufatmete, als klar war, dass er nicht gewonnen hat. Die Anspannung, auf die völlige Gelöstheit folgt, ist das perfekte Drama. Es entblößt all diejenigen, die noch immer darauf bestehen, der ESC sei unpolitisch. Denn was hätte das bedeutet, wenn Israel gewinnt? Einen ESC 2027 in Tel Aviv und noch mehr Boykotte? Das muss allen klar gewesen sein. Ein Sieg Israels hätte den Contest in dieser Form vielleicht beendet. Marie Gundlach in der SZ. Andere Zeitungen platzieren ihre ESC-Rückblicke außerhalb der Feuilletons, deshalb zum Berliner Theatertreffen. In der Tageszeitung resümieren Hilka Dirks und Yiling Pan, das Spektakel scheint Konjunktur zu haben und so las sich auch die Auswahl auffällig sensationell. 7 Stunden Wallenstein, 5 Stunden pausenloser Monolog, 2 Stunden Einzelspiel mit Publikumsimprovisation, Krieg, MeToo, Nazis, Kostüme, alle zittern, Linke. Mit großer Lust beteiligt sich auch das Publikum an der Diskussion um die Leidensfähigkeit unter den Betrachtenden und die kulturellen Signifikanten des Ganzen. Im Rahmen des Treffens diskutierten Francis Sieg, Professorin für soziale Arbeit, und die Rapperin Ebo über das Thema »Warum ist der Arbeiter nur auf der Bühne klasse?« Sie konnten die Taz-Autorinnen aber nicht überzeugen, denn es war ein Gespräch, das insgesamt leider wenig Licht ins Dunkel der Frage nach dem regelmäßig fetischisierten Proletariat in der bürgerlichsten aller Kunstformen brachte. In der Tageszeitung Die Welt erklärt Jakob Heiner, warum das Theatertreffen keine Frauenquote mehr braucht. Nicht zuletzt, weil der Anteil der Frauen in der Regie binnen weniger Jahre offenbar auf 43% gestiegen ist. Aus Sicht Heiners, seit diesem Jahr selbst Jurymitglied, hatte die Quote bislang ungute Konsequenzen. Konkret heißt das, dass man nicht mehr nur nach dem ästhetisch Bemerkenswerten sucht, sondern eben auch die Quotenregel erfüllen muss. So sehr man das Gegenteil behaupten mag, entsteht aus der Rollen- und Regelkonfusion notwendig der für Kunstjurys katastrophale Verdacht, dass gesellschafts- oder kulturpolitisch Wünschenswertes im Gewand ästhetischer Urteile durchgesetzt werden soll. Also der Verdacht, dass es nicht mehr um die Kunst geht. Zum Schluss etwas anderes. In der Frankfurter Allgemeinen Zeitung behauptet der Schriftsteller Andreas Meyer, dass uns die Deutsche Bahn unser eigenes Seelenbild zeigt. Sie zeigt uns all das, was einmal war, was wir einstmals waren, wie wir uns selbst unter den Händen zu zerrinnen begannen, wie wir noch eine Zeit flüchtig nach unserem eigenen Selbst haschten, weil es uns schier unglaublich schien, uns auf diese Weise zu verlieren und schließlich, wie wir uns dann selbst verloren, wie wir uns aufzugeben begannen, wie wir uns daran gewöhnten und womit wir uns jetzt endgültig abfinden. Lesen Sie in der FAZ bitte selbst weiter. Es ist ein bitteres Vergnügen. Im Übrigen wünschen wir Ihnen umständehalber ein bisschen Bangaranga.
0: Das war die Kulturpresseschau von Arno Orzesek. Und das war Fazit die Kultur vom Tage. Ich bin Marietta Schwarz. Danke fürs Zuhören.

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1: 0 Uhr. In Spiesen-Elversberg wird heute der Aufstieg der SVE gefeiert. Erstmals in der Vereinsgeschichte spielt die SV Elversberg nun in der Fußball-Bundesliga. Um 18 Uhr wird die Mannschaft von Trainer Vincent Wagner im Rathaus empfangen. Dort werden sich Spieler und Coach ins Goldene Buch der Gemeinde eintragen. Auf dem Rathausplatz wird ebenfalls ab 18 Uhr der Aufstieg gefeiert. Elversberg hatte den Aufstieg in die Bundesliga mit einem 3:0 gegen Preußen Münster geschafft. Trainer Vincent Wagner sagte nach dem Spiel:
2: Wir haben nie zwei Spiele hintereinander verloren und ich glaube, das spricht sehr für die Jungs, spricht aber auch ein bisschen fürs Trainerteam, dass wir da immer die richtigen Schlüsse gefunden haben mit Pascal und Mike und mit mir zusammen und den anderen Jungs, die da alle noch mit dran arbeiten oder Mädels, die da auch noch mit dran arbeiten und deswegen bin ich stolz auf Mannschaft und aufs Trainerteam.
1: CSU-Chef Söder kann sich eine Verlängerung des Tankrabatts vorstellen. Der bayerische Ministerpräsident sagte in der ARD, der Tankrabatt scheine zu wirken. Eine Verlängerung hänge von der Preissituation ab. Die Steuersenkung zur Entlastung von den stark gestiegenen Spritpreisen infolge des Iran-Kriegs soll bisher für 2 Monate bis Ende Juni gelten. Söder sprach sich in dem Interview außerdem dagegen aus, die Mehrwertsteuer zu erhöhen. Die Ukraine hat Russland mit zahlreichen Drohnen angegriffen. Nach russischen Angaben wurden dabei in der Region Moskau 3 Menschen getötet und in der Grenzregion Belgorod 1 weiterer. Das Verteidigungsministerium in Moskau erklärte, die Ukraine habe Russland mit fast 600 Drohnen angegriffen. Der ukrainische Präsident Selenskyj sprach von einer gerechtfertigten Vergeltungsmaßnahme für Moskaus jüngsten Angriff auf die Ukraine mit 24 Toten. 8 Wochen nach der Landtagswahl soll heute Gordon Schnieder zum Ministerpräsidenten von Rheinland-Pfalz gewählt werden. Mit ihm stellt die CDU in Rheinland-Pfalz erstmals seit 35 Jahren wieder den Regierungschef. Koalitionspartner der CDU im Mainzer Landtag ist die SPD. Es ist die erste große Koalition in der Geschichte von Rheinland-Pfalz. Größte Oppositionspartei im Landtag ist die AfD. Der erste FC Saarbrücken Tischtennis hat seinen Titel in der Champions League verteidigt. Der erste FC STT gewann das Finale in der Saarbrücker Saarlandhalle gegen Allianz Nîmes Montpellier mit 3:2. Für die Saarbrücker punkteten Jorgic und Müregard, letzterer in beiden Einzeln gegen die Lebrun-Brüder. Damit sicherte sich der erste FC Saarbrücken Tischtennis den 4. Champions League Titel in Folge. Das Wetter. In der Nacht meist dichte Wolken, gegen Morgen dann Regen, Abkühlung auf 10 bis 6 Grad. Die weiteren Aussichten in der kommenden Woche weiter wechselhaft, es wird aber wärmer. Am Freitag bis 26 Grad. Und das waren die Nachrichten mit Vido Wittekind. 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
4: Durch diese Nacht auf Montag begleitet Sie Tobias Hürenbach. Ganz herzlich willkommen. Hallo. Wir starten mit einer schönen Flusskreuzfahrt. Die Geschichte Böhmens, Schlesiens und Mährens hat sich Bedřich Smetana gewidmet in seiner Sammlung symphonischer Dichtungen »Mein Vaterland«. Und wir reisen entlang der Moldau, deren Name so viel wie wildes, reißendes Wasser bedeutet. Den Böhmer Wald durchläuft sie, wunderschöne Stauseen und natürlich die tschechische Hauptstadt Prag, bevor sie dann in die Elbe mündet. Die Moldau von Smetana mit der Staatskapelle Dresden unter der Leitung von Paavo Berglund.

Unterwegs auf der Moldau, das war Unterwegs auf der Moldau, ein Auszug aus dem Zyklus sinfonischer Dichtungen Mein Vaterland, Mavlast von Bedřich Smetana. Pavo Berglund dirigierte die Staatskapelle Dresden. Hier im ARD-Nachkonzert erwartet uns jetzt Musik des berühmten Bachsohns Karl Philipp Emanuel Bach. Sein Vater Johann Sebastian, der hat das Klavierkonzert als Gattung quasi ins Leben gerufen. Sein Sohn Karl Philipp Emanuel hat dieses Genre mit insgesamt 53 Kompositionen zur Meisterschaft gebracht. Das Leipziger Kammerorchester und Michael Rische haben sich hier das Konzert D-Moll vorgenommen.

Michael Rische und das Leipziger Kammerorchester unter Morten Schult-Jensen mit dem Konzert D-Moll von Karl Philipp Emanuel Bach. Wir sind heute Nacht hier im ARD-Nachtkonzert zunächst im Sendegebiet des Mitteldeutschen Rundfunks unterwegs und da treffen wir jetzt auf das Hallensia-Quartett. Der Leitspruch lautet von Händel bis Tango. Die vier Musikerinnen und Musiker setzen sich für die Aufführung der Werke von unbekannten Quartettkomponisten aus Mitteldeutschland ein, wie etwa Karl Friedrich Abel oder auch Johann Friedrich Reichert. Und auch von Karl Löwe wurden sämtliche vier Streichquartette auf CD erstmalig eingespielt, auch das in G-Dur.

Cornelia Metz Violine, Daniel Schad Violine, Petra Berner Viola und Thomas Knappe Violoncello. Sie bilden das Hallensia Quartett und präsentierten hier das Streichquartett G-Dur von Karl Löwe. Jetzt geistlich Musik hier im ARD Nachtkonzert und zwar von Jan Dismas Zelenka. Seine Tedeum-Vertonung in prächtiger Besetzung mit 5 Solisten und je 2 vierstimmigen Chören sowie einem 5-stimmigen Trompetenchor, 4 Trompeten und Pauken und solistischen Traversflöten. Die Besetzung lässt vermuten, dass das Werk für einen Dankgottesdienst anlässlich der Geburt der sächsischen Kurprinzessin Maria Josepha komponiert worden ist. Wir hören das Werk hier mit Heike Halaschka Sopran, Martina Linz Räuber Sopran, Patrick van Gutem Countertenor, Markus Ullmann Tenor sowie Jochen Kupfer Bass. Der Dresdner Kammerchor an der Hochschule für Musik Karl Maria von Weber ist zu hören, genauso wie das Dresdner Barockorchester, die Leitung hat Hans-Christoph Rademann. Tedeum von Jan Dismas Zelenka.

Das Tedeum von Jan Dismas Zelenka, Heike Halaschka Sopran, Martina Linz Räuber Sopran, Patrick van Gutem Countertenor, Markus Ullmann Tenor, Jochen Kupfer Bass, der Dresdner Kammerchor an der Hochschule für Musik Karl Maria von Weber und das Dresdner Barockorchester unter Hans-Christoph Rademann. Jetzt kommen wir hier im ARD-Nachtkonzert zu einer Institution. Die Erzgebirgische Philharmonie Aue ist seit über 100 Jahren fester Bestandteil der Kulturlandschaft des Erzgebirges. Zusammen mit Emilian Daskal haben sie das Viola-Konzert Fis-Moll von Thomas Schmidt eingespielt. 1949 wurde Schmidt geboren, zuerst Avantgardist, dann entwickelte er eine völlig eigene tonale Klangsprache auf Basis der Romantik. Die Leitung hat Naoshi Takahashi.

Emilian Daskal und die Erzgebirgische Philharmonie Aue unter Naoshi Takahashi mit dem Viola-Konzert Fis-Moll von Thomas Schmidt. Gleich 2 Uhr.

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1: Um 2 Uhr mit Ronald Lessig. Verdi-Chef Wernicke hat Bundeskanzler Merz vorgeworfen, bisher keine Einigkeit mit den Gewerkschaften gesucht zu haben. In der ARD-Sendung Bericht aus Berlin hat sich Wernicke zu den Reformplänen der Bundesregierung geäußert. Dabei sagte der Verdi-Chef, dass es unter den Vorgängern von Merz, Merkel und Scholz regelmäßig Austauschrunden im Kanzleramt gegeben habe. Wernicke hat zugleich Kompromissbereitschaft signalisiert. Er lehnt es aber zum Beispiel ab, den Kündigungsschutz zu lockern oder das Renteneintrittsalter zu erhöhen. Vor dem Treffen der Finanzminister der G7-Gruppe hat Bundesfinanzminister Klingbeil auf ein schnelles Ende des Iran-Krieges gedrängt. Dieser und die Blockade der Straße von Hormus schaden ihm zufolge der wirtschaftlichen Entwicklung massiv. Klingbeil sagte, die G7 seien der richtige Rahmen, um mit den USA und den weiteren G7-Staaten über diese Fragen zu sprechen. Weiteres Thema des Treffens soll die Lage in der Ukraine sein. Die Weltgesundheitsversammlung beginnt im Zeichen eines internationalen Gesundheitsnotstands. Den hat die Weltgesundheitsorganisation wegen des Ebola-Ausbruchs in Uganda und der Demokratischen Republik Kongo ausgerufen. Aus Genf Katrin Hondl.
2: In diesen Zeiten sei es wichtig, dass die WHO gestärkt werde, sagte in Genf Bundesgesundheitsministerin Warken, CDU. Bei einem Treffen mit WHO-Generaldirektor Tedros versprach sie eine zusätzliche finanzielle Unterstützung von 25 Millionen Euro aus Deutschland. Thema beim Jahrestreffen der Mitgliedstaaten wird unter anderem der künftige Kurs der WHO sein, etwa die Umsetzung einer globalen Gesundheitsstrategie bis 2028.
1: Die SV Elversberg steigt in die Fußball-Bundesliga auf. Das Team aus dem Saarland gewann mit 3:0 gegen Münster und sicherte sich zum Saisonende Tabellenplatz 2. Auf Platz 3 und damit in die Relegation hat es Paderborn geschafft durch ein 2:0 in Darmstadt. Abgestiegen in die dritte Liga sind Düsseldorf und Münster. Die Eishockey-Nationalmannschaft hat bei der Weltmeisterschaft in der Schweiz einen schweren Rückschlag im Kampf um das Viertelfinale erlitten. Das Team von Bundestrainer Kreis verlor auch das 2. Vorrundenspiel. In Zürich gab es gegen Lettland ein 0:2. Bereits heute Abend geht es weiter, dann tritt das DEB-Team gegen Gastgeber Schweiz an. Das waren die Nachrichten. Das Wetter in Deutschland. Im Westen gelegentlich Schauer, sonst trocken oder klar, vereinzelt Nebel, bei 11 bis 1 Grad. Tagsüber von Westen her Schauer, im Osten trocken, bei bis zu 12 Grad in der Eifel und 22 Grad in Berlin. Am Dienstag wechselhaft bis 21 Grad. Es ist 2:03 Uhr.
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3: Heute Nacht mit Tobias Führenbach. Herzlich willkommen zu dieser Stunde. Ludwig van Beethoven hat insgesamt 11 Ouvertüren geschrieben. 10 davon sind fürs Theater im weitesten Sinne entstanden. Eine nicht. Die Ouvertüre C-Dur wurde zu Weihnachten 1815 uraufgeführt. Zur Namensfeier lautet da der Titel. Laut Manuskript zum Namenstag unseres Kaisers, nämlich Franz I. von Österreich.